Herzlich willkommen, liebe Zuschauer, beim IT-Kompaktkurs im Telekolleg. In den vergangenen Folgen innerhalb unserer Reihe haben wir einiges über Markt- und Preisbildung und auch den Wirtschaftskreislauf gehört. Und heute wollen wir vor diesem Hintergrund noch einmal die Grundlagen der Volkswirtschaftslehre vertiefen und einen Blick auf das Volkseinkommen und seine Verteilung werfen. Dazu begrüße ich bei uns im Studio Professor Mammen von der Fachhochschule in Ansbach. Wir haben ja schon mal gehört, dass die Volkswirtschaftslehre durchaus

0: Zusammenhänge sind ja sehr komplex und schwer durchschaubar. Das macht vielen Leuten Angst, vor allem bei neuartigen Entwicklungen wie etwa der Globalisierung.
1: Angst scheint mir da jetzt aber ein schlechter Ratgeber bei der Lösung von Problemen zu sein. Oder wie sehen Sie das, Herr Professor Mamm?
0: Das sehe ich genauso, obwohl eine gewisse Skepsis gegenüber neuen und weitgehend unbekannten Entwicklungen ja durchaus angebracht ist.
1: Mit welchen Grundlagen müssen wir uns denn heute zunächst einmal beschäftigen, um volkswirtschaftliche Zusammenhänge kennenzulernen und dann auch besser zu verstehen?
0: Heute werden wir zunächst einige wirtschaftliche Grundtatbestände besprechen.
1: Und was für Grundtatbestände sind das?
0: Nun, in der Bundesrepublik Deutschland leben mehr als 80 Millionen Menschen. Ich gehe davon aus, dass Sie alle den Wunsch haben, glücklich und zufrieden zu sein. Dazu benötigen Sie etwas zu essen, zu trinken, Bekleidung und ein Dach über dem Kopf. Also Nahrungsmittel, Getränke, Textilien und eine Wohnung. Das sind Güter, die geeignet sind, das Wohlbefinden der Menschen zu erhöhen. Diese Güter dienen der Befriedigung von Grundbedürfnissen. Sie stiften einen Nutzen, der die Güter als knapp auszeichnet und ihnen einen Wert und

0: Die deutsche Volkswirtschaft ist kein theoretisches Modell, sondern alltägliche Wirklichkeit. Menschen, ob jung oder alt, formen unsere Gesellschaft, in der Arbeitskraft, Angebot und Nachfrage, Import und Export ein vernetztes und komplexes System ergeben. Aus dem Garn werden Stoffe und aus Stoffen Kleidung. Die Herstellung, der Verkauf und Kauf von Konsum- und Verbrauchsgütern gleicht einem ausgeklügelten System von Geben und Nehmen, das nur durch die Arbeit vieler Arbeitskräfte, die im Verbund für sich und für andere etwas leisten, ermöglicht wird. Waren und technologische Innovationen entstehen durch geistige und körperliche Errungenschaften, die die Welt in Bewegung halten. Dahinter steht immer der Mensch. Ohne ihn wäre die soziale Marktwirtschaft ein blutleerer Mechanismus, der durch die kühle Perfektion von Maschinen symbolisiert wird. Unsere Gesellschaft ist ein Netzwerk von Haushalten, Betrieben und Zulieferbetrieben. Wirtschaftlich aufs engste miteinander verbunden und beeinflussbar vom weltwirtschaftlichen Gefüge und seinen Preisentwicklungen.
1: Herr Professor Mamm, Sie haben es vorhin schon angesprochen, der Wert eines Gutes kommt durch seinen Preis zum Ausdruck.
2: Ja, knappe bzw. wertvolle Güter haben einen Preis. Er ist die Gegenleistung, die wir für den Erwerb eines Gutes erbringen, das unser Wohlbefinden erhöht.
1: Gibt es denn auch Güter, die keinen Wert besitzen?
2: Ja, durchaus. Die bezeichnen wir als freie Güter. Sie sind wertlos, denn ihr Preis ist null. Zum Beispiel eine Dose Wüstensand oder eine Tasse Meerwasser. Jedoch die Volkswirtschaftslehre beschäftigt sich ausschließlich mit knappen Gütern. Dabei ist allerdings zu berücksichtigen, dass sich die Wertschätzung von Gütern ständig verändert. Es gibt

0: Schwierigkeiten sind immer größer als unsere Möglichkeiten, sie zu erfüllen und zufriedenzustellen.
1: Aber das klingt ja jetzt gerade so, als ob wir Menschen unersättlich wären.
0: In gewisser Weise stimmt das auch. Die Gebrüder Grimm haben das in ihrem Märchen vom Fischer und seiner Frau volkstümlich dargestellt. Jedes Mal, wenn der Fischer seiner Frau einen Wunsch erfüllt hat, stellt sie neue, weitergehende Forderungen. Sie ist nie zufrieden und treibt es mit ihrer Unersättlichkeit bis hin zur Gotteslästerung. Die Geschichte nimmt kein gutes Ende, wie wir wissen. Aber im Gegensatz dazu geht die Volkswirtschaftslehre vom rational, also vernünftig handelnden Menschen aus. Dieser vernünftig handelnde Mensch akzeptiert zunächst einmal, dass der Erfüllung all seiner Wünsche und Träume Grenzen gesetzt sind.
1: Na ja, gut, wenn ich da auch ans Einkommen denke, ich meine, da bleibt uns ja schließlich auch nichts anderes übrig.
0: Richtig. Ich kann nicht mehr Geld zum Kauf von Gütern ausgeben, als ich durch mein Einkommen zur Verfügung habe. Deshalb muss ich mir genau überlegen, welche Güter ich kaufen will und welche Bedürfnisse ich damit befriedigen will.
1: Jetzt Sie als Volkswirt, Herr Professor Mamm, haben Sie für sinnvolle Anschaffungen denn ein Patentrezept?
0: Ein Patentrezept nicht, aber eine Grundregel, die mir der gesunde Menschenverstand vorschreibt. Ich kaufe die Güter, die mir den höchsten Nutzen stiften und die mir zu einem höchstmöglichen Wohlbefinden verhelfen. Ich muss aus meinen Gegebenheiten das Beste machen. Im Fachjargon heißt das, ich muss sparsam mit meinen knappen Mitteln umgehen.
1: Also wenn ich jetzt mal auf Ihre Folie spicke, dann bezeichnen Sie das wohl als ökonomisches Prinzip. Können Sie uns das mal näher erläutern?
0: Ja, das ist das ökonomische Prinzip. Und sparsamer Umgang mit knappen Mitteln bedeutet, ich verwende mein Einkommen, dessen Höhe vorgegeben ist, für den Kauf solcher Güter, die mein Wohlbefinden maximieren. Oder ich will ein bestimmtes Bedürfnis befriedigen, zum Beispiel durch den Kauf eines Computers, dann wähle ich das geeignete Produkt mit dem geringsten Preis, für das ich also die geringstmöglichen Mittel einsetzen muss.
1: Aber eigentlich ist es ja ganz selbstverständlich. Ich meine, dafür brauche ich jetzt nicht Volkswirtschaftslehre studieren.
0: Ja, ja, gelegentlich wird der Verdacht geäußert, die Wissenschaft sei dazu da, einfache Dinge kompliziert zu machen. Aber gehen Sie mal davon aus, dass 80 Millionen Menschen in Deutschland 80 Millionen verschiedene Vorstellungen von Glück und Zufriedenheit haben. Also, welche Güter werden benötigt, um die vielen verschiedenen Bedürfnisse bestmöglich zu befriedigen? Wer soll diese Güter produzieren? Und wer soll in den Genuss dieser Güter kommen?
1: Und die Volkswirtschaftslehre kann uns jetzt all diese Fragen beantworten?
0: Nicht im Detail und nicht abschließend. Aber es gibt doch eine Reihe von Antworten und Lösungsvorschlägen zu diesen Grundfragen der Volkswirtschaftslehre, die wir im Verlauf dieser Sendereihe noch näher kennenlernen werden. Zunächst einmal müssen wir noch hervorheben, dass die Menschen zumeist nicht über gerade die Mittel verfügen, die geeignet wären, ihre individuellen Bedürfnisse zu befriedigen. Mhm. Nehmen wir mal folgendes Beispiel. Ein Auto ist für mich ein unverzichtbarer Bestandteil meines Wohlbefindens. Ich verfüge aber weder über die Rohstoffe noch über die Kenntnisse und Fertigkeiten, so etwas Ähnliches wie ein Auto herzustellen. Deshalb müssen das andere Leute für mich erledigen.
1: Also ich nehme an, Sie wollen jetzt auf die Arbeitsteilung hinaus.
0: Ja, ich spreche erst einmal davon, dass die Menschen in ihrem wirtschaftlichen Denken und Handeln aufeinander angewiesen sind. Daraus resultiert, dass jeder Leistungen erbringen muss, die für andere, die er zumeist gar nicht kennt, einen Wert haben müssen.

0: Das Gleiche gilt auch für Arbeitnehmer, die einen Beruf erlernt haben oder ausüben, dessen Qualifikationen keine hinreichende Wertschätzung in der Gesellschaft genießen.
1: Das würde also dann bedeuten, Firmen gehen in Konkurs bzw. Arbeitnehmer verlieren ganz einfach ihren Arbeitsplatz.
0: Durch die Arbeitsteilung ergibt sich einfach die Notwendigkeit, Leistungen zu tauschen. Und so entsteht eine gegenseitige Abhängigkeit.

0: öffentliche Güter wie Straßen, Krankenhäuser und Bildungseinrichtungen bereitstellen. Schließlich haben wir noch eine vierte Gruppe von Wirtschaftsobjekten, das Ausland. Das sind zahlenmäßig gar nicht erfassbar alle nicht in Deutschland ansässigen Haushalte, Unternehmen und öffentlichen Einrichtungen, die Güter und Dienstleistungen aus unserer Volkswirtschaft nachfragen oder für unsere Volkswirtschaft anbieten.
1: Dann hätten wir also jetzt die Zahl der Wirtschaftsobjekte von vielen Millionen auf vier Gruppen reduziert.
0: Ja, und mit den Wirtschaftsobjekten machen wir es ebenso.
1: Was sind denn Wirtschaftsobjekte?
0: Das sind Güter, Dienstleistungen und Produktionsfaktoren, die in einer Volkswirtschaft angeboten und nachgefragt werden. Da fassen wir zunächst alle die Güter und Dienstleistungen zusammen, die dem Endzweck des Wirtschaftens, dem Konsum, dienen. Deshalb bezeichnen wir sie auch als Konsumgüter. Sie gehen beim Verzehr unter.
1: Also das klingt jetzt dann schon ein bisschen sehr geschwollen.
0: Ja, Konsumgüter verlieren durch den Ver- und Gebrauch ihre Eigenschaft als knappes Gut. Bei Verbrauchsgütern geht das sofort, bei Gebrauchsgütern dauert es etwas länger.
1: Also das ist jetzt nicht so ganz einfach, dann versuche ich Ihnen doch gleich mal ein Beispiel zu geben. Und zwar nehmen wir eine Flasche Bier. Das Bier, die Flüssigkeit, wäre also das Verbrauchsgut. Es geht, wie Sie sagen, beim Verzehr unmittelbar unter, würde also dann als knappes Gut nicht mehr zur Verfügung stehen. Die Flasche, der Behälter also, wäre dann in diesem Zusammenhang das Gebrauchsgut. Den kann ich weiter verwenden, bis halt eines Tages zerbricht.
0: Ein ausgezeichnetes Beispiel.
1: Herr Professor Mamm, wie sieht es denn jetzt mit den Dienstleistungen aus? Man hört ja immer wieder, dass Dienstleistungen für unsere Volkswirtschaft sehr, sehr bedeutsam sind.
0: Oh ja, Dienstleistungen, die Konsumzwecken dienen, spielen eine große Rolle. Dazu zählen Bank-, Finanz- und Versicherungsgeschäfte ebenso wie Unternehmensberatungen und das Showgeschäft, einschließlich Hörfunk, Fernsehen und Film.
1: Und was ist mit dem Hotel- und Gaststättengewerbe?
0: Das gehört selbstverständlich auch dazu.
1: Und was ist denn jetzt das Besondere an den Dienstleistungen?
0: Dienstleistungen haben zumeist einen immateriellen Charakter. Bleiben wir mal beim Hotel- und Gaststättengewerbe. Die Haxe mit Kraut, die Sie verzehren wollen, Herr Ranzinger, ist ein klassisches Konsumgut, ein Verbrauchsgut. Die Dienstleistung besteht hier in der Zubereitung und in der Art, wie Sie die Haxe mit Kraut serviert bekommen. Die Bedienung kann freundlich oder grantig sein. Je nachdem ist die Dienstleistung gut oder schlecht. Hinzu kommt, dass viele Dienstleistungen nicht beliebig transportiert werden können, sodass der Konsument an den Ort fahren muss, an dem die Dienstleistung angeboten wird. Wer Skifahren will, muss in die Berge fahren. Und wer Hochseeangeln möchte, der muss sich aufs Meer begeben. Wir halten also fest, die erste Gruppe von Wirtschaftsobjekten sind Konsumgüter und ihre Dienstleistungen. Die zweite Gruppe sind Investitionsgüter mit entsprechenden Dienstleistungen. Sie zeichnen sich dadurch aus, dass sie zur Herstellung anderer Güter benötigt werden. Sie dienen produktiven Zwecken, zum Beispiel die Studioeinrichtung hier oder die Hörsäle und Labore an unserer Fachhochschule oder der LKW an der Spedition. Das sind Investitionsgüter.
1: Und wahrscheinlich auch die Einfamilienhäuser jetzt von Meier, Schulze und Müller nicht zu vergessen.
0: Nein, Einfamilienhäuser gehören zu den Konsumgütern. Denn private Haushalte können nur konsumieren, nicht investieren. Unternehmen dagegen können nur investieren, nicht konsumieren. So ist der Bau eines Wohn- oder Geschäftshauses, das vermietet wird, eine unternehmerische Tätigkeit. Und das Haus somit ein Investitionsgut.
1: Und wie sieht es jetzt mit dem Staat aus? Konsumiert er oder investiert er?
0: Der Staat kann beides, konsumieren und investieren.
1: Dazu werden wir gleich noch mehr hören. Jetzt, liebe Zuschauer, schauen wir uns doch erst einmal ein Beispiel für ein öffentliches Investitionsprojekt an.
2: Die Elbe bei Magdeburg. Die Vereinigung von Ost und West führt hier zu öffentlichen Wasserverkehrsinvestitionen, genannt Projekt Deutsche Einheit Nummer 17. Die Verbindung des Mittelland- und Elbe-Havel-Kanals war Deutschlands größte Stahlbaustelle vergangenes Jahr. Eine 10.000-Tonnen-Kanalbrücke wurde auf zwei Betonpfeiler geschoben. Ein gewaltiges Unterfangen. Ein Team von Spezialisten arbeitete aufs Engste zusammen. Nach monatelangen Vorbereitungen musste jeder Handgriff sitzen. Benötigt wurde Fingerspitzengefühl für Millimeterarbeit, die sich rechnet. Die Wasserstraßenverbindung Hannover-Magdeburg-Berlin lässt Ost und West enger zusammenwachsen. Ganz fertiggestellt wird das Wasserstraßenkreuz bei Magdeburg 2003. Wie hier 17 Lkw-Ladungen Bauschutt sowie Massen- und Gefahrgüter, Schwerlasten und Container werden dann in 2000 Tonnen schweren und 110 Meter langen Euroschiffen in kürzerer Zeit durch die Kanäle transportiert. Weitaus billiger und umweltfreundlicher als auf der Straße. Im Projekt Deutsche Einheit Nummer 7

0: 2018 wird die Elbe stellenweise vertieft und flott gemacht für die moderne Binnenschifffahrt. Kosten? Rund 4,5 Milliarden Mark für einen 300 Kilometer Verkehrsweg, der Industriezentren leise und umweltverträglich miteinander verbindet.
1: Herr Professor Mamm, Sie haben vorhin von staatlichem Konsum und staatlichen Investitionen gesprochen. Dieses Beispiel gerade, da hat es sich aber doch nur um Investitionen gehandelt.
2: Dieses Beispiel beinhaltet beides. Als Investitionen bezeichnen wir hier die Kosten für Bauten und Ausrüstung, als Konsum alle Personal- und Sachausgaben des Staates, also die Gehälter der Beamten und die Ausgaben für Büromaterial und Formulare etc. Und das fällt im Rahmen eines solchen Projektes ja genauso an.
1: Verstehe. Aber bevor jetzt Güter für den Konsum oder als Investition erst einmal zur Verfügung stehen, müssen sie ja zuerst einmal produziert werden.
2: In der Tat. Und deshalb dürfen wir die dritte Gruppe von Wirtschaftsobjekten, die Produktionsfaktoren, nicht außer Acht lassen. Zu den Produktionsfaktoren zählt alles, was wir benötigen, um Güter herzustellen.
1: Also das wären dann Rohstoffe, Maschinen, Werkzeuge und so weiter.
2: Ja, in der Volkswirtschaft kennen wir allerdings nur drei klassische Produktionsfaktoren. Neben dem Boden, das Kapital und die Arbeit. Im Mittelpunkt unseres Interesses stehen dabei die Produktionsfaktoren Kapital und Arbeit. Der Produktionsfaktor Kapital ist der Bestand an sächlichen oder finanziellen Mitteln, die für die Produktion von Gütern eingesetzt werden. Das kann eine Walzstraße sein oder ein Radiergummi.
1: Und was umfasst jetzt der Produktionsfaktor Arbeit?
2: Der umfasst alles, was die Menschen an physischen und geistigen Leistungen zur Herstellung von Produkten in das Wirtschaftsgeschehen einbringen. Also Boden, Kapital und Arbeit, das sind die Ressourcen, sprich alle Mittel, die zur Verfügung stehen, um produktive Leistungen zu erbringen.
1: Herr Professor Mamm, wie viel produzieren wir denn in unserer Volkswirtschaft?
2: Wenn wir alles zusammenzählen, dann kommen wir auf einen Produktionswert von rund 5.000 Milliarden Euro pro Jahr.
1: Boah, das ist aber ganz schön viel. Ist das eigentlich das Bruttosozialprodukt?
2: Nein, der Produktionswert oder besser Bruttoproduktionswert, das ist das in Geldeinheiten bewertete Volumen aller wirtschaftlichen Aktivitäten innerhalb eines Jahres. Da Produktionsprozesse aber zumeist mehrstufig sind, werden viele Aktivitäten auch mehrfach erfasst. Ein Reifenhersteller zum Beispiel kauft den Rohstoff und verarbeitet ihn zu Reifen, die er an einen Automobilproduzenten verkauft. Der wiederum montiert die Reifen an seine Pkw und verkauft das komplette Fahrzeug. So wird die Rohstoffgewinnung einmal direkt, dann noch einmal im Umsatz des Reifenherstellers und schließlich ein drittes Mal im Umsatz des Automobilproduzenten erfasst, ohne dass ein neues Produkt entstanden ist.
1: Aber wenn jetzt ein und dieselbe Leistung mehrfach erfasst wird, dann wird doch im Endeffekt das Ergebnis verfälscht.
2: Richtig. Deshalb müssen wir bei den Unternehmen die vorangegangenen wirtschaftlichen Aktivitäten vom Umsatz subtrahieren. Denn der Automobilhersteller hat ja die Reifen und die vielen anderen Teile nicht produziert. Seine wirtschaftliche Leistung besteht nur darin, die zugelieferten Einzelteile zu einem gebrauchsfertigen Fahrzeug zusammenzubauen. Die Montage bezeichnen wir in diesem Fall als die Wertschöpfung des Unternehmens. Für die Volkswirtschaft bedeutet das, wir müssen vom Bruttoproduktionswert die Vorleistungen subtrahieren, um die in einem Jahr wirklich geschaffenen Werte zu erfassen. Der Bruttoproduktionswert abzüglich der Vorleistungen ergibt also die Bruttowertschöpfung in unserer Volkswirtschaft.
1: Und das ist dann das Bruttosozialprodukt?
2: Noch nicht. Zunächst erhalten wir so, wenn wir von gewissen statistischen Korrekturen absehen, das Bruttoinlandsprodukt. Das ist der Wert aller Konsum- und Investitionsgüter, die im Laufe eines Jahres im Inland hergestellt werden. Das Bruttoinlandsprodukt ist die geläufige Kennziffer für den Wert der gesamtwirtschaftlichen Leistung. Sie ist im Prinzip ein Wohlstandsindikator für unsere Volkswirtschaft.
1: Und was ist dann schließlich das Bruttosozialprodukt?
2: Das ist der Wert aller Konsum- und Investitionsgüter, die von Inländern hergestellt werden, unabhängig davon, ob sie im In- oder Ausland tätig sind. Das Bruttosozialprodukt ist das Bruttoinländerprodukt.
1: Aha, und wie hoch sind jetzt unsere gesamtwirtschaftlichen Leistungen wirklich?
2: Wenn wir vom Bruttoproduktionswert, das sind etwa 5.000 Milliarden Euro, alle Vorleistungen in Höhe von 3.000 Milliarden Euro subtrahieren, dann erhalten wir das Bruttoinlandsprodukt von einem Wert von ungefähr 2.000 Milliarden Euro.
1: Das ist immer noch genug. Herr Professor Mamm, wie kommt denn jetzt diese Wertschöpfung zustande?
2: Nun, sie entsteht in den verschiedenen Wirtschaftsbereichen. Die Dienstleistungssektoren haben einen Anteil von fast 70 von 100 an der Entstehung der Wertschöpfung. Knapp 30 von 100 oder 30% entfallen auf das produzierende Gewerbe und ein geringfügiger Anteil von 1,2% auf die Land- und Forstwirtschaft.
1: Das ist dann auch der Grund, warum man unsere Volkswirtschaft als Dienstleistungsgesellschaft bezeichnet.
2: Ja, genau.
1: Wie hoch ist denn jetzt der Anteil der Wertschöpfung, der auf Investitions- und Konsumgüter entfällt?
2: Jetzt fragen Sie nach der Verwendung des Bruttoinlandsproduktes. Also der Wert der Konsumgüter beträgt rund 1.530 Milliarden Euro. Mhm. Davon sind 380 Milliarden Euro staatlicher Konsum. Der Wert der Investitionsgüter beträgt ungefähr 450 Milliarden Euro. Und dann verbleiben dann noch für den Außenbeitrag 20 Milliarden Euro. Das ist die Differenz zwischen Export und Import.
1: Wie bedeutend ist denn dann der Außenhandel insgesamt?
2: Sehr bedeutend. Deutschland ist im wahrsten Sinne des Wortes eine offene Volkswirtschaft. Knapp ein Drittel unserer gesamtwirtschaftlichen Leistung fließt ins Ausland. Das meiste davon geht in die Mitgliedstaaten der Europäischen Union.
1: Mhm. Europa wächst immer enger zusammen und die Wirtschaftsbeziehungen, die werden sich in Zukunft immer stärker verflechten. Und dabei spielt auch der Tourismus eine große Rolle.
0: Zünftiger Auftakt für rund 6,9 Millionen Besucher aus aller Welt beim Münchner Oktoberfest. Freudestrahlend und vom Bier oft stark umnebelt, erfreuen sich die Menschen in feuchtwarmen Bierzelten ihres Lebens und kurbeln so den Umsatz der Wiesenwirte kräftig an. Etwa 600.000 Hähnchen müssen extra für das internationale Fest ihre Federn lassen. Und kräftige Frauen schleppen in schweren Maßkrügen etwa 6,5 Millionen Liter Bier. Menschen aus aller Welt erreichen oder verlassen nicht nur zur Wiesenzeit den Münchner Flughafen. 25 Millionen Passagiere werden im Jahr 2001 im Münchner Flugverkehr erwartet. Tendenz steigend. Ebenso beim Gütertransport. 2,3 Millionen Tonnen Luftfracht erreichten oder verließen 2000 das exportorientierte Deutschland und straften manch konservatives Politikerwort Lügen. Die multikulturelle Gesellschaft. Beim Reisen und im und Export ist sie längst Realität. Hinter vernetzten Wänden verbergen sich Erdbeeren aus Neuseeland oder kühlgehaltene Flusskrebse aus China. Immer schneller erreichen deutsche Elektrogeräte, Autos und Maschinen ihr Ziel in fernen Ländern. Noch nie war die Menschheit so reiselustig wie heute. Noch nie war sie wirtschaftlich und politisch so verflochten, vor allem im zusammenwachsenden Europa.
1: Herr Professor Mamm, kann man eigentlich den Wirtschaftsverkehr innerhalb der Europäischen Union überhaupt noch als Außenhandel bezeichnen?
2: Eigentlich nicht, denn wir haben ja schon einen Binnenmarkt und eine Währungsunion, aber praktisch wird es noch so gesehen.
1: Jetzt haben wir vorhin über die Konsumgüter gesprochen. Was ist denn eigentlich mit den Investitionsgütern?
2: Ein Teil der Investitionen wird dazu verwendet, die künftigen Produktionskapazitäten zu erhöhen. Das sind die Erweiterungsinvestitionen. Ein anderer Teil dient dazu, die Leistungsfähigkeit vorhandener Produktionskapazitäten zu verbessern. Die bezeichnen wir als Rationalisierungsinvestitionen. Und schließlich brauchen wir noch Investitionen, um alte Anlagen durch neue zu ersetzen. Deshalb heißen sie Ersatzinvestitionen.
1: Jetzt haben wir von Ihnen etwas über die Entstehung und auch die Verwendung von gesamtwirtschaftlichen Leistungen erfahren. Jetzt gibt es natürlich noch auf der einen Seite die Gewerkschaften, auf der anderen Seite die Arbeitgeber. Und die streiten sich ja immer schön über die Verteilung dieser Leistungen.
2: Ausgangspunkt für die Verteilung der gesamtwirtschaftlichen Leistung ist das Volkseinkommen. Das sind so ungefähr 1.450 Milliarden Euro. Und davon entfallen 1.050 Milliarden Euro auf Löhne und Gehälter der Arbeitnehmer und 400 Milliarden Euro auf Unternehmens- und Vermögenseinkommen, also auf Zinsen, Dividenden, Mieten, Pachten und Gewinne.
1: Und wenn jetzt davon dann noch Steuern bezahlt werden müssen, bleibt doch eigentlich gar nicht mehr so viel übrig.
2: Nach Abzug der direkten Steuern verbleibt den privaten Haushalten ein verfügbares Einkommen von rund 1.250 Milliarden Euro, das sie zu 90% für den Kauf von Konsumgütern ausgeben.
1: Und die restlichen 10% legen sie dann auf die hohe Kante?
2: Das sparen sie, so ist es.
1: Herr Professor Mamm, jetzt haben wir also das volkswirtschaftliche Geschehen von drei Seiten her kennengelernt. Also die Entstehung, die Verteilung und die Verwendung. Was machen wir jetzt denn eigentlich mit diesem Zahlengerüst?
2: Wir können diese Zahlen über mehrere Jahre hinweg vergleichen und damit Erkenntnisse über Entwicklungstendenzen in der Volkswirtschaft gewinnen. Nehmen wir als Beispiel die Verwendung des Bruttoinlandsprodukts. Das Bruttoinlandsprodukt ist von 1995 bis 1999 von 1.800 auf 2.000 Milliarden Euro gestiegen. Mhm. Da wir das Bruttoinlandsprodukt in jeweiligen Preisen bewerten, kann die Steigerung von 200 Milliarden Euro entweder durch eine höhere Gütermenge oder durch höhere Güterpreise bewirkt worden sein.
1: Aber wenn jetzt eine Erhöhung des Bruttoinlandsproduktes durch steigende Preise zustande kommt, dann ändert sich doch eigentlich nicht der Wohlstand in der Volkswirtschaft.
2: Eben. Deshalb wird das Bruttoinlandsprodukt noch einmal berechnet, und zwar zu immer konstanten Preisen eines bestimmten Basisjahres. Das ist hier das Jahr 1995. Dann erhalten wir das reale Bruttoinlandsprodukt, das uns Informationen über die mengenmäßigen Veränderungen der gesamtwirtschaftlichen Leistungen liefert.
1: Und was kommt dabei heraus?
2: Das haben wir auch in der Grafik abgebildet. Die besagte Steigerung von 200 Milliarden Euro ist zur Hälfte durch Preissteigerungen hervorgerufen worden. Mengenmäßig ist das Bruttoinlandsprodukt nur um 100 Milliarden Euro gestiegen. Und wir können auch erkennen, dass vor allem die Preise der Konsumgüter, insbesondere die des staatlichen Konsums, gestiegen sind. Dagegen sind die Preise für die Investitionen und die Preise für Im- und Exporte stabil geblieben. Und daraus lassen sich auch weitere Erkenntnisse für die volkswirtschaftliche Entwicklung ableiten.
1: Gut, dazu werden wir dann in den nächsten Folgen noch Ausführlicheres hören. VWL ist ja ein so großes Feld, dass wir das heute eben noch mal vertiefen wollten. Vielen Dank, Professor Mamm. Meine Damen und Herren, vielen Dank auch an Sie für Ihre Aufmerksamkeit. Mehr zu diesem Thema finden Sie natürlich bei uns im Internet. In der nächsten Folge, da werden wir uns mit dem Staat beschäftigen. Und ich freue mich drauf, Sie dann wieder bei uns begrüßen zu dürfen. Bis dahin, auf Wiedersehen.

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0: Wir sind heute im Supermarkt, um für unsere Party einzukaufen. Und für unser Chili con Carne brauchen wir diese Tomaten. Aber wie viel brauchen wir eigentlich, Stina?
1: 83,33 Gramm pro Person.
0: Ah, okay.
1: Das ist komisch.
0: Aha, okay.
2: Vielleicht, ich guck mal, was die wiegt.
3: Mhm. Also die hier wiegt 80 Gramm.
1: Also das heißt, dann brauchen wir für 25 Leute 25 Tomaten.
2: Du Fuchs. Das heißt, einpacken, oder?
0: Ich halte die Tüte.

0: Okay, also vom Gehackten brauchen wir 0,17 Kilo pro Person.
1: Tja, das wird schwierig. Das sind 500 Gramm, also 0,5 Kilogramm.
0: Okay, das ist aber zu wenig, weil wir brauchen ja 0,17 Kilo pro Person und das Ganze 25 Mal.
2: Also ganz ehrlich, das kann ich nicht im Kopf. Das sollten wir ausrechnen. Also für 25 Personen Hackfleisch, also 25 mal 0,17 Kilogramm Hackfleisch, das ist ja keine normale Zahl. Diese 0,17 ist ein Dezimalbruch. Alle Zahlen, wo Kommas drin vorkommen, die nennt man Dezimalbruch. Wie multipliziere ich denn jetzt eine ganze Zahl mit einem Dezimalbruch? Das zeige ich euch. In der schriftlichen Multiplikation ist es so, ich schreibe es erstmal wie hier hin, 25 mal 0,17.

0: eigentlich gleich mal machen. Also 0 mal 5 ist 0, genau. Und 0 mal 2
1: ist auch 0.
0: Richtig, weil, ja, sehr gut. Jetzt die nächste, die 1 wieder mit der 2, mit der 5 und die 1 wieder mit der 2. Also einmal 5. Richtig. Und hier ist wichtig, jetzt muss ich es hier unter die 1 schreiben. Also 1 versetzt.
1: Ja.
0: Und einmal 2 ist einfach, ist die 2. Okay. Mit der 7 genau das gleiche. Also die 7 mal die 5 und die 7 mal die 2.
1: Ja.
0: 7 mal 5?
1: Das sind 35.
0: Auch hier wieder schreibe ich es direkt unter die 7, die 5. Und jetzt ist es so, wenn es mehr als 10 sind, merke ich mir die einer Stelle. Das ist die 5, die

0: Plus 5 ist 12.
1: Ja.
0: Ja, okay. Das heißt, ich schreibe die 2 hin und es ist wieder über 10. Ich merke mir also 1, den 10er Stelle, die schreibe ich unter die nächste. Und jetzt rechne ich die eine 10er Stelle. 1 plus 1 plus 2 plus 0.
2: 4.
0: 4. Und die 0 bleibt stehen. Also, da steht jetzt 0, 4, 2, 5. Und jetzt kommt das Spezifische beim Multiplizieren mit Dezimalbrüchen.
1: Wir brauchen das Komma.
0: Wir brauchen noch das Komma. Jetzt ist die Frage, wo kommt das Komma hin? Das ist ganz einfach. Ich zähle einfach die Anzahl der Stellen nach dem Komma. Die 25 hat gar kein Komma, das heißt, sie hat keine einzige Stelle nach dem Komma. Die 0,17 hat zwei Stellen nach dem Komma.

0: wenn wir 4,5 Kilo haben, dann rechne ich einfach mit 5 Kilo, weil das ist einfacher. Und dann nehme ich statt 6,48 Euro einfach 6 Euro.
1: Ja.
0: Okay, also wenn ich 5 Kilo habe mal 6 Euro, 5 mal 6 ist 30, also 30 Euro.
2: Genau. Sehr geschickt. Also gerundet rechnen ist einfach, wenn ich kein Taschenrechner habe. Runden bedeutet, alle Nachkommastellen werden ab 5, also 4,5, aufgerundet auf die nächsthöhere Einerstelle, das ist hier die 5. Und bei der 6,48 oder 6,48 Euro ist eine 4 hinten. Das ist weniger als 5, das runde ich ab auf die nächst kleinere Einerstelle. Das ist also die 6. 5 mal 6 ist einfacher zu rechnen, das war 30. Aber kein Mensch möchte geschätzte Preise bezahlen, weil es könnte ja sein, dass wir tatsächlich weniger zahlen müssen. Und wie man zwei Dezimalbrüche miteinander multipliziert, das schauen wir uns an. Also hier 4,5 Kilogramm mal 6,48 Euro, also 6,48 Euro. Wie könnte das funktionieren? Also, eigentlich genau gleich wie vorhin. Hat sich nichts geändert. Ich multipliziere jede Zahl von dem Preis mit jeder einzelnen Zahl der Kilogrammangabe. Also 6 mal 5 wäre
0: 30.
2: Jawohl, und hier haben wir wieder das Problem über 10. Die eine Stelle schreibe ich hin, das wäre hier die 0. Und die 10er Stelle merke ich mir, die 3, geht zum nächsten. 6 mal

0: vorne und hinten. Die 4,5 hat eine und die 6,48 hat auch zwei. Zusammen sind es drei. Die rechne ich von hinten wieder zu, also 0, 6 und dann die 1. Und hier bleiben wir dann auf der 1. Hier kommt das Komma hin. Wie viel haben wir dann?
1: Also 29,16 €.
0: Puh. Hier steht ja eigentlich 29,160 €, aber Cent sind nur zwei Stellen nach dem Komma, also 29,16 €. Multiplizieren mit zwei Dezimalbrüchen ist also gar nicht so schwer. Das kannst du auch. So, und die restlichen Zutaten werden genauso berechnet. Los geht's.

0: So, also, wie viel haben wir denn?
1: 187,30 €.
0: Wow, das ist einiges.
1: Haben wir ganz schön eine Menge ausgegeben.
2: Okay. Na gut, aber das ist auch für 25 Leute.
1: Aha, ja.
0: Okay. Das heißt, wir müssen eigentlich ausrechnen, wie viel muss jetzt jeder von uns zahlen, oder?
1: Ja.
0: Da teilen wir eigentlich einen Dezimalbruch, weil die 187,30 €, da ist ein Komma drin, das muss also ein Dezimalbruch sein. Und ich teile sie durch 25, weil wir 25 Schüler sind. Mhm. Das kann man schriftlich tun, das habe ich für euch vorbereitet. Die Idee einer Teilung ist, dass man sagt, wie oft passt eigentlich in diesem Fall die 25 in die 187,30 € rein? Und hier fange ich vorne an mit der ersten Zahl und dann frage ich euch eine ganz schwere Frage. Passt eigentlich die 25 in die 1 rein?
2: Nee.
1: Nein.
0: Okay, passt die 25 in die 18 rein?
1: Nein.
0: Passt die 25 in die 187 rein?
1: Ja.
2: Ja.
0: Ja, und jetzt ist natürlich die unglaublich wichtige Frage, wie oft?
1: Siebenmal.
0: Siebenmal, probieren wir einfach aus. Also du sagst siebenmal. Siebenmal 25, das sind 175.
1: Ja.
0: Okay, die schreiben wir einfach drunter. Und jetzt ist es so, ich ziehe die 175 von der 187 € ab und schaue, was übrig bleibt. Das könnt ihr vielleicht auch schnell im Kopf.
2: 12.
0: 12, ja. Genau. Und jetzt kommt das Spezielle beim Teilen eines Dezimalbruchs. Jetzt müsste ich die nächste Zahl von oben runterholen. Das wäre hier die 3. Und hier überschreite ich die Kommalinie. Und wenn ich das tue, dann muss ich auch hinten im Ergebnis das Komma setzen. Wenn ich das nicht tue, kommen gigantische Zahlen raus, die nicht stimmen. Also, ich hole hier die 3 runter, habe dann 123 unten zur Verfügung und muss hinten bei der 7 sofort das Komma setzen.
2: Okay.
0: Jetzt kann ich wieder einfach weiterdenken. Wie oft passen die dann 25 in die 123 rein?
2: Viermal.
0: Viermal, ja, genau. Das schreibe ich also hinten hin. Ich rechne dann 4 mal 25. Das ist, soweit ich weiß, 100. Dann kann ich es wieder abziehen. Auch hier, ja, wahrscheinlich, okay, ziemlich einfach, oder?
2: Das ist einfach, 23.
0: Jawohl, 23. Und jetzt bin ich schon im Hinterkommabereich. Insofern muss ich kein neues Komma setzen. Wir haben nur eins. Jetzt kann ich die 0 runterholen. Dann wird die 23 zu 230. Ich überlege mir wieder, wie oft passt die 25 rein?
1: 9 mal.
0: 9 mal. Man kann es auch einfach rechnen. 25 mal 10 wären 250. Ein bisschen weniger. Probieren wir es mal mit der 9. Und tatsächlich sind dann 225. Jetzt rechne es wieder ab. 230 minus 225.
2: 5 bleiben übrig.
0: Jawohl. Und jetzt ist es so, ich bin im Hinterkommabereich. Jetzt kann ich, wenn ich nicht weiterrechnen kann, mir immer eine 0 dazu holen und schauen, ob dann die 25 reinpasst. Das tue ich jetzt hier. Die 50.
1: Wie oft,
2: ja, okay,
1: hier?
2: Zweimal.
0: Ja, das ist einer. Okay, ich schreibe es dazu. Und 50, 50 minus 50 ergibt 0. Wir sind fertig. Und als Ergebnis haben wir 7,49 €, okay, und eine 2. Hier ist es klar, Euro hat nur 2 Nachkommastellen. Ich schaue mir die dritte an. Auf- oder abrunden bei der 2?
1: Abrunden.
2: Abrunden.
0: Also bleibt es bei 7,49 €. Das ist okay für eine Party, oder?
2: Ja.
1: Ja.
0: Und ihr könnt ähnliche Dinge auch rechnen.

0: Wir sind heute im Bayerischen Landtag und normalerweise ist hier viel mehr los. Hier werden wichtige Gesetze verabschiedet, zum Beispiel, ob man in Kneipen rauchen darf und wie lange man zur Schule gehen muss. Ihr seid heute Politiker und ihr vertretet eure Partei. Matthias, möchtest du kurz ein Plädoyer über deine Partei halten?
1: Gerne. Meine Partei, das ist die Partei gegen die Abschaffung der Null. Unsere Politiker wollen ja die Null abschaffen, habe ich gehört. Und wir sind dagegen.
0: Ja.
2: Ja, ich bin dafür, dass meine Partei ist dafür, dass 2000 Euro für jeden Bürger extra gibt, damit man einfach tolle Sachen kaufen kann. Wählt mich.
0: Gut, dann lasst uns einfach mal gucken, wie viele Wähler euch tatsächlich gewählt haben. Und das tun wir am besten an Bord.

0: Wir beschäftigen uns heute mit Wahlergebnissen und die werden ja meistens in Prozent angegeben und das ist auch das Thema unserer heutigen Lektion. Jetzt bin ich mal gespannt, wie viel Wählerstimmen ihr tatsächlich hinter euch bringen konntet. Matthias, in deiner Klasse 20 Leute und du hast, jetzt lass uns mal nachgucken,
1: 15. Ja. Das ist die Mehrheit, glaube ich.
0: Einiges auch. 15 von 20? Also, Und bei dir?
2: Ja, ich habe 18 Stimmen. Ich habe also gewonnen.
1: Nee, ihr habt 24 Leute in der Klasse, das sind 4 mehr. Wenn du nur 3 Stimmen mehr hast, dann glaube ich, habe ich mehr vom Anteil.
0: Das stimmt, aber wenn man sich nur die Stimmen anschaut, dann nennt man das einen absoluten Vergleich. Und wenn man eine Rangliste im absoluten Vergleich macht, dann ist es tatsächlich so.
2: Siehst du? 18 Stimmen, habe ich doch gesagt.
0: Mehr als du.
1: Ja,

0: Das haben wir natürlich jetzt noch nicht berücksichtigt, wie viele Wähler tatsächlich in euren Klassen waren. Es kann ja schon sein, dass er gar nicht so Unrecht hat. Gell?
1: Genau.
0: Das können wir machen, indem wir Vergleichsbrüche bilden. Wir sagen ja, die Josephine hat 18 von 24 Stimmen bekommen. Und dieses 18 von 24 kann ich auch ausdrücken mit 18 24stel. Ja, in einem Bruch. Bei dir wäre es 15 von 20. Also, welcher
2: 15
0: Bruch?
2: 15 20stel.
0: Genau. Also 18 24stel bei der Josephine, 15 20stel bei dir, mhm, und bei den anderen, bei der Steffi 6 24stel, Angela 2 20stel und 1 20stel. Jetzt haben wir aber ein Problem. 24stel und 20stel, das kann ich nicht miteinander vergleichen. Das sind zwei unterschiedliche Brüche.
2: Ja.
0: Fällt euch da was ein?
2: Ja, bei zwei unterschiedlichen Brüchen muss ich schauen, was der gemeinsame Nenner ist.

0: Beides.
1: Durch 6.
0: Nee, ja. Durch 4. 20 vier. Durch 6.
2: Nee, es geht.
1: Ja. Das geht auch durch 6.
0: 20 durch 6 geht nicht. 6.
1: 24? Ach so.
2: Nee, 20 durch 6. Also, ich glaube, Viertel wäre was genau. Gutes, wenn wir auf Viertel im Nenner kommen würden. Das heißt, ich muss kürzen. Die 18/24, mit welcher Zahl muss ich denn kürzen? Damit ich da unten noch 40
0: deswegen
2: komme.
0: Hast du 6 gesagt.
1: Ja, genau. Ja, genau. Ich dachte, das sind die beiden. Ja, genau. Entschuldigung. Genau.
2: Ich kürze also einen Bruch, indem ich Zähler und Nenner durch die gleiche Zahl dividiere. Hier die 6. 18 durch 6 ist
0: 3.
2: Jawohl, und 24 durch 6
1: ist 4.
2: Jawohl. Also wir kommen bei der Josephine auf 3 Viertel raus. Bei dir ist es 15/20. Wenn ich hier auf Viertel kürzen möchte, was muss ich da tun?
0: Sind es auch 3 Viertel. 15 durch 5 und 20 durch 5.
2: Ich muss also mit 5 kürzen, beides wieder Zähler und Nenner durch 5. Da habe ich auch 3 Viertel raus.
0: Siehste, hab doch gesagt, du bist nicht besser.
2: Okay, okay, sehr gut. Jetzt haben wir bei den anderen 1 Viertel, 1 Zehntel und 1 Zwanzigstel. Mhm. Und um jetzt das wirklich vergleichen zu können, brauche ich im Nenner die gleiche Zahl. Welche Zahl würde sich denn anbieten? Was ist denn der kleinste gemeinsame Nenner von allen Kandidaten?
0: Bei, wir haben 1 Zwanzigstel. Ja, das muss ich nicht mehr ändern. Die anderen gehen alle auf 20 hoch.
2: Exakt. Mhm. Okay, das heißt, ich kann alle anderen auf 20stel erweitern. Mhm. Jetzt in deinem Fall, Josephine, 3 Viertel auf 20stel erweitert. Mit welcher Zahl muss ich erweitern?
1: Mit 5.
2: Genau, also Zähler und Nenner wieder mit der gleichen Zahl multiplizieren. In dem Fall
1: 15/20.
2: Jawohl. 15/20 bei dir natürlich auch. 15/20 und dann haben wir 25/20, 2/20 und 1/20. Mhm. Genau, und hier siehst du tatsächlich, ihr beide habt das gleiche Wahlergebnis erzielt.
0: Genau.
2: Wenn man eine Bezugsgröße berücksichtigt, hier in dem Fall die Klassenstärke, dann nennt man diesen Vergleich einen relativen Vergleich.

0: Solche Vergleichsbrüche werden eigentlich in Hundertstelbrüchen angegeben. Diese Brüche haben im Nenner die 100. Und solche Brüche haben einen besonderen Namen. Die heißen nämlich Prozent. Okay, da läutet schon was. Prozent kommt aus dem Lateinischen, heißt von 100. Das heißt der Anteil von 100. Und wenn wir diese Hundertstelbrüche haben, dann können wir auch eure Stimmergebnisse tatsächlich in Prozent angeben. Und da sind wir schon fast am Ziel. Gut, 15 Zwanzigstel.
1: Erweitern mit 5.
0: Genau, also erweitern mit 5. Dann haben wir hier
1: 75 Hundertstel.
2: Genau. Genau, bei mir aber auch.
0: Bei dir auch, bei den anderen 25 Hundertstel, 10 Hundertstel und 5 Hundertstel. Der Zähler gibt jetzt nun an, wie groß ist der Anteil von 100. Das wären in eurem Fall 75 von 100 oder 75 Prozent.
2: Spätestens jetzt merkst du, ohne 0 geht's nicht.
0: Ja, definitiv. Und dieses Prozentzeichen, das kennst du vielleicht, das hat eine 0, einen Schrägstrich und eine 0. Und so wird es auch angegeben, in dem Fall 75 Prozent. Habt ihr beide, das heißt gleiches Wahlergebnis, die anderen 25%, 10% und 5%.
2: Also um 100% zu kriegen, hätte ich 20 Stimmen für mich haben müssen, 20 von 20.
0: Genauso ist es, hast du aber nicht. Naja. Wir haben ja jetzt herausgefunden, dass ihr beide ein exakt gleiches Wahlergebnis erzielt habt, 75%, also keiner von beiden ist besser oder schlechter. Friede.
1: Ja, aber Moment. Also ich habe gesehen, dass bei Matthias es ist.
2: Ja, du
1: was
2: hast
1: denn?
2: Echt
1: 25?
2: Was
1: nee, gar nicht 25. 10 plus 5 plus 75. Das sind 90%. Also
0: nee,
1: nicht
0: also
1: 100.
0: 10, ach, ah, okay. Mhm.
1: Ja, und 100% ist ja für die gesamten Stimmen.
2: Aha. Das ist, weil wir haben ja 15, 2 und eine gezählte Stimme. Macht 18. 18 Stimmen von 20. Mhm. Weil zwei von uns super intelligent waren und ihre Stimmen jemandem gegeben haben, der gar nicht aufgestellt war.
0: Wahrscheinlich
2: der
0: Nein, wahrscheinlich Partei zur Rettung der 5 oder so.
2: Genau.
0: Okay. Okay, aber wir können ja jetzt ausrechnen, wie viel Prozent tatsächlich ihre Stimme falsch abgegeben haben. Wir haben ja 2 von 20, hast du gesagt.
2: Genau.
0: Also haben wir einen Vergleichsbruch, 2 Zwanzigstel. Mhm. Wenn ich das jetzt in Prozent ausrechnen möchte, was muss ich da eigentlich tun?
2: Ich glaube...
1: Erweitern.
2: Genau, erweitern mit 5. Mir fällt gerade auf, wenn es 2 Zwanzigstel sind, sind es 10%. Ich glaube, das ist immer so. 3 Dreißigstel wären, also 3 von 30, 4 von 40, 5 von 50. Immer wenn eine Null weniger im Zähler als im Nenner ist, dann sind das 10%, oder?
0: Okay, also es ist eine Theorie, lass uns ausrechnen. Vorhin haben wir gesagt, wir müssen auf Hundertstelbrüche erweitern. 2 Zwanzigstel auf einen Hundertstelbruch erweitert heißt also... Mit
2: ja,
0: wie viel erweitert?
2: 5 mal 5 und das macht 10 Hundertstel.
0: Tatsächlich, die Theorie stimmt. Matthias, Respekt. Also was ihr bis jetzt immer getan habt, ist Folgendes. Ihr habt also den Vergleichsbruch erstellt, 2 Zwanzigstel.

Dann habt ihr dann auf Hundertstel erweitert, in dem Fall 10 Hundertstel, und habt dann 10% rausbekommen, weil der Hundertstelbruch ja der Prozent von 100, also der Hundertstel pro Prozentbruch ist. Man kann es aber auch anders machen. Wir haben ja immer noch den 2/20. Mhm. Und ich kann auch einfach das tun, was der Bruch mir sagt. Ich wandle also diesen Bruch in einen Dezimalbruch um und rechne 2 geteilt durch 20. Mhm. Und erhalte dann einen Dezimalbruch, das ist eine Kommazahl. Und zwar ist es 0,10. Und hier ist es wichtig. Eigentlich bräuchte man diese 0,10 nicht, weil hinten dran, egal wie viele Nullen es ist ein Zehntel. Mhm. Aber damit wir auf Hundertstelbrüche kommen, müssen wir die Hundertstelstelle mit dazu tragen. Also 0,10, die erste Stelle nach dem Komma ist die Zehntelstelle, die zweite Stelle hinter dem Komma ist die Hundertstelstelle.

0: Ich habe euch nun unterschiedliche Diagrammarten mitgebracht. Das ist ein ziemlich realistisches Diagramm als allererstes. Hier sieht man, wie hier im Plenarsaal auch die Sitze. Und man sieht tatsächlich, wer sogar auf welchem Sitz sitzt und zu welcher Partei er gehört. Die Partei wird durch die Farbe angegeben und wer, da steht der Name drunter und sogar das Bild dazu.
1: Politisches Fotoalbum.
0: Genau, so ein Poesiealbum, vielleicht noch mit einem kleinen Spruch drunter. Aber genau, also ein sehr realistisches Diagramm. Aber es gibt auch wesentlich abstraktere Diagramme, die nicht zum Beispiel keine Bilder haben. Hier ist der gleiche Inhalt auch dargestellt. Hier sieht man, wie viele Sitze tatsächlich die CSU hat. Hier durch alle blauen, das wären in 92 Sitze. Aber man sieht natürlich keine Fotos mehr, aber der Inhalt und die Information ist absolut identisch. Ja. Ja. Eine andere Möglichkeit ist dieses Diagramm, ein Kreisdiagramm, weil es ist ein Kreis. Und hier sieht man, wie viel Prozent der Sitze zum Beispiel die CSU jetzt hat, gemessen an allen Sitzen dieses Landtags. Das ist übrigens die Landtagswahl 2008. Okay. Genau. Bei der Landtagswahl 2008 wurden extrem viele Stimmen abgegeben. Insgesamt, und das kann man an dieser Tabelle sehen, und ihr seht, sie ist sehr, sehr komplex. Hier sieht man, hier hatten wir insgesamt 5.398.070 Stimmen. Aber davon waren nicht alle gültig, sondern nur tatsächlich 5.330.032 Stimmen. Die anderen haben wahrscheinlich nur so ein kleines Strichmännchen draufgemalt.
1: Wie bei mir.
0: Okay, also, das waren die gesamten Stimmen, die abgegeben worden sind. Und davon hat die CSU 2.267.521 Stimmen erhalten. Und jetzt ist natürlich interessant zu wissen, wie viel Prozent sind.

0: Zähler angegeben. Also Teil vom Ganzen ist der Zähler und alles ist unten im Nenner. Das heißt, alle Stimmen waren hier, die 5.330.032. Und der Anteil der Stimmen hier für die CSU war 2.267.521. Der Bruch würde also heißen 2.267.521, 5.330.032. Also ein gigantischer Bruch, aber wenn ich jetzt den Dezimalbruch da haben möchte, muss ich einfach Zähler durch Nenner teilen. Mhm. Das machen wir einfach mal.
1: Okay, diktiert mir jemand?
0: Total gerne.
1: Super.
0: Okay, also 2 Millionen 267.521
1: ja.
0: durch
1: ja? Ja, hab ich.
0: 5.330.032.
1: Aha. Sind bei mir 0,42542352.
0: Sehr gut. Prozent heißt ja immer je 100, also

0: aufrunden?
1: Ja, entweder also 43,5%
2: oder 42,5%.
1: Genau, 42,5%. Und wenn wir nachgucken,
3: sehr gut.
1: Wow, wir haben richtig gerechnet. Informationen aus Tabellen kann man wesentlich übersichtlicher in Diagrammen darstellen. Wenn man Verhältnisse von Anteilen zum Ganzen darstellen möchte, dann nimmt man ein Kreisdiagramm, wie bei der Sitzverteilung im Landtag. Wenn man zwei Werte miteinander vergleichen möchte, dann nimmt man ein Balkendiagramm. Möchte man aber einen Wert im Verlauf der Zeit beobachten, dann nimmt man ein Verlaufsdiagramm, hier in diesem Fall ein Linien- oder Kurvendiagramm.

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0: Bevor es losgeht, eine wichtige Info. In unserer Folge geht es auch um gewaltvolle Erfahrungen. Schaltet also besser ab, wenn euch dieses Thema irgendwie belastet, oder schaut die Folge nicht alleine an. Okay, folgende Situation. Stell dir vor, du sitzt in der S-Bahn und neben dir, da wird ein Typ gerade von einer Gruppe von Leuten richtig fertig gemacht, geschlagen und sowas. Muss ich dazwischen gehen, wenn jemand verprügelt wird? Und wie ist's, wenn jemand beleidigt wird? Muss ich dann was sagen? Das alles erfahrt ihr hier bei Dumme Frage Aber. Rund um dieses Thema wolltet ihr auch wissen.
1: Muss ich immer dazwischen gehen, um anderen zu helfen?
2: Und was passiert eigentlich, wenn ich jemandem nicht helfe? Und welche rechtlichen Folgen kann das?

0: Dagegen protestieren viele von ihnen, indem sie gar keins tragen. Oder ihre Kopftücher verbrennen, so wie hier. Und das, obwohl sie dafür von der sogenannten Sittenpolizei verhaftet werden können. Aber die Frage ist ja jetzt,
1: muss ich immer dazwischen gehen, um anderen zu helfen?

0: es diskriminiert wird, wegen seiner Herkunft oder seinem Geschlecht. Übrigens, wenn du mitbekommst, dass jemand anderes beleidigt wird, zum Beispiel Idiot genannt wird, dann musst du nicht einschreiten, denn sowas wird nicht als Notlage definiert. Anders ist das, wenn jemand offensichtlich gegen das Recht verstößt, zum Beispiel was stiehlt oder was kaputt macht. Auch in einem gesundheitlichen Notfall musst du irgendwie einschreiten. Zivilcourage ist auch wichtig, wenn alle anderen Menschen einfach nur rumstehen, glotzen und gar nichts machen. Dieses Phänomen hat sogar einen eigenen Namen, der Bystander-Effekt oder auch Zuschauereffekt. Auf TikTok teilen einige ihre Erfahrungen damit.
1: Ich wurde zusammengeschlagen und niemand

die Krankenkasse deine Behandlung. Oder wenn eine Brille oder ein Handy zu Bruch geht, dann wird auch das ersetzt. Auch seelisch kann es belastend sein, eine bedrohliche Situation mitbekommen zu haben. Mit all diesen Folgen bist du aber nicht alleine. Es gibt Beratungsstellen wie den Weißen Ring, die sich um Menschen kümmern, die Opfer von Straftaten geworden sind. Und das ist man eben auch allein durchs Miterleben. Wenn du eine belastende Erfahrung gemacht hast oder über irgendwas reden willst, unten haben wir dir die Website vom Weißen Ring verlinkt. Die beraten dich. Zivilcourage ist ein mega wichtiges Thema, das uns alle betrifft. Denn jeder und jede will sich sicher fühlen in dieser Welt. Auf der Straße, in der Schule. Und wir können einen Beitrag dazu leisten. Also, es gibt keine dumme Frage, denn jeder hat eine Antwort.

0: klitschen lassen darf man nicht schreiben. Das habe ich irgendwo darf man nicht schneiden. Das habe ich irgendwo gelesen. Gibt es irgendwie einen Trick, um zu schauen, ob die Haare gerade sind?
1: Du kannst den ersten Schnitt, den du gemacht hast, von der Strähne in die nächste Strähne ein bisschen was mitnehmen. Dann siehst du, auf welcher Höhe das geschnitten ist.
0: Okay, danke. Okay, der smart. Hier so ein bisschen ja, nach Lust und Laune, ne? Jackie und ich schaffen das.
1: Das vergisst man, glaube ich, auch, wenn man am Puppenkopf arbeitet, einfach, dass man natürlich, wenn man einen Kunden da sitzen hat, dass man die nicht immer umdrehen kann, ja, natürlich nicht. Also man rutscht dann selber eben mit dem Stuhl um die Person drumherum.
0: Kann man das so schneiden? Die scheinen gerade zu sein. Ich hoffe, das ist gerade.
1: Ich glaube, die meisten kennen es, wenn man beim Friseur war und man kommt danach raus und man fühlt sich einfach wie ein Filmcharakter oder so. Und ich bin stolz drauf, wenn ich es schaffen kann, dass andere Leute dieses Gefühl wegen mir haben. Und dann weiß, sie fühlen sich gut deswegen.
0: Ich teile das in zwei Teile, weil die Haare nach vorne noch mal anders fallen.
1: Das macht es auffällig gut für jemanden, der es zum ersten Mal macht.
0: Okay. Würde ich jetzt eine Strähne

0: Was muss ich noch machen?
1: Du solltest die Haare noch wegkehren.
0: Okay. Wo soll ich sie wegkehren? Ich glaube, das ist...
2: 5, 4, 3, 2, 1.
0: Ich glaube, das ist ein bisschen zu kurz geworden. Und wenn ihr jetzt auch Lust habt, bei einer Job-Challenge mitzumachen, dann schreibt doch gerne eine E-Mail an genau diese Adresse hier.
3: Grüß dich. Jetzt musst du meinem gestrengen Auge standhalten. Ja? Gut. Hast du Spaß gemacht?
0: Ja, auf jeden Fall.
3: Du bist relativ gerade. Na, schau, die Längen sind auch nur geringfügig auf der Seite etwas länger. Siehst du das?
0: Ja.
3: Ja, es ist 33, ja, bitte. Also wenn 36 waren beim Maß vorher, dann hast du die 3 cm eingehalten. Auf jeden Fall bestanden.
0: Super.
3: Ja, auf jeden Fall. Okay.
0: Okay, super, danke.
3: Vor allen Dingen finde ich es ganz faszinierend, dass so beim ersten Anlauf ohne Vorwarnung, ohne Vorbereitung eigentlich,

0: System out print ln, meine Zahl ist größer. Aber ich versuche jetzt im Kopf von dem, was wir vorher durchgegangen sind, so ein bisschen in der Erklärung, wieder mich dran zu erinnern und zu gucken, was daran passt und ob es wird.
1: Was wird?
0: Das hier so rum, I guess. Ich habe mir einfach geguckt, if das ist das, habe ich mir gedacht, das muss als erstes stehen. If das, else das.
2: Ziemlich genau so würde ich auch vorgehen.
0: Doch.
2: Also der erste Codeblock ist auf jeden Fall schon mal richtig zugeordnet. Der blaue müsste noch ein bisschen anders positioniert werden.
0: Ich habe die Zettel falsch angeordnet, glaube ich. Ich glaube, so rum ist besser. So, ja, dann frage ich erstmal, wie man so einen Code startet, weil ich weiß das nicht. Hallo? Jetzt. Ich hätte mal eine Frage, und zwar, wie startet man?

zitiert schon, dass er einen kleinen Rechtschreibfehler drin hat, dass Zahl dann klein geschrieben wurde. Deswegen sagt der Code auch, dass es rot ist. Mal schauen, ob er es noch merkt. Kleinigkeiten zählen, wenn irgendwo ein Punkt vergessen wurde. Manchmal sucht man

0: komplett die ersten, ich habe komplett die ersten beiden Zeilen vertauscht. Ja, die armen Menschen, die das machen müssen. Ich habe da wirklich, ich glaube, ich könnte das nicht so die ganze Zeit mäßig.
1: Wenn man einfach viel Energie hat, ist es, glaube ich, auch nicht so. Also klar kann man aufstehen, man ist auch nicht immer nur vor dem Bildschirm, man kann auch den Arbeitsplatz wechseln, aber im Großen und Ganzen sitzt man doch die meiste Zeit oder steht, ist halt vor dem Bildschirm.
0: Haben bei dem else, meine Zahl ist größer, die Klammer in Ordnung eine Bedeutung, ist das wichtig?
1: Jede Klammer, die geöffnet wird,

0: Ausbildung im Mittel brutto? A 2.989, 3.368 oder 4.483? Schwere Frage. Ich würde mal mit der B gehen, mit 3.368.
1: Das ist leider falsch.
0: Schade. C, so viel? Fast 5.000 im Monat. 7 Minuten, ich glaube, das schaffe ich. Klammer auf. Das ist nicht Klammer auf. Rechtschreibung. Muss ich noch mal in die Schule für. Wenn so viele Rechtschreibfehler, wie ich teilweise gemacht habe. Wo ist das Plus? Da. Nur noch ein kleines Wort. Probier's mal aus. Stark. Sehr viele Fehler.
2: Also zum Beispiel ein else ohne if. Das heißt, dass das else falsch zusammengeordnet ist, dass in der Reihe erst ein if kommen muss, bevor ein else kommt. Weil man braucht ja erstmal was falsch ist, damit überhaupt der Fall eintreten kann, dass es falsch ist.
0: Ich frag das, weil ich hab da keine Ahnung. Was heißt der Fehler? Nicht geschlossenes Zeichen literal. Ist es einfach, dass ich mich vertippt habe?
2: Du hast ein Anführungszeichen in der Klammer vergessen.
0: Ich bin ziemlich überfordert. Kannst du mir einen Fehler sagen, wie ich den behebe?

0: Oha, es hat sich die Dinger gelöst.
1: Aber er hat jetzt auf jeden Fall gerade gemerkt, als er den grünen Code bei Schnipsel nach oben
0: Wo fehlt? Hier steht else ohne if. Wo fehlt das if?
1: ist ein Klammerfehler.
2: Der blaue sollte auf jeden Fall dem grünen Schnipsel folgen.
0: Ah, der blaue sollte grün. So rum. Blaue Schnipsel, grüne Schnipsel. Dann maybe so rum.
1: Die Reihenfolge, die er jetzt hat, ist richtig. Jetzt muss er es nur noch abtippen.
0: Ich glaube so, aber ich bin mir nicht sicher. Stark, es ist beides ohne if.
3: 10 Sekunden.
0: Mann. Nee, kann ich nicht. Ich bin. Mensch. Ich bin confident reingegangen in.

0: Stunde?
1: Ich glaube, hätte ich mich mehr konzentriert und ich glaube auch ein bisschen wäre die Zeit länger, dann hätte ich es, glaube ich, auch gepackt. Diese Fachinformatik wäre, glaube ich, nichts für mich. Ich glaube, da müsste ich mich zu sehr konzentrieren auf eine Sache und das schaffe ich einfach nicht.
2: Ja, es sind halt wirklich die Kleinigkeiten, die verwirren. Und es ist aber nicht nur so, dass es jetzt ist, weil du kein Vorwissen hast. Das passiert jedem noch und das passiert mir auch noch.

wechseln Sie in dieser Zeit von einer Übung in die andere. Die erste Übung ist die Übung der Atembetrachtung mit geschlossenen Augen und die zweite Übung ist die Übung der Atembetrachtung mit halboffenen Augen. Schließen Sie die Augen, entspannen Sie sich und folgen Sie Ihrem Atem. Beobachten Sie das Ausatmen, wie es tiefer und tiefer und tiefer geht. Lassen Sie sich von nichts ablenken. Nach etwa drei Viertel der Zeit öffnen Sie ganz leicht die Augen, nur so, dass etwas Licht hineinfallen kann, legen Ihren Blick ein, zwei Meter auf dem Boden ab und starren aber dabei nicht, noch schauen Sie dabei hin und her. Und folgen Sie weiter dem Atem. Folgen Sie weiter dem Betrachten des Ausatmens. Setzen Sie sich bequem und gerade hin, ohne sich anzulehnen, vielleicht auf einen Sessel, einen Stuhl oder einen Meditationshocker, ein Kissen. Entspannen Sie sich, betrachten Sie Ihren Atem, schließen Sie Ihre Augen.

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Der Atem führt uns auf den Pfad.

Vom chinesischen Zen-Meister Pai Chang gibt es folgende Geschichte. Als der Meister sehr alt wurde, weit über 80, pflegte er immer noch zu arbeiten. Er pflegte den Garten, fegte den Hof und schnitt die Bäume. Seine Schüler, die Mitgefühl mit ihm hatten, weil sie meinten, dass er dafür zu alt sei, versteckten sein Arbeitswerkzeug. Daraufhin hörte der Meister auf zu essen. Einige Tage später gaben sie ihm sein Arbeitswerkzeug zurück. Am Abend sagte er, nachdem er gegessen hatte, ein Tag ohne Arbeit ist wie ein Tag ohne Essen. Sind die alten Meister Workaholics? Lieben sie es, für andere zu arbeiten? Ob ich für mich arbeite oder für andere, für viel oder für wenig Geld, immer geht es um mich. Immer geht es um mich selbst. Ich kann begrenzt den Dingen, die anliegen, ausweichen, aber nicht mir selbst. Gerade im Tun liegt etwas Besonderes. Der Weg von der Meditation in einen erfolgreichen, freudvollen Alltag geht über dynamisches Handeln. Hier ist der zweite Schlüssel. Tiefe Stille und Kraft-Energie-Dynamik. Auf der einen Seite Zen-Meditation, wo ich mich durch nichts ablenken lasse. Auf der anderen Seite unabgelenktes Nur-Tun. Joggen, Sport, Abwaschen, Computer, im Garten arbeiten, wandern oder spazieren gehen. So fülle ich mehr und mehr mit Zen meinen Tag aus, so wird mehr und mehr der Tag, das Tageswerk zur täglichen Erfüllung. Der Schlüssel ist tiefe Stille und dynamisches, unabgelenktes Handeln und Tun. Die erste Übung ist Sitzen in Stille, zum Beispiel Atembetrachtung, die Sie schon kennen. Beenden Sie dann die Meditation. Die zweite darauf folgende Übung ist eine vorher gewählte Tätigkeit. Entdecken Sie das tägliche Tun als Übung, als Weg zu sich selbst. Es ist ganz einfach. Gehen Sie aus der Meditation, aus dem Zazen heraus und tragen Sie die Übung hinein in den Alltag. Der Schlüssel ist unabgelenktes, genussvolles, bewusstes Handeln. Und plötzlich werden normale, langweilige oder sogar lästige Tätigkeiten zu einem Weg. Zu einem Weg, vollkommen hier zu sein. Zu einem Weg, das Leben in jedem Moment zu genießen. Jeder Tag ist ein guter Tag. Und das nicht nur, wenn ich im Lotto gewonnen habe, sondern auch in den kleinen Dingen. Graf Dürkheim sagt zur Übung im Alltag, die Übung muss einfach und wiederholbar sein. Versuchen Sie, in Dynamik zu sein. Kein Zögern, kein Innehalten, kein Denken. Nur tun. Besonders gut geeignet sind

Stille und Dynamik. Hier ist Arbeit. Hier ist Sitzen. Zen-Meditation. Lasst uns unseren eigenen Weg verwirklichen.

0: Du musst verrückt sein, leidensfähig sein. Aber ich glaube, das bin ich. Ohne Handarbeit geht's nicht. Was mich ganz stark daran fasziniert, an diesen Unkräutern, an diesen Wildkräutern, die wir hier anbauen, ist die Vielfalt. Ich sag mal, ich komme mir vor wie so ein Lehrling im ersten Lehrjahr. Ich muss alles wieder komplett von neuem lernen. Ich bin Werner Klemme und ich bin Ostwestfalens einziger Unkrautbauer. Wir stehen hier auf dem Feld. Hier haben wir das gemeine Ferkelkraut angebaut. Das ist so eins der typischen Wildkräuter, die wir hier anbauen. Im Grunde alles, was wir anbauen, findet man irgendwo auch im Garten, im Straßenrand. Der Grund, warum wir mit dem Unkrautanbau angefangen haben, war eigentlich ein Zufall. Wir hatten eine Partie von unserem Schlafmohn, den wir eigentlich für Backzwecke anbauen. Und da hatten wir Unkräuter drin, Kamille hauptsächlich. Und dann bin ich zu einem Kollegen gegangen und habe gesagt, hier reinige mir mal die Kamille raus. Und er sagte, nee, ich reinige dir den Mohn raus. Die Kamille, das ist das, was eigentlich wert ist. Das ist doch Unkraut. Sagte er, ja, aber dafür gibt es einen Markt. Und da habe ich gesagt, Mensch, Unkraut ist doch genau das, was ich kann. Habe ich aus Spaß gesagt. Und da habe ich gesagt, Mensch, dann baue ich das aktiv an. Ich werde natürlich öfter angesprochen, was ich denn hier so mache. Die Meinungen sind komplett gemischt. Es sind einige dabei, die freuen sich riesig, die sagen, Mensch, das habe ich doch im Garten, das kenne ich doch. Es gibt aber auch gerade Berufskollegen, die das ein bisschen ja, beschmunzelnd sehen. Die sagen, Mensch, der baut da Unkraut an, was wir jahrelang bekämpft haben. Was wir hier eigentlich immer ernten wollen, sind die Samen. Es ist gesetzlich so verankert, dass im öffentlichen Raum nur Regionalsaaten ausgebracht werden dürfen, wenn neue Flächen angelegt werden müssen. Ein Autobahnbau, typischerweise die ICE-Trasse, die jetzt diskutiert wird. Dafür müssen Ausgleichsflächen geschaffen werden und die kommen dann eben aus der Region. Und das ist dann in der Regel das Saatgut, was wir hier anbauen.
1: Was bringt dir denn einen so einen Eimer?
0: Also ein Eimer, den wir jetzt hier geerntet haben, wenn er denn gereinigt ist, dann ist 3/4 des Volumens weg. Da sind wir so bei 1000 Euro ungefähr. Also die Samen sind sehr, sehr teuer.
1: Lohnt sich dann schon, ne?
0: Ja, da Anbau lohnt sich definitiv. Es macht sehr, sehr viel Arbeit, sehr viel Handarbeit. Aber am Ende des Tages lohnt es sich doch, die anzubauen, ja.

Wir nehmen jetzt für die nächste Aussaat, die steht jetzt kurz bevor, nehmen wir jetzt schon wieder die Samen und wir mischen sie mit irgendeinem Material, was die ähnliche Korngröße hat. Und jetzt haben wir einfach Grieß genommen aus der Küche. Das klappt am besten. Wildkräuter anbauen ist etwas völlig anderes als Weizengetreide allgemein oder Maisanbau. Darauf muss man sich auch erstmal einstellen. Ich hoffe, dass wir es noch in 10, 20 Jahren machen können, dieses Projekt. Es ist für mich alles noch neu. Es braucht unglaublich viel Zeit, das Ganze zu lernen. Deswegen hoffe ich, dass wir es die nächsten Jahre auch machen können. Also ich bin mir sicher, dass das noch ein paar Jahre Bestand hat.

0: wissen oder nicht wissen wollen. Da wir eine öffentliche Anlage sind, öffentlich begehbar sind, heißt, diese Wege sind öffentlich und der Otto-Normalbürger darf sich an unseren Gärten erfreuen, bis auf meinen Teller, was ich zu essen habe. Ist so, es muss so sein. Das sind sogenannte C-Flächen, die Wege, die also öffentlich sind und die müssen begehbar sein.
1: Weiter geht's auf dem Kontrollgang durch den Kleingartenverein Gartenfreunde Südost.
0: Hier draußen sieht's aus wie Sau. Die Sauberkeit vor dem Garten ist hier 0,0 hergestellt. Das heißt also, hier muss unbedingt was gemacht werden. Und hier haben wir eigentlich eine sehr große Unfallquelle. Das ist auch so ein Lieblingsthema. Keiner kann verstehen, warum nichts über den Zaun wachsen darf auf dem Weg. Der Weg ist immer frei zu halten. Jetzt stellt euch mal vor, ein Fahrradfahrer fährt hier lang, sieht das nicht sofort, bleibt hier hängen und stürzt. Ja, wer ist der Dumme? Nicht der Fahrradfahrer ist der Dumme, der verletzt sich, der hat das mal Pech gehabt, sondern der Gärtner ist schuld, weil der dann schadensersatzpflichtig ist.
1: Und dann gibt es noch Gärten, in denen Koniferen wachsen. Für den Kleingarten-Sheriff ein absolutes No-Go.
0: Das zum Beispiel hier, dieser hier, der kann hier 10, 15 Meter hoch werden. Bis vorigem Jahr stand hier noch eine 25-Meter-Tanne. Das war ein Lümmel, war das. Und die hat es entwurzelt in diese Richtung. Das sind Flachwurzler teilweise. Und die tun uns das ganze Wasser rausziehen. Und das geht natürlich. Deswegen sind Wald- und Nadelbäume im Kleingarten verboten. Wenn man 100 Meter weiter schaut oder 300 Meter weiter schaut, wo der Südfriedhof ist, da dürfen die wachsen. Das ist aber ein anderes Gelände. Aber hier im Kleingarten, wo auch Wassermangel herrscht, ist das halt verboten.
1: Das Beharren auf den Regeln wirkt mitunter etwas pedantisch. Dennoch, die meisten Kleingärtner akzeptieren das, so wie der 86-jährige Gerhard Jonas.
2: Ich sage immer, es muss nicht aussehen wie geleckt, aber ein Grund muss drin sein. Ich kann nicht verstehen, wenn Leute einen Garten nehmen und dann nicht mehr machen. Und denken, Garten ist bloß grillen und feiern. Das ist es nicht. Garten ist auch Pflege. Und manche Leute sind auch sehr unangenehm. Die sagen, wir haben die große Freiheit, was geht uns das an? Aber wir sind ein Gartenverein, da gibt es Gesetze und die muss man einhalten einigermaßen.
1: Aber ist es überhaupt noch zeitgemäß, solch strenge Regeln zu haben? Der Grund liegt in der Gemeinnützigkeit von Schrebergärten. Deshalb sind sie selbst in Großstädten noch erschwinglich.
0: Solange wir eben gemeinnützig sind, haben wir die 13 Cent auf den Quadratmeter. Und sobald wir aber in Erholungsgärten übergehen, verlieren wir die Gemeinnützigkeit, sodass wir dann wie Erholungsgarten gelten und haben dann halt andere Gebühren. So ein 300 Quadratmeter Garten kostet im Jahr ca. 130 Euro mit Umlage etc. etc. Der würde dann kosten mindestens 1.500 bis 1.700 Euro. Und das ist natürlich für eine kleine Familie oder für Alleinstehende nicht mehr zu tragen.
1: Ein kleines, bezahlbares Stück Grün inmitten der Stadt. Damit das auch in Zukunft so bleibt, dafür machen sich Leute wie der Kleingarten-Sheriff von Leipzig stark.
3: Ach, schön wär's, wenn es so schön wär. Unser Rasen. Meistens sieht er so aus. Sogar bei Volker Kugel daheim.
4: Ja, und irgendwann hatte ich komplett die Nase voll. Entweder habe ich gegossen wie ein Irrer, zig Kubikmeter Wasser hingekippt, oder wenn ich im Urlaub war, kam ich heim und war der ganze Rasen braun. Also keine Lust mehr drauf. Und deshalb der Entschluss, den Rasen zu ersetzen durch diesen Sandthymian.
3: Er ist eine geniale Pflanze. Winterhart, wächst schön dicht, ist hübsch. Und man kann ihn auch noch essen.
4: Ja, und klar, der Vorteil von diesem Sandthymian ist eindeutig, dass er extrem flach wächst, ja, und dass er ganz, ganz wenig Wasser braucht. Er ist leicht trittfest. Das heißt, wenn wir mal drüber laufen, kein Problem. Aber dort, wo wir regelmäßig laufen, so wie hier zum Wasserfass, da müssen wir eben Trittsteine legen. Aber insgesamt verspreche ich mir sehr viel davon. Nicht mehr düngen, nicht mehr gießen. Und dann wird es eine richtig tolle Sache.
3: Vorher macht das Ganze aber viel Arbeit. Den alten Rasen hat Volker mit dem Vertikutierer beackert, auf der tiefsten Stufe. Mehrfach, kreuz und quer. Mit Fräse wäre es einfacher, die hat aber nicht jeder. Der nächste Schritt?
4: Die Erde, die muss man natürlich abmagern, weil durch den Rasen vorher sind relativ viele Nährstoffe drin. Der Thymian braucht ganz wenig Nährstoffe. Ich habe Dachgartensubstrat drauf, die sind ungefähr 2 cm hoch. Und das vermischt sich jetzt beim Pflanzen mit der alten Erde.
3: fürs Pflanzen.

0: Selbst bitte viel Zeit einplanen. Selbst Volker hat mehrere Stunden dafür gebraucht.
1: Also man braucht einen langen Atem, um das zu machen.
0: Und ein bisschen Geld auch. Pro Quadratmeter Fläche müssen Sie mit etwa 30 Euro allein für die Pflanzen rechnen. Aber es lohnt sich. Wenn nach einem Jahr alles zugewachsen ist, macht der Ersatzrasen kaum noch Arbeit.
2: Stipa pinnata, das echte Federgras. Seine elfenzarte Schönheit wäre beinahe der Tod für das Gras gewesen, zumindest in Deutschland. Hier war es in Blumenbindereien so beliebt, dass es vielerorts fast ausgerottet wurde.
3: Und wenn du das jetzt immer abrupfst, dann sind komplett alle Vermehrungseinheiten weg. Das Gras treibt natürlich im nächsten Jahr wieder aus, es sei denn, du gräbst es aus, aber generativ, also mit Samen sich vermehren, ist dann vorbei.
2: Heute steht das Federgras in Deutschland unter Artenschutz und darf in der freien Natur nicht mehr gepflückt werden. Dort findet man es sehr selten, denn Federgräser sind Steppenpflanzen und lieben das karge, fast schon extreme Leben. Mit viel Sonne und Wärme, sommertrocken und steinig. Sie sind sogar eher wasserscheu. Federgräser wachsen in lichten Wäldern, die sie zur Blüte in Feenwelten verwandeln und auf solchen felsigen Hängen wie der Schwellenburg bei Erfurt.
3: Man sieht, dass es dem Federgras hier sehr gut geht. Das sind fast ein geschlossener Bestand, diese Horste hier. Und dieser steile Hang auf diesem Gipskäuper, der ist so bröselig trocken, dass da andere Pflanzen auch kaum wachsen können. Und da ist es natürlich für so eine Steppenart einfach der bevorzugte Lebensraum. Ich habe gelesen, was da in den Steppengebieten, wo dieses Federgras sehr viel vorkommt, Ungarn zum Beispiel, heißt es dann auch Mädchenhaar. Ich meine, naheliegend. Das finde ich auch ein Hammer. Ich meine, welches Gras hat bitte solche Härchen irgendwo dran? Das ist wirklich, also mit bloßem Auge ersichtbar. Schön, schön.
2: Wegen dieser Härchen heißt die Art Pinnata. Das kommt aus dem Griechischen und bedeutet fedrig. Und wirklich hat man mit diesen Federn früher Betten gefüllt. Statt Gänsefedern Federgras. Dem verleihen die feinen Härchen Flügel.
3: Wenn du jetzt in der Steppe lebst und du hast dir diese Flugeinheit anselektiert sozusagen und kannst dich damit gut ausbreiten, irgendwo musst du ja mal zu Potte kommen. Also dich mit dem Samen in den Boden bohren, dafür hat er Widerhaken. Jetzt ist es Steppe, es ist windig. Musst dich also verankern. Und dann ist es so, dass dieser lange Stiel hier quasi nicht einfach zufälligerweise lang ist, sondern die Zellen füllen sich unterschiedlich schnell mit Feuchtigkeit, sodass sich die Zellwände unterschiedlich ausdehnen. Dadurch kriegt es so einen Korkenzieher-Effekt. Und dadurch bohrt es sich in den Boden rein. Es bohrt sich wirklich wie ein Korkenzieher in den Boden. Also als Anpassung für ein Gras in Steppe kannst du es nicht besser machen. Also das ist wirklich einfach unglaublich.
2: Dieses unglaubliche Gras, diese Landschaft tun der Seele gut, sagt Stefan Brunzel. Und das, meint er, hat vielleicht mit der Menschwerdung zu tun.
3: Steppe, Savanne, so ein Lebensraum, wo einzelne Bäume stehen, hat den höchsten Erholungswert, weil der Säbelzahntiger auf weiter Entfernung zu sehen ist. Auch wenn er sich dann im Federgras vielleicht drückt. Aber diese Art von Ästhetik und im Hinterkopf Erholungswert sollte man dabei nicht vergessen.

0: Nee, oh. Sie kann es selber pflücken.
1: Heute campen statt kochen?
2: Ja, wir essen einfach nur so die Erdbeeren.
0: Ja, ich bin dabei. Das sieht trotzdem so aus, als ob du was anderes geplant hast.
2: Ja, eigentlich wollte ich heute süße Grießknödel in Amaretti-Panade machen und dazu marinierte Erdbeeren.
3: Als erstes das Grün entfernen und die Erdbeeren vierteln. Für die Knödel Butter und Zucker in einem halben Liter Milch aufkochen. Und 175 Gramm Grieß abwiegen.
0: Grießknödel. Mit Grieß kocht man ja gar nicht.
4: Doch.
0: Doch? So doch. Häufig wollte ich noch sagen.
3: Den Hartweizengrieß einrühren und quellen lassen.
2: Bevor wir den Grieß reingeben, gibt man natürlich noch die Vanille rein.
0: Vor dem Grieß?
2: Ja, vor dem Grieß.
3: Für die Bindung zwei Eigelb und ein ganzes Ei einrühren oder ein Kneten. An die Erdbeeren einen großen Esslöffel Puderzucker und Likör.
2: Und ich hatte das noch zu Hause.
0: Ist das von Weihnachten?
2: Ja, Stehenzauber.
0: Echt jetzt?
2: Ja, morgens um 10 habe ich das durchprobiert, was ich noch zu Hause hatte und fand, dass das sehr gut passt.
0: Herr Fuhrwerk muss mal wieder was loswerden aus seiner privaten Küche.
2: Genau.
0: Warte.
3: Gut ist, Wasser kurz aufkochen und dann Knödel abstechen. Lieber nicht dann mit dem Eisportionierer, sondern mit der doppelten Löffeltechnik.
0: Ja. So?
2: Ja, nee. Also wenn doppelte Löffeltechnik, dann immer so.
0: Aus dem anderen rausschaben.
2: Genau, und immer zur Spitze hinziehen.
0: Wow.
2: Und eigentlich viermal und dann muss man die perfekte Nocke haben.
0: Mhm.
3: Die perfekten Nocken 15 Minuten gar ziehen lassen.
0: Fühlst du dich eingeengt?
2: Ach
0: oder?
2: Quatsch, aber ich mag es immer gerne ordentlich.
0: Das ist schön.
3: Nach Volkers Blitz aufräumen, Estragon an die Erdbeeren.
0: Estragon kenne ich als Fischgewürz, richtig?
2: Ja, es hat halt so eine leicht Anisnote, mhm, ne? Und das passt aber auch gut zu Erdbeeren. Zitronenverbene würde zum Beispiel auch super passen.
0: Bitte ja. Was?
2: Zitronenverbene.
0: Ach so, wer hat es nicht im Garten? Was ist das?
2: Die wächst bei mir im Garten. Ah.

0: und servieren. Süße Amarettini-Grießknödel auf marinierten Erdbeeren mit Gänseblümchen-Deko.
1: Schön knusprig außen, innen weich, Erdbeeren. Was will man mehr? Vater?
2: Ich weiß es auch
1: Was
2: nicht.
1: Was will man mehr vom Leben? Guten Appetit.
2: Guten Appetit.

0: Ja, das. Meine diesjährige Erdbeerernte war leider ein Totalausfall. Man kann ja Erdbeeren fast 4 Jahre stehen lassen. Hier war jetzt schon nach dem 3. Jahr Feierabend. Das passt leider überhaupt nicht in meinen Plan, weil alle anderen Beete sind schon vergeben. Da muss ich mir was einfallen lassen.
1: Peter bastelt. Diese Einmalpaletten sind bei ihm in der Gärtnerei nach jeder größeren Warenlieferung übrig. Wenn Sie sowas brauchen, fragen Sie doch einfach mal im nächsten Gewerbebetrieb nach.
0: Super. Megateil. So groß wären meine Löcher, wenn ich Balkonpflanzen in meine Kästen pflanzen wollte. Wir wollen ja Erdbeeren reinpflanzen. Da müssen die Löcher auf jeden Fall größer, weil das Schlimmste, was Erdbeeren passieren kann, ist Staunässe. So sieht das schon mal ganz anders aus. Was ist denn jetzt eigentlich unser Plan? Unser Plan ist eine Doppelnutzung meiner vorgesehenen Erdbeerfläche. Ich pflanze hier unten Gründüngung ein, der Boden kann sich erholen. Der zweite große Vorteil ist, es kommen keine Schnecken ran und ich muss mich beim Pflücken nicht bücken.
1: Und Peter kann endlich mal wieder seinen geliebten Lochspaten einsetzen.
0: Ja, das reicht schon. Ja. Reste auch noch gut verarbeitet von der Palette. Da bleibt wirklich nichts übrig.

0: Damit die Balkonkästen ordentlich stehen, hat Peter sich aus den Palettenresten noch kleine Unterlegebrettchen gesägt.
1: Wie schon gesagt, Drainage ist extrem wichtig. Also erst ein paar schöne Tonscherben.

Bad. Da habe ich eine Pflanzerde genommen und die habe ich mit bisschen Kompost und bisschen Gartenerde gemischt. Das ist perfekt für unsere Erdbeeren. Wer sich jetzt kein fertiges Pflanzsubstrat kaufen will, der kann natürlich auch einfach gewachsenen Gartenboden nehmen, den schön mit Kompost aufmischen, funktioniert auch wunderbar. Allerdings, wer einen sehr lehmigen Boden hat, der muss auf jeden Fall was Sandiges mit einwischen. Die Erdbeeren wollen eigentlich ein sehr fluffiges, leichtes, sandiges Substrat sehen. Nährstoffbedarf ist auch nicht so hoch, also der Boden muss nicht unbedingt so gut sein. Das einzige Problem, was ich habe, wenn ich jetzt Gartenboden nehme, ich habe natürlich Unkraut hier oben drin, aber hier zupft sich das, glaube ich, auch ganz gut. Jetzt kann es auch schon ans Pflanzen gehen und jetzt wird sich zeigen, warum wir eigentlich eine Europalette genommen haben und nicht nur einfach ein Brett mit ein paar Pfosten. Die Europalette ist nämlich hier sehr schön breit. Das heißt, unser

0: auch noch gehen. Dichter würde ich nicht pflanzen. Man denkt zwar, mit mehr Pflanzen würde man mehr Ertrag kriegen, ist aber nicht so. Die Pflanzen stehen sich nur selbst im Weg, die Früchte bleiben klein. Also ich würde empfehlen, 30 cm ist gutes Maß. Jetzt kommt noch ein bisschen Vielfalt ins Spiel. Ich wechsle nochmal die Sorten, damit ich länger ernten kann. Hinten habe ich eine schöne Senga Sengana genommen. Das ist so ein richtiger Klassiker aus den 50ern. Ist von der Kulturführung her aber nicht ganz so einfach. Viel einfacher ist die Sorte Corona, zum Glück mit K geschrieben. Sehr lecker, einfach in der Kulturführung, trägt super. Und zum Schluss werde ich mir noch eine Kiste mit mehrfach tragenden Erdbeeren nehmen. Die haben zwar nicht so einen ganz so hohen Ertrag, aber dafür haben wir einen schönen langen Erntezeitraum. Ich habe ein Bio-Pflanzsubstrat verwandt, was besonders schwach aufgedüngt ist. Deswegen gebe ich noch ein bisschen organischen Dünger nach, damit meine Erdbeerpflanzen auch so richtig vorangehen. Wenn es ums Thema Gießen geht, würde ich auf jeden Fall eine Bewässerung empfehlen. Man ist ja nicht jeden Tag im Garten oder der Speicher hier im Kasten ist auch nicht besonders groß. Dazu kann man so einen Perlschlauch nehmen, so einen ziemlich dicken. Oder die ganze Variante gibt es auch in dünn. Das Problem ist, dass diese Abstände vorgegeben sind. Das passt nicht immer unbedingt zu meinen Pflanzen. Oder man nimmt eine Einzeltropfanlage, da kann man genau an jede Pflanze einen Pieker ranmachen. Das ist natürlich optimal. Jetzt grubbere ich meinen Boden noch mal leicht auf oder ich bereite ihn für die Gründüngung vor.
1: Peter nimmt eine Mischung mit Leguminosen für viel Stickstoff.
0: Damit der Boden in der nächsten Saison wieder bereit ist, schmeiße ich hier eine schöne Gründüngung rauf. Das entspannt unseren Boden. Oben Erdbeeren ernten, unten Gründüngung. Mehr geht nicht. Vom weiteren Ablauf her würde es jetzt so gehen, im nächsten Jahr pflanze ich mir hier unten schon wieder Gemüse an. Hier oben, die Erdbeeren können ungefähr 2 Jahre hier im Kasten stehen. Dann würde ich auf jeden Fall die Pflanzen und die Erde austauschen, weil der Boden ja relativ eingeschränkt oder weniger ist als im Freiland. Dann nochmal 2 Jahre kultivieren und ich würde sagen, nach 4 Jahren kann ich dann meine Erdbeeren wieder hier unten hin pflanzen, ins Grundbeet und ich glaube, dann ist die Konstruktion auch hin.
2: Wo es heute rund um Sabine Baumann üppig blüht, war früher kaum vorstellbar eine einzige Brache.
3: Es war eine grüne Fläche im Grunde genommen, Brennnessel, weitgehend. Brennnessel, Efeu, kleinere Unkräuter.
2: Inzwischen hat sie verschiedene Lebensräume und Gartenzimmer angelegt.
3: So, das ist der mediterrane Garten. Da sind so die ganzen trocken- und sonneliebenden Pflanzen vereint. Mittelmeerpflanzen, aber auch welche vom Kaiserstuhl. Gerade gleich schon mal hier die Euphorbie, die Steppenwolfsmilch. Das ist eine, die auch bei uns am Kaiserstuhl vorkommt. Die verträgt gut Trockenheit und Hitze. Oder hier der Dipdam. Kennt kaum jemand. Brennender Busch heißt er auch. Da geht die Sage, dass das die Pflanze ist in der Bibel, die so viele ätherische Öle abgibt, also Zitrusöle, dass wenn man da ein Streichholz dran hebt, dass das dann anfängt zu brennen. Hab's noch nicht probiert.
2: Natternkopf

0: Die werden einfach beobachtet und wo es passt, dürfen sie bleiben. Und wo es halt nicht schön aussieht, da kann man sie ja rausjagen. Also wichtig sind mir vor allen Dingen eben die naturnah heimische Staude, die halt für Insekten auch wichtig sind. Und in der Natur ist es auch nicht immer alles so hingesetzt. Das hier ist so ein Gefühl, das ich besonders gern mag, wenn ich zwischen hohen Stauden durchlaufe und mir dann so richtig klein vorkomme. Das ist einfach ein schönes Gefühl. Man fühlt sich so eingebettet in die Natur. Dahinter kommt dann noch eine versteckte Ecke.
1: Eine Gartenidee, die sie einst von einer Andalusienreise nach Granada mitgebracht hat.
0: Die Alhambra, die hat mich sehr geprägt. Und ich wollte immer mal so einen Gartenteil, der so ein bisschen in die Richtung geht. Dieses Innenhofmäßige. Mit Wasser natürlich, aber auch dieses Abgeschiedene. Außen hört man dumpf die Autos vorbeifahren. Und trotzdem hat man das Gefühl, man hat so einen geheimen Rückzugsort hier.
1: Orientalischer Touch im Innenhof. Inmitten der historischen Mauern haben exotische Gewächse ihren Platz. Zum Beispiel der Paternosterbaum.
0: Das sind die Früchte von dem Paternosterbaum hier drüber. Die fallen über die erste Jahreshälfte eigentlich permanent da ins Wasser. Und das muss raus, weil sonst der Teich und das Teichwasser zu nährstoffhaltig ist und das dann umkippt.
1: Und das ist auch beim Teich der Fall. Darin wächst das Hornkraut extrem gut.
0: So, da kommt mal wieder ein bisschen Licht rein. An und für sich ist das super, weil ich habe überhaupt keine Algenprobleme in dem Teich. Durch die viele Unterwasserpflanzen, die Sauerstoff produzieren. Aber zu viel ist einfach

im Garten stehe und dann auf den Teich schaue, das ist einfach ein schönes Gefühl. Man guckt um sich und das ist genau das, was ich wollte. Eine Lebensfrau. 25 Jahre sind wir jetzt da dran am Arbeiten. Jetzt bin ich glücklich.

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0: So sieht der Einkauf bei Tuba Duman seit einem Jahr aus. Da hat die 30-Jährige mit einer Gendiät angefangen. Einfach satt essen, aber mit den richtigen Lebensmitteln. Das ist das Versprechen.
1: Davor habe ich sehr darauf geachtet, dass ich ja nicht viele Kohlenhydrate zu mir nehme und kein Fett und ganz frisch. Und jetzt kann ich auch wirklich mal sagen, ich esse am Abend einen Joghurt mit 3,5% Fett.
0: Der Anbieter behauptet, mit einer Speichelprobe anhand von nur 7 Genen herauszufinden, welche Lebensmittel der Körper gut und welche er schlecht verstoffwechseln kann. In Tubas Fall sei Eiweiß und Fett gut, bei Kohlenhydraten soll sie vorsichtig sein.
1: Also seitdem ich das angefangen habe, habe ich schon 6 Kilo abgenommen. Ich kombiniere das aber natürlich auch mit Sport. Zwei bis dreimal die Woche. Der Test sagt einem auch, welcher Sporttyp man ist.
0: Typ Ausdauertraining oder Typ Krafttraining. Auch das sollen unsere Gene verraten. Und das, obwohl der Zusammenhang zwischen genetischer Veranlagung und Gewichtsveränderung bisher wissenschaftlich nicht bewiesen ist. Darauf weist sogar der Anbieter auf der eigenen Homepage hin. Trotzdem bieten immer mehr Berater die Diät an. Auch Ernährungsexpertin Heidrun Schubert von der Verbraucherzentrale prüft solche sogenannten Stoffwechseldiäten immer wieder.
2: Diese sogenannte Genotypendiät muss man schon anzweifeln nach dem derzeitigen Stand der Wissenschaft. Es ist einfach noch zu wenig erforscht. Also diese Diäten, diese sogenannten Stoffwechseldiäten funktionieren natürlich dann, wenn der Mensch die Kalorien reduziert. Das wird immer der Fall sein. Und wenn er sich zusätzlich bewegt. Und bei solchen Programmen, wo er noch persönlich betreut wird, hat es halt auch nochmal eine ganz andere Gewichtung.
0: Auch Tuba Duman hat die Diät bei einer Ernährungsberaterin gemacht. Ihr gibt der genaue Plan Sicherheit. Je nach Anbieter kostet der Test zwischen 200 und 300 Euro.
1: Natürlich ist das eine Menge Geld, die ich mir auch nicht einfach so aus dem Arm geschüttelt habe. Also ich habe dahin gespart. Aber es ist okay.
0: Trotzdem, wer überlegt, eine solche Diät zu machen, sollte sie immer hinterfragen. Denn sind zu viele Lebensmittel verboten, kann man seinem Körper im schlimmsten Fall sogar schaden.
3: Ich glaube, ich habe tatsächlich erhöhte Temperatur. Ich glaube, ich bin wirklich fiebrig, fahrig.
4: Also das erste Mal habe ich gezittert wie ein Tannenbaum, wirklich.
5: Lampenfieber, nicht nur Künstler kennen dieses bedrohliche Gefühl.
6: Sicher hatte ich auch schon Lampenfieber. Das war in Situationen, wenn ich irgendwelche von der Firma Präsentationen machen musste und so weiter.
7: Weil ich mal einen Vortrag vor 600 Leuten halten musste, da war ich mich

0: Bisschen aufgeregt.
1: Was ist so die Hauptangst dann?
2: Ja, sicherlich Versagensängste, dass man ja nicht weiß, was einem da wirklich erwartet, wie man selber drauf ist, was so passiert. Man kann das ja nicht kontrollieren.
3: Anfühlen, Herzrasen, manchmal schwitzige Hände. Ja, wir war im Kopf.
4: Mir war schlecht, Durchfall, 100.000 Mal auf die Toilette, furchtbar.
5: Kalt duschen, habe ich neulich gehört, sei vielleicht mal eine Maßnahme, da werde ich mal drüber nachdenken.
6: Ja, okay. Elisabeth Heckel ist bei uns, Psychologin und Coach. Kennen Sie wahrscheinlich, wenn Sie häufig ZIP schauen. Guten Abend.
4: Guten Abend.
6: Gebe sonst nicht den Gästen meine Hand, aber Ihre Hand ist ganz trocken. Sie haben also keinen Lampenfieber.
7: Das war jetzt sozusagen der erste Jack. Genau. Dafür war ich jetzt schon oft genug da, sodass ich das kenne und, ich weiß, dass hier nette Menschen arbeiten, vor denen man keine Angst haben muss.
6: Okay. Warum hat die Natur überhaupt Lampenfieber sich ausgedacht?
7: Ja, letztendlich ist Lampenfieber ja so eine Sonderform von Stress. Das heißt, unser Gehirn erkennt, oh, hier ist ein öffentlicher Auftritt oder du hast eine Prüfung oder du hast ein schwieriges Gespräch. Das ist eine Gefahr. Und damit wir in der Gefahr bestmöglich reagieren können, stellt der Körper uns Energie zur Verfügung. Das heißt, das sind diese Symptome wie Herzrasen, das ist dieses Schweißausbrechen. Manche haben halt schwitzige Hände.

0: heute noch. Mhm.
1: Aber die einen, haben wir auch gerade gehört, die einen reagieren wahnsinnig heftig und die anderen eher gelassen. Wie kommt dieser Unterschied zustande?
0: Also erstmal ist dieser Stress grundsätzlich was ganz Tolles, weil letztendlich versetzt uns ja der Körper in die Lage, dass wir reagieren können, dass wir wach sind, dass wir aufmerksam sind, dass wir leistungsfähig sind.

0: Rede halten oder welchen Anspruch habe ich auch an mich selber? Wie gut muss ich punkten in so einer Redesituation?
1: Also bei mir, ich verrate jetzt einfach mal was aus dem Nähkästchen, ich werde immer unleidlich einen Tag vorher. Gehört das auch schon zum Lampenfieber?
0: Das kann auch schon dazu gehören, weil wie gesagt, die Symptome sind ja individuell unterschiedlich. Es kann aber natürlich auch ein Ritual sein, dass man sich schon so ein bisschen einstimmt. Da müsste man nochmal genauer hingucken.
1: Mit seinen Mitmenschen nicht mehr so freundlich und angenehm umgeht. Ja, jetzt schauen wir uns, weil Lampenfieber, das wissen wir alle, das hat auch so ein bisschen was mit Bühne zu tun. Der Begriff kommt auch von der Bühne. Und wir haben eine Schauspielerin gefunden, die ganz offen darüber spricht.
2: Seit 20 Jahren steht Jana Olszewski immer mal wieder auf der Bühne. Oft hier im kleinen Restauranttheater Charlottchen in Berlin. Lampenfieber hat sie trotzdem immer noch. Jedes Mal. Aber ein Ritual hilft ihr.
3: Was ich kurz vorher mache, Schminkritual und gar nicht mehr viel reden, sondern ich werde eigentlich immer ruhiger und schminke mich ganz ausgiebig. Also schminke mir Sicherheit ran, aber das bringt mich immer runter.
2: Auch das völlige Eintauchen in die Rollen gibt ihr Sicherheit.
3: Das ist es ja auch noch auf der Bühne, der Schutz durch Kostüme und so weiter.
2: Einige Menschen versuchen ihr Lampenfieber mit Tabletten oder Alkohol zu bekämpfen. Sekt kommt nicht gut, meint Jana.
3: Subjektiv fühlt man sich angstfreier zwar und gelassener. Gleichermaßen wird man super unpräzise auf der Bühne.
1: Frau Heckel, Jana hat sich ein Ritual zurechtgelegt. Ist das sowas wie sich eine Rüstung anlegen oder ist es eigentlich nur, um seinen Geist zu beruhigen?
0: Es wirkt unterschiedlich. Also es ist erstmal super, Rituale wirken, weil was sind Rituale? Es sind wiederkehrende, gleichförmige Handlungen und die geben mir Sicherheit. Und wenn ich Lampenfieber habe, dann habe ich ja Gefühlschaos, dann spielen meine Gefühle ja verrückt. Das ist ja eine Angstsituation. Und was beruhigt mich in einer Angstsituation?

0: Da lässt sie die Finger von. Wie sieht's aus? Kann man mal einen Schluck Alkohol trinken oder auch einen Tranquilizer nehmen, damit man ruhiger wird?
1: Also grundsätzlich ist es ja so, schon so, dass Alkohol entspannt und gelassener macht. Aber da muss man natürlich genau wissen, wie viel Alkohol. Ne? Mhm. Es kann schnell umschlagen, dann geht das sprachlich nicht mehr so gut über die Lippe. Und das ist auch nicht so gut, wenn ich in einer Prüfungssituation oder in einer wichtigen Besprechung danach rieche. Deswegen wäre davon eher abzuraten.
0: Kommt auch darauf an, wie oft man Lampenfieber hat. Ne? Also wenn das dann auch noch zur Gewohnheit wird, genau, ist es ganz blöd.
1: Wenn es die Hochzeitsrede ist, dann passt es ganz gut.
0: Mhm. Stimmt. Welche Strategien gibt es denn noch gegen Lampenfieber?
1: Also was auf jeden Fall hilft, ist letztendlich ist ja eine Angst und bei Angst hilft Konfrontationstherapie, also sich so langsam der Situation nähern. Mhm. Wenn ich Angst vor Spinnen habe, dann gucke ich ja auch, dass ich nach und nach mich mehr rantraue und
0: irgendwie krabbelt mir Spinne anfassen.
1: Genau, mhm. Und man krabbelt es mir über die Hand. Das heißt, wenn ich Lampenfieber habe, sollte ich nicht gleich vor 500 Leuten eine Rede schwingen. Da kann ich anfangen, dass ich sage, heute oder morgen in der Besprechung, da melde ich mich mal zu Wort und sage was. Beim nächsten Mal melde ich mich freiwillig, dass ich einen Beitrag vorbereite und dann wird es vielleicht irgendwann eine Präsentation von der ganzen Abteilung, also schrittweise das Level erhöhen.
0: Wir kommen auch gleich jetzt noch mal darauf, wie es ist im beruflichen Alltag zum Beispiel oder wenn man älter ist, kommt jemand vom Amt und guckt, welche Pflegesituation zu Hause jetzt eingeschätzt werden soll. Vorher haben wir aber noch mal Jana, die noch mal so ein bisschen aus dem Nähkästchen plaudert.
2: Lampenfieber kennt Jana aus unterschiedlicher Perspektive, als Schauspielerin und auch aus ihrem Hauptberuf in der sozialen Arbeit.
3: Das ist eine andere Aufregung, die auch meiner Erfahrung nach länger anhält, so wenn man, weiß ich, einen Vortrag oder Referat hält, weil das ist alles auf einer Ebene. Es ist bei Tageslicht. Es geht um wirklich

0: zum Beispiel mit Atemübung viel gegensteuern. Ich kann ja auch mit gezielter Atmung meine Herzfrequenz reduzieren. Tiefseetaucher machen das ja beispielsweise. Und dadurch beeinflusse ich auch, dass diese Stresssymptome etwas abgebaut werden. Und ich kann gucken, wie sitze ich denn da? Wie sitze oder stehe ich denn da? Klemme ich mir vielleicht noch die Atmung ein oder mache ich mich klein mit meiner Körperhaltung und kann auch da bewusst mir gute Gefühle oder gute Energie geben, indem ich mich aufrechter hinsetze.
1: Mhm. Interessant, dass Sie das gerade sagen. Gestern hatten wir Anna von Bötticher da, Apnoe-Taucherin, und genau das hat sie auch gesagt. Also, dass man wirklich sich mit der Atmung auch so ein bisschen runterbringt. Aber das muss man schon auch üben, oder? Das kann ich nicht von jetzt auf gleich.
0: Das muss man schon auch üben, das ist auch ein Stichwort, das kann ich auch machen. Ich kann ja so ein Gehaltsgespräch mit dem Chef beispielsweise unbedingt vorher üben. Und ich kann mich auch im Vorhinein schon mal hineinversetzen. Also rechtzeitig da sein, dass ich nicht noch zusätzlichen Stress kriege, ich bin unpünktlich. Vielleicht schon mal überlegen, wie ist es, wenn ich dann in diesem Raum sitze, wenn er mich das fragt, wie reagiere ich dann? Dass man das im Vorfeld schon macht. Und wenn ich in der Situation bin und merke, oh, es wird schlimmer, dann kann man auch sagen, es ist keine OP am offenen Herzen. Ich kann mir auch denken, dir kann gar nichts passieren, dass man da auch wieder diesen Katastrophengedanken ein Stück weit rausnimmt.
1: Körperhaltung, Mimik, Gestik, so sein, wie man ist, oder vielleicht auch so ein bisschen gucken, dass man mit geradem Rücken, nach außen gelehnter Brust sich dem Chef gegenübersetzt?
0: Das ist grundsätzlich gut, nur ist es leider so, wenn ich dann in der Stresssituation bin und Lampenfieber habe, dann habe ich meistens keine

0: unterschiedliche Wirkstoffe, die für Linderung sorgen sollen. Für Martin Hug, den Chef der Freiburger Uniklinik-Apotheke, ist aber vor allem der Kühleffekt entscheidend und weniger der medizinische Wirkstoff.
1: Kühlgele, die dann eben sehr viel Wasser in sich tragen oder sogar etwas anderes, was leicht verdunstet, die erzeugen dann über einen längeren Zeitraum eine entsprechende kühlende Wirkung. Häufig ist aber auch einfach das Auftragen des Gels, was eine gewisse Entspannung in dem Areal, in dem der Stich stattgefunden hat, bewirkt.
0: Letztlich kann man aber auch einfach Eiswürfel oder ein Kühlkissen nehmen. Hitzestifte erzeugen lokal eine Temperatur von etwa 50 Grad. Das soll Proteine abtöten und den Juckreiz lindern. Doch ob das wirklich so wirkt oder nur vom Stich ablenkt, ist umstritten. Wie kann ich mich schützen? Die meisten Antimückenmittel basieren auf einem der beiden chemischen Hauptwirkstoffe, Icaridin zum einen und zum anderen das etwas stärkere DEET. Beide wirken zuverlässig über mehrere Stunden. Beim Einsprühen ist aber Vorsicht geboten. Die Substanzen können unsere Schleimhäute reizen.
1: Dann ist es so, dass man besonders aufpassen muss beim DEET, wenn man zusätzlich einen Sonnenschutz anwendet. Diese Substanz kann tatsächlich die Wirksamkeit des Sonnenschutzes einschränken.
0: Als natürliche Alternative kann man sich mit ätherischen Ölen einreiben oder sprühen. Doch deren Duft hält meist nur relativ kurze Zeit.
1: Ja, die erzeugen auch einen Geruch, der vielleicht die Insekten ablenken könnte. Aber es gibt keinerlei Daten, die wirklich beweisen, dass die in ihrer Effektivität vergleichbar sind mit den etablierten Wirkstoffen.
0: Da ist das hier schon sicherer. Langärmelige, helle und dicht gewebte Kleidung lässt Mücken verzweifeln. Und wenn es drunter nicht ganz so verlockend riecht, umso besser.
2: Häufiger duschen vielleicht, wenn man schwitzen muss.
3: Zu Hause habe ich Fliegengitter vor den Fenstern.
4: Und dann haben wir noch ein Moskitonetz nachts über dem Bett.
0: Damit hat man dann zumindest nachts mal Ruhe vor den Plagegeistern.
5: Der eine macht uns wach, der andere müde. Diese beiden löschen unseren Durst. Die hier bringen unsere Verdauung auf Trab. Er zählt ganz sicher zum norddeutschen Kulturgut. Und alle zusammen bringen uns fit durch den Tag. Aber wem ist welcher Tee der liebste und warum?
6: Ich trinke eigentlich den Tee, der da rumsteht zu Hause.
7: Am liebsten schwarzen Tee mit ganz viel Zucker und Zitrone.
8: Ja, was mit Orange. Es gibt Rooibos und dann mit Orange.
9: Das ist lecker.
8: Das ist ganz lecker.
5: Doch wann bekommt uns welcher Tee am besten? Das wissen Apothekerin Birgit Steinke und Teetester Henning Schmidt. Beide sind überzeugte Teetrinker. Kein Wunder bei den Jobs. Für den Start in den Tag empfehlen sie grünen oder schwarzen Tee. Denn das sind die Muntermacher.
10: Sowohl der grüne als auch der schwarze Tee enthalten recht viel Thein. Thein ist chemisch genau gleich wie das Koffein aus dem Kaffee. Thein lässt den Blutdruck ansteigen, macht dementsprechend wach, hat aber den Vorteil, dass es an Polyphenole gebunden ist und erst im Darm freigesetzt wird. Dadurch wirkt der Tee erst später wachmachend, hält dafür aber länger an.
5: Zum Probieren hat Henning Schmidt einen schwarzen Darjeeling ausgesucht. Der sollte nur 2, maximal 3 Minuten ziehen, denn
11: je länger er zieht, desto mehr Gerbstoffe drin sind da drin und diese Gerbstoffe binden das Thein und dadurch macht er dann nicht mehr so gut wach.
5: Und die Gerbstoffe schlagen auf den Magen. Sowohl grüner als auch schwarzer Tee enthalten viele Polyphenole. Die fangen freie Radikale in unserem Körper ein und sorgen dafür, dass sich unsere Zellen häufiger teilen, dadurch länger leben. Und der Teetester hat noch einen Einkaufstipp für Anfänger.
11: Sie sollten darauf achten, dass Sie am besten ganze Teeblätter bekommen. Je größer die Teeblätter sind, desto weniger Gerbstoffe enthalten sie.
5: Außerdem gut zu wissen, Teeblätter entfalten ihr Aroma besser, wenn sie frei in der Kanne schweben. Grüner und schwarzer Tee werden übrigens vom selben Strauch geerntet. Doch schwarzer Tee wird erst mit einer Walze zerquetscht und dann getrocknet. Grüner Tee wird dagegen direkt getrocknet. Dadurch enthält er mehr Polyphenole, die schützen unser Herz und unsere Gefäße. Und es gibt einen gesunden Grund, Tee aus Schalen statt aus Tassen zu trinken.
12: Dass das Aroma besser zur Geltung kommt?
6: Nee, das hat was mit der Wärme zu tun, ne?
7: Grüner Tee darf man nämlich nicht so heiß trinken.
5: Genau. Erst wenn man das Schälchen

0: dass die Durstlöscher auch kalt schmecken. Früchtetees kann man so viel trinken, wie man schafft. Sie bringen sogar ein paar Vitamine mit.
1: Früchtetees enthalten gerne viel Hagebuttenschale oder Hibiskus. Die sind reichhaltig an Vitamin C. Allerdings, der Vitamin C-Gehalt ist jetzt nicht vordergründig wichtig. Wichtig ist, dass er gut schmeckt und damit die Trinkmenge auch erfüllt.
0: Gut ein Liter Früchtetee darf es im Laufe des Tages ruhig sein, egal ob warm oder kalt. Bei den nächsten dagegen reicht ein Tässchen, kurz vor oder nach dem

0: Tee beruhigt den Magen und senkt unseren Blutzuckerspiegel. Artischocke oder Löwenzahn regen unsere Gallensaftproduktion an und bringen so unsere Fettverbrennung in Schwung. Aber ganz ehrlich, mehr als eine kleine Tasse würde ich von Artischocke auch nicht runterkriegen. Der ist verdammt bitter. Kein Wunder, sagen die beiden Tee-Experten, der ist ja auch aus der Apotheke. Wer Tee möchte, der lecker schmeckt, findet den wahrscheinlich eher im Fachgeschäft oder Supermarkt. Soll ein Tee dagegen Beschwerden lindern, gibt es den nur in der Apotheke.
1: Die Arzneitees haben einen gleichbleibenden Gehalt an Wirkstoffen, einen hohen Gehalt an Wirkstoffen, müssen den Anforderungen des Arzneimittelgesetzes erfüllen und haben damit auch eine Heilwirkung.
0: Ich bin ganz froh, dass es gleich noch einen sehr leckeren Tee gibt. Und zwar den norddeutschen Klassiker. Schwarzer Assam mit Kluntje und Sahne. Für den Nachmittagskick. Eigentlich schwören beide Experten auf Tee pur. Aber beim schwarzen Friesen machen sie eine Ausnahme.
2: Im normalen Tee machen Milch und Zucker sehr, sehr viel kaputt. Man schmeckt meistens dann nur noch einfach heißes Wasser mit

0: Beispiel Lavendel, Baldrian oder Melisse. Sie wirken beruhigend und machen uns schläfrig. Allerdings sollte man diese Tees nicht direkt vor dem Schlafengehen, sondern über den Abend verteilt trinken, denn es dauert, bis sie wirken. Unser Fazit: Tee ist nicht gleich Tee. Mal macht er wach, mal müde, mal soll er heilen. Und zusammen bringen sie uns fit durch den Tag.
1: Wärme tut gut. Besonders wenn draußen Minusgrade herrschen, kann so ein Körnerkissen sehr nützlich sein. Einmal aufgeheizt, hält es lange die Temperatur und macht es einem gemütlich, wenn man es richtig handhabt. Das war bei diesem Wohnhausbrand in Goldbach offenbar nicht der Fall. Eine 80-jährige Frau überlebte das Feuer nicht. Inzwischen geht die Polizei davon aus, dass ein Kirschkernkissen das Unglück verursachte. Den sachgerechten Umgang mit Wärmekissen lassen wir uns im Fachhandel erklären. Ob Moor, Getreidekörner oder eben Kirschkernfüllung, alle Kissen aus dem Sanitätshaus unterliegen als medizinische Hilfsmittel besonderen Kontrollen und führen das CE-Prüfsiegel. Entscheidend jedoch ist auch bei Wärmekissen die Gebrauchsanleitung.
2: Das Kirschkernkissen ist also von der Aufmachung her, Sie sehen es, sind so kleine Hohlräume dann auch in den Kirschkernen an sich selbst.
3: Ja, ja.
2: Es wird sehr gern empfohlen zur Wärmeaufnahme, weil sie es unterschiedlich auch temperieren können.
1: Und da gibt der Hersteller klare Anweisungen. Beim Kirschkernkissen gilt demnach maximal eine Minute Mikrowelle bei 600 bis 800 Watt.
3: Es steht immer genau drauf.
2: Genau.
3: Also im
2: es ist
3: Grunde
2: immer eine
3: genommen,
2: Anweisung mit dabei.
3: Ja. Wenn man sich an die Herstelleranweisung hält, dürfte eigentlich nichts schief gehen.
2: Nein. Ne?
1: Was passieren kann, wenn man diese Anweisung nicht befolgt, erfahren wir bei der Würzburger Berufsfeuerwehr. In der Mikrowelle malträtieren wir ein Kirschkernkissen bei 900 Watt.
4: In der Mikrowelle kann es tatsächlich dazu kommen, dass nur einzelne Kerne sehr stark erwärmt werden und die darumliegenden Kerne gar nicht so warm sind. Und wenn ich bei dem einzelnen Kern dann die Zündtemperatur überschritten habe, dann fängt der langsam an im Inneren zu glimmen und der Brand kann sich innerhalb des Kissens auch noch einige Zeit, nachdem es aus der Mikrowelle rausgenommen wurde, ausbreiten.
1: Schon nach 4 Minuten ist das Kissen zu heiß für den Körper, nach 10 Minuten qualmt es heftig. Die Wärmebildkamera misst im Zentrum über 200 Grad. Dort sind die Kerne verkohlt, am Rand aber deutlich kühler.
4: Also aus Sicht der Feuerwehr empfehlen wir, so Körnerkissen am besten gar nicht in der Mikrowelle aufzuwärmen, sondern im Backofen langsam gleichmäßig.
1: Oder man nimmt einfach die altbewährte Wärmflasche.
5: Beim Training in Berlin-Kreuzberg wird schnell klar, hier fliegen Hochleistungssportler durch die Luft. Die Akrobatik ist ein wichtiger Teil des Breakdance oder Breaking oder B-Boying und gehört schon deswegen zu den Olympischen Spielen. Meinen die Profitänzer der Flying Steps.
6: Auch für uns selbst, die schon so viele Jahre dabei sind, wir müssen wirklich sagen, wir sind selbst geschockt, wo Breakdance hingekommen ist. Von daher, für mich macht es unglaublich viel Sinn, dass das endlich bei der Olympiade auch ist und von den Leuten erst wirklich wahrgenommen wird.

0: geben wird und dann nochmal diese Underground-Szene, die mit sowas vielleicht nicht wirklich was zu tun haben will.
1: Breakdance, nach dem Eistanz die zweite Möglichkeit, mit Tanzen Medaillen zu gewinnen.

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0: Messel ist die Fossilfundstelle überhaupt in Deutschland und eine der, ich sag mal, 10, 20 großen Fossilfundstellen weltweit. Auch ich war als Dreikäse hoch schon hier und habe gedacht, boah, da kannst du was ganz Tolles finden.
1: Tiere und Pflanzen, die ihr Leuchten auch nach Millionen von Jahren nicht verloren haben.
2: Ich finde die Farben in der Grube Messel leuchten am besten.
3: Diese kleinen Blüten, die man dann sieht, die ist manchmal nur ein Stecknadelkopf groß. Und da stecken unendlich viele Geschichten drin.
4: Schicht für Schicht, Lage für Lage. Insgesamt habe ich hier in Messel eine knappe Million Jahre Erdgeschichte von einem kleinen Ort mitten in Südhessen. Das ist natürlich einzigartig und eine Schatztruhe für die Wissenschaft von unschätzbarem Wert.
5: Also ich finde es mega, das ist total mein Ding. Man denkt die ganze Zeit so, gleich findet man das. Das ist schon sehr aufregend.
1: Rund 40.000 Besucher kommen im Jahr hierher, um die Grube und das Urpferdchen zu sehen.
4: Es ist natürlich eine große Ehre, wenn man sagen kann, Mensch, wir sind Welterbe. Das ist ein Magnet und der hat definitiv eine Strahlkraft für unseren Ort.
0: Offen sind wir noch nicht, aber ein paar hundert Leute sind auf dem Gelände. Also genau. So genau weiß ich es nicht,
6: weil das trippelt so rein. Die startet jetzt in einer Minute und ich glaube, die ist auch schon
0: aus. Die ist voll, oder?
6: Die ist voll.
1: Hey. Jeden Sommer gibt es hier ein Grubenfest, das Besucher aus ganz Deutschland anlockt. Die Führungen sind heute kostenlos und schnell ausgebucht.
6: Ich dachte, wir könnten gleich eine Führung starten, aber wir müssen jetzt noch ein bisschen warten.
0: Also wir hatten innerhalb kürzester Zeit hier über 1000 Leute an einem Tag in der Grube. Das Ding hat eingeschlagen wie eine Bombe. Die Leute lieben es.
1: Da schiebt sogar der Chef persönlich noch schnell eine Führung dazwischen.
0: Sie haben also das Pech, die Führung für die Nachzügler, die wird von mir gemacht. Hintergrund ist der, ich bin heute nicht so verplant wie mein gesamtes Team. Wir gehen mal ganz runter, ja, und schauen mal, was heute noch von der Grube Messel übrig ist. Also erstmal so 10 Minuten Fußweg. Folgen Sie mir doch bitte unauffällig.
1: Philipp Haflik leitet die Weltnaturerbestätte. Der Paläontologe gräbt mittlerweile nicht mehr selbst, sondern gibt sein Wissen über die Grube Messel, einem ehemaligen Vulkankrater, weiter.
0: Die Grube Messel ist das Fenster in die Zeit des Eozäns. Eozän ist das Zeitalter der Morgenröte. Und das ist die Zeit, wo sich die meisten Säugetierarten entwickelt haben. Auch unsere entfernten Vorfahren stammen aus der Grube Messel. Die sehen

0: Taucher sehen, wie sich das rund 50 cm große Urpferdchen im Laufe der Jahrmillionen bis zum heutigen Pferd weiterentwickelt hat. Elia ist mit seiner Mutter Judith aus Schleswig-Holstein hergekommen.
1: Ich glaube, das hat vor 50 Millionen Jahren gelebt. Also wenn die ein bisschen jünger sind, zum Beispiel nur 500 Jahre, dann könnten sie auch nicht so versteinern. Das braucht ein paar Millionen Jahre, bis das versteinert.

0: Mit dem ersten Licht des Tages startet das Grabungsteam des Senckenberg-Instituts. Immer in der Hoffnung, etwas Neues zu entdecken.
1: Ein Pferd muss es nicht unbedingt sein, da haben wir schon so viele von. Aber irgendwas was anderes und auch ruhig was Neues. Also, es muss auch nicht groß sein. Irgendwo was Kleines. Ich hätte ja gern ein Chamäleon oder so ein Flughund oder sowas. Das wäre schon schön.
0: Bruno Bär weiß, wie selten die hier sind.
1: Aber wünschen kann man sie viel, finden muss man es nur. Okay. Dann legen wir die mal hin. Ach, guck da, mein Fisch. Geht gut los.
0: Was aussieht wie ein brauner Fleck im Ölschiefer, bekommt eine Nummer.
1: Was war das hinten? 6?
2: 896.
0: Nicht, dass ich die Zahl wird vermessen und in seiner Fundposition fotografiert. Später wird der fossile Fisch vermutlich auf seinem Schreibtisch landen. Bruno Bär ist Präparator. Während der Grabungssaison im Sommer unterstützt er das Team in der Grube. Jeder Tag zählt, um möglichst viel umzusetzen, wie es die Wissenschaftler nennen.
1: Ja, jetzt werden die Platten rausgegeben, die werden jetzt in die Schubkarren verteilt. Es wird immer eine voll gemacht und dann geht das immer so schrittweise, bis sie alle voll sind. Also wir verteilen jetzt nicht willkürlich in den Schubkarren hin und her. Nicht, dass wenn doch noch irgendwo ein Fund drin ist, dass wir den uns aus 6 Schubkarren zusammensuchen müssen.
0: Jetzt wird fein gespalten.
2: Schuppe Kopro.
3: Insekt.
2: Ein Insekt. 4 Kopros, ein Pflanzenrest.
0: Jeder noch so kleine Fund muss zur Dokumentation mitgezählt werden, auch wenn er direkt danach auf der Resterampe landet.
1: Schuppe Kopro. Dieser orange Punkt hier, das ist nichts weiter als fossile Scheiße. Koprolith. Und wir kürzen das halt ab, weil wenn wir das Koprolith. Es geht einfach über die Lippen und schneller.
0: Bruno Bär macht das seit 30 Jahren. Schon 3-mal war er dabei, als ein Urpferdchen entdeckt wurde.
1: Das erste Pferdchen, das wurde von einer Praktikantin gefunden. Die saß mit dem Rücken zu mir und die sagte, oh, ich habe Beine. Ich sage, ja, das kann wohl sein. Ich habe auch welche. Sagt sie, ja, aber meine sind älter als deine. Und da hatte sie die Hinterbeine vom Pferdchen angestochen. Das war dann am Ende auch so groß.
4: Hatten Sie da Herzklopfen?
1: Ja, beim ersten schon. Das ist schon ein Pferd.
0: Reinhild Kliniorz ist das erste Mal dabei. Sie studiert Geowissenschaften und hat einen der begehrten Praktikumsplätze bekommen.
5: Ich find's mega, das ist total mein Ding. Ich habe tatsächlich gleich am ersten Tag 2 Rüsselkäfer gehabt, die sogar mitgenommen wurden. Und da habe ich mich riesig drüber gefreut. Also jeder kleine Fund macht irgendwie was mit allem und Strukturen und irgendwie dann glitzert was und man denkt so, was ist das? Das ist ja auch was Besonderes für Messel, dass so diese Farbstrukturen erhalten sind. Das habe ich so auch noch nie gesehen und gehört von anderen Ausgrabungsstellen und das ist schon was Besonderes und es ist sehr spannend, das zu sehen.
1: Ich war mir nicht sicher, aber ich glaube, das ist ein Zang vorne, oder?
6: Ja, das ist nochmal ein Siegel.
2: Schuppe, Kuckuck.
6: Also gerade ein frischer Fund. Also da oben ist der Kopf mit den Mundwerkzeugen.
0: Ein Hirschkäfer, der kommt mit. Sonja Wethmann hat auch mal als Studentin hier angefangen. Heute leitet die Paläontologin die Grabungsstelle des Senckenberg-Instituts in der Grube Messel. Für sie als Insektenforscherin sind bunte Käfer die besten Funde.
6: Die Strukturfarbenerhaltung in der Grube Messel ist schon was Besonderes. Das kommt weltweit an relativ wenigen Fundstellen vor, wenn es

0: man etwas will.
1: Die Lehrerin beauftragt selbst einen Anwalt. 10.000 Mark zahlt sie dafür aus eigener Tasche, denn es geht ihr nicht schnell genug. Große Teile der Deponie sind bereits gebaut, noch während sich die Bürger, das Land Hessen und die Abfallentsorgungsfirma vor Gericht streiten.
2: 40 Millionen sind bereits verbaut, die Müllentladestation fast fertig, eine Kläranlage in den Konturen sichtbar.
1: 10 Jahre dauert der Streit, bis der hessische Verwaltungsgerichtshof die Mülldeponie 1988 endgültig stoppt.

0: zeigen, Tannenbaum ist gleich blau.
1: Im 3D-Drucker hat Philipp Haflik auch diese Lampen gedruckt. Blütenpollen 50.000-fach vergrößert.
0: Ganz, ganz hinten haben wir Wiesensalbei. Das sind diese komischen Dinger mit den Streifen dran. Und diese morgensternähnlichen Dinger, die finde ich eigentlich am süßesten. Das ist einfach nur Gänseblümchen. Also sowas ganz Harmloses, sieht aber aus wie eine mittelalterliche Kampfwaffe.
1: Gänseblümchen gab es zwar damals noch nicht, aber Lindenpollen haben schon die ersten Bienen gerne gefressen. Die letzte Mahlzeit von fossilen Insekten kann Wissenschaftlerin Sonja Wethmann unter dem UV-Licht ihres Fluoreszenzmikroskops erkennen.
2: Und das hier im Hinterleib sind Teile des Gedärms. Und ja, die sind gefüllt mit Pollenkörnern. Und jedes einzelne Pünktchen da ist ein Pollenkorn.
1: Ein winziges Puzzleteil, das wichtige Hinweise liefert über die Flora und Fauna vor 47 Millionen Jahren. So haben die Forscher kürzlich Pollen in Messel entdeckt, deren Pflanzen heute nur noch in Australien vorkommen. Biologin Sonja Wethmann hat sich auf Insekten spezialisiert und inzwischen tausende Hautflügler archiviert. Glycerin bewahrt sie vor dem Austrocknen.
2: Jedes Döschen hat eine Nummer. Und wir sind jetzt bei über 20.000. Also wir sind bei 21.500 oder so gerade.
1: Sonja Wethmann hat schon als Kind gerne im Tümpel nach Insektenlarven gesucht.
2: Ich finde es eigentlich super schade, dass so wenig Leute die Insekten faszinierend finden. Weil eigentlich sehen die auch wirklich optisch auch super schön aus. Und natürlich sind die für uns ganz wichtig, also für unser Leben, für das Ökosystem. Guck mal, ich habe hier diese Biene. Kannst du da noch mal gucken, ob danach bei der Flügeladerung was zu machen ist? Mhm. Ich habe so den Eindruck, da ist ein bisschen noch was drüber.
3: Ja, ich glaube, da kann man ein bisschen was noch rausholen.
1: Die Präparation dauert je nach Insekt und Zustand des Fossils auch mal mehrere Tage. Mit filigranem Werkzeug.
3: Da sind winzig kleine Insektennadeln vorne eingespannt, die sind gebogen. Und mit der Biegung gehe ich da ganz vorsichtig ran. Ich darf eigentlich das Insekt selber gar nicht berühren, sondern nur das Gestein im Umfeld, damit es dann quasi einen kleinen Impuls kriegt, um abzuplatzen.
1: Pollen sind so zart, dass sie manchmal sogar mit feinsten Nasenhaaren bearbeitet werden. Kollege Bruno Bär hat in der Grube einen besonderen Vogel gefunden. Er nennt ihn liebevoll seine glitzernde Disco-Eule. Die wartet jetzt in der Werkstatt auf ihre Präparation.
4: Und da haben wir sie, die Disco-Eule. Wenn ich es dann jetzt ins Licht halte, dann sieht man hier, wie sich das hier, der Mageninhalt, deutlich grün, grünlich-blau schimmert. Das ist die letzte Mahlzeit, die dieser Vogel gefressen hat. Und das ist eine Schabe. Das ist ganz, ganz selten.

0: Seit seinem vierten Lebensjahr ist für ihn eigentlich klar, er wird Paläontologe. Während des Studiums bereist Philipp Havlik die Welt, gräbt nach Dinos in den USA.
1: Also es ist so der absolute Adrenalinkick, wenn man als erster Mensch ein Lebewesen aus der Vergangenheit sieht. Ich schlage auf einen Stein drauf und da ist irgendwas drin, völlig egal, ob ein Dinosaurier oder irgendeine Muschel oder eine Schnecke. Es erzählt mir Geschichten.
0: Diese Geschichten dann so zu vermitteln, dass sie auch ein Nichtwissenschaftler versteht, ist genau sein Ding. Neben seiner Vorliebe für Espresso.
2: Der muss fast den ganzen Tag sein. Leben ohne Kaffee ist möglich, aber sinnlos, hat mal ein bekannter deutscher Komiker gesagt oder irgendwie so ähnlich. Also daran halte ich mich auch.
0: Und damit geht es dann auch leichter an den Schreibtisch. Zu Videokonferenzen mit dem Ministerium, Mitarbeitergesprächen, E-Mails, Ausstellungsplanung. Alles, was für den Site-Manager einer Welterbestätte ebenso ansteht. Oft bekommt Havlik Fossilien von Privatsammlern angeboten. Kürzlich profitierte er sogar von einer Wohnungsauflösung.
1: 90% der Fälle ist es gar nichts. Ja? Und jetzt hat sich herausgestellt, das war die Sammlung von einem Physiker, der in den 70er Jahren hierher gefahren ist mit seinem Fahrrad und mit seinem Sohn und dann hier in der Grube gebuddelt hat, dass das alles noch legal war. Und ja, eine Ladung Fische gefunden hat, aber auch cooles Zeug. Also einen tollen Fund, den habe ich da drüben.
3: Da haben wir einmal den Hinweis, hier Messe 1974. Das heißt, es ist ganz, ganz klar, das ist ein uralter historischer Fund und stammt auch noch aus der Zeit, als Privatsammler hier tatsächlich buddeln durften. Das ist ein weitgehend vollständiges Skelett von einem fossilen Vogel. Also sowas ist echt ein Jackpot.
0: Ihm geht es dabei natürlich um den wissenschaftlichen Wert. Aber Fossilien können durchaus auch eine Wertanlage sein. Solche Fische werden im Internet für ein paar hundert Euro gehandelt. Nach oben gibt es auf dem Fossilienmarkt kaum Grenzen.
1: Ähnlich wie hochwertige Kunst werden da Rekordsummen bezahlt. Dinosaurier liefern auch mal zweistellige Millionensummen. Also es ist wirklich ordentlich, um was es da geht. Messelfossilien gab es erst gerade kürzlich einen Verkauf von einem Krokodil. Und der hat immerhin 200.000 Euro eingebracht.
0: Die Fossilien, die die Wissenschaftler in der Grube finden, sind natürlich unverkäuflich und kommen ins Museum oder in die Forschungssammlung. Bis jetzt sind die Funde heute eher klein, aber nicht weniger interessant.
4: Der kleine schwarze Punkt, das ist eine Ameise. Also wenn man da jetzt mit der Lupe durchguckt und hält das so ein bisschen in die Sonne, ja, dann, und Sie das vergleichen mal mit einer Ameise, die jetzt über den Waldboden läuft.

0: glattem Schnitt, damit versehentlich geteilte Fossilien wieder gut zusammengesetzt werden können. Schicht für Schicht arbeitet sich das Grabungsteam durch den Ölschiefer.
1: Wenn man das mit einem Puzzle vergleichen würde und wir würden das Puzzle, sag ich mal, mit 100 Teilen ansetzen, würde ich sagen, haben wir jetzt ungefähr vielleicht nach fast 150 Jahren Fossilgrabung in der Grube Messel, haben wir vielleicht jetzt 20 Teile gefunden. Der Rest ist noch unbekannt. Eigentlich ist das ein Riesenschatz, ja, den wir hier noch heben müssen. Also in den 4 Wochen, die wir jetzt hier sind, werden wir sicherlich an die 70.000 Funde machen.
2: 5-mal Pflanze.
1: Es ist doch schon körperlich sehr anstrengend, hier 6-7 Stunden am Tag dann in der Hitze dann zu graben. Es ist jedes Jahr eine neue Herausforderung.
0: In der 60 Meter tiefen Grube heizt es sich im Sommer ziemlich auf. Da kommt eine kleine Abkühlung von Philipp Haflik sehr gelegen.
3: Moin. Ihr arbeitet hier alles, sag mal. Hey.

0: Oder? Weil ich euch alle vom Arbeiten abhalte.
1: Das ist eine super Abwechslung. Gerade weil die Temperaturen heute wieder so heiß sind, ist das immer eine sehr, sehr nette Idee. Wir haben jetzt hier gerade aktuell im Container, sind es gerade 26 Grad. Wir hatten Maximum hier schon mal 52 Grad.
2: Hitzefrei gibt es trotzdem nicht.
1: Ja, dann setzt man sich ein bisschen mehr in Schatten, aber wir versuchen dann doch schon immer noch ein bisschen weiterzuarbeiten. Alles das, was wir aufzubieten haben, ist gerade unten in der Grube, damit wir maximalen Erfolg und maximalen Umsatz haben.
2: Denn die Grabungszeit ist begrenzt. Im Schnitt insgesamt 8 bis 10 Wochen im Frühjahr und Sommer, wenn die Studierenden Semesterferien haben. Mit ihren Resten aus der Grube wird das Grabmal regelmäßig neu befüllt. Heute ist das Internet im Büro ausgefallen. Deshalb helfen alle mit.
3: Ja, damit die Besucher einfach viele Fossilien finden, es wird ja doch am Ende immer ein bisschen dünner. Es ist zwar noch genug hier drin, aber macht natürlich Spaß, wenn man größere Stücke hat. Ich bin schon öfters im Büro, als dass ich hier bin, aber doch man. Aber es ist ja auch schön. Man hat immer dann so die Abwechslung draußen drin und kann das auch genießen. So spart man sich das Fitnessstudio. Ich glaube, wir haben es schon zu voll gemacht, oder?
2: Nicht, wenn es nach dem Chef geht.
4: Ein bisschen verdichten oder so, oder?
3: Bitte?
4: Komm, ein bisschen verdichten, das geht doch.
3: Ja, verdichten, halt stell dich mal drauf.
4: Ja, ohne Scheiß, ja.
3: Nicht der Tanz auf dem Vulkan, sondern der Tanz auf dem Ölschiefer. Achso, auch auf dem Vulkan.
4: Auch auf dem Vulkan, ja, aber komm mal. Ich bin dann noch bei der Pause.
3: Wie viel der Espresso ist es jetzt?
4: Das sind nicht so viele gewesen bisher. Maximal Nummer 4 oder so.
3: Ich hatte noch.
2: Der aussortierte Ölschiefer muss zurück in die Grube. So sind die Vorschriften im Weltnaturerbe. Und die sind streng geregelt. Jedes Jahr wird zwischen Wissenschaft und Denkmalpflege neu verhandelt, wo genau und wie oft gegraben werden darf. Bis 1971 wurde über 80 Jahre lang Mineralöl aus dem Gestein gewonnen. Lange bevor die Grube Weltnaturerbe war. Durch den Bergbau ist viel zerstört worden.
5: Es ist ganz klar, die Industriegeschichte oder diese über 100 Jahre intensive Abbau des Ölschiefers haben zighunderte, zigtausende wichtige Wirbeltierfossilien zerstört. Das ist gar keine Frage. Und ja, das ist natürlich traurig. Auf der anderen Seite, ohne diesen industriellen Abbau hätte man diese Fundstelle nie in ihrer Größe, in ihrer Einzigartigkeit erkannt. Also der Abbau hat erst dazu geführt, dass die Grube Messe so bekannt wurde, hat erst dazu geführt, dass die ganzen Funde rauskommen konnten.
2: Rund 1000 Meter hat die Grube Messel im Durchmesser. Gerne nimmt Philipp Havlik eins der 3 E-Mobile, um von A nach B zu kommen.
5: Also ich liebe es ja, also mein Credo ist ja, ich liebe die Natur, aber alles, was man fahren kann, sollte man auch fahren, weil umso schneller ist man bei den Fossilien. Und dementsprechend

0: Die Biodiversität in der Grube Messel ist ca. 3-mal so hoch wie in den Wäldern außenrum. Und das ist natürlich schon eine Nummer. Ja? Also wenn man sich überlegt, nur durch Zerstörung entsteht ein Ort, der heute ein absoluter Biodiversitäts-Hotspot ist.
1: Der Kleine, kommt man hier wieder raus?
0: Mal was Rezentes, mal was von heute. Die kleine Gottesanbeterin, die war wohl gerade auf dem Weg zu ihrem Frühstückscafé. Ja? Und jetzt stören wir sie hier. Das ist ja echt unverschämt.
2: Es ist Herbst geworden, die Grabungssaison beendet. Jetzt beginnt die Arbeit in der Forschungsstation. Präparator Bruno Bär hat einen besonders gut erhaltenen Vogel unter seinem Binokular.
3: Also der Bereich jetzt hier, das ist ein bisschen wie Malbuch, wie Ausmalen.

0: kommt, dass sich das erhält.
1: Die Fossilien werden in Kunstharz eingegossen, um sie stabil und haltbar zu machen. Nach der Trocknung präpariert Bruno Bär die andere Seite des Vogels mit noch feinerem Besteck.
0: Jeder Präparator hat sein eigenes Werkzeug, was er sich mitunter auch tatsächlich selber zusammenbastelt. Also es gibt viel, was man aus dem Zahnarzthandwerk nehmen kann. Das sind jetzt ganz stinknormale Stecknadeln, wie man sie im Handel auch kaufen kann. Also hier ist der Fuß und dann geht es jetzt rüber. Da kommen die Schwanzfedern. Aber in diesem Fall hat sich es wunderbar übertragen und man kann es sehr schön erkennen, hier diese starken gebogenen schwarzen Krallen. Das ist schon toll. Das sind die Hornkrallen, die noch über der Knochenkralle sitzen und die sind erhalten geblieben. Und das ist sehr selten und macht das ganze Stück dafür umso spannender für die Wissenschaft.
1: Bis die Wissenschaftler die fertig präparierten Stücke in den Händen halten, vergeht bei einem größeren Fossil wie einem Urpferdchen schon mal ein halbes Jahr. Hetzen lässt sich Bruno Bär bei seiner Arbeit nicht.
0: Und wenn ich dann aber dieses Gefühl habe, dann mache ich so lange rum, bis mein innerer Monk zufrieden ist und dann gebe ich es ab. Den Job, den wir machen, gerade in der Grube Messel, es war das erste Weltnaturerbe bei der UNESCO, das ist was Besonderes, es hat ein gewisses Augenmerk. Und dementsprechend versuchen wir natürlich, die Präparate qualitativ so hochwertig in die Bearbeitung zu geben, wie es uns halt möglich ist.
1: Die Präparation der Disco-Eule wird seine nächste Herausforderung, aber die muss warten. Die Wissenschaftler haben noch nicht entschieden, wie genau der Vogel und sein Insekt im Bauch präpariert werden sollen, um beides möglichst gut zu erhalten.
0: Interessant ist es dann nachher zu erfahren, wenn die wissenschaftliche Bearbeitung drüber gegangen ist und man weiß, oh, das ist tatsächlich was Neues. Das ist dann schön. Dann sagt man, aha, den habe ich dann doch gemacht. Das ist dann wirklich schön. Da ist dann so ein bisschen, wo das innere Ego so ein bisschen sagt, so, ja, das ist dann schön.
1: Philipp Haflicks Tag beginnt, wie soll es anders sein, mit Espresso.
2: Es ist unfair. Es waren gar nicht so viele heute.
1: Gleich will er ein besonderes Fossil für eine neue Sonderausstellung abholen.
3: Das ist tatsächlich dann der Moment, wo ich anfange, Klinkenputzen zu gehen.
1: Er leitet sich von einem außergewöhnlichen Privatsammler.
3: Bei besagten Sammler ist das Ganze wirklich völlig eskaliert. Ja, es ist so weit eskaliert, dass er sich einen Supermarkt gekauft hat für seine Sammlung. Aber noch viel schöner, er unterhält verschiedene Museen. Zum Beispiel in Wyoming ein komplettes privates Dinosauriermuseum, das er seit, ich glaube, 15, 20 Jahren sowas komplett finanziert und ausstattet und erweitert und hast du nicht gesehen. Also wirklich pure Passion. Ja.
1: Es ist vermutlich die weltweit größte Privatsammlung. Der Ort bleibt geheim.
4: Sammelt sich doch immer wieder was an.
5: Ja, und das ist auch neu hier.
4: Wo ist das her?
5: Frankreich, Kreide.
4: Kreide? Oh, cool.
1: Burkhard Pohl sammelt seit fast 50 Jahren Fossilien. Über 500 Schubladen mit Funden aus aller Welt bewahrt er in einem ehemaligen Supermarkt auf. Von versteinerten Verwandten der Kellerassel bis zum Flugsaurier.
4: Ja, okay. Saugeil. Und das ist halt absolute Museumsqualität.
5: Die Sammelleidenschaft liegt in der Familie. Ja. Mein Großvater hat gesammelt, meine Mutter hat ihr ganzes Leben Mineralien gesammelt. Und ich habe dann eben das Fossilien-Department übernommen. Und mein Sohn sammelt jetzt Meteoriten. Also das Sammelgehen ist weitergegeben worden.
1: Sein Großvater, Miterbe eines bekannten Kosmetikkonzerns, sammelte Kunst auf höchstem Niveau. Werke von Andy Warhol waren in seinem Besitz. Und seine Mutter war nicht irgendeine Sammlerin. Ihre Schätze sind heute in einem großen Mineralienmuseum ausgestellt. Burkhard Pohl besitzt ebenso kostbare Fossilien. Über den materiellen Wert will er nicht sprechen.
3: Zähne sind der Hammer. Cool.
6: Also es sind so Stücke, ja, da so in der Qualität, ganz ehrlich.

0: weiß nicht, gibt es vergleichbares Material? Und wenn ja, dann ein, zwei. Also es ist halt wirklich so, ja. Wo ich das erste Mal hier war, hattest du noch Bier hergeholt. Und dann haben wir hier ein paar Stunden und verbracht und eigentlich kaum Bier getrunken. Weil es war im Wesentlichen, dass man einfach mal die Schubladen aufgemacht hat und boah, was kommt denn hinter der nächsten Schublade raus? Also es ist wirklich so, ja, das ist hier wirklich wie Shopping nach Wunschliste. Ja? Also alles, was man sich wünschen könnte, gibt's hier.
1: Für seine Ausstellung 30 plus braucht er ein Fossil, das 30 Kilometer rund um Messel gefunden wurde.
0: Perm-Pfalz, Niedernhausen, oder? Warte mal, den können wir uns mal merken als Option, oder? Weil der ist wirklich cool. Weil der Schädel, den ich habe aus dem Odenwald, der ist zerhackt.
1: Ein Archegosaurus, ein entfernter Verwandter vom heutigen Lurch. Auch solche Exemplare haben einst in Südhessen gelebt.
0: Also das hier sind die Augen, die zwei Löcher. Hier diese Kallositäten auf dem Schädeldach. Hier hinten wäre das Hinterhaupt.
2: Und er hat noch ein Koprolit abgesetzt.
1: Der studierte Tierarzt ist gut vernetzt mit Paläontologen wie Philipp Havlik, denn er will seine Schätze nicht für sich behalten.
2: Ja, man will das hier nicht verstecken, sondern es soll ja auch die Wissenschaft weiterbringen, wenn es ein wichtiges Stück ist. Er ist ja in guten Händen.
0: Sagst du jetzt noch?
1: Burkhard Pohl gräbt auch selbst, mittlerweile meistens nach Dino-Knochen in den USA. Angefangen hat er aber in der Grube Messel.
2: Vor 45 Jahren bin ich ein paar Mal selbst dort graben gewesen. Das war so halblegal. Es war nicht völlig verboten, aber es war auch nicht völlig erlaubt. Und dann musst du dann schon morgens um 4 unter dem Zaun durchkrabbeln.
1: Dieses Krokodil hat er zwar nicht selbst ausgegraben, aber es stammt aus Messel.
0: Es gibt eine Art, die ist viel, viel größer als alle anderen. So ein hessisches Monsterkrokodil. Und die erreichen immerhin 4 Meter Länge. Ja? Und das da ist einer von 2 Schädeln, die ich jetzt kenne aus dieser Fundstelle, die jemals rausgekommen sind.
3: Sind Sie da ein bisschen neidisch, dass der Herr Pohl den hier bei sich in der Vitrine hat und nicht Sie?
0: Ja, schon ein bisschen gemein, gell? Aber ich meine, andererseits, wenn ich weiß, dass es hier beim Burkhard Pohl liegt, dann ist es auch gar kein Problem, weil dann weiß ich, dass ich es mir auch mal ausleihen kann für eine Ausstellung.
1: Diesmal kommt vermutlich der hier mit nach Messel.
0: So, erfolgreicher Beutezug.
2: Ich geh mal ein Bier trinken.
0: Ja, komm.
1: Das muss noch warten. In einer Kiesgrube in Großostheim am Main will Havlik noch Schotter holen. Auch den braucht er für die neue Ausstellung.
4: Heute geht es einfach darum, ganz viel Dreck in den Hänger, was wir fürs Kunstwerk benötigen.
0: Wir wollen in der neuen Sonderausstellung ja zeigen, wie die Geologie 30 Kilometer rund um Messel aussieht. Und das sind Rhein und Main zwei ganz, ganz wichtige Gebiete. Das heißt wirklich, wir fahren raus mit unserem Auto, schaufeln irgendwas hinten rein, immer so einen knappen halben Kubikmeter Material. Ja, und das wird dann im Messel wieder schön staffiert und keine Ahnung, wie es die Künstlerin dann genau machen will. Nicht mein Thema, ich hol den Dreck.
1: Am Ende soll aus dem Dreck eine Frauengestalt im Steinkleid entstehen. So wie auf diesen Entwürfen, aus ortstypischem Schotter.
5: Wie viel Sand braucht ihr denn?
0: Ich würde so auf die Höhe.
1: Joachim Lorenz ist Mineralienexperte und zeigt Philipp Havlik, wo die Steine liegen, die er braucht. Der Radiolarit, auch Kieselschiefer genannt, ist typisch.

0: Deutschland. Ne? Und wenn ich jetzt einen Beitrag leisten kann zu dem Gelingen von so einer Ausstellung, das ist doch eine Auszeichnung.
1: Die Kiesgrube ist für Geologin Laura und ihren Chef ein Abenteuerspielplatz.
2: Ja, das passt perfekt. Und dann hier ist es so richtig rein erodiert.
3: Und hier unten haben wir was richtig Süßes drin. Da ist ein kleines Stück von einem verkieselten Baumstamm drin. Also alles, was der Fluss transportiert, hat er irgendwo aufgesammelt. Und das Ding hier ist jetzt so ein Baumstamm, der ist deutlich über 200 Millionen Jahre alt. Und das kommt natürlich mit. Das muss in die Ausstellung. Das sind Jahresringe, die hier drin sind. Und hier ist es noch deutlicher. Die sind auf allen Seiten drin. Hier ganz schön erodiert. Das sieht ja aus wie ein Stück Treibholz.
1: Im Kofferraum liegt noch ein viel größeres. Ein Jahrhundertfund.
3: Ich denke, sowas findet man einmal im Leben. Und das ist natürlich wirklich absolut sensationell. Ein großer, verkieselter Baumstamm. Also das sieht man auch wirklich von der Mitte raus. Hier mehrere Ecken, wo dann Fäulnis, Pilze, irgendwas reingegangen sind, die das Holz aufgerissen haben, wo sich dann später Hohlräume gebildet haben. Und heute sind da Quarzdrusen drin, also wirklich schöne Glitzersteinchen. Und die Geschichte, die Fundgeschichte ist total toll. Hier im aktiven Kiesgrubenbetrieb haben die wohl so einen großen, blöden Stein gefunden, der denen nur im Weg liegt. Und der Betriebsleiter war zum Glück hell genug, der hat gesagt, Menschenskinder, hey, das ist kein normaler Stein, das ist offensichtlich ein fossiler Baum.
1: Älter als die Dinosaurier. Aus einer Zeit lange bevor in Messel der Vulkan ausbrach und zur heutigen Grube wurde. Ein Weltnaturerbe, das Philipp Havlik gemeinsam mit seinem Team beleben und beschützen will.
4: UNESCO-Welterbe zu sein, das macht einen schon ganz stolz und ein tolles Gefühl zu sehen, dass das Ganze auch angenommen wird. Und das ist natürlich schon irgendwie cool, wenn man sagen kann, hey, das, was wir jeden Tag hier machen, führt dazu, dass auch noch in 100, 200 Jahren sich einer diesen Bergbau hier anschauen kann. Das, was wir für die nächsten Generationen unverändert bewahren möchten.

0: In Bremerhaven ändert sich das Wetter oft sehr schnell. Und auch unser Klima war und ist großen Schwankungen unterworfen. Deshalb bin ich hier.
1: Auf meinen heutigen Gast, Professor Frank Wilhelms, habe ich mich ganz besonders gut vorbereitet. Nämlich mit dieser Mütze. Denn heute wird es kalt. In diesem Gebäude hier des Alfred-Wegener-Instituts gibt es das ganz berühmte Eislabor, in dem Eisbohrkerne lagern und untersucht werden, die man im Eis Grönlands oder in der Antarktis zum Beispiel bei solchen Forschungsstationen gebohrt hat. Diese Eisbohrkerne sind ein Klimaarchiv. Sie erzählen uns etwas über die Vergangenheit des Klimas auf der Erde. Zurzeit wissen wir etwas über die letzten 800.000 Jahre aus diesen Eisbohrkernen. Aber ich will es mal ganz genau wissen, denn wie sagt uns dieses Eis etwas darüber, wie kalt es damals war, wie warm es war? Wie erfahren wir aus diesen Eisbohrkernen etwas über den Kohlendioxidgehalt? Ich bin gespannt. Guten Tag, Herr Wilhelms.
2: Guten Tag, Herr Schwanke.
1: Herzlich willkommen. Wo ist Ihre Mütze?
2: Wir haben Jacken, da sind auch Kapuzen dran.
1: Ach.
2: Darf ich Ihnen eine anbieten?
1: Ja, sehr gerne. Oder frieren Sie nicht?
2: Wenig.
1: Wenig? Komm.
2: Man gewöhnt sich dran. Aber wenn man ein bisschen länger reingeht, dann sollte man schon eine anziehen.

0: Hier ist es jetzt noch nicht so kalt, ne?
1: Plus 4.
0: Plus 4.
1: Das ist nur so eine Schleuse, damit das nicht so feucht
0: und
1: wird.
0: Und dahinter?
1: Dahinter ist es minus 19.
0: Was sind jetzt die ersten Arbeitsschritte, wenn man mit denen anfängt zu forschen, die zu analysieren?
1: Ja, man möchte ja verschiedene Methoden analysieren. Das heißt, man muss sie zerteilen und das sind dann Sägen drin, mit denen wir die Kerne in verschiedene Bruchstücke zersägen können.
0: Ach so, das ist jetzt hier der Querschnitt.
1: Ein Schnittmuster.
0: Ach, die werden, also nicht nur, ich dachte immer so Scheiben, aber dann würde ich ja das komplett verlieren, wenn ich, kann ich ja, da werden also bestimmte Teile
1: genau,
0: so
1: gesehen. Der Länge nach aus dem Kern rausgeschnitten.
0: Ach, und das größte Stück bleibt auch im Archiv.
1: Das ist, wenn man später nochmal fragt,

0: Fragestellungen hat, hebt man das auf und teilweise, wenn dann auch neue Methoden irgendwann kommen, nach einigen Jahren, Jahrzehnten, kann man auch nochmal an alte Archivstücke rangehen und sich ein Stück rausschneiden, um dann diese alten Kerne auch nochmal zu proben, weil das sind ja Orte, an die man nicht mal so jeden Tag mal eben hinfährt.
1: Genauer gesagt bohren sich die Wissenschaftler an zwei Orten auf der Welt durch das Eis. Auf Grönland und in der Antarktis. Meter für Meter holen sie ihre Proben aus dem Eis heraus. Je tiefer, desto älter. Rekord heute? 800.000 Jahre.
2: Das ist jetzt also ein Eisbohrkern. Und was ich hier sehe, sind ziemlich viele kleine Luftblasen. Aus welcher Tiefe stammt der?
0: Hier? Da steht 76 Meter hinten.
2: Ach so, langsam. Also, der war in dieser Tüte drin?
0: Der war in der Tüte drin.
2: Die und hier ist eine Nummer und das sind 76.
0: Genau, und das heißt, die Tüte, der Pfeil zeigt immer nach oben. Ja. Also hier ist oben, da ist unten. Und dann Tüte 1 geht von 0 bis 1, also geht die von 75 bis 76.
2: Also dadurch, dass sie immer einen Meter lang sind?
0: Die schneiden wir bewusst auf einen Meter Länge.
2: Ja. Und da sind wirklich noch viele Luftblasen, ne?
0: Ja, das ist ja Schnee, der oben fällt. Ja. Und dann wird der Schnee immer weiter kompaktiert, bis irgendwann Kanäle sind. Und hier an der Stelle wird so in 40, 50 Meter Tiefe werden Luftblasen abgeschlossen. Und das ist dann die eingeschlossene Luft, die wir ja auch hinterher wieder rausholen wollen und analysieren wollen. Das ist jetzt ein Kern von der Kohlenstation. Der ist 809, steht auf der Tüte, also 808 bis 809 Meter. Und da ist es schon so, das Eis ist wesentlich mehr kompaktiert und es fällt auch ein bisschen weniger Schnee. Das sind jetzt 50 Jahre, die da etwa drin sind.
2: Okay. Und was ist das für eine Dreckschicht?
0: Genau, die Dreckschicht, das ist eine Vulkanaschenlage.

0: Und da ist halt eben der ganze Dreck ins Eis transportiert worden. Und das illustriert halt auch schön, wie das Archiv eigentlich funktioniert. Man hat Eis, das nennen wir auch meteorisches Eis, was aus der Atmosphäre geformt wird. Das nimmt Informationen, wie hier den Dreck aus der Atmosphäre weg und mit und wird dann abgelagert in Schichten. Also wenn ich von oben komme, habe ich halt eine Schicht über der anderen und wenn ich nach unten gehe, wird es immer älter, chronologisch. Und die meisten Parameter, die wir messen, die sind eben nicht so schön sichtbar wie diese 5-6 Horizonte über den ganzen Kern, sondern die stecken in physikalischen und chemischen Eigenschaften von dem Eis.
1: Deshalb müssen Sie es eben physikalisch und chemisch genauer untersuchen, weil man das nur ganz selten sieht.
0: Genau.
1: Und dafür wird aufgesägt?
0: Dafür wird aufgesägt.
2: Das Aufsägen passiert nicht in der Antarktis, sondern hier im Eislabor in Bremerhaven. Bei minus 19 Grad Celsius. Anschließend wird das Eis untersucht. Der elektrische Stromfluss, der hier durchgeleitet wird, sagt etwas über besondere Ereignisse wie Vulkanausbrüche. Die bunte Kristallstruktur, die durch doppelt polarisiertes Licht sichtbar wird, verrät etwas über Fließbewegungen des Eises.
0: Das kann man dem dann zuordnen.
1: Das heißt, bei diesen vielen kleinen Kristallen. Nachdem der Eisbohrkern zersägt wurde, haben Sie gesagt, jetzt kann man ihn physikalisch und chemisch untersuchen. Und jetzt komme ich zu meinen Hauptfragen. Wie bekommen Sie etwas heraus über die Temperatur vor Tausenden von Jahren und über den Kohlendioxidgehalt?
0: Also der Kohlendioxidgehalt ist viel einleuchtender. Ich habe die Luftblasen, die haben wir gesehen, wie sie eingeschlossen wurden. Und da baue ich mir eine fein genug Mühle, dass ich das Eis so klein male, dass ich alles an Luft rauskriege. Und dann kann ich das messen, wie ich es in der Luft auch messe. Die Temperatur ist ein bisschen komplizierter. Da gibt es schwere und leichte Sauerstoffs. In der Schule lernt man auch was über Neutronen. Also die einen haben 8 Protonen, also 8 positiv geladene, 8 neutrale, die das so zusammenhalten. Das ist der O16, den wir hauptsächlich haben. Und die, dann gibt es noch in einem ganz geringen Anteil, jedes 2000ste etwa, haben wir 8 Protonen weiter und 10 Neutronen, die das zusammenhalten.
1: Das ist das O18, der ist ein bisschen schwerer.
0: Ja. Und die verhalten sich unterschiedlich, wenn sie in der Atmosphäre umgesetzt werden. Wenn sie verdampfen, kondensieren. Das ist auch noch abhängig von der Temperatur an dem Ort. Und entdeckt wurde es von Willy Dansgaard in den 50er Jahren, wo er sich eine Wolkenfront angeguckt hat und Wasser gesammelt hat. Und dann die Temperatur, die er gemessen hat oder die er der Wolkenfront zugeordnet hat, mit diesem Isotopenverhältnis in Beziehung gesetzt hat, also die schweren zu den leichten. Und hat dann gesehen, dass da eine Korrelation besteht. Das heißt, man kann dann sagen, das Isotopenverhältnis tritt in Abhängigkeit von der Temperatur auf. Man kann das aber auch rumdrehen und dann sagen, diese Temperatur ist diesem Isotopenverhältnis zuzuordnen. Und das nennt man dann Isotopenthermometer. Und da hat er schon damals geschrieben, wenn man an die richtige Stelle in Grönland geht, dann kann man für ein paar hundert Jahre zurück die Temperatur rekonstruieren.
1: Wie weitsichtig, aufgrund dieses Verhältnisses dieser beiden Sauerstoffisotopen.
0: Ja, und das hat er natürlich massiv unterschätzt, das ist tausendmal so lang geworden.
2: Denn heute können wir aufgrund der Eisbohrkerne nicht nur für ein paar hundert Jahre, sondern bis zu 800.000 Jahre in der Klimageschichte zurückblicken. Mich interessiert aber auch, wie genau gebohrt wird. Frank Wilhelms führt mich zum Materiallager, wo das Bohrgestänge steht. Und natürlich der eigentliche Bohrkopf zu sehen ist. Den Bohrturm hätte ich mir allerdings etwas größer vorgestellt, um 3 Kilometer

0: Möglichkeiten, noch weiter in die Vergangenheit zurückzugehen?
1: Also wir hoffen, dass es Stellen gibt. Und wir haben die letzten Jahre nach solchen Stellen gesucht und haben ganz gute Kandidaten identifiziert, wo es das geben könnte.
0: Wie suche ich denn, also wie findet man das? Wie weiß ich, wie alt das Eis ist, das ich dort in 3 Kilometern Tiefe finden könnte?
1: Also ich gucke zum Beispiel an, wie viel Schneezutrag überall ist, mit solchen flacheren Bohrungen oder Satellitenmessungen. Und dann kartiere ich die Dicke von dem Eisschild und fütter damit Modelle und bekomme dann schon mal so Ideen, wo einfach altes Eis sich bilden könnte.

0: das Eispanzer bewegt hat, dass es irgendwo wieder abgeschmolzen ist, dann habe ich irgendwelche Resteisbrocken.
1: Genau. Die bringen mir aber nicht so viel, weil da kriege ich halt nicht die Abfolge im Klima und die Datierung ist halt sehr schwer, also dem auch ein Alter zuzuordnen. Und deshalb suchen wir also die älteste Zeitreihe quasi von heute zurück.
0: 1,5 Millionen Jahre, das muss man sich auf der Zunge zergehen lassen. Das ist fast doppelt so lang wie die 800.000, über die wir bisher Bescheid wissen.
1: Ja, aber die Zeit danach wird natürlich auch dann sehr interessant, weil dort einfach Änderungen im System sind.
0: Welche Änderungen? Man weiß ja auch ein bisschen was über Meeressedimente, über andere Quellen. Welche Änderungen sind das?
1: Also wir sehen, wenn wir aus der Zeit von früher her kommen, dass das Klima mit 40.000 Jahren Variabilität sich geändert hat, kalt-warm.
0: Kalt-warm. Mhm.
1: Und das kann man der Erdachsenneigung zuordnen, die irgendwie sich zwischen 20 und 23,5 Grad oder 21 und 24,5 Grad variiert mit der Zeit. Das heißt, da ändere ich auch massiv die Einstrahlung, wo sie auf die Erde
0: ist. Genau, also Erde wird mal schräger, mal weniger schräg. Genau. Ne? Und dadurch gibt es ja irgendwie eine andere Einstrahlung.
1: Also das ist der Winkel, den wir als Wendekreise so kennen.
0: Ja.
1: Und dann, das haben wir nicht genau verstanden, also diese ganze Einstrahlung ändert sich nicht, weil die Himmelsmechanik ist immer die gleiche.
0: Und die Erdachse, die eiert eigentlich ja immer. Und
1: ja, die eiert mit durch die anderen Planeten, die dann die Erde beeinflussen, aber das sind Konstellationen, das geht einfach mit gewissen Zyklen und da kommt eigentlich immer wieder irgendwie das Gleiche.
0: Ja.
1: Das ändert sich nicht auf Millionen Jahren. Und die Frage ist halt, wieso ändert sich dann ein Klima von diesen 40.000 Zyklen und fängt irgendwann an, in kältere Kaltperioden zu gehen? Also die Warmperioden bleiben etwa gleich warm und dann werden irgendwann die kälteren Perioden werden langsam kälter. Und irgendwann bleiben auch die 40.000 Jahre nicht, sondern dann geht das eher so über in, das wird mal länger, auf irgendwie 80 oder 100, 120.000 Jahre. Und irgendwann bin ich bei so circa 100.000 Jahreszyklen, wie wir sie aus den letzten 800.000 Jahren und insbesondere in den letzten 400.000 Jahren kennen. Und was ist die Ursache, dass das von diesem System, was wir 40.000 Jahre Welt nennen, zu 100.000 Jahre Welt rübergeht?
0: Also es gab große Umbrüche und ein großes Fragezeichen ist nochmal davor.
1: Genau, bei der Ursache.
2: Im Gegensatz zum Klima vor 1 Million Jahre wissen wir heute ganz genau, warum die Temperatur weltweit ansteigt. Und wir Gefahr laufen, dass diese Eisberge eines Tages verschwunden sein könnten. Wir Menschen sind dabei, das Wechselspiel zwischen Warm- und Kaltzeiten auszuhebeln und die Temperatur noch weiter nach oben zu treiben.
0: Ganz ehrlich, ich hätte mir das Messer, das sich durch 100.000 Jahre altes Eis in der Antarktis schneidet, anders vorgestellt als diese kleine Metallspitze.

0: Frauen haben manchmal einfach eine andere Sicht auf die Welt.
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0: ihr von diesen ganzen Reformen, die da im Augenblick so hin und her geschoben worden sind und diskutiert werden, habt ihr davon was mitbekommen?
1: Nein, ich bin ehrlich, nicht wirklich. Mhm. Nein, also wie Jugendliche, ich habe das Gefühl, uns wird das nicht genug erklärt und uns wird das nicht genug gezeigt, was da eigentlich so verändert wird. Aber ja.
0: Was heißt das, es wird euch nicht genug erklärt? Also fehlen Angebote oder?
1: Ja, also ich glaube, in den Schulen oder generell Orte, wo man sich darüber informieren könnte, die Orte fehlen einfach.
0: Mhm. Diego, was wünschst du dir da, was für Möglichkeit für zum Austausch?
2: Also ich würde sagen, so mehr Mitrederecht für uns Jugendliche und generell auch, dass wir auch was bestimmen dürfen und ja, dass uns auch unsere Meinung gesagt werden dürfen.
0: Mhm. Welche Themen beschäftigen dich zum Beispiel besonders?
2: Also bei der Schule zum Beispiel, was man in der Schule besser machen könnte, dass wir, keine Ahnung, mehr Sachen draußen machen können, zum Beispiel Klassenzimmer gestalten können, sowas halt.
0: Mhm. Und in der Politik, bist du da auch interessiert oder sagst du, das machen wir noch später?
2: Ich würde eher sagen, noch später. Okay. Aber geht eigentlich.
0: Herr Lind, bei dir?
1: Doch, ich interessiere mich wirklich sehr für Politik, weil ich denke, es ist ein wichtiges Thema, vor allem weil die Politik ja unsere Zukunft ist, von uns Jugendlichen. Die Politiker sagen auch immer, die Jugendlichen sind unsere Zukunft, aber oft habe ich einfach das Gefühl, dass wir nicht so viel in der Zukunft mitentscheiden dürfen, obwohl es unsere Zukunft ist. Deswegen würde ich mir schon wirklich sehr gerne wünschen, dass wir mehr Entscheidungen haben und mehr einbezogen werden.
0: So, und was denken Sie zu Hause oder im Auto oder wo immer Sie uns hören über diese Frage? Denkt die Politik genug an junge Menschen oder nicht? Wir freuen uns auf Ihre Anrufe 0800 94 95 95 5, wenn Sie mitdiskutieren wollen. 0800 94 95 95 5. Und Ihre Gesprächspartnerin in dieser Stunde ist außerdem vom Kreis Jugendring in Landshut, die jugendpolitische Bildung und Partizipation nach vorne treiben will, Laura Wisniewski. Grüße Sie, Frau Wisniewski.
3: Hallo.
0: Spüren Sie viel Frust bei den Jugendlichen, mit denen Sie zu tun haben, dass an Ihnen vorbei regiert wird, weil die Themen, wie Hedin gerade gesagt hat, gar nicht mit Ihnen eigentlich besprochen werden?
3: Ich weiß gar nicht, ob Frust das richtige Wort ist. Das klingt dann schon wieder gleich so negativ. Ich spüre ganz viel Interesse, das, was auch die Hedin vor Ort angesprochen hat. Es gibt ganz viel Interesse bei den Jugendlichen, über Politik zu diskutieren, mitzureden und vor allem was zu erfahren. Und ich glaube, es ist einfach ein Unverständnis da und vielleicht ja auch ein bisschen ein Frust dann darüber da, dass mit ihnen nicht geredet wird und dass ihnen nichts erklärt wird und dass man nicht in den Themen, die sie betreffen, direkt mit ihnen spricht. Also genau das, was gerade angesprochen ist von den beiden vor Ort. Politische Bildung findet in der Schule oder in den Räumen, in denen sich Jugendliche aufhalten, einfach viel zu wenig.
0: Wie hat sich denn das politische Interesse der jüngeren Generation in den letzten Jahren so entwickelt? Es gab ja mal so eine Zeit, da hieß es, die seien generell überhaupt nicht so interessiert oder kaum mehr dafür, Prozesse zu gewinnen. Wie ist das anders geworden?
3: Also es ist immer super spannend, dass dann eben so die Jugend über einen Kamm geschert wird. Also die ganze Jugend interessiert sich auf einmal nicht mehr. Also das hätte ich nie so bestätigt. Es gibt immer Gruppen, die sich mehr und weniger dafür interessieren. Und gerade sehe ich in meiner Arbeit auch mit den Jugendlichen, dass ein sehr, sehr hohes Interesse da ist. Also es gibt sehr, sehr viele Studien auch, die das belegen, dass da ja einfach ein Gesprächsangebot von den Jugendlichen da ist, zu sagen, es gibt ganz, ganz viele Themen. Sie haben es vorher angesprochen, Umwelt, Klima, dann auch sowas wie die Wehrpflicht. Die betrifft direkt die jungen Menschen und sie sind interessiert daran, ihre Meinung kundzutun. Sie wollen darüber reden und sie wollen auch den PolitikerInnen direkt erklären, wie sie das sehen und wollen auch darin gehen, ernst gemeint werden und ernst genommen werden, dass sie im Endeffekt ja die ExpertInnen sind für die Zukunft, die uns vorsteht.
0: Wo die Jugendlichen sich auf alle Fälle ja beteiligen können, jedenfalls auch bei Ihnen in Landshut, war das bei der Kommunalwahl. Da hat es eben für speziell unter 18-Jährige auch Wahlen für Jugendliche bei Ihnen gegeben. Wie waren denn da die Ergebnisse verglichen mit den Erwachsenen?
3: Also man sieht definitiv sehr viele Parallelen. Also man muss auch sagen, politische Bildung der jungen Menschen kommt auch ganz viel übers Elternhaus. Dementsprechend sind da auch das Wahlverhalten oft sehr ähnlich zu dem, wie es eben die Eltern machen. Dementsprechend gab es da nicht große Veränderungen, was immer sehr deutlich wird. Ich glaube, das ist ja auch schon viel diskutiert worden, dass die jungen Menschen auch viel rechts und auch viel links wählen, auch mehr als das vielleicht auch die Erwachsenen tun. Also die U30 oder wenn man sogar sagt U25, sind da tatsächlich mehr Richtung links.

0: auch rechtsorientiert, genau, als das vielleicht die breite Masse, die Erwachsenen sind.
1: Laura Wisniewski vom Kreis Jugendring in Landshut. Wenn Sie mit ihr ins Gespräch kommen wollen, 0800 94 95 95 5, 0800 94 95 95.

0: Regierung eine verantwortungslose, zukunftsferne Politik macht, gerade für die jungen Leute. Es wird über das Klima überhaupt nicht geredet. Das sind alles Probleme, die die jungen Leute betrifft. Warten Sie mal nur 10, 20 Jahren, was dann bei uns los ist. Die Reformen, die jetzt gemacht worden sind, sind auch alle, das ist bloß wieder ein Tropfen auf den heißen Stein. Es wird nichts richtig gemacht, es wird nichts durchdacht. Und die Jugend, finde ich, bleibt wirklich auf der Strecke. Da kümmern doch die sich überhaupt nicht drum und die reden auch nicht mit den Jugendlichen. Aber das ist denen ihre Zukunft, das ist die Zukunft unserer Jugend. Oder wenn man sieht, was die mit BAföG machen, unser einziger Rohstoff ist Bildung, sind junge Leute, die gut ausgebildet sind. Was wird überlegt, das BAföG zu kürzen? Also für mich eine verantwortungslose Politik, gerade den jungen Leuten gegenüber. Das ist meine Meinung.
1: Dankeschön, Frau Winter. Ja. Und ja, gerade wieder kam das Argument, da wird nicht mit euch geredet zum Beispiel. Stolpert ihr denn überhaupt irgendwo in Social Media oder irgendwo anders über politische Parteien zum Beispiel, dass ihr den Eindruck habt, da ist irgendjemand präsent?
2: Ja, zum Beispiel der Dominik Krause, unser Bundespräsident.
1: Der Dominik Krause ist knapp vor dem Bundespräsidenten, ist Bürgermeister.
2: Bürgermeister, ja. Sorry.
1: Na, kein Problem.
2: Aber er macht Social Media, ja. Also wir sehen auch voll viel von ihm und ich finde es auch echt gut, weil wir wohnen hier. Und ich finde es auch voll wichtig, dass sich Politiker informieren über Jugendliche und
1: gucken. Der ist ja auch selber noch so jung, ne?
2: Ja, also voll. Ja, und ich finde das auch richtig gut. Also es ist voll wichtig, auch mal sich dort aufzuhalten, wo Jugendliche sind, damit man auch mal die Jugendlichen erreicht, weil es ist wirklich wichtig. Wir sind die Zukunft und ich denke, wir sollten viel davon wissen.
1: Und da heißt es ja auf der anderen Seite, dass speziell die AfD sich da auch so tummeln würde, deswegen ja auch so erfolgreich wäre. Diego, bist du über die auch schon gestolpert, irgendwann mal in Social Media oder so?
3: Ja, schon. Also zum Beispiel jetzt, viele Leute machen so Witze auch über so, ja, AfD und so. Aber eigentlich, man merkt es schon immer, die AfD stolpert man auf TikTok auch ganz häufig über den Weg.
1: Dominik Krause auch schon? Oder?
3: Ja, ja. Oh. Ich finde ihn auch gut, weil er ist auch so, wie soll ich sagen, auch so mehr eine neue Generation. Mhm. Und der will auch wirklich was verändern und so. Das findet man auch gut. Ich glaube, viele Leute finden ihn auch so persönlich auch sehr gut dafür.
1: Auch der hat ja seinen Wahlkampf tatsächlich sehr auf Social Media auch ausgerichtet. Das war ja einer von den Faktoren, die ihn sicher auch unterschieden haben teilweise. Heinz Habeck in Düsseldorf, grüß Sie.
4: Guten Tag.
1: Hallo.
4: Ja, ich denke, in einem Bereich hat die Politik junge Leute weitestgehend vergessen. Das ist im Bereich Kultur. Mhm.

Rock, 50% bevorzugt Rockmusik. Im Alter, nächsten Altersgruppe von 20 bis 24 waren es schon 54%. Und das hat sich in deutschen Kulturpolitikerinnen offensichtlich nicht rumgesprochen. Die glauben anscheinend immer noch, die Klassik sei der deutschen Leitkultur. Und ab und zu werden noch neue Opernhäuser gebaut. Das hatten sie hier in Düsseldorf auch gerade vor, Gott sei Dank nicht. Und nur kosten Opernhäuser ja nicht nur den Bau, sondern das sind ja ewige Zuschussgräber. Mhm. Und die Zuschüsse, die fehlen in der gefragten Kultur. Es hat sich in einer neueren Studie gezeigt, nur noch 20% gehen in die Oper. Und zwar, wie alt ist eine Oper? 100 Jahre, 200 oder noch älter? Das Oper ist museale Musik. Und für junge Leute ist der Gang in die Oper ein Gang ins Museum. Und der ist in der Altersgruppe nicht.

0: geht, dass da, oder wie erleben Sie die Veränderung? Wird es weniger, mehr in den letzten Jahren, speziell wenn es darum geht, junge Menschen auch anzusprechen?
1: Also ich glaube, man muss dafür gezielt werben. Das heißt, man muss mit der, in meinem Fall der Kommunalpolitik ins Gespräch gehen. Man muss immer wieder aufzeigen, wie wichtig es ist, mit den jungen Menschen ins Gespräch zu kommen. Deswegen gibt es tatsächlich auch mich an meiner Stelle. Also das ist gar nicht so selbstverständlich, dass es für politische Bildung oder Partizipation 20 Stunden gibt, in so einer Einrichtung wie dem Kreisjugendring. Und ich versuche da ganz gezielt eine Brücke zu schlagen zwischen der Kommunalpolitik, zwischen den BürgermeisterInnen und

0: auch so für Jugendliche viel anbieten, was ich auch sehr wichtig finde.
1: Und so Einrichtungen, wie wir es gerade da haben, die Kreisjugendring, hast du von sowas schon mal gehört oder von so einem Angebot oder ist das was dich gar nicht erreicht?
2: Nee, eigentlich nicht so. Aber zum Thema nochmal von der Oper. In die Oper gehen wir eigentlich mit der Schule. Eigentlich waren wir schon dreimal dieses Jahr.
1: Okay.
2: Also jetzt, nächste Woche, glaube ich, gehen wir nochmal in die Oper. Und ja, ich glaube, es macht eigentlich schon Spaß, wenn man so mit so seinen Freunden dahin geht. Und das ist ja auch nicht so schlecht, auch ein bisschen Bildung und so, diese Geschichten von damals und so auch.
1: Also kommt auch das auf alle Fälle auf eine Art an. Wir gehen wieder ans Telefon und zwar nach Miltenberg in Unterfranken. Stefanie Walter, hallo.
3: Ja, guten Tag. Schön, dass ich drankomme. Ich bin der Meinung, dass wir die Jugendlichen nicht genug berücksichtigen, vor allen Dingen nicht im kommunalpolitischen Bereich. Also ich kann überhaupt nicht verstehen, dass wir nicht schon längst die Möglichkeit haben, dass Jugendliche ab 16 bei Stadtratswahlen und Kreistagswahlen mitwählen dürfen, weil wir auch nur dann, wenn wir ihnen diese Chance geben und auch diese Pflicht geben zu wählen, sie sich interessieren und sie ihre Themen auch einbringen können. Wenn die Kinder erst oder die Jugendlichen erst ab 18 wählen dürfen, haben sie die Schule verlassen. Und das ist halt einfach unser Bildungsort, den wir haben, wo alle hingehen, alle. Mhm. Egal, ob jetzt Mittelschule oder Gymnasium oder Realschule. Und hier finde ich total wichtig, dass da die Jugendlichen mehr mitgenommen werden.
1: Man muss aber auf der anderen Seite sich ja dann auch fit genug fühlen, um zu wählen.
3: Genau, also aber ich sage Ihnen was, Herr Paris, es sind so viele Menschen, die so viel älter sind und ich gebe Ihnen einfach so das Recht zu wählen. Ich sage auch nicht, ihr müsst erstmal beweisen, dass ihr überhaupt wählen dürft. Das ist für mich ein Totschlagargument, denn wir haben viel zu wenig Jugendliche im Vergleich zu den Menschen, die halt einfach älter sind. Das ist einfach schon von der Quantität her ein Ungleichgewicht.
1: Ich wollte es gar nicht als Totschlagargument gebrauchen, sondern ich wollte nur eben anknüpfen und die beiden im Studio gleich nochmal fragen, ob sie sich denn so in Anführungszeichen vorbereitet genug fühlen würden, um da wirklich eine Stimme abzugeben.
3: Ja, aber sie können es ja nicht sein, weil sie es ja jetzt noch gar nicht müssen. Sie müssen sich nicht damit auseinandersetzen. Alles, was sie, wo sie sagen, ja, ich habe nicht die Möglichkeit zu wählen, wo kann ich denn jetzt überhaupt mich hinwenden, wo kann ich denn meine Stimme abgeben dafür, dass ich irgendwas möchte. Und wenn ich die Wahl nicht habe, dann interessiert mich auch das nicht, ob ich jetzt da jetzt diese Sache gebaut wird in der Stadt oder diese. Also und das muss halt viel früher in den Schulen anfangen dann auch.
1: Natürlich. Eben, und das gehört dazu, das ist das, was ich meinte, dass das im Beipackzettel stehen müsste, zum Wahlrecht eben dann tatsächlich entsprechend andere Angebote. Weil, Frau Wisniewski, und das merken Sie ja wirklich bei sich auch, dass ja genau nicht stimmt, dass wer die Wahl nicht hat, sich nicht interessiert.
4: Absolut nicht. Also wie gesagt, ich bin an vielen Schulen, sowohl Mittelschule, Realschule, als auch Gymnasien, weiterführende Schulen und überall wird fleißig mit mir diskutiert und überall ist auch einfach das Interesse und der Bedarf wird gesehen. Der Bedarf wird gesehen, wie auch eben gerade am Telefon angesprochen worden ist. Es gibt einen riesigen Bedarf an politischer Bildung an Schulen. Wir müssen da viel mehr Zeit und Ressource reinstecken, weil das bis jetzt noch nicht gegeben ist und junge Menschen das Interesse haben und sich eine fundierte Meinung, eine reflektierte Meinung nur bilden können, wenn sie ja die Infos bekommen, die Unterstützung bekommen. Und ich bin ganz der gleichen Meinung, das sollte in der Schule stattfinden und das sollte dann auch möglich gemacht werden, dann eben auch zum Beispiel früher zu wählen, in Kombination mit der Unterstützung, die wir eben durch politische Bildung geben können.
1: Und da gehen wir aber jetzt mal rein in die Schule, in die Realschule, also 9. Klasse. Wie sieht's aus? Was gibt's da für ein Angebot bei euch im Unterricht? Gibt's da irgendwas, wo man sagt, Sozialkunde oder einfach nur politisches System? Oder wird sowas irgendwie näher gebracht, Diego?
2: Also wir haben als Fächer, wir haben BWR. Da lernen wir auch etwas. Und
1: betriebswirtschaftliches
2: Jahr,
1: Rechnen?
2: Ja. Ja, okay. Und nächstes Jahr hätten wir dann, in der 10. hätten wir dann Politik und Gesellschaft. Mhm. Und da, glaube ich, lernt man auch schon mehr über die Politik und alles.
1: Mhm. Aber das kommt halt dann in der 10. erst.
2: Ja.
1: Das heißt, im Augenblick ist es eher noch im wirtschaftlichen Bereich.
0: Einfach. Also ich finde, es sollte auch früher sein, also dass man die Politik und Gesellschaft das Fach früher hat. Und ich glaube auch, in dem Fach lernt man nicht viel darüber, wie die Politik jetzt ist und wie man wählt, sondern eher darüber, welche Wörter es gibt, welche Fachwörter, was man lernen könnte und sowas. Ja. Aber ich glaube, wie im Anruf gesagt wurde, Jugendliche werden sich nicht dafür interessieren, wie man sich vorbereitet zu wählen, wenn sie gar nicht die Chance dazu haben zu wählen.
1: Frau Walter, jetzt haben Sie vorhin, glaube ich,

0: Nee,
1: und
0: kann
1: sagen,
0: ich leider
1: die
0: nicht.
1: unter 18-Jährigen dürfen da auch mitwählen. Aber wie können Sie von sich aus in der Position versuchen, die Jugendlichen damit einzubinden?
0: Ja, man könnte natürlich schon versuchen, den Kontakt zu den Schulen zu suchen und zu sagen, ladet uns mal ein zu einem Thema und wir stellen uns Rede und Antwort. Also das gab es auch schon einmal. Aus der Berufsschule heraus wurden wir eingeladen zu einem gewissen Thema. Das machen schon natürlich auch engagierte Lehrer und Lehrerinnen, die da besonderen Fächern, wie Sie das jetzt eben gesagt haben, wo politische Bildung unterrichtet wird, wenn Lehrer dann da sind, die sagen, jetzt fragen wir doch mal hier die Kommune, ob da jemand kommt aus den Stadtteilen.
1: Aber es ist die Ausnahme und sollte vielleicht viel mehr die Regel
0: genau.
1: werden. Okay.
0: Genau, es sollte viel mehr die Regel werden. Genau.
1: Dankeschön, viele Grüße nach Unterfranken.
0: Ja, danke schön.
1: Walter. Und eine Sprachnachricht hat uns erreicht von Dominik Held aus Rußdorf.
2: Mir fällt nichts ein, wo die Politik überhaupt an junge Menschen denkt, vor allem bei den Konservativen nicht. Die PISA-Studie entlarvt das Versagen der deutschen Bildungspolitik. Sie werden einfach als Beitragszahler für die Renten der Alten gebraucht und sollen jetzt am besten auch noch als Lückenbüßer für Zwangsdienste oder zur Bundeswehr eingezogen werden. Mein Rat an die Generation Z: Lasst euch nichts gefallen, seid laut, seid unbequem.
1: Seid laut, seid ehrlich. Unbequem. Markus Heyer in Neumarkt in der Oberpfalz, würden Sie das unterschreiben als Rat?
3: Ja, einen schönen guten Tag in die Runde. Nein, das würde ich so nicht unterschreiben, weil ich finde, dass die heutigen jungen Leute, ich sag mal ab dem 12. Lebensjahr, die haben es sehr, sehr viel leichter und einfacher, erwachsen zu werden, weil sie wesentlich mehr Möglichkeiten haben durch die ganze Technik oder Digitalisierung, sich zu erkundigen, sich zu informieren, zu bilden. Also wenn wir die Möglichkeiten früher gehabt hätten, dann hätte ich keine Branchenbücher gehabt, wo ich mir die Firmen raussuche, wo ich mich bewerbe, als Beispiel. Verlangt heute ein Klick. Generell ist es so, ich bin Jahrgang 70, also mit uns hat früher auch kein Politiker gesprochen, wie ich 14 oder 15 war, Mitte der 80er. Und ich habe mich jetzt auch nicht zurückgesetzt gefühlt oder nicht gehört gefühlt, sondern man hat sich damals mit verschiedenen Leuten auch unterhalten, kommuniziert und hat dadurch auch viel gelernt und konnte sich dann für sich das Beste raussuchen. Und die heutige junge Generation, ich sehe das zweierlei Maß. Die eine Seite ist, dass sie es unglaublich leicht haben und die andere Seite ist, dass sie ein zu viel Überangebot haben, was doch sehr verwirrend sein kann auch.
1: Ja, wie sehen Sie das, Frau Wisniewski vom Kreisjugendring in Landshut? Die Möglichkeiten, die Informationsmöglichkeiten, die viel größer sind, ja, klar. Nur es gibt halt auch viel mehr Ablenkungsmöglichkeiten im gleichen weiten Feld des Internets und ähnliches mehr. Sind die Parteien zum Beispiel, es klang ja ein bisschen an in dem, was der Herr Sahm gerade gesagt hat, Jugendorganisationen, sind die überhaupt so präsent, dass die jüngere Menschen auch mit aufnehmen und interessieren können? Nützen die diese Möglichkeiten auch?
4: Also ich glaube, das ist sehr unterschiedlich. Das ist von Partei zu Partei unterschiedlich. Also wir haben es ja vorher bei den beiden Schülerinnen vor Ort auch schon gehört. Unter anderem die AfD nutzt soziale Medien, TikTok sehr, sehr geschickt. Die sind da sehr präsent. Auch eine Linke macht es wesentlich besser als jetzt vielleicht andere Parteien wie CSU, CDU, SPD, Grüne. Es fehlt definitiv an der Ansprache. Also Jugendliche werden sehr wenig genau an den Plattformen angesprochen, wo sie sich befinden. Und das ist nun mal viele soziale Medien.

0: ist populistisch, was ist wirklich ein Fakt. Das sind alles neue Kompetenzen, die erlernt werden müssen, um dann eben sich eine fundierte Meinung zu bilden.
1: Also doch nicht alles leichter als früher, Herr Sam?
2: Bin ich dran, Sam?
1: Ja. Also doch
2: jetzt
1: nicht
2: weiß
1: alles.
2: Ich nicht, ob es leichter ist. Also ich habe mich schon bei Zeiten, bin jetzt 65 Rentner, aber schon bei Zeiten bei uns in der Gemeinde und Stadt immer wieder eingemischt, schon mit 16, 17. Wo ist denn da das Problem? Und wir haben ein anderes Thema. Die Jugendlichen setze ich hin, die Politik muss mit uns reden. Warum gehen die dann nicht in eine Partei, die Jugendorganisation, eine Partei, der ihren Vorstellungen am nächsten steht? Da kann man sich doch dann einmischen in der Politik. Und die werden auch gehört. Zum Thema Wehrpflicht, es gibt die Wehrpflicht, oder sollte wieder geben, ja. Aber ich war nie dabei, aber da war 27 Jahre bei der Feuerwehr. Wenn ich jetzt mit dem Jugendlichen rede, dann geh halt zur Feuerwehr, mach einen Dienst, geh in einem naturbayerischen Wald spazieren als Ranger, mach den Ersatzdienst. Ja, dazu habe ich auch keine Lust, kriege ich dann als Antwort.
1: Also ob die jetzt tatsächlich nur spazieren gehen, ist eine andere Frage. Ich will mal kurz nochmal, Herr Sam, gleich nochmal zu Ihnen. Ich will nur nochmal beim Punkt von Herrn Heyer bleiben von vorhin und ihn nochmal ansprechen. Also doch nicht alles leichter als früher, oder? Wenn Sie gehört haben, was die Frau Wisniewski gerade gesagt hat.
3: Das habe ich gehört, ja. Ich finde auch, dass das vom Elternhaus kommen muss. Eigentlich alles der Schule oder am Kindergarten zu überlassen oder außenstehende Personen ist ziemlich schwierig. Und ich finde heutzutage, wenn es ein vernünftiges Elternhaus mit einer guten Basis ist, und dann wird den Kindern auch Demokratie vermittelt und vermittelt, hey, das ist gut und das ist schlecht. Aber sie muss mir doch recht geben, dass es doch leichter ist, einen Klick im Internet zu machen. Ich habe 10 Firmen da, wo ich mich bewerben kann, anstatt mir ein Branchenbuch mit 300 Seiten hinzulegen und mir alle 30 Seiten eine Firma rauszusuchen. Also einen Führerschein kann ich digital machen, also besser geht es doch gar nicht mehr heutzutage.
1: Also einen Führerschein kann man zu großen Teilen auch noch nicht digital machen, sondern da muss man ja schon noch Fahrprüfungen machen. Aber die Vorbereitung natürlich teilweise, das hat sich auf alle Fälle dann doch deutlich geändert, weil Sie sagen, die unterschiedlichen Rollen, die angesprochen werden müssen und nicht nur die Schulen, sondern auch im Elternhaus. Wie ist das, wenn man jetzt über ein Thema redet, was tatsächlich ja Diego wahrscheinlich mehr möglicherweise noch beschäftigen wird, als Helen, also diesen Wehrdienst, der da ansteht, die Reform, die da beschlossen wurde, das jetzt, bei diesen ist auch noch 3 Jahre hin wahrscheinlich oder 2, aber der Fragebogen da verschickt und ausgefüllt wird. Wird das mehr in der Schule besprochen oder mehr zu Hause oder überhaupt nicht oder mehr in irgendwelchen Jugendgruppen oder wo finden solche Gespräche statt?
4: Also bei mir persönlich eher fast gar nicht. Mhm. Also bei uns zu Hause kommt eigentlich dieses Thema Wehrpflicht gar nicht dran eigentlich, aber nee, eigentlich nicht.
1: Okay, wo würden bei dir, vielleicht jetzt nicht bei dem Thema, ja, weil das ist ja tatsächlich bei Frauen, du hast einen Bruder.
5: Ja, ich habe einen Bruder und also schon, ich rede schon mit ihm darüber, in Freundesgruppen oft, in der Schule irgendwie gar nicht. Also wenn man die Lehrer nicht fragt, dann kommt sowas nicht. Mhm. So, es gibt manche Lehrer, die sich darum bemühen, aber einfach nicht genug und es gibt auch nicht diese Zeit, wo das wirklich regelmäßig kommt. Vor allem das, was im Anruf gesagt wurde. Ich denke nicht, dass es so einfach für Jugendliche ist. Jugendliche haben auch ihre Probleme. Das Schulsystem hier in Deutschland ist wirklich nicht das Beste. So viele Kinder, also ich bin Schülersprecherin, ich bin Medienscout, Klassensprecherin, ich bekomme das alles mit. Es gibt viele Kinder mit psychischen Krankheiten und denen geht es wirklich nicht gut.
1: Mhm. Herr Sam, wie sehen Sie die Familien da in der Verantwortung verglichen mit den Schulen, mehr auf die Schüler zuzugehen, auf die Jugendlichen?
2: Ja, bei Familien, das geht natürlich auf die Eltern an. Und wenn die dann, keine Ahnung, also meine Eltern haben immer Zeitung gelesen, wir wurden in der Schule von einem Lehrer damit getriezt, in Sozialkunde Zeitung zu lesen. Und er hat dann eine Woche später extra drüber geschrieben. Und das fand ich sogar als 16-Jähriger gut und als 15-Jähriger schon gut. Mhm. Weil man dazu gezwungen wurde, zu aktuellen Themen sich zu informieren, in der Stadt, in der Gemeinde oder im Landkreis. Ich fand es gut.
1: Alles klar, also auch da
2: auch
1: mehr.
2: Und jetzt zu der Wehrpflicht nochmal. Es gibt ja keine Wehrpflicht. Es gibt ja, ich wäre dafür für einen das Dienstjahr. Und da können die Jugendlichen eben einen Ersatzdienst machen. Das gibt es schon zu meiner Jugendzeit schon seitdem. Viele meiner Kumpels haben ein soziales Jahr gemacht, irgendwo.
1: Ja, klar.
2: Da kann man überall hin. Wo ist denn da jetzt das Problem?
1: Ne, sicher keins, weil die Möglichkeit

0: Gibt es ja bis heute tatsächlich ja auch weiter und ganz unabhängig von einem Wehrdienst, der dann in welcher Form auch immer irgendwann mal möglicherweise wieder verpflichten wird. Dankeschön, Herr Sahm, nach Unterfranken, und jetzt ist es 13:58, 12:33 Uhr.
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0: Schule, Wehrpflicht, Klima, denkt die Politik genug an junge Menschen, fragen wir heute anlässlich eines Besuchs, den wir haben, im Tagesgespräch aus der 9. Klasse einer Helen-Keller-Realschule in München. Helen und Diego sind bei uns im Studio und Sie möglicherweise, wenn Sie sich beteiligen, gleich in der Sendung.
1: Rufen Sie an unter 0800 94 95 95 5 oder schicken Sie uns eine

0: Sprachnachricht von Andrea Bittelmeier aus Eichstätt.
1: Ich möchte etwas sagen, und zwar finde ich, dass unser Bildungssystem vor allem in Bayern derart ungerecht ist, dass man eh nicht davon sprechen kann, dass junge Menschen aus allen sozialen Schichten von jeglicher sozialer Herkunft überhaupt inkludiert werden. Es gibt eine Blase von Menschen, privilegierte Jugendliche, denen der Weg geebnet wird, die hofiert werden, und darüber hinaus wird ein Gros der Jugend gänzlich vergessen.
0: Ist das so, dass ihr das wahrnehmt auch, dass es so Blasen gibt, also so eine Spaltung, möglicherweise auch im Pausenhof oder wo auch immer, dass sich da nur bestimmte Bubbles finden, die einen sind interessiert und engagiert, die anderen nicht?
2: Ja, also ich habe das Gefühl, in unserer Schule ist es schon so, dass sich viele interessieren, aber natürlich gibt es auch wieder dort Leute, die sich nicht interessieren dafür. Ich denke einfach nur, dass es echt unfair ist für die, die sich interessieren, dass denen diese Interesse so mäßig nicht erfüllt wird. Denen wird nicht gezeigt, wie es ist und wie es abläuft.
0: Ist bei Älteren auch so, dass manche sich mehr und andere weniger
2: Ja.
0: interessieren. Das ist ja auch, ist tatsächlich auch nichts
2: Ja.
0: Überraschendes. Sebastian Mori,

0: sich selber. Also die Politik, die jetzt zurzeit betrieben wird, die dient weder jungen noch mittlerer noch alter Generation. Sie dient nicht den Menschen, sie dient nicht der Industrie, nicht den kleineren Firmen. Man fragt sich wirklich, was diese Leute da vor sich hin denken. Mir geht es jetzt aber um einen anderen Aspekt, nämlich damit wir heute in einem Zustand leben, den ich als doch relativ langen stabilen Frieden empfinde, in einem wirtschaftlich stabilen Umfeld mit einer recht sehr guten Infrastruktur. Ja, man kann immer kritteln und immer schimpfen, aber verglichen mit vielem anderen, was es auf der Welt gibt, haben wir eine sehr gute Infrastruktur. Wir können sehr leicht an Informationen gelangen. Wir haben fast überall ein schnelles Internet. Wir haben viele Möglichkeiten, wo man Bildung teilnehmen kann. Und es gibt eben auch eine relativ gut funktionierende Wirtschaft und einen im Wesentlichen funktionierenden Staat. Diese Dinge, davon profitiert ja die junge Generation am meisten. Sie hat aber logischerweise, das ist kein Vorwurf, sondern nur ein Faktum, bis jetzt nichts dafür leisten können, dass es so ist. Junge Menschen sind nicht verantwortlich dafür, dass es bei uns Schulen gibt. Sie sind nicht verantwortlich dafür, dass es bei uns eine Infrastruktur gibt, dass es Firmen gibt, in denen entwickelt wird, dass Universitäten da sind, wo man sich bilden kann. Auch nicht jetzt in einfacheren Schulwesen. Schon allein, dass es die Gebäude gibt. Ja, sie sind marode und dringend sanierungsbedürftig, aber schon, dass man sie sich gebaut hat, das haben andere geleistet. Und ich finde, dass in dieser Diskussion um den Staat, der bitte die jungen Leute in allem pampern soll und alles für sie machen soll und alles für sie denken soll und alles für sie entscheiden soll, damit sie sich ganz bequem machen können, nein, das hilft uns gar nicht. Unsere Regierung hat 30 Jahre lang die Industrie gepampert. Und wo sind wir hingekommen? Die Industrie schafft sich selber ab. Früher haben die Leute gearbeitet. Nach dem Krieg haben die Leute aufgebaut. Die waren selbstverantwortlich. Da gab es weder BAföG noch sonst irgendwas. Da gab es genug zu essen, wenn man es selber hatte und nicht gepampert wurde. Und siehe da, die Leute haben gemacht. Und heute haben sie es viel einfacher und profitieren von diesem Wohlstand der früheren arbeitenden Generation. Und ich bitte einfach, das bei dieser ganzen Diskussion nicht außen vor zu lassen.
1: Haben Sie gesagt, es ist also dann so ein bisschen eine Beweislastumkehr sozusagen, beziehungsweise, oder ich nenne es anders, ich würde sagen, und so den Ball an Frau Wisniewski vom Kreisjugendring in Landshut weiterspielen. So gesehen, wie der Herr Mori das jetzt formuliert hat, ist es ja auch vollkommen in Ordnung und völlig richtig und folgerichtig, dass Erwachsene Politik für Jugendliche machen, weil die Jugendlichen ja noch gar nicht in der Situation sind.
2: Also das kann ich so nicht bestätigen. Also auch diese Aussagen, dass sich da mehr oder minder junge Menschen ins gemachte Nest setzen können. Also ich glaube, das ist ja auch irgendwo die Aufgabe einer Gesellschaft, einmal für Generation zu Generation irgendwas ja aufzurichten, aufzubauen, was dann eben eine nachfolgende Generation wieder nutzen kann. Gleichermaßen erwarten wir ja auch von den jungen Menschen, dass sie dann andere Themen, wie zum Beispiel Rente, erwarten wir von ihnen. Sie gehen arbeiten, sie zahlen ins Rentensystem ein und sollen dann Renten finanzieren.

0: Lasst uns doch bitte mit den jungen Menschen darüber reden, wie sie sich damit fühlen, wie es ihnen geht, welche Ängste sie haben, welche Sorgen sie haben. Also ich kann der Aussage jetzt da nicht zustimmen, weil ich finde, wir verlangen sehr viel von den jungen Menschen ab und ich finde, sie tun extrem viel dafür, dass sie dem gerecht werden, ohne wirklich ja ins Gespräch genommen zu werden.
1: Luca Kunz aus Freising schreibt uns, die politische Landschaft in Deutschland wird von einer zunehmend alternden Gesellschaft gestaltet für die alternde Gesellschaft. Dazu kommt die ungleiche Wohlstandsverteilung, die in der Folge auch zugunsten der Alternden liegt. Somit haben junge Menschen weniger Geld, weniger Einfluss, weniger Lobby, also perspektivisch nicht genug Möglichkeiten, die eigene Zukunft maßgeblich mitzugestalten. Roswitha Eggert in Rottendorf, würden Sie das unterschreiben?
2: Ja, da bin ich auf jeden Fall Ihrer Meinung, weil ich habe einen ganz radikalen Vorschlag, und zwar, ob die das Wahlalter runtersetzen oder so lassen, wie es jetzt ist. Es gibt ein Letztwahlalter für mich.
1: Ein
2: Ich bin
1: letzter.
2: schon sech ein Letztwahlalter. Ich bin schon 66 und ich denke, das können nur Leute vorschlagen, die schon ein bisschen älter sind. Also die durchschnittliche We Lebenserwartung bei uns ist ja irgendwie so 384 und bis dahin darf man wählen. Die Leute dürfen auch 95 oder 100 werden. Aber da
1: Danke.
2: wird nichts mehr gewählt.
1: Aha.
2: Da wird dann nichts mehr gewählt. Gewählt wird nur bis zu diesem Durchschnitt.

0: Frau Eggert, Engert, da gibt es noch einen Vorschlag von Dorothee Burkhardt in Grübenzell.
1: Ja, hier Burkhardt. Grüße. Ja, ich habe einen anderen Vorschlag. Ich bin also auch 76, aber den Alten das Wahlrecht abzusprechen, wenn sie über ein bestimmtes Alter ist, finde ich schwierig, weil die Person muss ja nach wie vor, ist ja nach wie vor da.

0: Vielleicht erlebe ich gar nicht mehr, was ich da zusammenwähle.
1: Naja, und andererseits jetzt auch freiwillig, Frau Burkhardt, könnten die Eltern ja auch so auf ihre Kinder zugehen und sagen: Mensch, du darfst doch nicht wählen, ich gehe wählen, ich kann ja deine Interessen auch mit einbeziehen.
2: Ja, genau.
1: Okay, gut. Dank Ihnen beiden für diese Wahlrechtskomponenten. Sehen Sie denn da, Frau Wisniewski vom Kreis Jugendring, irgendeine Entwicklung tatsächlich dahin? Es wird ja immer wieder mal diskutiert, zumindest auf kommunaler Ebene vielleicht, das Wahlalter runterzusetzen, in anderen Bereichen, dass die Stimmen tatsächlich besser eingefangen werden?
3: Also die Diskussion, die gibt es ja schon länger. Ich sehe die Diskussion eben auch immer wieder schwanken. Also ich spreche mich auch ganz klar für ein Wahlalter ab 16 aus, genauso wie der Kreis Jugendring und der Bayerische Jugendring. Und das Problem ist, dass die Parteien da halt einfach unterschiedlicher Meinung sind, auch PolitikerInnen unterschiedlicher Meinung sind. Ich glaube, dass es sehr, sehr sinnvoll wäre, das zu tun, eben aus den unterschiedlichen Aspekten, die wir gerade schon gehört haben und die ich auch schon gesagt habe. Aber die Stimmung für so eine Wahlalterabsenkung schaut, glaube ich, gerade eher nicht so gut aus. Es gibt Parteien, die sich dafür aussprechen, aber einfach die führenden oder die maßgeblichen Parteien sind da einfach ja noch dagegen, stellen sich dagegen. Wäre ja auch die Diskussion zu sagen, man fängt an mit der kommunalen Ebene, wo es ja definitiv, ja, auf jeden Fall sinnvoll wäre, dass junge Menschen die Entscheidungen, die sie vor Ort in ihren eigenen Gemeinden

0: ja, Berufspolitiker verpflichtend
1: Ja.
0: ab und zu mal hinkommen müssen, um sich ihre Meinungen anzuholen. Passt ein bisschen zu dem, was du gesagt hast. Daniel schreibt uns per WhatsApp, 13 Jahre aus München. Wir werden überhaupt nicht zu wichtigen Themen gefragt, zum Beispiel auch dazu, wie wir in der Schule besser lernen können. Unsere Klassenzimmer in dem Fall sind so gestaltet, dass sie sich, findet er, eher wie Kinderknast anfühlen. Wir wollen aber jetzt mal da eine andere Seite noch hören, und zwar von eurer Schule. Tatsächlich haben wir eine Sprachnachricht von einer Lehrerin an dieser Realschule, die auch über die Lage an der Schule spricht und Vorschläge hat. Sophie Fenske hat uns angerufen.
2: Ich bin Lehrerin an einer Realschule in München und ich finde, dass Kinder und Jugendliche viel zu wenig Mitspracherecht in der Schule haben. Sie sollten das Schulgebäude mitgestalten können, damit sie sich auch

0: von neutralerer
1: Das
0: Stelle.
1: wäre
0: Ich
1: mir jetzt
0: sage,
1: wichtig.
0: ja, alles klar. Dankeschön, Frau Söllner. Ich will mal wenn man Sie, das Argument hatten wir in der ersten halben Stunde schon, wie werden kulturelle Förderungsmittel verteilt. Nur ist das natürlich in jeder Kommune ganz unterschiedlich. Aber was fürchten Sie denn, Frau Wisniewski, wenn Sie sich jetzt anschauen, was da im Augenblick alles eingespart wird an allen möglichen Stellen, ja, durch die diversen Reformprogramme und sich verändert? Fürchten Sie oder haben Sie schon vorab Zeichen bekommen, dass das möglicherweise auch zu Lasten von ja, Angeboten wie dem Kreisjugendring geht, dass man da weniger unternehmen kann in Zukunft an jugendpolitischer Bildung und Partizipation?
1: Also man hat das auf jeden Fall schon gespürt, dass ich mache meinen Job jetzt seit 5 Jahren ungefähr. Und als ich angefangen habe, das war 2021, da war so eine ganz, ganz große Euphorie zum Thema politische Bildung und Partizipation. Da gab es ganz viele Gelder, da wurde ganz viel unterstützt. Und auch jeder Politiker, jede Politikerin hat irgendwie gesagt, ah, politische Bildung, das ist das Grundgerüst unserer Demokratie. Ich finde, man merkt, dass das schon wieder ein bisschen abgeschwächt ist. Also, dass auch einige Parteien ja auch ganz klar ja, sich dagegen aussprechen, wie politische Bildung in gewissen Bereichen betrieben wird, dass das auch nicht mehr für gut geheißen wird, dass die Unterstützung da auch weniger wird. Und natürlich, vor allem die soziale Arbeit oder die Kinder- und Jugendhilfe, Kinder- und Jugendarbeit spürt immer sehr, sehr schnell, wenn Gelder eingespart werden müssen, weil das ist meistens dann, das sind diese Posten. Wir im Landkreis Landshut haben noch das Glück, aber es gibt andere Landkreise, andere Städte, die dieses Glück nicht haben, wo dann eben genau an solchen kulturellen Themen eingespart werden müssen. Und das ist dann eben leidtragend, die Kinder und Jugendliche. Und ich sehe da definitiv eine Gefahr, weil ja, wir dürfen sie nicht verlieren, wir müssen mit ihnen im Gespräch bleiben. Und was gibt es denn für ein Zeichen an die Jugendlichen? Also wie die Hörerin aus Nürnberg gerade gesagt hat, da wird eine Party abgesagt oder die Party kann nicht stattfinden, weil keine Gelder da sind. Das heißt, man hat denen schon die Hoffnung gemacht. Sie haben sich schon gefreut, es war schon eine coole Stimmung und dann sagt man ihnen, Entschuldigung, aber das Geld reicht nicht. Also das sehe ich sehr, sehr schwierig, weil da sehr viel Frust bei den Jugendlichen hängen bleibt. Unverständnis und wir sprechen dann von einer Verdrossenheit, die ja auch in die Politik und in die politische Verdrossenheit mit Sicherheit reinrutschen wird.
0: Aber zu befürchten ist, dass in Zeiten immer knapperer Mittel da wahrscheinlich mehr eingespart werden wird. Andreas Schwingenschlügel aus Passau hat eine andere Perspektive, die er uns per WhatsApp geschrieben hat. Man kann es schon gar nicht mehr hören, schreibt er. Die Jungen sollen für die Alten die Rente zahlen. Was glauben die Jungen denn, wo das Geld herkommt, das sie gegenwärtig in Anspruch nehmen? Arzt, Schule, Uni, ÖPNV und so weiter. Auch eine Perspektive. Walter Ziegelbayer in Weilheim, hallo.
2: Ja, hallo, grüß Sie.
0: Grüß Sie.
2: Ja, mein Beitrag ist, also ich kann mit den Vorrednerinnen eigentlich nur anschließen. Ich mache es jetzt kurz, weil es ja schon ziemlich knapp ist. Ich bin Mitte 60. Ich habe das Glück gehabt, dass meine Mutter damals

0: wohin die Spieler vielleicht hinwechseln können, halt die Gerüchte
1: Also
0: und
1: mehr so
0: alles.
1: Sportpolitik.
0: Ja, mehr so
1: Ja,
0: Sport,
1: der
0: ja.
1: ist, das wäre eher der Bereich. Wie ist es bei dir, Helen?
2: Also bei mir ist es mehr so, dass wir Nachrichten schauen, also auf dem Fernseher. Für uns machen, also meine Eltern machen für meine Geschwister vielleicht Logo oder so an, aber ansonsten auch ganz normale Nachrichten. Vielleicht auch welche, die jetzt, zum Beispiel bin ich aus Deutschland, die in unserem Land stattfinden, wie es dort ausschaut und wie es dort ist, weil das interessiert meine Eltern vor allem. Aber ja, ansonsten, meine Eltern reden viel mit mir über Politik. Ich denke trotzdem, dass es nicht nur im Elternhaus stattfinden sollte, weil ich muss nicht die Meinung haben, die meine Eltern haben.
1: Klar.
2: Und deswegen denke ich auch, es ist wichtig, dass jeder Jugendliche mitbekommt, was für verschiedene Arten von Meinungen es gibt.
1: Und da bist du ja auch insofern vorne mit dabei, hast vorhin auch kurz gesagt, du bist Medienkompetenz?
2: Medienscout, wir beide.
1: Medienscout, ihr
2: Ja.
1: beide. Was macht ein Medienscout? Also Diego sortiert die Transferberichte im Kicker.
2: Also, wir machen einiges. Wir haben viele Projekte für 15 bis 8. Also, ist eigentlich immer ein Unterschied, welche Klassen. Wir würden auch in die 10. gehen, vielleicht. Also, gegen Cybermobbing vielleicht ein Projekt. Oder wir machen auch so Training für WhatsApp-Chats, damit wir die Chats in Gruppen sicherer gestalten können und dass sich die Leute besser fühlen und wohler fühlen. Und
1: Geht es
2: ja,
1: da
2: würde ich
1: auch
2: sagen.
1: um klassische Medien, auch um Fake News
2: Ja,
1: möglicherweise, wie man die
2: voll.
1: entlarvt und

So, nun die Arme weit öffnen und hinter den Körper ziehen, tief einatmen und nach vorne strecken und ausatmen. Die Arme weit hinter den Körper ziehen und ausatmen. Nach hinten, ausatmen. Wichtig ist wieder die Bewegung hinter den Körper, denn das kräftigt die obere Rückenmuskulatur. Und genau das wollen wir ja mit dieser Übung erzielen, einen starken oberen Rücken. Ausatmen. Diese Übung hat einen schönen doppelten Effekt. Wenn Sie sich nach vorne strecken, atmen Sie aus. Wenn Sie nach hinten ziehen, einatmen. Durch diese Bewegung werden gleichzeitig die oberen Rückenmuskeln gekräftigt und die Brustmuskeln werden gedehnt. Noch dreimal ausatmen, einatmen, dabei die Arme nach hinten ziehen, wieder ausatmen, einatmen und ein letztes Mal weit nach vorne strecken. Tief einatmen, die Arme hinter den Körper ziehen. Wir bleiben gleich in dieser Position. Ziehen Sie die gebeugten Arme nach hinten und zum Entspannen nach vorne strecken. Die gebeugten Arme hinter den Körper ziehen, nach vorne strecken. Weit zurückziehen, strecken. Tief einatmen, ausatmen. Auch bei dieser Übung haben Sie diesen doppelten Effekt. Sie dehnen die Brustmuskulatur und kräftigen gleichzeitig die obere Rückenmuskulatur. Und das ist für die aufrechte Haltung besonders wichtig. Atmen Sie tief ein, wenn Sie die Arme nach hinten ziehen und ausatmen, wenn Sie sich nach vorne strecken. So, noch dreimal. Ziehen. Strecken und ziehen und strecken und ein letztes Mal kräftig ziehen und wieder strecken. Entspannen. Für die nächste Übung nehmen Sie einen Stuhl zur Hilfe, damit Sie sich festhalten können. Spannen Sie den Po fest an und auch den Bauch und heben Sie den Körper in den Zehenstand und senken Sie wieder. Wir machen das 15 Mal. Es ist eine wichtige Übung, es fördert Ihre Balance, kräftigt damit die gesamte Oberkörpermuskulatur und gleichzeitig wird der Po gekräftigt.

So, noch zweimal. Und kurz entspannen. Lockern Sie Ihre Bauchmuskeln ein wenig aus, weil wir machen gleich noch einen zweiten und einen dritten Durchgang. So, wir beginnen wieder mit der Bauchpresse. So fest wie möglich pressen, ausatmen. Entspannen. Pressen. Entspannen. Ausatmen.

ausatmen, einatmen. Noch zwei. Und ein letztes Mal. Bravo, Sie haben es geschafft. Für die nächsten Übungen benötigen wir keinen Stuhl mehr. Stellen Sie den einfach zur Seite und legen Sie sich entspannt auf den Bauch. Winkeln Sie ein Bein an und heben Sie nun das Bein gewinkelt 15 Mal nach oben.

12, 13, 14, 15. Nun mit dem anderen Bein. Zuerst winkeln, 15 Mal hochheben,

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die Arme nach oben strecken. Und gut auslockern. Öffnen Sie nun die Beine etwas mehr als hüftbreit, nehmen Sie die Arme seitlich hoch und schieben Sie den Oberkörper so weit wie möglich zur Seite. Wieder lösen. Zur anderen Seite schieben.

Spannen Sie den Po fest an. Und den Körper zur Mitte bringen. Lassen Sie den Po fest angespannt und drehen Sie den Oberkörper zur Seite. Die Seite wechseln. Versuchen Sie, den Oberkörper so weit wie möglich zu verdrehen.

und zurück zur Mitte. Öffnen Sie nun die Beine noch weiter, beugen Sie ein Knie und schieben Sie das Becken hinüber zum anderen Bein.

Falten Sie nun die Hände hinter dem Körper und ziehen Sie die gestreckten Arme nach oben. Kurz fixieren, wieder entspannen. Hochziehen, entspannen. Hochziehen, entspannen und noch einmal hochziehen. Entspannen. Und wir beginnen wieder von vorne. Zuerst nach oben strecken. Den Po anspannen, die Arme nach hinten drücken. Lösen. Oben.

und kurz entspannen. Die Arme über den Kopf verschränken, nach vorne neigen und den Rücken gerade halten. Nehmen Sie die Ellbogen so hoch Sie können. Aufrichten. Wieder nach vorne neigen. Aufrichten.

Konnten Sie die Wirkung spüren, wie sich Ihre Rückenmuskeln kräftigen? Also, wenn immer Sie sich ein wenig müde und verspannt fühlen, machen Sie einfach einige dieser Übungen und bleiben Sie gesund.

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Ich ernte hier im Hochbeet ein paar Blüten vom Lavendel raus und dann vor allem unseren griechischen Bergtee. Das ist das, was hier so hübsch grün-gelb blüht und es sind zwei von meinen Lieblingskräutern im Sommer. Und damit hallo und herzlich willkommen bei Querbeet. Den Lavendel will ich später für ein kleines Lavendelherz hernehmen, weil der Großteil vom Lavendel ist jetzt tatsächlich schon abgeblüht. Man sieht es auch, dass die Hummeln, die fliegen nur noch ganz kurz an und dann gehen sie direkt weiter. Und dann werde ich den zurückschneiden, damit er einfach wieder kompakter ist und dann vielleicht auch noch mal im Spätsommer eine kleine Nachblüte bringen kann. Beim griechischen Bergtee, da zupfe ich mir einfach die Blüten raus, die noch richtig schön sind, also wo noch keine verblühten Blütchen dabei sind, sondern wo tatsächlich dieser Blütenstand möglichst noch komplett ist. Weil ich habe festgestellt, in den letzten Wochen habe ich da immer wieder schon geerntet, dass es dann einfach nach dem Trocknen das schönste Ergebnis hat. Und der große Vorteil davon ist, dass die Pflanze tatsächlich immer wieder neue Blüten nachschiebt. Also je mehr man den erntet, desto länger und üppiger blüht er eigentlich. Und die Blüten vom griechischen Bergtee, die tue ich jetzt einfach hier auf das Sieb drauf und nehme dann auch von den Blütenständen immer wirklich nur das obere, was noch schön ist. Aus dem griechischen Bergtee kann man ganz klassisch einen Tee aufbrühen und ihn heiß trinken oder man kann einen Eistee drauf.

0: daraus machen, was jetzt im Sommer natürlich viel, viel besser und vor allem angenehmer ist. Um ein anderes Erfrischungsgetränk, was man auch selber machen kann, geht's jetzt.
1: Gestatten, Scoby. Ein wabbeliges, alienartiges Wesen, das aus einfachem Tee ein spritziges Kräutergetränk macht.
2: Mmh, cool. Schmeckt sogar ein bisschen nach Cola.
1: Kombucha heißt das Getränk, das aus gesüßtem Tee durch Fermentation entsteht. Herzstück ist der SCOBY, eine Symbiotic Culture of Bacteria and Yeasts, also ein Gemeinschaftsprojekt von Hefen und Bakterien, mit dem seit Jahrhunderten Tee vergoren wird. Kräuterpädagogin Nadine Haser verwendet grünen Tee, gesüßt mit Zucker. Abkühlen lassen, SCOBY dazu und schon startet die Fermentation.
2: Ja, also man muss gestehen, dass die Optik jetzt nicht gerade unbedingt mitreißend ist. Aber man merkt es eigentlich total gut, ob das nur in Ordnung ist oder ob es gekippt ist, ob es schlecht ist, am Geruch.

0: dunkel ist und auch unangenehm riecht, dann kann man sich ziemlich sicher sein, dass es Schimmel ist. Aber wenn das eben wie so eine kleine Qualle, finde ich, schaut das schon fast aus. Wenn sie das so auffüllt, dann ist das fein. Hier haben wir noch ein paar so braune, gallertartige Punkte dabei. Das kommt eben von der Hefe und das ist auch völlig in Ordnung.
1: Luftig abgedeckt wird bei Zimmertemperatur in 7 bis 10 Tagen aus Tee Kombucha. Dann ist Zeit für den nächsten Schritt. Die zweite Fermentation mit frischen Kräutern. Nadine zieht los zum Sammeln. Zuerst zur Brennnessel.
0: Man kennt es vielleicht auch so aus dem Frühling, das richtig gut hilft gegen Müdigkeit, weil es einfach ganz früh in Schwung bringt in unserem Körper. Und ich liebe an ihr einfach auch total den ganz besonderen Geschmack. Man sagt ihr auch immer ein bisschen was Nussiges noch. Ich finde, sie ist einfach ja, einzigartig. Selbst wenn man an einem Brennnesselstock vorbeigeht, finde ich, riecht es immer ganz besonders. Und so riecht einfach nur sie.
1: Als nächstes Johannisbeeren. Sie sind weit mehr als nur Aromaträger.
0: Man sagt, es ist ein freier Radikalfänger, was, finde ich, ja, fast ein bisschen bildreicher gesprochen ist. Das wäre, wenn man sagt, es ist ein kleiner Jungbrunnen. Das kümmert sich um, ja, um unsere Hautelastizität und ja, hält uns frisch und knackig, wie die Johannisbeere selbst eben auch ist.
1: Die dritte Zutat ist Eberaute, besser bekannt als Cola-Kraut. Mehrjährig, schnittverträglich, liebt Sonne und durchlässige Böden und duftet verblüffend nach Cola.
0: Sie hat unglaublich präsente ätherische Öle. Diese Terpene, die da enthalten sind, sind sehr, sehr aromatisch. Zudem hat es aber auch unglaublich viel Gerb- und Bitterstoffe. Man muss aber ein bisschen vorsichtig sein mit der Dosierung. Dadurch, dass das ein sehr, sehr intensives Kraut ist, kann man das Ganze einfach super schnell mal überwürzen. Und ich teste jetzt das einfach mal mit ein paar Zweiglein.
1: Für die Kräuterlimonade verwendet Nadine einen Kombucha, den sie mit dem Scoby vor rund 10 Tagen angesetzt hat.
0: Ich habe mein Jahrgeschenk gekriegt von meiner Cousine. Und ich habe jetzt mittlerweile auch schon 2 und so wie es ausschaut, habe ich jetzt 3.
1: Wer keinen Scoby geschenkt bekommt, kann eine Starterkultur im Internet bestellen. Regelmäßig mit gesüßtem Tee gefüttert, vermehrt er sich und liefert immer neue Kombucha-Ansätze. Bevor Nadine die zweite Fermentation mit dem fertigen Kombucha startet, denkt sie an ihren Scoby-Vorrat. Die Kulturen sollten immer mit ausreichend Kombucha bedeckt sein. So bleiben sie aktiv.
0: Ich bin jetzt total gespannt, weil ich habe das natürlich in der Kombination so noch nicht ausprobiert. Ich mache noch nicht so lange Kombucha, das sind jetzt so meine ersten Versuche. Und dadurch, dass wir hier das Cola-Kraut haben sozusagen, möchte ich das einmal unbedingt testen, wie das dann wohl alles zusammen harmoniert. Also es riecht jetzt noch nicht direkt nach Cola, aber ich hoffe, das wird. Ich schüttel den jetzt einmal durch, dass wir hier nochmal alles benetzt haben an den Pflanzen. Und es kommt jetzt für 2 Tage im Kühlschrank, stehend. Man sollte nicht liegend lagern. Dadurch, dass wir hier Kohlensäure haben, kann sich da ganz schön viel Druck aufbauen.
1: Diese Flasche hat das schon hinter sich.
0: Ja, also nach 2 Tagen riecht es kräutrig frisch. Es hat auch so ein bisschen was Säuerliches. Aber ich glaube, das muss man einfach probieren. Es ist ordentlich spritzig geworden, es hat auch echt gut geploppt. Und ich glaube, es ist ultra erfrischend, gerade an so einem heißen Tag wie jetzt. Ja, das erinnert tatsächlich auch so ein bisschen an Cola.
1: Dank Scoby entsteht aus einfachem Tee eine individuelle, spritzige Kräuterlimonade.
2: So Kombucha selber machen ist gar nicht so schwierig. Wie viel ist einfach ausprobieren und dann probieren, ob es einem schmeckt. Ich bin nachher auch schon gespannt auf unseren Eistee vom griechischen Bergtee, weil ich kenne ihn tatsächlich auch nur als heißen Tee, vor allem im Winter, weil er schon wirklich ein gutes Aroma hat. Und damit unsere Pflanze jetzt hier gut weiterwachsen kann, schneide ich jetzt wirklich die Triebe so weit zurück bis hier unten drin, bis man hier diese Neuaustriebe sieht. Damit einfach der von unten raus sich wieder schön verzweigen kann und nicht gar so sehr überhängt und dann irgendwann auseinanderbricht. Das ist bei ganz, ganz vielen so Kräutern, die unten drin leicht verholzen, der Fall, wenn man sie nicht dreht.

Wenn ich mit dem griechischen Bergtee soweit fertig bin, dann schneide ich auch noch den Lavendel genauso zurück. Einfach, dass sie wieder in Form sind, dass sie durchtreiben können und nochmal blühen können. Für unseren Eistee haben wir jetzt einfach ein bisschen Nelken und Zimt auf einen Liter Wasser gegeben. Und jetzt kommt die Portion griechischer Bergtee mit rein, die wir heute geerntet haben, weil das für viel mehr gar nicht reicht. Und zum Trocknen ist es fast zu wenig. Und ein bisschen Minze. Und das Ganze lassen wir jetzt ein bisschen köcheln und dann noch ziehen, bevor wir es mit Zitronensaft und Honig dann noch abschmecken. Und das ist die Ration an griechischem Bergtee von einer Pflanze, was wir bislang geerntet haben. Und das ist schon wirklich sehr, sehr schön.

von der Garage runter zu dieser hinteren Einfahrt, naja, stabilisieren, ausgleichen, dass dahinter die Erde nicht weggeschwemmt wird. Und jetzt ist es aber tatsächlich so, dass die Pfosten zum Großteil ganz vermorscht sind. Und der Vorbesitzer hat jetzt mit Ziegeln, mit großen Kieseln und so weiter versucht, dahinter irgendwie ein bisschen dicht zu machen, dass die Erde nicht weiter abrutscht. Aber auf Dauer funktioniert das nicht. Und ich werde jetzt mit dem Restposten an Steinen dann einen

0: lässt sich natürlich keine Mauer aufsetzen. Auch wenn die Steine wirklich schwer sind und dann von allein schon gut sitzen, muss der Untergrund einfach einigermaßen gerad und tragfähig sein. Und deswegen nehme ich da jetzt auch die Erde zum Teil weg, schaufel die nach oben, wo sie fehlt, und bringe dann 20 cm, denke ich, Schotter auf, verdichte es ein bisschen, so gut wie das in dem schmalen Streifen geht. Also von daher wird das schon.
1: Natursteinmauern halten, ohne Mörtel oder Kleber, durch ihr Eigengewicht und die Bauweise. Der Untergrund muss passen. Aber da gibt's eine Überraschung.
0: Ich glaub's nicht. Die haben die einbetoniert. Das sind die Rundungen, wo die Stempel drin gestanden sind. Und das ist alles Beton. Das heißt, ich werde jetzt schauen, dass ich so weit nach vorne komme, dass ich die Steine setzen kann. Also ich bin ein Fan von Trockenmauern, die man hinsetzt. Und dann kann man sie auch einfach wieder wegbauen. Kein Beton. Ich weiß auch warum.
1: Wie tief die alten Fundamente reichen, weiß Sabrina nicht. Ein Entfernen wäre nur mit Bagger, Presslufthammer und viel Aufwand möglich. Das ist keine Option. Deshalb kommt das Schotterbett in die Lücke zwischen die alten Fundamente und den Weg. Der 30 cm tiefe Unterbau sorgt für die nötige Stabilität und lässt Wasser sicher abfließen, damit die Mauer lange hält. Mit einem 5 Kilo schweren Vorschlaghammer verdichtet Sabrina die Schotterschichten. Dann geht's endlich los mit dem Setzen der Mauer aus Natursteinen.
0: Das sind Kalksteine, getrommelte Kalksteine. Dieser Restposten und noch ein paar andere Brocken dazwischen, wo ich nicht genau weiß, was es ist. Aber die sind von den Höhen so, dass es 24er Steine gibt, 16er und 8er Steine. Und jetzt kann ich halt gucken, wie ich die arrangiere, in Anführungszeichen, dass es zum einen natürlich hält und zum anderen gut aussieht. Und ich mag an diesen Trockensteingeschichten eigentlich das, dass es wie ein großes Puzzle ist. Man muss ein bisschen gucken, wie sind die Oberflächen, wie sind die Kanten, die Ecken, wie geht es gut zueinander, wie schaut es gut aus. Und ich muss halt schauen, dass ich bis daher komme, damit ich kein Gefälle habe von der Oberkante von diesen umlaufenden Platten zu der Mauer, damit es da nicht weiter das Erdreich wegdrückt.
1: Die erste Lage besteht aus den größten Steinen. Jeder wiegt 20 bis 35 Kilo. Die schwersten Brocken rollt Sabrina zur Mauer, hebt sie dann in die richtige Position. Wichtig dabei, alles muss in Waage sein, damit die folgenden Steine sauber aufliegen.
0: Also bislang läuft es ganz gut. Die erste Steinreihe liegt zur Hälfte und ist sogar einigermaßen gerade. Mit einem leichten Gefälle nach hinten, dass, wenn was rutscht, sich das eher Richtung Hang neigt als nach vorne Richtung Weg. Ja. Zu kurz, zu lang, zu kurz, zu lang, zu lang.
1: Nur noch ein Stein, dann ist die erste Reihe geschafft. Mindestens zwei weitere braucht es noch. Doch davor geht es ans Hinterfüllen mit Schotter, 15 bis 20 cm dick. Diese Schicht sorgt dafür, dass das Erdreich bei Frost die Mauer nicht nach vorne drückt. Denn durch die Schotterschicht kann Regenwasser sicher ablaufen.

0: und dann die Schattenstauden setzen. Und dann ist auch der Bereich fertig. Und was mich mit am meisten freut, ist, dass bislang unten diese ganzen Steingartenstauden relativ gut davon kommen sind. Und die wachsen dann, nachdem sie jetzt überlebt haben, auch wieder an die Mauer hin. Und dann hat es innerhalb von einem halben Jahr wirklich einen Charakter, als wenn das schon ewig so wäre und nicht erst frisch gebaut wäre. Und dann passt es wieder gut zum Rest. Also noch ein bisschen schaufeln und dann ist Pflanzen.
1: Bis zur Höhe der letzten Steinreihe hinterfüllt Sabrina Schotter. Dann endlich können die Pflanzen kommen. Große Solitärstauden wie Fingerhut und Waldgeißbart bringen Höhe ins Beet. Da das Beet mit der Natursteinmauer nur am Morgen etwas Sonne bekommt, hat Sabrina vor allem Schattenstauden ausgewählt. Zum Schluss noch die alten Holzpfosten einbauen und kräftig angießen.
0: Ich muss sagen, es lief besser wie heute früh nach dem ersten Schreck mit diesen Betonfundamenten gedacht. Und ich finde, es ist auch jetzt schon tatsächlich schön. Also sehr zufrieden mit dem heutigen.

0: Sicher ist nur, drinnen qualmen die Köpfe. Ortswechsel. Schloss Mittwitz in Oberfranken. Hier läuft ein einwöchiger Vorbereitungskurs für das Silberzertifikat. Die Teilnehmenden wollen im nächsten Jahr zur Prüfung antreten. Zum Üben hat Lisa Silbernagel einen ganzen Korb voll Pflanzen mitgebracht. Jetzt heißt es bestimmen. Mit Lupe, Mikroskop und dicken Bestimmungsbüchern wird jede Pflanze auseinandergenommen. Blätter, Blüten, Stängel, alles kommt unter die Linse.
1: Ich würde sagen, wir nehmen es noch gar nicht genau genug durch. Also es ist ja ein Silberkurs, es gibt noch eine Niveaustufe drüber und auch die, also auf Goldniveau, die höchste Prüfung, die wir abnehmen, umfasst 600 Arten, aber wir haben über 3000 Arten in Deutschland, also das ist auch immer noch ein Bruchteil der Arten, genau, da gibt es noch viel mehr.
0: Gesa Gerloff ist eine der Teilnehmerinnen.
2: Ich mache hier mit, weil ich mehr über die heimischen Kräuter, über die heimischen Pflanzen lernen möchte. Und ich finde es sehr wichtig, dass man gewisse Artenkenntnisse hat, weil das ist auch Wissen, was immer weniger wird, wenn man das jetzt nicht gerade im Biologiestudium hat oder ja, sich dafür interessiert, dann ist das Wissen, was verschwindet.
3: Also alle, die jetzt hatten eine flache Krone, Allium odoratum, der Waldmeister hätte eine trichterförmige Krone. Und ansonsten steht er eben im Wald.
0: Montag bis Freitag, jeden Tag Bestimmungsübungen. Der Kurs ist intensiv.
2: Es ist anstrengend, aber es macht auch eine Menge Spaß. Es macht eine Menge Spaß. Und gerade auch so in der Gruppe, wenn man selber dann mal auf dem Schlauch steht, dann weiß der Nächste wieder Bescheid und hilft jemand anderes noch. Und
0: die Idee dahinter, nur wer Pflanzen sicher erkennen kann, ist später auch in der Lage, sie zu schützen. Deshalb geht es täglich raus in die Lebensräume der Arten. Die Pflanzen werden in verschiedenen Entwicklungsstadien angeschaut. Vor der Blüte, blühend, fruchtend. Und manchmal hilft sogar das Gehör.
1: Also, hier stehen jetzt auch noch mal ein paar Sachen, die wir uns anschauen wollen. Und

0: der Bestimmungskompetenz. Jetzt geht es um 5 Pflanzen, die nicht auf der großen Lernliste der 400 Arten stehen. Für diesen Teil sind Hilfsmittel erlaubt. Lupen, Apps, Bestimmungsschlüssel. Dann ist es geschafft.
1: Also ich hatte jetzt schon den Eindruck, es waren ein paar jetzt ein bisschen unsicher, aber es waren schon alle so, also war niemand unzufrieden. Ich glaube, ich kann mir vorstellen, wenn ich jetzt weiter korrigiere, dass es für den Großteil passt. Das ist auch meistens so.
0: Der Moment der Wahrheit. Was sagt die Musterlösung?
2: Ja, ich bin immer noch optimistisch. Also ich habe jetzt ein paar gesehen, die

0: Wüste.
1: Rund um Avila Beach. Überall Trockenheit. Die Jahre der Dürre haben Spuren hinterlassen.
2: Uns wird das Wasser ausgehen. Wie fast überall in Kalifornien. Es wird schlimmer. Ich sage nur, bete für Regen.
1: 300 Kilometer weiter nördlich, im wasserreichen Norden Kaliforniens.

0: Kalifornien ist tausende Kilometer von Deutschland entfernt. Doch Wasserknappheit ist auch bei uns schon Realität.
1: 2020 war das zweitwärmste Jahr in Deutschland.
2: Wochenlang nichts als Sonne, hohe Temperaturen und kein Regen.
3: Erneut rekordverdächtige Temperaturen.
0: Auch in Deutschland geht die Trinkwasserversorgung bei Hitze mancherorts in die Knie. So wie hier im niedersächsischen Lauenau.
4: Achtung, eine Information der Wasserversorgung.
5: Aufgrund der hohen Verbrauchslage zeigt sich die Versorgungssituation in der Ortslage Lauenau weiterhin kritisch. Es ist weiterhin damit zu rechnen, dass zeitweise
4: die Versorgung mit Trinkwasser nicht mehr erfolgen kann. Eine letztmalige Brauchwasserversorgung über Feuerwehrfahrzeuge in ihrem Bereich findet in Kürze statt.
2: Wir haben in den letzten trockenen Sommern durchaus auch kritische Situationen gehabt. So kritisch wie dieses Jahr war es allerdings noch nie.
0: In Extremsituationen wie diesen versorgt die Feuerwehr die Menschen mit Wasser, bis die örtliche Trinkwasserversorgung wiederhergestellt ist. Haben Experten und Politik die Entwicklung nicht kommen sehen? Wie das einstige Alltagsgut von den meisten unbemerkt zur knappen Ressource wurde, berichtet der Hydrologe Klaus Arzett vom Bayerischen Umweltministerium.
6: Wasser ist absolut ein gefährdetes Gut. Und zwar in unterschiedlichster Art und Weise natürlich. Aber wenn wir uns jetzt über Deutschland unterhalten, auch hier sind die Zeiten vorbei, wo wir Wasser im Überfluss hatten. Tatsächlich ist es so, dass in Nordbayern in Teilen richtige Wasserarmutsgebiete sind.
0: Einsatz im Norden Bayerns. Eine von Wasserarmut besonders betroffene Region Deutschlands. Regional überwachen die Wasserwirtschaftsämter die Grundwasserpegel. Klaus Arzett und Simon Preis vom Wasserwirtschaftsamt Nürnberg wollen den Wasserstand an einer kritischen Messstelle überprüfen. Stichpunktartige Untersuchungen sollen verborgene Entwicklungen im Untergrund sichtbar machen. Das Lot nähert sich dem Wasserstand. Die Kontrollleuchte signalisiert Kontakt zum Grundwasser. Simon Preis erfasst die tagesaktuellen Daten.
7: Wieder 4 cm weniger als letzte Woche und ca. 1,5 Meter weniger als letztes Jahr. Wir beobachten hier diese Messstelle seit 2012 und seither haben wir 13 Meter weniger Grundwasserspiegel.
6: Wir beobachten natürlich auch an anderen Messstellen in Bayern, dass die Flurabstände eben sinken und dass auch das Wiederauffüllen der Grundwasserkörper längere Zeit dauert oder sie sich nur sehr langsam oder gar nicht erholen.
0: Was passiert, wenn Grundwasserstände so weit absinken?
6: Wir können natürlich nicht abschätzen, wie es weitergeht im mittel- bis längerfristigen, wenn sich diese anhaltend trockenen

0: Man sieht hier, es ist glasklar. Es ist im Prinzip durch die Dampfschüttung gefiltert und man kann es trinken.
1: Michael macht es vor, man kann es natürlich trinken, weil es durch
2: diesen. Hierher zur Fernwasserversorgung Oberfranken fließt das Wasser aus dem Stausee durch Leitungsrohre. In der Leitzentrale des Wasserversorgers zeigt Geschäftsführer Markus Rau, wie weit verbreitet das System Fernwasser in Bayern bereits ist. Laut Rau wird die Klimaerwärmung auch für die Fernwasser

0: dass Sie irgendwann auch mal Werber, also Bewerber auch abweisen müssen oder zumindest in einer Art Warteschlange, die dann auch erstmal sind, um bedient werden zu können?
1: Also aus unserer Sicht ist das für uns noch nicht der Fall und auch nicht absehbar. Es gibt aber tatsächlich Fernwasserversorger, ganz große in Deutschland, die sind, wenn man das so zusammenfasst,

0: Beispiel. Also da ist es sozusagen klar, dass im Moment keine weiteren großen Anschlüsse erfolgen können.
1: Fernwasser wiegt uns in scheinbarer Sicherheit. Aber was wird sein, wenn auch an der Oberfläche das Wasser knapp wird? Professor Martin Grambo ist Mitglied der Bund-Länder-Arbeitsgruppe Wasser und beschäftigt sich seit vielen Jahren mit der Verfügbarkeit von Wasser in Deutschland.
2: Was damals, wir reden jetzt von einem Zeitraum von vor 30 Jahren, wirklich niemand erwartet hätte, ist, dass wir in Europa, in Nordeuropa, sowas wie einen Wassermangel haben könnten. Also das waren auf einzelne Ereignisse beschränkt, aber dass das mal ein Phänomen wird, mit dem wir uns intensiv befassen müssen, das hat, glaube ich, niemand geahnt.
1: Ein bitteres Eingeständnis. Was aber erwartet uns in Zukunft?
2: Wir sind ja beim Klimawandel und bei vielen anderen Effekten eigentlich jetzt gerade so an der Stelle, wo man es eben mal spürt. Und da kommt jetzt sozusagen die große Sorge noch vor dem dicken Ende dazu.
1: In Teilen Kanadas hat man die Geschwindigkeit des Wasserverlustes völlig unterschätzt. Der Wissenschaftler Jay Famiglietti leitet das Global Institute for Water Security. An der staatlichen Universität von Saskatchewan arbeitet er seit Jahren an einer Forschungsmission. Im Auftrag der amerikanischen Weltraumagentur NASA und dem Deutschen Zentrum für Luft- und Raumfahrt DLR.
3: Diese Animation zeigt, wie die GRACE-Mission funktioniert. Wir haben zwei kleine Satelliten. Jeder ist etwa einen Meter hoch. Sie fliegen mit ca. 200 Kilometer Abstand und funktionieren wie eine Skala am Himmel, reagieren auf die Wassermengen auf der Erde. Wenn eine Region Wasser verliert, gibt es weniger Anziehungskraft. Die Satelliten fliegen höher in ihren Umlaufbahnen. Wir verfolgen die Hochs und Tiefs und können so Landkarten von den Regionen erstellen, die Wasser gewinnen oder verlieren. Das machen wir jetzt seit 20 Jahren.
1: Es klingt nach Science Fiction, doch es ist Realität. Die Wissenschaftler erkennen weltweit massive Wasserverluste. Sie sehen Dürren voraus und sie erkennen, welche Regionen austrocknen. Noch bevor die Auswirkungen und Folgen überhaupt spürbar sind. Die sogenannte GRACE Mission zeigt etwa, die amerikanische Westküste vertrocknet immer schneller. Phoenix, die Metropolregion in der Wüste von Arizona, erbaut und doch auf den ersten Blick keine Spur von Wasserknappheit. Grüne Rasenflächen, soweit das Auge reicht. Künstliche Seen und Springen.

0: aus 450 Kilometer Entfernung, per Fernwasserleitung, quer durch die Wüste, aus dem Lake Powell, einem der zwei größten Stauseen der USA. 40 Millionen Menschen hängen von diesem Wasser ab. Doch das Wasser ist auf Rekordniedrigstand. Seit der Befüllung aus dem Colorado River war hier noch nie so wenig Wasser wie heute. Jay Famiglietti hat die Entwicklung mit Hilfe der Satelliten vorausgesehen.
1: Wir stehen jetzt am Ende der neuen Rampe. Man sieht, dass das Wasser nicht mehr bis hierher reicht. Es kommt nicht mehr bis zu den orangenen Pollern. Boote kann man hier nicht mehr ins Wasser lassen. Ein Blick auf Google Maps zeigt aber, dass ich hier vor ein paar Jahren noch unter Wasser gestanden hätte. So weit sind wir jetzt schon.
0: Einst war der Lake Powell bis zum Horizont mit Wasser gefüllt. Ursprünglich sollte das Reservoir die gesamte Westküste der USA vor Wasserknappheit absichern. Das war der Plan.
1: Die Regierung wollte den Westen des Landes besiedeln. Deshalb beauftragten sie John Wesley Powell, den Fluss zu erkunden. Er kommt zurück, spricht von einem schwierigen Vorhaben und sagt, das könnt ihr vergessen, es ist dort viel zu trocken. Natürlich könnte man etwas ganz Verrücktes tun, den Fluss bewirtschaften, riesige Stauseen bauen. Aber das halte ich nicht für nachhaltig. Und was macht die Regierung? Sie entscheidet sich für die großen Stauseen. Und um der Sache die Krone aufzusetzen, benennt sie einen Stausee nach John Powell. Das ist heute der Lake Powell.

0: Wird das Wasser ausgehen? Ist es nur eine Frage der Zeit? Eine Zukunft mit vielen Unbekannten und eine enorme Herausforderung für die Menschen hier. Vom Lake Powell fließt der einst gewaltige Colorado River durch den Grand Canyon bis zu der nächsten Wüstenmetropole, Las Vegas. Die Stadt der Sünde liebt Wasserverschwendung als Spektakel. Rekordverdächtige Fontänenshows, künstliche Seen und ein nachgebautes Venedig-Hotel samt singenden Gondolieres. Inmitten der Mojave-Wüste. Das Wasser pumpt Las Vegas aus dem Lake Mead ab. Auch hier steht das Wasser so niedrig wie noch nie in der Geschichte des Stausees, dem größten Amerikas. Diese Straße wurde als Verlängerung der Bootsrampe an den Lake Mead gebaut. Jay Famiglietti trifft die Wissenschaftlerin Kristen Everett, die erste Klimawandelbeauftragte des Bundesstaats Nevada.
1: Hey Kristen.
2: Schön, Sie zu sehen, Kristen.
3: Oh, goodness.
4: Ja, hier sind wir.
2: Wahnsinn.
3: I know.
2: Unglaublich.
4: Es ist ziemlich traurig. Es ist ziemlich offensichtlich. Die Ringe sehen aus wie in einer leeren Badewanne. Da, wo das Wasser mal war, rund um den See. Wir wären jetzt Dutzende Meter unter Wasser, wenn der See voll wäre. So weit sind wir schon. Und es ist ziemlich verrückt, dass es nur noch weiter runtergehen wird.
2: Ich weiß.
4: Lake Mead wird nie wieder voll sein. Das ist der Klimawandel, direkt vor unseren Augen. Es ist schlimm, hierher zu kommen, das zu sehen. Aber das ist die neue Realität.
2: Ich weiß. Und es ist beunruhigend, daran zu denken.
0: Doch wie konnte es so weit kommen?
4: Wir sind hier in einer Wüste und das weiß jeder. Alle hier im Westen der USA sollten sich daran anpassen, aber sie tun es einfach nicht.
2: Ich weiß, das sehen wir überall. Wir waren in Phoenix. Überall sieht man grünes Gras und am helllichten Tag Fontänen von den Gartensprenglern.
4: Genau.
2: Es ist verrückt. Dabei kann man in der Wüste nur überleben, wenn man sorgsam mit dem Wasser umgeht und über ein neues Wassermanagement nachdenkt.
0: Herausforderung und zugleich Mammutaufgabe.

0: Wasserüberfluss zu leben. Es sieht aus wie eine schöne, heile Welt.
1: In unserer Situation müssen wir dafür sorgen, dass jeder jeden nur möglichen Tropfen Wasser spart.
0: Für die Einwohner von Las Vegas bedeutet das, aufgrund der jahrzehntelangen Dürre müssen sie ihren Way of Life, ihre Lebensgewohnheiten aufgeben.
2: Vor 20 Jahren hatten wir viele Grasflächen in Südnevada. Alle hatten Rasen im Vorgarten und im Garten. Unsere Gemeinde hat dann viele Programme eingeführt, um Wasser zu sparen. Wir haben Anreize geschaffen. Wir haben Geld angeboten, damit die Leute ihre Rasenflächen entfernen, Tröpfchenbewässerung anwenden. So konnten wir unseren Wasserverbrauch seit 2002 um 23% senken. Doch unsere Bevölkerung ist in dem Zeitraum um fast 800.000 Menschen gewachsen. Wir versorgen jetzt also mehr Menschen mit weniger Wasser. Es gibt also noch viel zu tun, um Wasser zu sparen.
0: Um die Situation in den Griff zu bekommen, setzt die Stadtverwaltung nun auf radikale Lösungen. Ein Beispiel: die Wasserpolizei, die Tag und Nacht die strengen Vorschriften der Stadtverwaltung im Umgang mit dem knappen Wasser kontrolliert.
3: Ich arbeite als Polizeibeamter für die Wasserbehörde von Las Vegas. Ich muss durch die Stadt fahren und nach Verstößen gegen die Wasserverordnung schauen. Zum Beispiel, ob an einem falschen Tag bewässert wird und andere Verstöße.

0: der NASA über das Grund- und Oberflächenwasser in Kalifornien.
1: Diese Region lebt von Landwirtschaft, baut Nahrung für die ganze Welt an. 40 Millionen Menschen leben hier. Und hier das Silicon Valley, das Zentrum der Welt für technologische Innovation. Technologie verbraucht unglaublich viel Wasser. Und dieser Region geht das Wasser aus.
0: San Francisco, eines der wichtigsten Finanzzentren der Welt. Das Tor zum Silicon Valley. Valley Water ist der wichtigste Wasserversorger der Region. Eine neue Wasseraufbereitungsanlage wird eingeweiht.
1: Valley Water wird mit dieser Aufbereitungsanlage täglich 37 Millionen Liter reinigen können.
0: Technologie gegen Trockenheit. Kann die Metropole damit ihren Durst stillen? Der Chef der Wasserbehörde setzt auf Innovation.
2: Ich heiße Gary Cremen und bin im Vorstand von Valley Water. Bei Valley Water arbeite ich, weil ich gesellschaftlich etwas verändern will.

0: Afghanistan war schon immer von Trockenheit betroffen. Aber in den letzten Jahren spitzt sich die Situation zu. Hier herrscht Dürre. Nur in den reicheren Wohngegenden von Kabul fließt noch Wasser aus dem Hahn. Ein Luxus für wenige. Diesen Luxus ermöglichen Wasserpumpen in einem Vorort der Hauptstadt mit deutscher Technologie. Finanziert mit Steuergeldern aus Deutschland.
1: Eines unserer aktuellen Probleme ist Wasser. Der Wasserstand vieler Brunnen und Quellen ist zurückgegangen. Früher haben wir zwischen 20.000 und 30.000 Kubikmeter gefördert. Jetzt sind es 14.000, 16.000, höchstens 20.000. Jedenfalls ist unsere Produktion wegen der anhaltenden Dürre um 50% zurückgegangen.
0: Damit im Stadtzentrum Kabuls Wasser aus dem Hahn fließt, wird Grundwasser in einem armen Vorort gefördert. Doch die Menschen hier sitzen auf dem Trockenen.
1: In dieser Region hier ist es sehr trocken. Und wenn es kein Wasser gibt, geben wir unseren Kindern Kanister und sie holen uns dann das Wasser von unten. Die Kinder tragen dann bis zu 3 Kanister Wasser zu uns rauf. Im Augenblick gibt es überhaupt kein Wasser. In den Regionen weiter unten gibt es Brunnen. Aber auch die sind jetzt trocken.
0: An guten Tagen werden Kinder zum Wasserholen in die Stadt geschickt. An schlechten Tagen gibt es gar kein Wasser.

0: Das Problem der Menschen hier in der Region ist, dass sie keinen Zugang zu sauberem Wasser haben. Das ist der Grund, dass beispielsweise letzte Woche 60% der Bevölkerung an Durchfallerkrankungen litten.
1: Ahmed Khan wartet seit Tagen darauf, dass es endlich wieder Wasser gibt.
2: Wir haben hier viele Probleme. Ganz besonders schlimm ist der Mangel an Trinkwasser. Nur alle 12 oder 13 Tage bekommen wir Trinkwasser aus der Leitung. Und wenn das Wasser kommt, dann nur für eine bis anderthalb Stunden. Ganz oft kommt gar nichts. Dann hole ich es hier unten. Es gibt einfach nicht genug Wasser für diese Region.
1: Eine Situation wie diese ist für uns schwer vorstellbar. Hier ist sie Normalität.
3: Wir fordern die Regierung auf, unsere Probleme sofort zu lösen.
0: Um die Lebensbedingungen der Menschen zu verbessern, fordern wir die Regierung auf, ihnen Zugang zu sauberem Wasser aus dem Wasserprojekt in Brezhnakod zu geben. Das würde die Situation der Menschen in Zukunft in gesundheitlicher Hinsicht verbessern.
2: Doch bis jetzt kommt kein Wasser von der Regierung.
1: Wie viele werden um ihr Wasser kämpfen? Wie viele werden fliehen?
3: Bereits jetzt sind Menschen aufgrund des Klimawandels auf der Flucht. In den USA, raus aus Nordafrika, flüchten nach Europa. Wir sehen diese Entwicklung. Bis 2070 werden an die 3 Milliarden Menschen nicht mehr in günstigen Klimazonen leben. Das wird eine riesige Fluchtbewegung zur Folge haben. Die meisten werden in den Norden ziehen. Sehr, sehr viele Menschen.
1: Wo Wasser fehlt, ziehen Menschen dorthin, wo es Wasser gibt. Überall auf der Welt. Weder Mauern noch Meere werden Menschen in Not daran hindern. Peter Glick vom Pacific Institute erforscht aus geschichtlicher Sicht die Hintergründe von Konflikten und Kriegen, bedingt durch Wasserknappheit weltweit.
0: Die Konflikte um Wasser

0: haben eine lange Geschichte. Wir im Pacific Institute führen eine Chronik über Wasserkonflikte. Unsere Daten zeigen, dass es bereits vor mehr als 4000 Jahren Kriege ums Wasser gab. Bereits in der Zeit des alten Mesopotamien. Was wir aber sehen ist, dass sich die Wasserkonflikte in den letzten Jahren enorm häuften und gewalttätiger werden.
1: Wasserknappheit war vor Jahren auch ein Auslöser für den Konflikt in Syrien. Eine verheerende Dürre führte zu steigenden Getreidepreisen. Krieg und Zerstörung waren die Folge. Und es gibt Forscher, die genau vor diesen Konflikten gewarnt haben. Wie etwa Jay Famiglietti.
0: Wir haben in den USA viel auf Bundesebene getan, um ein Bewusstsein dafür zu schaffen, was wir da sehen. Noch bevor wir unsere Studie 2013 veröffentlicht haben. Schon 2009 haben wir damit angefangen. Vor dem arabischen Frühling, vor dem Syrienkrieg. Das hat kaum einen interessiert.
1: Die Wissenschaftler der GRACE Mission schlugen bereits 2009 Alarm. Sie informierten den US-Kongress, sprachen im Weißen Haus vor, gaben ihre Daten im Pentagon an das Verteidigungsministerium weiter. Wie wurden die Warnungen aufgenommen?
0: Es ist unglaublich frustrierend für einen Wissenschaftler, der daran arbeitet. Man schläft schlecht, wenn man all das sieht und erkennt, was das für die Zukunft bedeutet. Und es ist hart für mich, der viel unternommen hat, um das weiterzugeben. Es wird aber noch viel härter, wenn man die Möglichkeit bekommt, das im Pentagon oder im Kongress vorzutragen und dann abgewimmelt oder sogar ignoriert wird.
1: Trotzdem machte das Institut weiter und für diese Doku wehrte Jay Famiglietti die Daten der NASA-Mission erstmals für Deutschland aus, mit überraschendem Ergebnis.
0: Wir haben uns unsere neuesten Daten für Deutschland genauer angesehen. Und wir sehen starke Anzeichen für einen Wasserrückgang. Die Entwicklung zeigt sich schon seit 20 Jahren, von 2002 bis heute. Es gibt schon zu denken, wenn man das viele Rot sieht. Und wenn man die Landkarte genauer analysiert und einen Durchschnitt errechnet, erfährt man, wie viel Wasser Deutschland tatsächlich verliert. Ein Wasserrückgang in Deutschland von 2,4 Kubikkilometern im Jahr. Das heißt, Deutschland hat in 20 Jahren das Volumen des Bodensees verloren.
1: Die Erkenntnisse der NASA-Mission sind in Deutschland noch nicht bekannt. Der bayerische Umweltminister Thorsten Glauber und Professor Martin Grambo von der Bund-Länder-Arbeitsgemeinschaft Wasser sehen die Daten zum ersten Mal.
2: Also das sind Sachen, die bei uns noch nicht veröffentlicht sind

0: letztendlich ein systemisches Defizit haben. Und das Unangenehme dabei ist, das geht lange, lange Zeit gut. Und wenn es dann aber so quasi merkbar wird, dann ist es bei weitem zu spät. Und das ist eigentlich der Grund, warum wir bei solchen Kurven, die ja das bestätigen, was wir mit unseren terrestrischen Messstellen bemerken, warum wir da so unruhig werden. Und viele Leute verstehen das gar nicht, sagen, ja, das Wasser läuft doch noch. Da sage ich, ja, aber ich kann in die Zukunft sehen, wenn das so weitergeht, dann hört das irgendwann auf. Und dann ist aber zu spät, um das abzufangen.
1: Es ist wichtig, dass das Thema Wasser in allen Köpfen, das ist im Prinzip erster Handlungsauftrag. Jede Staatsregierung muss das Thema Wasser als das herausfordernde Thema mit auf der Agenda haben. Wenn ich mir die ersten 5 Themen ansehe, muss das unter den ersten 5 Themen stehen, Wasser. Wenn wir politische Getriebene sind im Ringen um den Liter Wasser, dann gnade uns Gott.
2: Die Reise von Jay Famiglietti durch den Westen der USA geht zu Ende. Endstation Salton Sea, der größte Süßwassersee Kaliforniens, trocknet seit Jahrzehnten aus. Das einstige Ferienparadies ist zu einem Mahnmal geworden für das, was fehlendes Wasser bald für uns Menschen bedeuten könnte. Wenn ich hier durchlaufe, macht es mich traurig, die Zerstörung zu sehen. Ein Gefühl von Postapokalypse. Das ist die Realität einer Ortschaft, die kein Wasser mehr hat. Hier gibt es kein Weiterleben.

0: Während wir Menschen immer mehr mit den Folgen der Wasserkrise zu kämpfen haben werden, stehen Pflanzen und Tiere schon heute vor einer großen Katastrophe. In der nächsten Folge sehen Sie:
1: Über 80% in diesem Bestand sind am Absterben oder bereits abgestorben.
2: Wir wollen nicht ohne Wald leben, wir wollen hier nicht ohne Flüsse leben. Was müssen wir tun, damit das funktioniert?
3: Wir nutzen unseren Planeten als eine Mülldeponie. Und die Lasten und die Kosten müssen unsere nächsten Generationen tragen.
4: Ein Weiter wie bisher darf es nicht geben.
0: Wir sind ganz offensichtlich auf dem Weg, uns selbst zu zerstören.

0: Herzlich willkommen zum AD-Alpha-Thema-Gespräch. Unser Thema ist heute, wie sehr wir Wasser brauchen. Ja, Wasser ist Leben. Wenn zu viel davon da ist, Hochwasser, Starkregen, dann ist es schwierig, wird immer häufiger zur Herausforderung. Und natürlich auch, wenn zu wenig davon da ist, Trockenheit, Dürre, sinkende Grundwasserspiegel. Welche Rolle spielt das Wasser für die Gesundheit und auch für unsere Umwelt? Darüber sprechen wir heute. Ich habe viele Fragen und zwar an meine Gäste heute. Bei mir ist Professor Dr. Claudia Treidel-Hoffmann. Herzlich willkommen. Mhm. Sie sind Ärztin, Umweltmedizinerin, Professorin an der Universität Augsburg. Sie leiten das Institut für Umweltmedizin am Universitätsklinikum Augsburg, das sind Krankenversorgung, Forschung und Lehre. Und Sie erforschen, wie Klimawandel und Umweltveränderungen unsere Gesundheit beeinflussen. Und Sie haben ein Buch geschrieben, Die Medizin der Zukunft, heilen in einer veränderten Welt.
1: Genau.
0: Sehr aktuelles Thema. Und außerdem bei uns Professor Dr. Stefan Pauleit. Herzlich willkommen.
2: Ja, hallo.
0: Von der Technischen Universität München. Sie leiten den Lehrstuhl für Strategie und Management der Landschaftsentwicklung. Und als Landschaftsplaner beschäftigen Sie sich, wie Städte heute und in Zukunft grüner, kühler und vor allem widerstandsfähiger werden können. Zwei Perspektiven, die wir halt heute haben. Die eine schaut auf den Menschen, die Gesundheit,

Und ganz konkret kann man sagen, der Klimawandel beeinträchtigt das ganze System Erde. Und so beeinträchtigt er auch das ganze System Mensch. Und Erkrankungen wie neuronale, also Nervenerkrankungen, mentale Erkrankungen, Herz-Kreislauf-Erkrankungen, Lungenerkrankungen, aber auch Erkrankungen wie Folgeerkrankungen vom Diabetes, von der Zuckerkrankheit, auch das wird schwerer, wird mehr. Und ganz vorne natürlich die Allergien, um die ich mich besonders kümmere, und auch die Hauterkrankungen. Man kann sagen, es gibt Erkrankungen, die schlimmer werden, und es gibt auch ganz neue Erkrankungen, wenn wir über vektorvermittelte Erkrankungen sprechen.

0: eigentlich ein relativ neues Phänomen. Also da sind wir noch gar nicht gewappnet und müssen aber uns gegenwärtigen, dass unsere Städte der temperierten Zonen hier vielleicht im Durchschnitt 1000 Kilometer südwärts wandern, gedacht. Also wenn man das Klima sich anschaut. Also München würde dann plötzlich da liegen, wo heute Neapel sich befindet. Mhm. Mit den Hitzeereignissen müssen wir rechnen. Und dafür sind unsere Städte nicht vorbereitet.
1: Dann ist es ein gutes Beispiel, jetzt in südlichere Länder zu schauen. Was machen die richtig? Was können wir uns vielleicht davon abschauen? Wenn man an Hochwasser denkt, gibt es denn da auch gesundheitliche Folgen, die viele vielleicht gar nicht bedenken in erster Linie?
2: Ja, natürlich. Erstmal natürlich das ganz Akute, ne? Wenn man überlegt, diese Hochwasserkatastrophe in Simbach, die natürlich an dem Tag einfach Menschenleben gekostet hat, zum
1: Klar.
2: Beispiel.
1: Dann die Trinkwasserqualität, denke ich.
2: Die Trinkwasserqualität, mhm. aber dann natürlich auch die Folgeerscheinungen, wenn man sich überlegt, dass dann die Keller feucht sind, Schimmelbildung und dann eben der Schimmel dann auch über Jahre noch auf die Gesundheit wirkt. Insofern sind das auch die Folgeerscheinungen einer Hochwasserkatastrophe, die dann auf uns Menschen wirken.
1: Mhm. Professor Paulert, was macht denn eine Stadt besonders verwundbar jetzt bei dem veränderten Klima? Also sowohl Hitze, Dürre als auch Starkregen.
0: Mhm. Es sind natürlich vielfältige Dinge, die da zusammenkommen, aber ganz vereinfacht gesagt, ist es ja zuerst mal so, wie die Stadt gebaut ist. Und Städte sind heute zunehmend dichter bebaut. Also es gibt mehr Baumasse, die Wärme speichern kann. Und es gibt zunehmend versiegelte Flächen, das heißt asphaltierte Flächen, gepflasterte Flächen, wo der Regen nicht mehr zurückgehalten wird, nicht mehr versickern kann, aber vor allem auch nicht mehr verdunsten kann. Und das macht sie anfällig, denn wenn jetzt die Starkregenereignisse kommen, dann werden eben Straßen schnell überflutet. Die Kanalisation, also unsere technischen Lösungen, mit denen wir die Stadt bis jetzt sozusagen betrieben haben, die reichen eben nicht mehr aus. Und für die Hitze haben wir eigentlich im Freiraum überhaupt keine Infrastruktur anders als eben das Grün, das eben durch Schattenspenden und Verdunstung eben

0: der die Luft, die sich auf dem Land sehr viel stärker abkühlt über Ackerflächen und Wäldern, dass die über das Gefälle in die Stadt hineinfließen kann und so zu einer Hitzeentlastung führt, besonders nachts. Also wenn die Menschen schlafen wollen und sich erholen müssen, da kann Frau Treidel-Hoffmann bestimmt noch ganz viel mehr dazu sagen, also dass man da eben diese Verbindungen aufrechterhält. Und das ist natürlich eine Herausforderung, wenn Sie eine Region haben, in der die großen Städte und viele, viele kleine Kommunen miteinander kooperieren müssen, um solche Korridore erhalten und gleichzeitig natürlich auch wachsen wollen und wirtschaftlichen Erfolg haben wollen.
1: Hat man denn diese Korridore früher auch schon mitgedacht oder muss man die jetzt neu schaffen?
0: Ja, man hat die schon mitgedacht. Es gibt eine Regionalplanung, die also schon grüne Korridore ausweist, auch in Bayern jetzt speziell auch. Das ist schon ist keine neue Idee. Also das hat man schon seit der Beginn der Industriestadt so mitgedacht. Die große Herausforderung ist aber, das eben sozusagen offen zu halten, diese Korridore, und sicherzustellen, dass die eben nicht so langsam so zulaufen und dann also überall die Barrieren für den Wind entstehen.
1: Mhm. Reicht denn mehr Grün, wie jetzt die Korridore ja auch bringen, reicht das alleine aus?
0: Na, es reicht nicht alleine aus, also das ist aber eine wesentliche Maßnahme. Aber dann muss man natürlich auch dafür sorgen, dass es ausreichend Grün in der Stadt gibt. Ein sehr guter Kollege von mir, Cecil Konijndijk, hat mal diese griffige Formel geprägt, 3, 30, 300. Und die 30 da drin, die bezieht sich auf, man sollte 30% kronenüberschirmte Fläche im Straßenraum oder auch überhaupt in der Stadtfläche, auf der Stadtfläche haben. Und weil ich ja nicht, wenn ich in der Stadt lebe, dann beeinflusst mich das unmittelbar, was in meinem Quartier vor sich geht. Und ich kann nicht mich immer schnell ins Auto setzen und in Stadtumland fahren, sondern muss ich kühle Orte haben, wo ich lebe. Und dafür brauchen wir eben auch in der Stadt Cool Spots oder wie immer wir das nennen wollen und ein ausreichendes Grün insgesamt.
1: Mhm. Ist denn Grün gleich Grün und wie beeinflusst Grün die Gesundheit?
2: Vielen Dank für die Frage. Ich wäre fast geplatzt.

0: kann man das auch nur in dieser Interdisziplinarität schaffen. Mhm. Und das ist ein Leuchtturmprojekt von der TU München und wir sind froh, dass wir von der Uni Augsburg auch mit dabei sind.
1: Mhm. Wir müssen, glaube ich, insgesamt mehr interdisziplinär denken und kompetenzübergreifend planen.
0: Mhm. Also die Interdisziplinarität ist genau die Arbeit, die wir brauchen für die großen Herausforderungen unserer Gesellschaft. Und da ist natürlich gerade die Umweltverschmutzung, die Überhitzung, der Klimawandel, das sind natürlich die großen Herausforderungen. Und da brauchen wir diese Interdisziplinarität. Dieses Projekt ist ein Beispiel. Wir haben auch das Zentrum für Klimaresilienz an der Universität Augsburg. Und auch da sitzen wir mit allen möglichen Disziplinen von der Medizin über die Biologie, Geografie bis zur Ethik zusammen und zwischendurch noch die Volkswirte und Betriebswirte. Und genau das brauchen wir, um diese großen Herausforderungen der Gesellschaft, die wir heute haben, zu lösen.
1: Mhm. Wichtig, das macht Mut, dass es sowas gibt.
0: Ja, das macht Mut und das ist natürlich auch das, was uns viel Freude bereitet, weil wir auch merken, dass wir hier auch Änderungen schaffen können für jeden Bürger, für jede Bürgerin und das liegt uns am Herzen. Wir machen Forschung für die Menschen draußen.
1: Professor Paulert, was passiert heute schon, was wir in Zukunft brauchen, stadtplanerisch?
2: Ja, die Städte sind schon dabei, sich auch jetzt auf den Weg zu begeben, sozusagen. Also es gibt ganz viele Städte inzwischen, die eine Klimaanpassungsstrategie entwickelt haben.
1: Nennen Sie gerne ein paar Beispiele.
2: Zum
1: Wer ist Vorreiter?
2: Beispiel München selber. Nürnberg hat so etwas, Würzburg hat so etwas. Also die großen bayerischen Städte oder Regensburg auch. Mhm. Die großen bayerischen Städte haben sowas. Auch mittelgroße wie Landshut hat so etwas. Und es gibt viele einzelne Projekte, wo man schon auch mal in die Umsetzung geht, mal eine Straße anfängt umzugestalten, aber dann natürlich auch feststellt, wie schwierig das ist. Und deswegen kommen wir im Moment auch noch relativ langsam vorwärts. Denn jede Veränderung in den Freiräumen einer Stadt bedeutet natürlich vieles für die jetzt dort vorhandene Nutzung, ganz speziell den Autoverkehr. Mhm. Also man kann sagen, jeden Baum, den ich mehr pflanzen will oder muss, und Bäume sind das wichtigste Mittel für die Begrünung, dem muss ich einen Parkplatz wenigstens opfern, vielleicht sogar zwei. Mhm. Und stellen Sie sich vor, in einer Straße, wo viele Autos stehen und Sie fangen an, Bäume zu pflanzen oder wollen das, dann gibt es natürlich sehr schnell auch Konflikte und Proteste gegen solche Maßnahmen. Und das ist nur eine Schwierigkeit. Dann unter den Straßen befindet sich unglaublich viel an Leitungen. Gas, Wasser, Strom, alles Mögliche ist da drunter. Und da fehlt der Wurzelraum. Ich kann ja einen Baum nicht pflanzen, ohne dass ich an die Wurzeln denke, sonst wächst er nicht und kann nicht kühlen. Also da sind dann die eben von, wenn Sie davon sprechen, auch, dass wir interdisziplinär arbeiten sollen oder müssen, da sind die wirklich großen Herausforderungen auch in der Verwaltung, dass man also integrierte Ansätze entwickelt und sozusagen ein Leitbild wie die klimaangepasste und lebensfreundliche Straße oder so etwas, ja, für alle das Leitbild wird. Und wo die auch derjenige, der die Kanalisation plant, sagt, das will ich. Ja. Und das muss ich umsetzen und nicht nur an die Kanalisation denken.
1: Wie nimmt man die Menschen am besten mit, die Anwohner?
0: Ja, ich glaube, also ich sehe das genauso wie Stefan Paulert. Wir müssen allerdings, bevor wir den Parkplatz beseitigen, müssen wir dafür sorgen, dass die Menschen auch ohne Auto sich in der Stadt bewegen können. Mhm. Und ich glaube, das ist die zentrale Aufgabe, dass der öffentliche Nahverkehr funktioniert.
1: Und dass Radwege sicher
0: sind. Dass Radwege da sind. Mhm. Und dann wird sich jede freuen, wenn die Straße grün ist.

0: Experten. Ich als Dermatologin bin jetzt da nicht die Expertin. Aber es gibt die Möglichkeiten, wirklich Gebäude so zu schaffen, dass sie schon eine natürliche Kühlung haben. Mhm. Und genau das brauchen wir.
1: Lassen sich denn bereits vorhandene Gebäude nachträglich begrünen, ohne dass es an die Bausubstanz geht? Lässt sich das so umgestalten?
2: Ja, grundsätzlich ist das in ganz vielen Fällen möglich, natürlich auch mit Kosten verbunden. Das ist ganz klar. Wenn man jetzt ein grünes Dach auf einem alten Gebäude etablieren will, dann muss man ja sehen, wie ist die Tragfähigkeit des Dachstuhls, muss man einen neuen Dachstuhl bauen und so weiter. Mhm. Das kostet schon. Oder auch

0: Und dann kann es wirklich auch zum Hitzeschock kommen. Und das ist dann richtig gefährlich. Die Problematik ist, dass man einen gewissen Kipppunkt erreicht, wo man gar nichts mehr merkt. Also zum Beispiel zwei Sportler, die beschreibe ich auch übrigens in meinem Buch, die einen 10-Kilometer-Lauf gemacht haben bei über 30 Grad. Die sind gelaufen und die haben gar nicht mehr reagiert auf ihre Verwandten. Die waren nicht mehr ansprechbar, sind noch einen Kilometer weitergelaufen. Dann kollabiert, 42 Grad Körpertemperatur. Der eine hat heute Gott sei Dank eine neue Leber. Er hat dann ein Multiorganversagen gehabt. Der andere ist in ein Multiorganversagen gegangen und hat es überlebt. Das sind zwei Beispiele, die repräsentativ stehen für so viele Menschen, die wirklich einen Hitzeschock bekommen, obwohl sie völlig gesund waren. Mhm. Bedeutet hier, das ist eine ganze Spanne und Reichweite, die wir da haben, die aber biologische und gesellschaftliche Grenzen hat.
1: Ja, Hitze ernst nehmen, nehme ich auf jeden Fall mit.

0: Noch ganz kurz. Haben Sie Hoffnung, dass wir rechtzeitig umdenken, dass wir begreifen, um was es geht? Und was wäre so Ihr Plädoyer noch am Ende?
1: Nur die Hoffnung trägt uns in die
0: Ja.
1: Zukunft. Und natürlich habe ich Hoffnung. Und ich glaube, die natürliche Information,

0: weil wir haben ein Sondervermögen, was wir gerade für kritische Infrastruktur eben freigegeben haben. Wir müssen es nur tun, weil wir wissen, Umwelt prägt Sicherheit.
1: Grüner, gerechter und gesünder, so soll unser Lebensraum werden. Vielen Dank für das tolle Gespräch. Wir können viel mitnehmen und danke auch an Sie zu Hause fürs Zuschauen. Ihnen jetzt noch eine schöne Zeit auf AD Alpha und bleiben Sie neugierig.

0: Natur braucht Wasser. Ohne Wasser wird es die Natur in Zukunft nicht mehr geben.
1: Wie viel Trockenheit verträgt unser Ökosystem und die Gewässer, wenn sich der Klimawandel in relativ kurzen Zeiträumen vollzieht?
2: Wir sind ja beim Klimawandel eigentlich jetzt gerade so an der Stelle, wo man es eben mal spürt.
0: Schon heute brechen Ökosysteme zusammen, weltweit.
2: Da kommt jetzt sozusagen die große Sorge noch vor dem dicken Ende dazu.
3: Es sind ja an die 80% der Bäume abgestorben und man kann nichts machen.
4: Hier haben wir eine Übernutzung des Wassers von 300%.
5: Worauf ich hier sitze, war mal ein Anlegesteg.
6: Was wir tun, könnte den Colorado River zerstören.
7: Aber das ist halt auch ein Spagat, weil natürlich kann auch niemand auf Trinkwasser aus dem Hahn verzichten.
5: Ohne Zweifel steuern wir auf eine riesige hydrologische Katastrophe zu.
2: Wir stehen, wenn man so will, vor einer recht heftigen Auseinandersetzung mit der Natur.
0: Wasser kennen wir nur im Überfluss. Doch die Klimakrise verändert das. Wir haben immer weniger Wasser. Wasser wird knapp. Diese Serie stellt die Frage: Was passiert, wenn unser Wasser verschwindet? Hier im Taunus wird ein Großteil des Trinkwassers für die gesamte Rhein-Main-Region gewonnen. Ernst Kluge war Leiter der unteren Wasserbehörde der Stadt Wiesbaden. Was die Wassergewinnung im Taunus für die Natur in der Region bedeutet, erforscht die Ökologin Andrea Sundermann. Überall in Deutschland sieht man die Folgen der Trockenheit.
8: Ja, ich laufe jetzt hier trockenen Fußes durch den Floßbach, der früher das ganze Jahr Wasser geführt hat.
7: Ich stehe tatsächlich im Gewässerbett. Man sieht auch hier unter dem Laub ist ja das Kiesbett quasi.
9: Das ist ein trauriges Bild, wenn man den Bach so vor sich sieht. Ja, es bestätigt einfach das, was wir schon lange wissen, dass die Wassergewinnung eben massiv in die Ökologie, in die Gewässerökologie eingreift und die Landschaft trockenlegt.
0: Wie kommt es, dass Flüsse und Bäche austrocknen? Auf Spurensuche in einer besonders betroffenen Region. Ausgerechnet im wasserreichen Bayern. Simon Preis vom Wasserwirtschaftsamt Nürnberg sucht nach einem Teich, der Wasser in den Fluss Pegnitz speist.
10: Also das muss man sich jetzt so vorstellen, vor einigen Jahren stand hier einfach noch das Wasser.
1: Aber da ist ja gar nichts mehr.
0: Woher kam das Wasser? Und wo ist es hin? Die beiden Experten suchen die Quelle und was davon übrig ist.
1: Das heißt,

0: relativ schnell reagiert. Das ist so, wie wenn Sie Ihre Blumen im Blumenkasten bewässern. Aber wir reden ja jetzt ein bisschen darüber, wie sieht es dann im Boden darunter aus. Und da beobachten wir eben im amtlichen Messnetz, dass diese Pegel sich in den letzten Jahren überhaupt nicht mehr erholt haben über den Winter hinweg. Und das ist eine große Sorge, die wir haben.
1: Früher ist hier das Wasser rausgelaufen, hat diesen Teich hier befüllt. Und der Grundwasserspiegel, der sich im Berg hier hinter uns befindet, ist jetzt quasi niedriger als diese Kante, als diese Schwelle, wo das Wasser früher ausgetreten ist.

0: so angespannt gewesen wie in den letzten Jahren durch die vielen Trockensommer und trockenen Frühjahre, die wir erlebt haben.
1: Woher kommt unser Grundwasser? Am Potsdam-Institut für Klimafolgenforschung analysiert Fred Hattermann die Aufzeichnungen des Deutschen Wetterdienstes zu Niederschlag und Verdunstung. Wie entwickelt sich das verfügbare Wasser, das sogenannte Wasserdargebot?
2: Dieser Korridor dazwischen, zwischen Niederschlag und Verdunstung, ist das Wasser, was hinterher ins Grundwasser geht, ist das Wasser, was hinterher die Flüsse geht. Das ist das Wasser, mit dem wir wirtschaften können. Und da sehen wir, dass dieser Korridor immer enger wird.
3: Es ist vielleicht so, dass sich im Jahresmittel die Niederschläge gar nicht ändern. Trotzdem werden wir weniger Wasserdargebot haben. Und das hängt damit zusammen, dass wir kürzere Winter haben. Das ist, als es wärmer wird, erzeugt auch mehr Verdunstung. Das ist mehr Wasserstress für die Vegetation. Und die Vegetation wächst länger. Und die Zeitpunkte, wo wir wirklich eine Auffüllung der Grundwasserspiegel und der Speicher haben, ist der Winter. Das ist die Phase, wo wir keine grüne Vegetation haben. Und diese Phase wird immer enger, weil es wärmer wird, weil die Vegetation länger wächst. Das heißt, gleich viel Regen heißt am Ende weniger Wasserdargebot für den Menschen und die Natur.
1: Global ist der Tierbestand in den vergangenen 50 Jahren im Durchschnitt um 68% zurückgegangen. Und obwohl der Mensch nur 0,01% der Biomasse auf unserem Planeten ausmacht, sind wir für fast alle negativen Einflüsse auf die restlichen Lebensformen verantwortlich. Seit 1817 erforscht das Senckenberg-Institut in Frankfurt am Main die Biodiversität. Wie hängen Artenvielfalt und Austrocknung miteinander zusammen?
4: Was wir zeigen konnten in unserer globalen Studie ist, dass Bäche und Flüsse, die an der Oberfläche austrocknen, die Regel und nicht die Ausnahme darstellen. 60% aller Bäche und Flüsse fallen natürlicherweise trocken. Wenn aber ein permanent wasserführender Bach beginnt auszutrocknen, dann hat das natürlich massive Konsequenzen, einerseits für den Lebensraum und andererseits natürlich auch für die Verfügbarkeit und für die Qualität des Wassers für uns Menschen.
1: Diese Konsequenzen sieht man im Rhein-Main-Gebiet. Hier leben 5,8 Millionen Menschen. Ein Großteil des Trinkwassers wird im Taunus gewonnen. Seit mehr als 100 Jahren werden hier jährlich Millionen Kubikmeter Wasser aus der Natur gepumpt. Diese Anlage ist im Betrieb von Hessenwasser, einem der größten Wasserversorger der Region. Wie stark sind die Auswirkungen auf die Natur?
5: Die Natur hat hier ein Problem, seitdem es den Münzbergstollen und die anderen Stollen gibt. Seitdem sind die Bäche entweder verschwunden oder stark reduziert.
1: Ernst Kluge war Leiter der unteren Wasserbehörde von Wiesbaden, eines der größten Bevölkerungszentren im Rhein-Main-Gebiet. Seit Jahren dokumentiert Kluge die Folgen der Trinkwassergewinnung auf die Natur.
5: Hinter mir ist ein Gewässerarm des Schwarzbachs und dieser Arm ist trocken. Er ist über das ganze Jahr trocken durch die Wassergewinnung, die sich hier oberhalb von uns befindet, den großen Münzbergstollen. Die Folgen für die Natur sind gravierend durch die Austrocknung, die allerdings schon sehr lange besteht, aber durch die Trockenjahre der letzten Zeit noch zugenommen hat. Die Situation hat sich noch sehr verschärft.
1: Ein Kunde von Hessenwasser ist die Stadt Oberursel bei Frankfurt am Main. Die Stadtwerke Oberursel versorgen die Menschen mit Trinkwasser. Geschäftsführerin Julia Antoni und der technische Leiter Dieter Gredig erklären, wo das Wasser herkommt.
6: Das Gewinnungsgebiet im Hochtaunus kann man sich vorstellen wie eine Badewanne. Und aus dieser Badewanne wird Wasser entnommen. Das ist das Wasser, was wir dort oben gewinnen. Gleichzeitig hat der Taunus einen Abfluss, das ist der Urselbach. Und der Urselbach muss eine bestimmte Abflussmenge bereithalten oder führen, damit wir beispielsweise noch von unserem Wasserrecht im Hochtaunus Gebrauch machen dürfen.
1: Der Fluss Urselbach fließt durch das ganze Rhein-Main-Gebiet. Dass der Urselbach Wasser führt, ist Voraussetzung für die Trinkwassergewinnung der Stadt im Taunus. Andrea Sundermann vom Senckenberg-Institut beobachtet seit Jahren die Entwicklung des Urselbachs.
7: Also, wir sind hier an der Stelle vom Urselbach, die im Sommer tatsächlich trocken fällt. Man kann sich das vielleicht

0: eben, dass dieses Gewässerbett, dieses Kiesbett wirklich komplett trocken ist. Der Grund dafür, dass dieser Bereich hier trocken fällt, ist einfach der, dass im Oberlauf vom Urselbach Wasser entnommen wird zu Trinkwasserzwecken. Und das Wasser, was entnommen wird, das fehlt an dieser Stelle.
1: Ja, und das ist dann wieder beschreibend dafür, es ist tatsächlich eine Konkurrenzsituation zwischen jetzt Bach, also Natur und Wasser.
2: Das ist auf jeden Fall, also eine Konkurrenzsituation zwischen der Vegetation und der Trinkwasservergewinnung ist auf jeden Fall gegeben.
3: Man kann nicht vorneweg zu viel wegnehmen, sonst kann der Urselbach nicht mehr genügend Wasser führen. Das ist sozusagen eine Konkurrenzsituation. Entweder ich gebe es in den Bach oder ich gebe es an den Bürger.
4: Bach oder Bürger, ein Dilemma. Und was bedeutet das für das gesamte Rhein-Main-Gebiet, die Region, die einen Großteil ihres Trinkwassers dem Taunus entnimmt? Während der Hitzesommer der vergangenen Jahre wurde die Wassersituation in Oberursel schon bedrohlich knapp. Die Stadt hat eine Wasserampel entwickelt. Damit wird den Einwohnern je nach Wasserverfügbarkeit die jeweilige

0: Auswirkung auf die Artengemeinschaften, weil bestimmte Arten, die normalerweise vorkommen würden, die finden wir an dieser Stelle nicht mehr, weil sie mit diesem verminderten Abfluss nicht klarkommen.
1: Unsere Bäche und Flüsse zählen zu den weltweit artenreichsten Lebensräumen, ohne weiteres vergleichbar mit Korallenriffen oder mit tropischen Regenwäldern. Nur ist diese Vielfalt eben unter Wasser und damit nicht sofort sichtbar.
2: Wie so oft in den vergangenen Jahren erkundet Andrea Sundermann den Zustand des Urselbachs. Sie will dokumentieren, wie es aktuell um die Artenvielfalt in dem Fließgewässer steht. An mehreren Stellen sammelt die Wissenschaftlerin Proben, die sie im Labor untersuchen wird.
1: In Deutschland sind nur 7% aller Bäche und Flüsse in einem guten ökologischen Zustand. 93% der Gewässer sind in einem schlechten ökologischen Zustand. Und das, obwohl wir die europäische Wasserrahmenrichtlinie haben. Und das Ziel der europäischen Wasserrahmenrichtlinie ist es, bis 2027 für alle Gewässer einen guten ökologischen Zustand zu erreichen. Und wir sind jetzt bei 7%. Das heißt, dieses Ziel ist unmöglich zu erreichen. Und das ist auch eine spannende Frage. Was bedeutet es, wenn wir Ziele formulieren, wo wir von Beginn an wissen, dass wir mit diesen Anstrengungen, die wir derzeit unternehmen, diese Ziele keinesfalls erreichen werden?
2: Was wird Andrea Sundermann in den heutigen Proben finden?
0: Es sollte mehr sein. Also gar nicht mehr unbedingt mehr Individuen, aber mehr Arten.
3: Insgesamt fehlen andere Eintagsfliegen noch, es fehlen Köcherfliegen, es fehlen Käfer. Also von daher haben wir wirklich so eine verminderte Artenvielfalt hier. Normalerweise sind es wirklich viel, viel mehr Arten in so einem Gewässer.
2: Welche Folgen hat die verminderte Artenvielfalt für die Natur?
1: Der Rückgang der biologischen Vielfalt ist die größte Herausforderung, vor der wir als Menschheit stehen. Einerseits, einmal verloren ist immer verloren. Und andererseits wissen wir nicht, was ein 10-, 20- oder 50-prozentiger Rückgang dieser Vielfalt für die Natur und schlussendlich auch für uns Menschen langfristig bedeutet.
2: In der Nähe des Urselbachs betreibt das Senckenberg-Institut sein Labor. Hier bestimmt Andrea Sundermann die vorgefundenen Arten, katalogisiert sie, sichert Proben.
0: Es ist wichtig, dass unsere Fließgewässer funktionieren, weil sie übernehmen ja auch eine gewisse Aufgabe. Also wir gewinnen zum Beispiel sehr viel Trinkwasser durch Uferfiltrat. Das heißt, wir gewinnen wirklich Trinkwasser in Bereichen von großen Auen. Und dieses Trinkwasser, was wir dort gewinnen, ist umso besser, je intakter die Gewässer sind, je besser die funktionieren. Und dafür, allein aus diesem Gesichtspunkt ist es wichtig, dass die Fließgewässer wirklich funktionieren. Und die funktionieren dann, wenn wir dort auch eine gewisse Artenvielfalt haben und wirklich eine intakte Biozönose.
2: Der Einfluss des Menschen auf unsere Gewässer beschränkt sich nicht allein auf die Trinkwassergewinnung.
4: Ja, das, was wir hier sehen, das ist der Auslauf der Kläranlage von Oberursel. Und das ist tatsächlich geklärtes Abwasser. Das heißt, dass wir natürlich unterhalb dieser Kläranlage einen relativ hohen Anteil an geklärtem Abwasser im Gewässer haben. Das bedeutet für die Organismenvielfalt natürlich, dass wir eine ganz reduzierte Artenzusammensetzung haben, also ganz wenig Arten, die mit dieser Situation zurechtkommen.
2: Klärwasser klingt harmlos, doch es beinhaltet giftige Rückstände. Von Mikroplastik über Pharmazeutika und Pflanzenschutzmittel. Sie werden in unsere Bäche und Flüsse abgeleitet. Welche Folgen das auf unser Grundwasser hat, untersuchen gerade Wissenschaftler der niedersächsischen Landeshauptstadt Hannover. Hier rückt das Team von Ralf Hiller aus. Das Umweltamt der Stadt Hannover untersucht das Grundwasser seit langem aufwendig.
5: Unser Trinkwasser wird ja hauptsächlich aus Grundwasser gespeist. Wenn wir dort eben halt nachteilige Beeinträchtigungen im Grundwasser haben, wird sich dieses über kurz oder lang auch auf die Trinkwasserversorgung niederschlagen.
2: Zuerst entnehmen die Forscher eine Wasserprobe. Sie lassen den Sammelbehälter an einer Angel bis zu 20 Meter

0: tief in die Messstelle hinunter. Dort füllt er sich mit Grundwasser.
1: Das Wasser, was jetzt erstmal chemisch untersucht wird, wird jetzt in dieser Röhre wieder eingefangen. Und wir lassen die Röhre bis zum Grund auf diese Grundwassermessstelle herabfallen.
2: Eventuell die Bremse anziehen. So, langsam.
1: Jetzt haben wir das Wasser oben und jetzt können die chemischen Untersuchungen vorgenommen werden.
0: Im Labor soll das Grundwasser auf Rückstände untersucht werden. Dann folgt eine zweite Untersuchung. Die Experten suchen im Grundwasser nach Lebewesen.
1: Die Wissenschaft wird jetzt erst in den letzten Jahren intensiver betrieben und wir wollen jetzt hier eben halt gucken, ob wir jetzt hier eben halt auch noch, sag ich mal, diese kleinen Lebewesen finden.
0: Sollten Sie hier Tiere finden, die eigentlich nur an der Oberfläche leben, dann wäre das ein Beweis für das Eindringen von Oberflächenwasser ins Grundwasser. Die Tauchkamera sinkt immer tiefer in die Grundwassermessstelle, auf der Suche nach Kleinlebewesen. Erst genauere Untersuchungen werden das Ergebnis zeigen.
1: Diese Art der Probenahme ist mit der Uni Landau ist die abgestimmt. Diese Probenahmen werden also in Deutschland und auch in Europa nach dem gleichen Verfahren, nach dem gleichen Muster werden die eben halt hergestellt, so dass wir vergleichbare Proben dann eben halt haben.
0: Ralf Hiller und seine Kollegen vom Umweltamt Hannover sind auf die neuen Ergebnisse gespannt. Die Erkenntnisse könnten den Wissensstand der Umweltforschung verändern.
1: So, wir haben jetzt hier diese Wasserprobe. Die sieht jetzt relativ trüb aus. Und sich das dann so ein bisschen abgesetzt hat, dann werden wir gleich mal sehen, was wir dann da so drin finden.
0: Die Wasserproben aus Hannover sind zur Untersuchung an die Universität Koblenz-Landau geschickt worden. Hier übernehmen der Gewässerökologe Hans-Jürgen Hahn und sein Team die Auswertung und genaue Bestimmung.
3: Also ich habe Muschelkrebse, habe ich hier.
4: Ja, das ist schon
3: und
4: gut.
3: Ein paar Oligocheten. Moment, ich soll dir den Muschelkrebs.
4: Da sehe ich was da drin.
0: Hans-Jürgen Hahn betrachtet die Probe noch mal genauer unter dem Mikroskop.
4: Okay. Ja, das sieht auf den ersten Blick schon so ein bisschen aus, als ob der standet. Da ist er hier. Oberflächenwasser abgekriegt hat. Das ist jetzt hier eine ganz interessante Probe.
0: Dann entdeckt der Wissenschaftler einen ersten Beweis. Ein kleines, fast durchsichtiges Lebewesen taucht im Mikroskop auf.
4: Diese Muschelkrebse sind immer ein ganz schöner Hinweis drauf auf einen Oberflächenwassereintrag. Wir haben in der Probe auch, ich habe es bloß noch nicht gesehen, noch Raupenhüpferlinge, die sind auch so typische Formen, die eher an der Grundwasseroberfläche leben. Wenn man die also in der Grundwasserprobe findet oder auch in der Quellenprobe für die Trinkwasserversorgung, dann weiß man, da muss man aufpassen, da kommt immer wieder mal was von oben rein. Das hat also ist ein guter Indikator auch für die Qualitätssicherung in der Trinkwasserversorgung.
0: Doch sind diese Erkenntnisse tatsächlich schon Grund zur Sorge? Und wenn ja, warum?
4: Jetzt haben wir mittlerweile vielerorts einen Kipppunkt erreicht, wo plötzlich das Wasser nicht mehr exfiltriert, sondern das Oberflächenwasser infiltriert, also versickert. Und was da versickert, ist eben kein Trinkwasser, kein quellfrisches Wasser, sondern das hat erhebliche Anteile an Kläranlagenabwasser. 50% im Rhein teilweise, 80% in Neckar, in kleineren Bächen bis zu 100%. Das heißt, in solchen Bächen fließt ein erheblicher Teil an Abwasser. Und wenn dieses Wasser dann ins Grundwasser versickert, gefährdet es natürlich dessen Qualität.
0: Die Wasserproben aus Hannover werden deshalb auch auf ihre chemische Zusammensetzung untersucht. Und auch da gibt es beunruhigende Erkenntnisse.
4: Also in Hannover sieht man an den oberflächenwassergeprägten oder beeinflussten Standorten, dass da eben auch Stoffe mit reingekommen sind, die man nicht brauchen kann. Arzneimittel zum Beispiel, aber bisher eben noch in einer sehr niedrigen Konzentration, also jetzt unkritisch, aber nachweisbar. Wir gehen davon aus, dass sich diese Situation in den nächsten Jahren, Jahrzehnten noch deutlich verstärken werden. Aus den USA gibt es eine Studie von Anfang dieses Jahres, die zeigt, dass ein erheblicher Teil der Gewässer, vor allem im Westen, infiltriert mittlerweile mit ihren ganzen Schadstoffen und verstärkt wird es vor allem dort, wo landwirtschaftliche Beregnungen stattfinden.
0: Was das heißt, zeigt uns an der Westküste der USA ein renommierter Hydrologe.
5: Ich bin Jay Familiati. Ich leite das Global Institute for Water Security an der Universität von Saskatchewan und bin Hydrologe. Auf dieser Reise wollte ich sehen, was sich verändert hat, wie trocken es geworden ist, seit ich Kalifornien 1980/81 verlassen habe. Es ist unglaublich.
0: Wie sich die Verschwendung von Wasser auf die Natur auswirkt, wird nirgends so deutlich wie im Imperial Irrigation District, eine der größten Landwirtschaftsflächen Nordamerikas. Künstlich angelegt, mitten in der Wüste.
5: Man muss sich selbst in diese landwirtschaftliche Region begeben, um das riesige Ausmaß zu begreifen. Das Central Valley, der Imperial Irrigation District. Die Felder erstrecken sich meilenweit. Erst dann versteht man, wie viel Wasser verschwendet wird, um die Wüste grün zu machen.
0: Der Imperial Irrigation District bewässert die Wüste mit 3,7 Billionen Litern Wasser pro Jahr, während 40 Millionen Menschen in der Region von Wasserknappheit bedroht sind und die Natur buchstäblich austrocknet.
5: Die Abwässer der Landwirtschaft werden in die Flüssen geleitet und direkt in den Salton Sea, der über kurz oder lang austrocknet, wie das Tote Meer. Die Abwässer sind voller Dünger und Pestizide, also ist das Wasser giftig. Ich weiß wirklich nicht, ob der See gerettet werden kann. Ich weiß nicht, was man dafür tun müsste.
0: Der Salton Sea ist der größte Süßwassersee Kaliforniens. Er war mal ein Urlaubsparadies. Heute gibt es hier kein Leben mehr.
6: Worauf ich hier sitze, war mal ein Anlegesteg.
0: Der See versickert und verdunstet.
6: Der Salton Sea ist eine Tragödie. Mit dem Rückgang des Wassers entstehen giftige Staubwolken, die bis nach Los Angeles ziehen und dort die Luft verschmutzen. Dazu kommen der zunehmende Salzgehalt des Wassers und eine Reihe anderer schlimmer Probleme. Wo früher Parks und Freizeitanlagen waren, sind heute verwaiste Landstriche. Als ich vor ein paar Jahren zuletzt hier war, stand das Wasser noch hunderte Meter weiter oben. Es ist schlimm, so etwas zu sehen.
0: Der Mensch verbraucht das Wasser für die Landwirtschaft in der Wüste. Die vergiftet das Wasser, das die Natur zum Leben bringt.

0: Die Zeiträume, über die wir hier sprechen, sind Jahrzehnte. Das hat sich nicht in ein paar Jahren entwickelt. Das ist das Ergebnis einer jahrzehntelangen Missachtung der Umwelt. Und das kommt an immer mehr Orten der Welt auf uns zu. Darum müssen unsere Entscheidungsträger das sehen, um zu begreifen, wie es so weit kommen konnte.
1: Der Wettkampf mit der Natur um Wasser,

0: Tatsächlich sind wir dabei, Fehler zu begehen, die wir verhindern könnten. Andernfalls wird es alle treffen.
1: Wie viel Trockenheit verträgt unser auf Feuchtigkeit eher angepasstes Ökosystem und die Gewässer, wenn sich der Klimawandel in relativ kurzen Zeiträumen vollzieht? Was passiert mit Fauna und Flora, also mit der Tier- und der Pflanzenwelt? Also wir können das ja teilweise im Wald schon beobachten, dass es durchaus zu flächigen Absterben von Waldbeständen kommt. Und solche Szenarien sind für uns Warnzeichen, dass sich hier auch in der Natur in der Zwischenzeit gewisse Veränderungen, um nicht zu sagen dramatische Veränderungen, vollziehen.
0: Die Folgen der Trockenheit in Deutschlands Wäldern. Vielerorts hat der Borkenkäfer die unter Trockenheitsstress stehenden Bäume getötet, große Teile des Baumbestandes vernichtet. Zusätzlich bedroht nun eine neue Krankheit unseren Wald.
1: Wow, das sieht ja aus, wie wenn den einer abgefackelt hätte, so ungefähr.
2: Ja.
0: Klaus Arzett begleitet die Wissenschaftlerin Nicole Burgdorf vom Land- und Forstministerium ins Krisengebiet, wie sie es nennt. In diesem Wald wütet die sogenannte Rußrindenkrankheit. Vor allem der heimische Ahorn stirbt.
3: Im Zusammenhang mit diesen extrem trocken, heißen Bedingungen der Jahre 2018, 2019 hat sich eine intensive Schaddynamik entwickelt. Der Pilz dringt über Asterbrüche oder Wunden in den Holzkörper ein, wächst in das Holz hinein und kann sich dann insbesondere in trockenen Bedingungen im Holzkörper weiter ausbreiten. Wenn der Pilz dann bis in die Rindenbereiche im Holzkörper auswächst, kommt es dann zur Ausbildung von diesen Sporenlagern, die hier zu sehen sind. Das sind Sporen, die mit 170 Millionen Sporen pro Quadratzentimeter ausgebildet werden und dann in die Luft abgegeben werden.
1: Unglaublich.
3: Ja.
1: Unglaublich.
3: Und vor allem ist es ja auch nicht nur ein Baum betroffen. Jetzt hier in der Untersuchungsfläche haben wir ja mittlerweile diese 80% der Bäume, die Rußrindenkrankheit ausgebildet haben und die annähernd komplett alle abgestorben sind. Und man kann nichts machen.
0: Die Rußrindenkrankheit. Unaufhaltsam und folgenschwer für Natur und Mensch. Denn sind die Pilzsporen an der Rinde ausgebildet, können sie auch die Lunge der Menschen befallen, mit lebensbedrohlichen Folgen. Um zu zeigen, wie sich die Krankheit ausbreitet, fällen die Wissenschaftler einen Baum, der befallen ist, an dem sich aber noch keine Sporen gebildet haben.
3: Das ist natürlich ein Trauerspiel, wenn man hier reinschaut, weil der Bestand einfach auch zusammenbricht. Das hätte ich mir in meinen Träumen auch nicht ausmalen können, dass ein Pilz wirklich also so massiv zuschlagen kann, dass es zu so einer intensiven Schadentwicklung kommt.
0: Neue Erkenntnisse, auch für Klaus Arzett und Professor Martin Grambo, seit vielen Jahren Mitglied der Bund-Länder-Arbeitsgemeinschaft Wasser.
4: Da passiert etwas, das ist maximal beunruhigend. Das ist der typische Fall von Kipppunkten. Das heißt, wenn der Wald erst mal so geschädigt ist, dass er abstirbt, dann verändert sich das gesamte System. Da wird weniger Wasser aus der Luft entzogen. Es wird viel trockener noch, wenn der Wald dann weg ist. Da kann es bis zur Wüstenbildung gehen. Auf den Menschen übertragen, krank werden, wenn man wieder gesund wird, ist gut. Aber wenn sie mal tot sind, sind sie tot.

0: fast 2 Metern. Und da werden wir in regelmäßigen Abständen Bodenfeuchtesensoren einbauen, um dann wirklich ein Profil von der Bodenfeuchte zu erfassen.
1: Während der Wintermonate sollte der Boden eigentlich gut durchfeuchtet sein, so die Erwartung des Forscherteams. Dann die Überraschung schon in den oberen Erdschichten.
2: Es ist furztrocken. Ist ja unglaublich. Also der Waldboden, der sich vielleicht 50 cm tief durchwurzelt ist und weiter unten kommt dann eben der Übergang in den mineralisierten Teil, der aber ziemlich trocken erscheint. Da sind auch noch ein paar Wurzeln, aber von Wasser oder Feuchtigkeit ist nicht viel zu erkennen.
1: Kein Einzelfall. Der Wassermangel hat die Wälder Deutschlands schon heute erreicht.
2: Das ist für uns im Umweltministerium natürlich wichtig, wie sich das Niederschlagsdargebot dann in den unterschiedlichen Umweltbereichen dann verbreitet. Also was kommt wo an?
1: Wegen der zunehmenden Temperaturen brauchen Bäume und Pflanzen immer mehr Wasser. Weil gleichzeitig immer weniger Wasser zur Verfügung steht, schlagen sie immer tiefere Wurzeln. Und das wiederum hat direkte Auswirkungen auf den Lebensraum von uns Menschen. Denn sinkende Wasserstände

0: Im Keller sind die Schäden besonders deutlich zu sehen.
1: Wenn es trockene Perioden gibt, in Sommern, die wir jetzt in den letzten Jahren hatten, wird dieses Wasser halt entzogen. Die Wurzeln gehen immer tiefer, gehen unter die Fundamente, hier auch in diesem Keller, entziehen diesem Boden Wasser und dieser Boden schrumpft. Der hat eine Volumensabnahme von, im Labor untersucht, bis zu knapp 50%. Das sind künstliche Gehalte, die erzeugt werden, aber die das Potenzial dieses Bodens zeigen. Das heißt, wenn der Boden nur 10% schrumpft, dann können Sie sich ja ausrechnen, dass diese Schrumpfschäden auch dann in den Gebäuden hier deutlich in Rissen zu erkennen sind.
2: Genau, das ist die Ecke, die man von draußen gesehen hat. Ja, ja. Also hier kann man im Prinzip die Hand reinstecken.
1: Ja. Ja.
0: Sinkendes Grundwasser. Eine Gefahr also auch für unser Zuhause.
1: Es drückt halt so nach außen in die,
2: genau,
1: in die
2: Seite fällt, weg. Das ganze Haus fällt in diesem Bereich, fällt hier, ja, in diesem Bereich nach unten ab. Und gut, man sieht hier teilweise, hier sind komplett die Wand, hier ist komplett, ja, aufgerissen.
1: Genau.
2: Das hätte man gar nicht so erwartet, ne? Dass man also auch Wassermangel in Deutschland ein Problem sein kann. Aber ich denke mal, hier kommen verschiedene Faktoren zusammen. Und das ist eben auch etwas hier mit diesen Setzungsschäden durch trockene Sommer, in denen das dann besonders auftritt. Das ist schon, dieses Haus will ich eigentlich erhalten. Das haben meine Eltern gebaut und das hat mein Vater geplant tatsächlich. Ja, und das soll erhalten werden. Und deshalb werden wir jetzt hier diese Investitionen vornehmen und werden jetzt hier diese Unterfangung der Wand machen und versuchen, dass es noch die nächsten 50 Jahre steht. Ne?
0: Setzungsschäden durch sinkendes Grundwasser. In Deutschland ein noch relativ unbekanntes Phänomen. In den wohlhabenden Vierteln der 20 Millionen Megametropole Mexico City gehört Wasserverschwendung zum Stadtbild. Doch längst sind vielerorts Senkungsschäden zu sehen, die Jacobo Espinosa von der städtischen Wasserbehörde dokumentiert. Er komme nicht hinterher, sagt er.
3: Hier sieht man die Risse in der Brücke ziemlich deutlich. Das passiert durch die Absenkungen. Dieser Teil der Brücke ist stabil und der andere Teil hier sinkt ab. Da hört es wieder auf. Hier sind es etwa 30 cm im Jahr.
0: Auch der Friedhof in der historischen Altstadt sinkt immer weiter ab. Gräber verschwinden.
4: Von hier bis zur Ecke sieht man die Unterschiede ganz deutlich. Fast 2,5 Meter. Die Senkung ist hier ganz massiv.
0: Erst Risse, dann Senkungen. Überall in der Stadt.
5: Wir wussten nicht, warum es hier überhaupt diese Absenkungen gibt. Dann hat man uns erklärt, dass es an der Übernutzung des Grundwassers in dieser Gegend liegt.
0: Die riesige Stadt braucht Unmengen Wasser. Der Wissenschaftler Luis Zambrano erforscht die Wassernutzung von Mexico City.
6: Es ist eine große Herausforderung, eine wirklich große Herausforderung. Mexiko-Stadt, eine Stadt mit 20 Millionen Einwohnern, mit Wasser zu versorgen, ist sehr schwierig.
0: Mexico City wurde auf trockengelegten Seen erbaut. Der Großteil des Wassers für die Stadt wird aus dem Grundwasser gewonnen.
6: Bis vor 10 Jahren wusste man nicht, wie viel Wasser es überhaupt gibt, weil es kaum Informationen dazu gibt. Bis vor 10 Jahren wusste man auch nicht, wie viele Grundwasserleiter es gibt. Wir wissen es bis heute nicht genau. Was wir wissen ist, dass immer mehr Wasser gefördert und immer tiefer gebohrt wird.
0: Auch hier wissen die Behörden nicht wirklich, wie viel Wasser die Region eigentlich hat. Doch hier im Valle de México pumpen die Stadtwerke immer weiter, um den enormen Wasserbedarf halbwegs decken zu können.
3: Wir sind hier im Becken des Valle de México. Hier haben wir eine Übernutzung des Wassers von 300%. Also die Differenz zwischen dem, was verfügbar ist, beispielsweise unterirdisch, und dem, was wir entnehmen.

0: Unabhängigkeit, dem Wahrzeichen der Stadt, sieht man es besonders deutlich. Die Stufen mussten dem sinkenden Straßenniveau angepasst werden. Millionen Menschen sind bereits direkt betroffen von den Folgen der Absenkungen, denn die unterirdischen Wasserleitungen bersten und zerbrechen unter dem Gewicht der Stadt. In vielen Stadtteilen kommt kein Wasser mehr aus dem Hahn. Wasser wird zur Handelsware. Diese Familie wartet schon den halben Tag auf die Lieferung ihres Pipas, dem Wassertanker.
1: Wir sind hier schon seit 9 Uhr morgens. Seit 9 Uhr morgens warten wir hier darauf, dass irgendwann der Tanklaster kommt.
0: Auf den Dächern überall private Wasserspeicher.
1: Es sind wirklich viele Menschen bereits ohne Wasser. Und es werden immer mehr. Nicht nur hier in dieser Straße.
2: In der ganzen Stadt. Die ganze Stadt hat kein Wasser.
0: Tausende überwiegend private Wassertankwagen fahren Tag und Nacht durch die Straßen und verkaufen an die, die es sich leisten können. Absenkungen gefährden Häuser. Zerstörte Leitungen lassen die Trinkwasserversorgung der Stadt zusammenbrechen.
3: Ich bin zu vielen Gesprächen ins Bürgermeisteramt gegangen. Das hat mir ganz deutlich gezeigt, dass die Regierung hier nichts für uns tut. Es wird überall schlimmer. Nicht nur dieser Gemeinde fehlt Wasser. Es werden mal hier und da ein, zwei Tanklaster geschickt. Aber eine ganze Stadt so zu versorgen, naja, es ist verrückt.

0: Menschen bringt das Wohlstand und Sicherheit. Doch alles hat Grenzen. Wir brauchen Mikrochips, Energie, Nahrung. Wir werden all das die nächsten Jahrhunderte und Millionen Jahre brauchen, solange es Menschen gibt. Und für all das brauchen wir Wasser.
1: Es geht darum, unser gesamtes gewohntes Lebensumfeld zu erhalten.
0: Mit Unmengen Wasser für die Wirtschaft.
2: Wasser in Hülle und Fülle zur Verfügung zu haben, diese Zeiten scheinen vorbei zu sein.
0: In vielen Regionen der Welt gibt es kein Wasser mehr.
3: Überhaupt kein Wasser, kein Tropfen. Die ganze Stadt, alle Stadtviertel in der Nachbarschaft leiden darunter, dass es kein Wasser gibt.
0: Wirtschaft gegen Mensch, gegen Natur.
4: Wir haben ein Recht auf sauberes Wasser.
5: Wir haben natürlich auch zunehmend gewisse Konflikte mit anderen Bedarfsträgern.
1: Weltweit gehen 70% des Wassers in die Bewässerung.
6: Man braucht Wasser, um Nahrung herzustellen. Landwirtschaft braucht Unmengen Wasser.
7: Wir müssen Wasser importieren, weil wir unser Wasser schon verbraucht haben.
8: Wenn am Ende wir einen Wassermangel haben, wird es ein Ringen um jeden Liter geben. Wasser wird zu Gold.
0: Die Realität des Wasserrückgangs steht dem Wunsch nach wirtschaftlichem Wachstum entgegen. Das ist ein Konflikt und beispielhaft für Nicht-Nachhaltigkeit. Wasser kennen wir nur im Überfluss. Doch die Klimakrise verändert das. Wir haben immer weniger Wasser. Wasser wird knapp. Diese Serie stellt die Frage, was passiert, wenn unser Wasser verschwindet? Das Potsdam-Institut für Klimafolgenforschung warnt seit Jahren vor den Folgen der Klimakrise auf die Verfügbarkeit von Wasser.
9: Das Handy wird runterfallen, wenn ich es loslasse. Ich brauche das Experiment gar nicht machen. Ich weiß schon, was passiert. Ganz einfach, weil wir die Physik verstehen. Wenn wir die CO2-Konzentration der Atmosphäre erhöhen, dann erwärmen wir den Planeten. Und ein wärmerer Planet hat mehr Wasserdampf, hat mehr Dürren, hat mehr Starkniederschlagsereignisse. Wir müssen das Experiment gar nicht machen, um zu wissen, dass die Wasserverfügbarkeit immer knapper wird.
0: Sollte es noch wärmer werden, brauchen wir noch mehr Wasser. Für die Landwirtschaft, für Getränke und für die Industrie.
10: Wir sehen das gerade sehr prominent an dem Beispiel Tesla, was örtlich relativ viel Wasser braucht, was natürlich in der Landschaft dann auch zu befriedigen ist. Weil das, was wir jetzt machen, hat dann eben wieder Wirkungen auf lange Zeit.
0: Für seine Gigafactory in Brandenburg will Tesla auf besonders wertvolle Grundwasservorkommen zugreifen.
11: Kritiker sagen, Tesla stiehlt hier das Wasser.
12: Die Region hat so viel Wasser. Schauen Sie sich um.
11: Aber der Wasserversorger sagt, es gibt nicht genug Wasser.
12: Das ist total falsch. Hier gibt es überall Wasser. Sieht es hier wie eine Wüste aus?
13: Okay, danke schön.
12: Lächerlich.
0: Das Wasserentnahmegenehmigungsverfahren läuft noch. Tesla ist nur ein Beispiel von vielen. Und irgendwie scheint es so, als würde die knapper werdende Ressource Wasser auch hierzulande die Industrie beunruhigen.
10: Natürlich haben die Trockenjahre in 2018, 2019,

0: eine Problematik hat, dass es eben weniger regnet, weniger Grundwasser da ist. Aber weil es so wenig regnet, mehr Bedarf da ist, weil die Landwirte zum Beispiel ihre Flächen beregnen müssen.
1: Die Auswirkungen der warmen, trockenen Jahre kann man nicht mehr kleinreden. Die Folgen sind überall zu sehen, besonders heftig in der Region um Lüneburg.
2: Dieser Teich ist ja sonst viel voller. So. Dann haben wir einen traurig tiefen Wasserspiegel.
3: Uns geht es grundsätzlich um das Erbe, das wir den Generationen, den nächsten folgenden Generationen überlassen. Und dazu ist eben Wasser die Grundlage für alles Leben.
1: Wir werden lernen müssen, in Zukunft mit weniger Wasser auszukommen, hier in Deutschland. Andernorts ist es schon heute so und schlimmer.
3: Es ist eigentlich wirklich traurig, weil an vielen Stellen der Welt sieht man ja, dass Coca-Cola sich durchsetzt und dass die Leute nachher das Wasser im Supermarkt für teures Geld kaufen müssen, in Mexiko zum Beispiel.
1: San Cristobal. Hier im Süden Mexikos hat Coca-Cola ein großes Werk. Gut geschützt hinter hohen Zäunen und Stacheldraht. Laut mexikanischer Gesundheitsbehörde wird nirgendwo so viel Cola getrunken wie hier in San Cristobal. Durchschnittlich 2 Liter pro Person am Tag. Solange Coca-Cola genügend Wasser hat, laufen die Geschäfte gut. Für die Menschen von San Cristobal sieht das Leben aber ganz anders aus. Sie sitzen sprichwörtlich auf dem Trockenen.
4: Sie sehen, hier ist der Wasserhahn und da ist überhaupt kein Wasser, kein Tropfen. Überhaupt kein Wasser. Das ist jeden Tag so. Die ganze Stadt, überall in der Stadt, in allen Stadtvierteln klagen die Menschen, weil sie kein Wasser haben.
1: Auch Eustacio Juan Hernández Vázquez hat kein Wasser. Eustacio ist Gärtner. Ohne Wasser hat er keine Arbeit.
5: Auch jetzt haben wir kein Wasser mehr. Bis Montag werden wir kein Wasser haben. Erst Montag gibt es wieder Wasser aus der Leitung. Und bis Montag müssen wir mit dem Wasser zum Essen machen auskommen. Es ist unglaublich und dazu muss man wissen, dass die Trockenzeit jetzt erst beginnt.
1: Kümmere dich um das Wasser von heute, denn es ist wichtig für morgen, heißt es hier.
4: Bei Coca-Cola fördern sie 24 Stunden am Tag das Wasser. Um

0: Coca-Cola teilt auf Anfrage mit, man sei sich der Wasserprobleme bewusst. Deshalb unterstütze man die Einwohner von San Cristobal, Wassertanks, Regenwasser und andere Sammelzisternen zu installieren. Die Menschen, die kaum noch Wasser haben, wollen etwas anderes.
1: Wir wollen, dass die Firma Coca-Cola von hier weggeht, aus unserer Stadt.
0: Die Bevölkerung bäumt sich gegen die mächtige Industrie.

0: dass ich mich jetzt darauf konzentriere, die wissenschaftlichen Erkenntnisse bekannt zu machen.
1: Phoenix, die Millionenstadt im Südwesten der USA, ist eigentlich staubtrocken. Doch davon ist im Stadtbild nichts zu sehen. Wasser, wohin man schaut.
2: When I think about this Phoenix area,

0: Die Frage ist, wie viel Wasser gibt es wirklich? Wie lange wird es Wasser geben?
1: Eine rasant wachsende Millionenmetropole inmitten der Wüste. Die Wirtschaft boomt. Der Mikrochip-Hersteller Intel baut hier sein Megawerk. Mit 20 Milliarden Dollar die größte privatwirtschaftliche Investition in der Geschichte Arizonas.
0: Es ist unglaublich. Wenn man hier entlang fährt, sieht man riesige Produktionsflächen.

0: ultrareines Wasser. Trotzdem wächst Intel am Standort Phoenix seit mehr als 25 Jahren. Warum investiert man mitten in der Wüste?
1: Wir sind hier mitten in der Wüste. Es ist warm, nicht zu leugnen. Warum haben wir hier gebaut? Wir prüfen verschiedene Faktoren, bevor wir entscheiden, wo wir bauen. Natürlich gute wirtschaftliche Voraussetzungen, gut ausgebildete Fachkräfte, eine gute Infrastruktur und dazu gehört Verfügbarkeit von Wasser, das wir dringend brauchen. Als wir vor mehr als 25 Jahren Arizona dahingehend geprüft haben, haben wir gesehen, dass der Staat hier vorausschauend in die Zukunft denkt, auch hinsichtlich der kommenden Dürre.
0: Jeder Tropfen zählt. Deshalb investiert Intel in diese hochmoderne Wasseraufbereitungsanlage, wo das Wasser, das die Stadt liefert, für die Produktion gereinigt wird.
1: Wir haben vor mehr als 25 Jahren beschlossen, eine Anlage zu bauen, die Sie später sehen werden. Die Wiederaufbereitungsanlage

0: Hier wird Abwasser aus der Produktion teilweise wieder aufbereitet.
1: Hier in Arizona sind wir mitten in einer Dürre, seit vielen Jahren. Hier gibt es weit und breit nicht mehr viel Wasser. Darum ist Wassersparen wirklich sehr wichtig für Arizona. Anlagen wie diese von Intel müssen in Zukunft den letzten Tropfen herausquetschen.
0: Ein enormer technischer Aufwand. Aber wird das ausreichen?
1: Es sieht nicht gut aus. Wir brauchen mehr Regen, um unsere Stauseen aufzufüllen, um sicherzugehen, dass wir auch in Zukunft noch Wasser haben.
0: Warum investiert die Industrie ausgerechnet an einem der trockensten Orte der Welt? Auch der Wissenschaftler Abraham Lustgarten geht der Frage nach, wie kann es sein, dass Konzerne in eine Region ziehen, die kaum mehr Wasser hat?
1: In den Vereinigten Staaten gibt es noch immer diese schrecklich perversen Anreize, die Menschen dazu verleiten, in die falsche Richtung zu ziehen. Nach Phoenix, die am schnellst wachsende Stadt in den USA. Wir machen Wasser billig im Südwesten. Man zahlt fast nichts für Wasser, wenn man ein Haus in Phoenix hat. Weniger als jemand in Philadelphia, Pennsylvania. Obwohl das Wasser in Arizona unglaublich knapp ist. Aber es sind genau diese Preisanreize, die Menschen glauben lassen, dass sie sich Wasser leisten können, so viel sie wollen. Das ist also nicht wertvoll.
0: Sind sich die Intel-Manager der Situation bewusst? Wie gehen sie selbst mit den Folgen der Klimakrise um?
1: Wir sind hier im Südwesten in der schlimmsten Dürre, die wir je erlebt haben. Wie gehe ich persönlich damit um? Ich habe gerade meinen Garten umgestaltet. Rasen raus, künstlicher Belag rein. Wir müssen lernen, uns dieser neuen Welt anzupassen. Ob Intel oder privat. Wenn es weniger Wasser geben wird, müssen wir uns alle ein bisschen mehr anstrengen.
2: Dieser Region geht das Wasser aus. Ziemlich schnell sogar. Das wissen wir. Diese Information kommt aber nicht an. Bei den Städteplanern. Den gewählten Politikern, unseren Gouverneuren. Sie passen die Realität nicht an, zwischen dem Rückgang des Wassers und ihrem Streben nach Wachstum. Das ist das Problem. Ein Paradebeispiel für Nichtnachhaltigkeit.
0: Um die Wassersituation im Westen der USA noch besser zu verstehen, muss man raus aus den Städten.
2: Wir sehen die Bemühungen der Menschen in den Städten, Wasser zu sparen. Wirklich enorme Anstrengungen. Dann kommen wir hierher und sehen das Begrünen der Wüste.
0: Unglaublich. Wie eine Fata Morgana sieht es hier in der Wüste aus. Der völlig ausgetrocknete Boden verwandelt sich in kräftig grüne Felder. Soweit das Auge reicht, Kilometer um Kilometer, Wüste künstlich bewässert. Willkommen im Imperial Irrigation District, einer der größten landwirtschaftlichen Regionen Nordamerikas. Und auch hier füllt Coca-Cola Getränke ab. Der Imperial Irrigation District, genannt IID, hält die größten und ältesten Wasserrechte an der Westküste.
1: Hey, guten Morgen, wie geht's?
3: Gut, Robert.
1: Willkommen im IID.
0: Robert Shetler vom IID will Jay Famiglietti die Felder seines Agrarverbands zeigen. Ein Großteil der Wasserrechte, Wasser aus dem Colorado River, gehört dem Agrarverband IID. Der IID kennt den Wert seines Wassers. Ohne Wasser bricht hier alles sofort zusammen.
1: Der Schutz unserer Wasserrechte ist für das IID das wichtigste Anliegen. Man macht sie uns seit Jahren streitig. Aber wir haben die Wasserrechte noch. Für unsere Landwirtschaft, für unsere Industrie. Und es ist wichtig, dass wir diese Rechte behalten. Weil wir dem Land das Essen auf den Tisch stellen.
0: Ohne Wasser keine Landwirtschaft. Aber wie effektiv nutzt die Landwirtschaft das kostbare Wasser? Wofür wird es verwendet? Zum Beispiel für den Anbau von Futterpflanzen.

0: Das hier ist Alfalfa, also Heu, für die Viehzucht. Und das vor uns sind noch mehr Alfalfa-Felder. Und da sehen Sie die Bewässerungsanlagen.
1: Der Imperial Irrigation District liegt am Ende des Colorado River, steht aber ganz oben, was die Wasserrechte betrifft. Er hat die ältesten Wasserrechte. Darum haben sie Zugang zu unendlich viel Wasser, um dann Alfalfa, also Heu, anzubauen, mitten in der Wüste. Das ist Missbrauch von Wasserrechten, dieser tollen, uneingeschränkten Wasserrechte. 75% des Alfalfa, das im Imperial Irrigation District wächst, wird nach China exportiert. Das ist, als würde man den Colorado River direkt nach China exportieren.
2: Ist der Landwirtschaft die Lage überhaupt klar?
0: Der riesige Landwirtschaftssektor weiß genau, wie knapp das Wasser ist. Darum kämpfen sie mit aller Macht um ihre Rechte. Sie machen Lobbyarbeit auf Landesebene und in Washington. Das heißt, sie sind sich dessen bewusst, aber nicht bereit, etwas von ihren Wasserrechten abzugeben.
2: Verteilungskämpfe um das Wasser sind vorprogrammiert.
1: Drei Viertel des Wasservolumens aus dem Colorado River geht an das IID.
0: Richtig. Und weil Städte wie San Diego, Coachella Valley und LA vor Menschen platzen und immer mehr Wasser brauchen, kommen sie zu uns.
1: Also wollen die es ihnen wegnehmen?
0: Dieser Streit geht schon lange. Aber wir werden unser Recht verteidigen. Denn wir glauben an das, was wir tun.
2: Auf den Feldern des Imperial Irrigation District werden jedes Jahr rund 3,7 Billionen Liter für die Bewässerung verbraucht. Eine unvorstellbar große Menge an Wasser, die anderswo an der US-Westküste fehlt. Zum Beispiel in San Francisco, dem Tor zum Silicon Valley. Sitz der größten Tech-Konzerne der Welt und Zentrum für Innovation und Fortschritt. Doch ausgerechnet in der reichsten Stadt der USA geht das Wasser aus. Das Anderson-Reservoir, der wichtigste Stausee der Region, ist nahezu leer, hat nur noch 3% seiner Kapazität. Eine bedrohliche Lage, sagen die Wassermanager von Valley Water.
0: Ich sage gern, das Problem ist so komplex, dass nicht mal Mark Zuckerberg dafür eine Lösung programmieren könnte und es wäre gelöst.
2: War die Situation schon immer so?
0: Wir mussten immer schon Wasser importieren. Der Preis auf dem Markt für Wasser hat sich aber in den letzten 2 Jahren verfünffacht. Und mal ganz grundsätzlich, es gibt eine Grenze, was Menschen zahlen können. Und jetzt ist das Problem, dass es kein Wasser zum Importieren gibt.
2: Die Wasserkrise hat einen modernen Goldrausch losgetreten. Geschäftsleute wie der Immobilienmagnat John Vidovich investieren in Wasser. Dabei kommt ihnen das amerikanische Wasserrecht zu Pass. Wem Land gehört, gehören auch die Wasserrechte.
3: Wie viel Land besitzen Sie eigentlich?
1: Etwas zwischen 50 und 100.000 Hektar Farmland.
3: Und wie viel Wasser besitzen Sie?

0: Glas gießen und trinken. Und dann pinkeln sie es wieder raus.
1: Die Spekulationen mit Wasser haben Vidovic viel Kritik eingebracht.
0: Wenn sie eine bestimmte Größe haben, mögen das viele Leute nicht.
1: Der Großteil seines Landbesitzes liegt hier im Central Valley. Alteingesessene Landwirte wie Cannon Michael sehen Finanzinvestoren wie Vidovic nicht gern in der Region.
2: Unsere Farm ist nicht irgendein Investment für mich, neben 50 anderen. Wir machen das hier mit Liebe und Leidenschaft. In der letzten Zeit kommen Investoren von außerhalb hierher. Und das schädigt den Ruf der ganzen Region.
1: Seit drei Generationen ist Michaels Familie hier ansässig. Ihr gehört die Bowles Farm. Michaels Ururgroßvater, ein mittelloser Einwanderer aus Baden-Württemberg, baute ein Imperium auf.
2: Mein Ururgroßvater hieß Heinrich Kreisler, geboren in Brockenheim in Deutschland. Als er in die USA einwanderte, änderte er seinen Namen in Henry Miller. Er kam etwa 1850 in die Gegend um San Francisco und hatte einen Partner, auch ein junger deutscher Einwanderer. Zusammen bauten sie eine Metzgerei auf. Erst waren sie Konkurrenten, dann arbeiteten sie zusammen. Als sie herkamen, wuchs Kalifornien sehr schnell und man brauchte gute Nahrung und gutes Fleisch. Sie kauften mehr als eine halbe Million Hektar Land, bis hinauf nach Oregon und Washington. Henry Miller war zeitweise der größte Landbesitzer in Amerika.
1: Henry Miller erkannte früh, dass Wasser der Schlüssel zum Erfolg seiner Geschäfte sein würde. Er zog für seine Wasserrechte bis vor das Bundesgericht und gewann. Bis heute gelten die von dem deutschen Einwanderer erstrittenen Gesetze für ganz Kalifornien.
2: Dank der Entscheidungen und Weitsicht meines Urahnen Henry Miller haben wir hier bis heute die Rechte an ziemlich viel Wasser.
1: Nur wer Land hat, hat ein Recht auf Wasser. Und weil das hier so ist, kommen die Spekulanten. Sie setzen darauf, dass Wasser bei zunehmender Knappheit teurer wird. Würde Cannon Michael verkaufen, wenn der Preis stimmt?
2: Wir sind nicht bereit, unser Land zu verkaufen oder unser Wasser oder irgendwas anderes damit zu machen. Denn wir leisten der Gesellschaft einen guten Dienst.
1: Investor John Vidovic bezeichnet Kritik an ihm und seinem Geschäftsmodell als Doppelmoral.
0: Man braucht Wasser, um Nahrung herzustellen. Jeder in den USA, außer die Vegetarier, isst Hamburger. Fleischproduktion braucht mehr Wasser als Mandeln. Und schon für eine einzige

0: Hälfte des Getreides verfüttern wir an Tiere. Für kein Lebensmittel wird so viel Wasser verbraucht wie für Fleisch. Was, wenn einer Region, die für Landwirtschaft und Rinderfarmen bekannt ist, das Wasser ausgeht? Das sieht man im kanadischen Saskatoon. Wie schnell das Wasser verschwinden würde, hat man auch hier unterschätzt.
1: Wir Menschen brauchen Wasser und eine gute Wasserversorgung. Vieh auch, und sie brauchen viel Wasser, weil sie große Mägen haben.
0: Den Menschen fehlt Wasser, den Tieren fehlt Wasser. Die Bauern hier haben nicht mehr genug Wasser, um ausreichend Futter anzubauen.
1: Die Bauern, die versuchen, ihrer Arbeit nachzugehen, sei es Viehzucht oder Ackerbau, sie stehen in regenarmen Jahren, sei es 2020 oder 2021, unter enormem Druck. Sie müssen Kredite abbezahlen, Ehen leiden darunter und ganze Familien.
0: Die Wasserknappheit hat die Landwirte ausgerechnet in diesem früher wasserreichen Teil der Welt an den Rand ihrer Existenz gebracht.
1: Es ist sehr deprimierend. Sie müssen das Vieh verkaufen, weil sie kein Futter kaufen können, um es durch den Winter zu bringen. Herden werden um 10, 20, 30% verkleinert. Das ist schrecklich. Denn es braucht Generationen, um eine Viehzucht auf einer Farm aufzubauen. Und dann müssen sie von 400 auf 200 oder 100 Tiere abbauen. Und es braucht Jahre, um diese Herden zu züchten.
0: Der psychische Druck setzt den Viehzüchtern ebenso zu wie die wirtschaftlichen Nöte.
2: Ist Selbstmord hier ein Thema?
1: Oh ja. Es gibt schon entsprechende Hilfsprogramme vom Staat. Aber das sind auch nur Einjahresprogramme. Das wird Ihnen hoffentlich über die schwierige Situation von 2021, 2022 helfen. Wir in der Landwirtschaft

0: Und unsere Untersuchungen haben ergeben, dass der dortige Wasserverlust auf die Übernutzung des Grundwassers zurückzuführen ist.
1: Der Norden Indiens lebt vom Wasser der Flüsse aus dem Himalaya. Doch die Klimakrise verändert den Wasserhaushalt in ungeahnter Geschwindigkeit. Auch wenn es auf den ersten Blick nicht danach aussieht, der Wasserverlust hier ist weltweit nahezu am höchsten. Weil die Böden in der Region besonders fruchtbar sind, kann die Landwirtschaft des Punjab derzeit noch bis zu 1 Milliarde Menschen ernähren. Doch jetzt bedroht der Rückgang des verfügbaren Wassers den ganzen Subkontinent.
0: Unsere Vorfahren haben alle

0: verlieren ihre Existenz.
1: Dank der Erziehung durch meinen Vater bin ich ein anständiger Mensch geworden. Er hat sich mit Pflanzenschutzmitteln umgebracht.
0: Swaran Singh hat sich am 25. Januar 2022 das Leben genommen. Auch für seine Frau Gurdev und ihren jüngeren Sohn Satvinder völlig überraschend. Ohne Vorankündigung, ohne über seine Sorgen mit der Familie gesprochen zu haben.
2: Ein Großteil der Ernte ist ausgefallen. Und wir hatten sogar höhere Kosten. Weil wir kein Geld verdient hatten, musste mein Vater einen Kredit aufnehmen.
0: Steigende Temperaturen und geringere Wasserverfügbarkeit führen zu schlechten Ernten. Darum verschulden sich immer mehr Bauern in Rupnagar im Bundesstaat Punjab, nehmen Kredite auf, die sie nicht abzahlen können. Deshalb begehen viele Suizid, so wie Swaran Singh.
3: Er war wirklich gestresst wegen des Kredits. Die Bank rief immer wieder an. Er wurde immer deprimierter.
0: Der Druck für Swaran Singh wurde zu groß. Er wusste keinen Ausweg mehr.
3: Wir wollten das Geld für ihn besorgen und ahnten nicht, dass er sich am nächsten Tag das Leben nehmen würde.
0: Die Stadt trauert mit der Familie, doch für die Bank geht das Geschäft weiter.
2: Schon am Tag nach dem Tod unseres Vaters

0: Indien hat 16% der Weltbevölkerung, doch nur 3% des Wassers. Aktuell beschuldigen sich die Regierungen beider Länder gegenseitig, das Wasser der Flüsse zu ihrem Nutzen umzuleiten. Der Ton wird rauer. Pakistan beschuldigt Indien, 20% des Wassers zu verbrauchen. Darum würden die Flüsse im westlichen Teil austrocknen und nicht mehr in den östlichen Teil fließen. Indien würde die Ernte beeinflussen. Wegen Indien gäbe es so viel Arbeitslosigkeit in Pakistan. Wegen Indien gäbe es immer größere Probleme. Das politische Säbelrasseln facht wiederum die Wut der Bauern in der Grenzregion an. Sie wollen nicht länger das Wasser mit den verhassten Nachbarn teilen.
1: Das Problem mit dem Wasser wird täglich schlimmer. Und das meiste fließt ohnehin nach Pakistan. Wenn die Situation schlimmer wird, sind wir bereit, für unser Wasser zu kämpfen.
0: Sukhchinder ist bereit, für das Wasser auch in den Krieg zu ziehen. Während er jetzt schon monatelang an der Grenze stationiert ist, sorgt sich seine Frau Smandeep allein um die Kinder.
2: Sogar als ich das erste Kind bekam, war er an der Grenze stationiert. Meine Familie war hier, aber ich fühlte mich alleine ohne ihn. Er war nicht mal bei der Geburt bei mir.
0: Auch die Eltern der Soldaten leben in Angst um ihre Söhne an der Grenze.
3: Ich machte mir Sorgen um ihn, weil ich nicht wusste, was dort passiert. Es wäre in Ordnung, wenn ich an seiner Stelle wäre. Aber um meinen Sohn mache ich mir Sorgen. Ich frage mich, wie es in dieser Region weitergeht. Dort leben 1,5 bis 2 Milliarden Menschen. Was passiert, wenn der Schnee im Himalaya zurückgeht? Wenn die Gletscher schmelzen, die Flüsse kein Wasser mehr bekommen und die Grundwasserkörper nicht mehr aufgefüllt werden? Die Konflikte dort machen mir Sorgen. Die Flüchtlingswellen, die Lebensbedingungen, die politische Situation. Dort steht so viel auf dem Spiel.
0: Die NASA-Daten haben frühzeitig vor der Entwicklung der Wasserverfügbarkeit an Hotspots rund um die Welt gewarnt. Wie ist die Lage bei uns in Deutschland? Für diese Doku wertet Jay Famiglietti die Daten zum ersten Mal für Deutschland aus. Das Ergebnis ist besorgniserregend. Klar erkennbar der Verlust an Wasser in den rot eingefärbten Bereichen.
3: Wir sehen einen großen Wasserrückgang. Und eine Region ist besonders stark betroffen, die Region um Lüneburg. Diese rote Farbe zeigt einen signifikanten Wasserverlust an. Und wenn wir das gesamte Land betrachten, die Durchschnittswerte nehmen, ist tatsächlich das ganze Land betroffen.
0: Der Trend für die Region Lüneburg ist eindeutig. Die Wasserverfügbarkeit hat sich über die letzten 20 Jahre signifikant verschlechtert. Ausgerechnet hier will Coca-Cola, der größte Getränkehersteller Deutschlands, mit einem dritten Brunnen seine Kapazitäten verdoppeln. Dagegen protestiert eine Bürgerinitiative. Landrat Jens Böther, für die Entscheidung im Fall Coca-Cola zuständig, kennt die Ergebnisse der NASA-Mission noch nicht.
4: Also wenn sich's negativ entwickeln würde, müsste man einschreiten.
5: Ja, natürlich. Das ist so. Wenn wir feststellen, dass unser Auftrag ist der Schutz des Grundwasserkörpers. Und wenn wir Erkenntnisse haben, dass sozusagen diese langfristige zur Verfügung stellen des Grundwassers und die Stabilität nicht mehr da wäre, dann müssen wir etwas tun. Und dazu gehört, dass wir mit Wasser grundsätzlich sparsam und nachhaltig umgehen, Wasser auch doppelt nutzen, in der Feldberechnung und technische Möglichkeiten finden. Aber letztendlich in der Konsequenz auch, dass zum Beispiel jemand, der das Wasser gewerblich nutzt, auch damit rechnen muss, dass wir ihm die Nutzung einschränken.
0: Werden die neuen NASA-Daten zukünftige Entscheidungen für wasserrechtliche Genehmigungen von Landrat Jens Böther beeinflussen? Wir zeigen ihm die Auswertung.
5: Ja, ich denke mal, das sozusagen, dass man, wenn man über Zeit rein spricht, über Perspektiven spricht, die neuesten technischen Möglichkeiten ausnutzen und letztendlich herbeiziehen muss. Und wenn sowas zur Verfügung steht, muss das mit einbezogen werden. Und das kann natürlich in der Tat auch vielleicht zu der einen oder anderen Neuinterpretation und Neuausrichtung kommen.
0: Dass die Klimaerwärmung schneller voranschreitet, als Politik, Gesetzgeber und Gesellschaft reagieren, ist für die Aktivistin Marianne Temme

0: Es fällt frustrierend.
1: Also sehen wir eine gewisse Notwendigkeit, die auch ein bisschen anzuschieben. Und den mal Feuer unterm Hintern zu machen, ganz einfach.
2: Wir fordern daher eine Antwort.
0: 2 Jahre lang gehen die DemonstrantInnen immer wieder auf die Straße.
2: Und entsprechend behandelt.
3: Wir sind hier. Wir sind laut.
0: Der Genehmigungsantrag von Coca-Cola steht noch aus. Dann die überraschende Nachricht. Coca-Cola teilt mit, dass man das Projekt Dritter Brunnen vorerst ruhen lassen wolle. Die Nachfrage nach Mineralwasser sei aktuell nicht so groß wie erhofft. Der Brunnen wurde mit einer Ummantelung geschützt, aber nicht zurückgebaut. Marianne Temesfeld traut Coca-Cola nicht.
1: Nein, das vorerst bedeutet, dass wir wachsam sein müssen. Entspannung ist erst dann angesagt, wenn es den Brunnen definitiv nicht mehr gibt, wenn er nicht reaktivierbar ist. Dann sind wir hier in Lüneburg sozusagen diesen dritten Brunnen los. Das kann man so sagen. Also erstmal Piccolo statt Magnumflasche.
0: Der dritte Brunnen scheint nicht völlig vom Tisch zu sein.
4: Wann wird denn der Brunnen abgerissen?
5: Die Entscheidung, dieses Projekt, einen dritten Brunnen zu erschließen, ist eine Grundsatzentscheidung, die wir uns sehr gut überlegt haben. Natürlich kann es bei einer Trendumkehr im Mineralwassermarkt in den nächsten Jahren sein, dass es für uns nochmal eine Option ist, darüber nachzudenken. Aktuell ist dieses aber sicherlich eher unwahrscheinlich.
0: Ob das Unternehmen aktuell anderswo Wasser entnehmen will und ob entsprechende Anträge laufen, ist nicht bekannt. Ebenso wenig, ob Coca-Cola dann die Klimaerwärmung berücksichtigt. Der Genehmigungsantrag des Elektroautobauers Tesla in Brandenburg läuft noch. Die Daten der NASA-Satelliten zeigen auch hier, wie schlecht es um unser Wasser steht. Doch wie sagte Elon Musk bei seinem Besuch in Brandenburg?
6: Hier gibt es überall Wasser. Sieht das wie eine Wüste aus?
7: Okay, danke schön.
6: Lächerlich.
0: Eigentlich sollte Elon Musk mehr für die Gefahren der Wasserknappheit sensibilisiert sein. Denn in seiner Heimat an der US-Westküste sind schon heute Millionen Menschen und auch der Firmensitz seines Konzerns akut davon bedroht.
6: Es wird schon alles gut? Das gibt es nicht mehr. Das ist vorbei. Wird es so weitergehen? Nein. Es wird nicht mehr gut sein. Der einzige Weg, die einzige Wahl, die uns bleibt, ist, uns anzupassen an die Wassermenge, die uns zur Verfügung steht. Das erfordert einen gewaltigen Kraftakt. Aber wenn wir das nicht tun, dann ist es die Apokalypse.
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6: Das ist eine Überlebenskrise, ein echter Notstand. Die Menschen können doch nicht ihre Notdurft auf der Straße verrichten.
10: Es gibt da einen Spruch: Whisky trinkt man, um Wasser kämpft man. Ich denke, es wird einen Bürgerkrieg ums Wasser geben.
11: Wenn man kein Wasser hat, wird das schlagartig Priorität Nummer 1. Ja. Und im Gegensatz zu früher ist die Gefahr heute tatsächlich da, dass sowas auch bei uns passiert.
12: Es kann sein wie aus dem Nichts, dass dann eine Störung auftritt. Rheinseite Deisenhofen, der Alex hier, servus. Signal auf Halt stellen, Notruf abgeben, halte ich den Zug jetzt an? Sind da Menschenleben in Gefahr? Wenn ich einen Fehler mache, hafte ich voll und ganz. Hier wird meine Eigentumswohnung errichtet. Man macht sich schon Gedanken mit dem Abbezahlen. Ich bin der Alex, ich bin 22 Jahre alt, arbeite bei der DB InfraGo in München und sorge dafür, dass die Züge sicher von A nach B kommen. In meinem typischen Arbeitsalltag stehe ich um 4 Uhr in der Früh auf, wenn ich Frühschicht habe. Natürlich ist es schwierig mit dem Schlafrhythmus. Es ist wichtig, dass man erholt ist.
13: Morgen.
14: Morgen.
13: Grüß dich.
14: Alles schön.
13: Alles gut.
14: Ja. Viel Spaß.
13: Ja. Danke dir auch. Schönen Feierabend.
14: Danke.
13: Bis dann. Ciao.
12: Meine Verantwortung ist tatsächlich sehr groß, dahingehend, dass ich letztendlich entscheide,

0: Statt die Lichter für die Weichen, damit wir wissen, welche Stellung die Weichen sind. Dann haben wir die gelben Knöpfe, mit denen wir die Bahnübergänge quasi bedienen können. Und dann haben wir noch die roten Lichter für die Signale, dass wir wissen, okay, die sind jetzt in der Haltstellung. Von hier entscheide ich auch, in welches Gleis die Züge fahren oder der Zug dann fährt jeweils und wie es dann für den Zug weitergeht. Es ist tatsächlich so, dass wir immer noch als Feinsleiter hier da sein müssen, unterstützend, wenn halt mal die Technik nicht funktioniert.
1: Wenn ich einen Fehler mache, dann hafte ich voll und ganz als Person. Das heißt, im Endeffekt, es können Menschen dabei umkommen. Und wenn man den Fehler bei mir dann auch findet, dann muss ich auch mit den rechtlichen Konsequenzen leben. Anfangs war das für mich schwierig, mit der Verantwortung erstmal klarzukommen, wenn man weiß, okay, man ist alleine, man hat tausende von Zugfahrten und muss dafür sorgen, dass natürlich alles reibungslos funktioniert. Aber mit der Zeit gewöhnt man sich.
0: So ab 7 Uhr geht es dann richtig los, dann fängt auch der 10-Minuten-Takt an. Kommen die S-Bahnen, Wenden bei mir, manche fahren durch, dann kommt auch noch die BRB, die Leute fahren in die Arbeit. Feinsleiter Deisenhofen, der Alex hier, servus, guten Morgen. Du bist abfahrbereit nach Gleis 1 zum Vorrangieren, dann geht's gleich für dich los. Ne? Gerne, bis dann, ciao. Ich habe jetzt den S-Bahn-Lokführer, der draußen steht, angerufen. Und der wartet quasi darauf, dass er die erste S-Bahn des 10-Minuten-Takts aufstellt. Und da werden wir das jetzt so machen. Ich werde gleich den Bahnübergang schließen. Und dann wird der Zug, der da draußen steht, gleich vorfahren in das jeweilige Gleis. Und jetzt fährt er vor und warten noch ein bisschen was, bis seine Abfahrtzeit erreicht ist. Was ich aber jetzt schon machen kann, ist seinen Zug Nummer einzugeben. Das heißt, der Kunde weiß, okay, der Zug steht jetzt bereit am Bahnsteig und fährt dann ein paar Minuten ab.
1: Größte Herausforderungen sind die Situationen, die plötzlich auftreten. Personen im Gleis, zum Beispiel Signalstörung, zum Beispiel Weichenstörung, wo ich dann sofort handeln muss. Und dann kann ich mich nicht vorbereiten und sagen, hey, ich weiß nicht, wie ich das mache oder so, sondern da muss von einer Sekunde auf die nächste sofort Ideenansatz da sein und ich muss natürlich dann die Entscheidung treffen. Halte ich den Zug jetzt an? Sind da Menschenleben in Gefahr?
0: So, der Zug ist weg. Dann haben wir den ersten Verstärkertakt, den ersten 10-Minuten-Takt rausgefahren. Und da haben wir auch schon ein paar Minuten Verspätung verursacht. Müssen wir mal schauen, weshalb.
1: Natürlich denken die Leute, dass ich dafür sorge, dass die Züge dann nicht pünktlich ankommen. Aber wir geben unser Bestes und wir versuchen natürlich, dass dann die Verspätungen nicht größer werden.
0: Wir müssen schon ab 2 Minuten Verspätung begründen. Bei dem war das jetzt so, 63:20, der kam von Holzkirchen. Da hatten wir eine Langsamfahrstelle gehabt, da ist ein bisschen langsamer gefahren. Aber alles gut, 2 Minuten sind nicht so tragisch, weil letztendlich holt er dann am nächsten Bahnhof die 2 Minuten wieder auf.
1: Ich mache aktuell eine Weiterbildung zum Fachwirt für Personenverkehr und Mobilität. Anschließend habe ich natürlich Möglichkeiten, wie ähnlich wie beim Fachwirt für Bahnbetrieb, auch als Bezirksleiter tätig zu sein. Es gibt manche Tage, wo das einem schwerfällt, sich dann nochmal hinzusetzen, ein paar Stunden und zu lernen. Aber ich mache das gerne, weil ich das auch aus Interesse mache. Mir macht das Spaß.
0: Das ist unser Disponent, da gehen wir mal ran. Feinsleiter Deisenhofen, der Alex hier, guten Morgen.
2: Ja, der Alex, grüß.
0: Ja, eine Wende. 63:21 auf 63:28 habe ich mir notiert. Ne? Wir haben jetzt eine vorzeitige Wende. Die übernächste S-Bahn, die fährt nicht mehr weiter, sondern die dreht kurzfristig aufgrund von einer Verspätung. Für mich bedeutet das, dass ich natürlich einen Gleiswechsel noch eingebe. Das kann ich jetzt eigentlich machen. Und fährt der 28er. Dann dauert es immer einen kurzen Moment und dann kommen die Ansagen am Bahnsteig, dass heute die S-Bahn von Gleis 1 statt auf Gleis 2 fährt. Feinsleiter Deisenhofen, der Alex hier, servus.
3: Ciao.
0: Feinsleiter Deisenhofen, der Alex hier, ciao. Der Alex hier, servus. Von Gleis 12.

0: Situation gehabt, dass ein Auto ins Gleis reingefahren ist und da musste ich sofort Maßnahmen treffen, also ein Signal auf Halt stellen, Notruf abgeben.
1: Aktuell bin ich mir überlegen, die S-Bahn, die bei uns wenden soll, die hat jetzt nochmal zusätzlich 3 Minuten Verspätung.

0: S-Bahn fahren. Also kannst du dann einfach auf Gleis 2 dann wenden, ne?
1: Also am Bahnsteig werden wir
0: gestern. Genau. Genau, so machen wir es, ne? Gerne. Bis dann, ciao.
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0: Für mich bedeutet es, dass der Feierabend bald natürlich naht und dass eigentlich so der stressige Teil, der 10-Minuten-Takt, wo viel los ist, vorbei ist. Ich komme dann wieder zur Nachtschicht und darf dann natürlich in der Nacht dann schauen, was los ist. In der Nacht haben wir auch gelegentlich Baustellen. Das muss man alle paar Stunden regelmäßig machen. Einmal, um die Rostgefahr zu verhindern und zum anderen auch, um zu sehen, ob die Anlage funktioniert. Dann muss ich das eintragen. Dokumentation ist wichtig. Bei uns muss alles nachgewiesen werden. Und wenn irgendwas wäre, kann ich dann letztendlich sagen, ich habe es ja eingetragen, ich habe es ja gemacht und kann es dann damit beweisen. Also ist hier auch Entlastung für uns. Es kommt hin und wieder mal der Bezirksleiter vorbei, sagt, er will die Unterlagen haben und kontrolliert dann die Unterlagen.
3: Nee,
0: das ist der Bezirksleiter.
4: Der Kollege, der übernimmt. Sozusagen, genau, ich bin der Chef der Bezirksleiterbetrieb. Klären Fragen, kontrollieren die Unterlagen. Schauen nach den Rechten.
0: Mal ein bisschen was die Unterlagen herlegen, damit der Bezirksleiter es einfach hat, dann die zu kontrollieren. Morgen.
5: Guten Morgen.
0: Wir haben das dann für heute geschafft, zumindest für mich dann. In dem Sinne, dass ich jetzt ein bisschen Übergang habe und dann zur Nachtschicht wieder komme um 19 Uhr. Also bis dann, ciao, die Geschichte wünsche ich, ciao. Mein Verdienst als Feinsteiter, Schrägstrich Zugverkehrssteuerer, ist bei 3.430 Euro. Da wird wieder ein Netto von 2.337 draus. Dazu kommt noch eine Nachberechnung bei mir aus dem Vormonat, zum Beispiel im Rahmen von noch nicht ausbezahlten Schichtzulagen, aber auch im Rahmen von Einspringen auf dem Stellwerk, wenn mein Kollege krank ist. Dann habe ich noch mal zusätzlich eine private Altersvorsorge, die ist 53 Euro. Und so komme ich insgesamt auf ein Netto, was mir dann ausbezahlt wird, von 3.003 Euro. Klar, man kann immer sagen, man will mehr, aber man kann in München damit leben. Wir haben drei unterschiedliche Modelle. Einmal mehr Geld, einmal weniger Arbeitszeit in der Woche und einmal mehr Urlaub. Und so habe ich mich dann für mehr Urlaub entschieden und so habe ich insgesamt 40 Tage Urlaub im Jahr. Genau, hier ist es. Hier wird meine Eigentumswohnung errichtet. Es ist eine Zwei-Zimmer-Wohnung, es sind 54 Quadratmeter. Man weiß, vor allem in München ist das ein bisschen was schwierig mit dem Thema Wohnungen. Das ist sehr teuer. Aufgrund auch dieses Angebotes muss ich zwar trotzdem eine Menge Geld zahlen, aber es war noch relativ attraktiv zu dem Zeitpunkt, wo ich das genommen habe. Man macht sich schon Gedanken mit dem Abbezahlen, wie das in den nächsten Jahren läuft, aber insgesamt denke ich, dass die Preise nicht günstiger werden, sondern eher in die Höhe steigen werden. Und daher ist es für mich auch so eine Anlage quasi finanziell, wo ich dann auch im Alter abgesichert bin.
6: Ja. Salut, Chefarzt. Heute der West. Servus, grüß dich.
0: Ich will einfach was zurückgeben. Also bei mir ist es so, ich bin hauptsächlich samstags unterwegs für die Tafel und helfe mit. Nicht nur hier bei der Ausgabe, sondern auch beim Fahren. Also Einladen von Lebensmitteln, Ausladen. Auf jeden Fall lohnt sich für mich mein Job. Aufgrund einerseits natürlich des Gehalts, aber auch natürlich, dass ich die Möglichkeit habe, unter der Woche frei zu kriegen.
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0: Ja, also wenn man natürlich 9 Jahre so wie ich in der Szene war, dann muss da einiges passieren, dass man sein eigenes Weltbild hinterfragt. Heftige Auseinandersetzungen untereinander. Also es gab da auch schon Morde. Ich habe auf verschiedenen Ebenen auch fast verstanden, dass das eine Ideologie ist, die immer weniger mit meinem eigenen Leben und dem eigenen Empfinden auch zu tun hat.
1: Das Einkaufszentrum OEZ in München. 2016 erschießt hier ein 18-Jähriger 9 Menschen. 7 Muslime und Muslimas, einen Sinto, einen Rom. Sie passen nicht in das rechtsextreme, rassistische und menschenverachtende Weltbild des Täters.
2: Als Journalistin habe ich die Nachrichten zu diesem Anschlag natürlich mitverfolgt und auch die zu anderen rechtsextremistischen Morden wie in Kassel, in Hanau und in Halle. Und was mir dabei aufgefallen ist und was ich extrem erschreckend finde, ist, dass die Anzahl der rechtsextremistischen Straftaten in Deutschland wieder zunimmt und auch, dass wir mehr Rechtsextremisten haben. Und dagegen muss man auf jeden Fall was tun. Und ich habe mich dann halt auch gefragt, kann man eigentlich aus der rechten Szene wieder aussteigen und wenn ja, wie funktioniert es eigentlich? Und genau darum wird es heute bei Respekt gehen. Jetzt ist es nur so, dass es halt gar nicht so ungefährlich ist, offen darüber zu reden. Und deswegen war es auch wirklich schwierig, Leute zu finden, die uns vor laufender Kamera treffen.
1: Einer, der in aller Stille aussteigt, hatte uns ein Interview zugesagt. Anonym, an einem geheimen Ort, mit nachgesprochener Stimme. Kurz vor dem Dreh die Absage. Mit einem anderen hat es aber geklappt. Und ich bin nun unterwegs ins oberbayerische Erding. Dort treffe ich Felix Benneckenstein. Nach 10 Jahren in der rechtsextremen Szene ist er ausgestiegen. Was aber hat ihn überhaupt reingezogen?
2: Also, du warst Führer einer sehr rechten Kameradschaft, warst Redner für die NPD und Neonazi-Liedermacher. Wieso treffen wir uns denn jetzt in Erding?
0: Da wurde ich in Anführungszeichen rekrutiert oder habe mich rekrutieren lassen.
2: Krasse Wortwahl, ne? Aber das ist, also so würde man das dann auch bezeichnen, oder?
0: Ja, also rückblickend auf jeden Fall.
2: Wie ist das denn bei dir dazu gekommen überhaupt?
0: Also ich bin in einem sehr weltoffenen, linksliberalen Elternhaus aufgewachsen. Mein kleiner Bruder hat das Down-Syndrom, mein Großvater hat überhaupt keine weißen Wurzeln, sagen wir es mal so, und so weiter. Also ich war davon extrem weit weg. Und hier in Erding habe ich irgendwie mal angefangen zu rebellieren, so mit 14 Jahren, also oder mit 12 sogar schon, extreme schwierige Phase gehabt. Und in der Phase war bei mir eine absolute Anti-Staatshaltung. Also ich war, das, wenn ich da heute dran zurückdenke, dann wird mir völlig klar, Mensch, du hast nur noch jemanden gesucht, der mit dir das System angreift. Ich war zunächst auch von Punks sehr beeindruckt, die waren mir dann zu unpolitisch und so weiter. Und ich kann gar nicht genau sagen, warum. Also es gab damals Konflikte auch mit Polizisten hier in Erding, die für Jugendliche, die rumgammeln, sich zuständig fühlten. Und irgendwie habe ich so einen Hass auf diese heile Weltkulisse, die man hier in Erding hat, gehabt, dass mir das Wichtigste war, alles quasi einreißen. Und da ist man natürlich bei Neonazis leider am besten aufgehoben, wenn man einfach nur das System bekämpfen will, das Demokratische.
2: Und wie muss ich mir das ganz praktisch vorstellen? Also du bist dann einfach irgendwann zu einer Gruppe gestoßen, oder?
0: In der Clique hat sich Rechtsrock verbreitet, haben sich Parolen verbreitet. Wir hatten ja auch Konflikte mit zum Beispiel türkischstämmigen Jugendlichen vor allem, die auf der rassistischen Schublade gelöst wurden, also gegenseitig. Und als Clique wurde man immer rechtsradikaler. Und ich war aber in dieser Clique der Einzige, der die Ideologie wirklich dann ernst genommen hat. Und ich habe mir dann tatsächlich doch aktiv Kontakte zur Münchner Kameradschaftsszene gesucht.
2: Was ja so die rechte Szene, glaube ich, schon irgendwie verbindet, ist ja dieser große Hass gegen Ausländer einfach. Du hattest den aber vorher nicht, oder? Der ist dann mit der Zeit gewachsen oder gekommen, oder wie war das?
0: Es ist wirklich schwierig, das zu beschreiben. Ich hatte vorher definitiv überhaupt keine rassistischen Gedanken. Dafür war einfach Multikulti in meinem familiären Aufwachsen und in meinem Freundeskreis auch als Kind viel zu normal. Dann diese Konflikte, die es zwischen Jugendlichen damals gab, zu denen ich dann eben auch gehörte, auch nicht immer zu den Siegern, das muss man dann eben auch dazu sagen. Ja, das hängt dann damit zusammen. Die wurden immer rassistischer dann gelöst und durch die Ideologie habe ich persönlich den Rassismus gelernt.
2: Hast du dann drüber nachgedacht, dass da zum Beispiel auch Straftaten passieren? War das ein Problem für dich?
0: Nein, also Straftaten. Ich hatte in meinem Kopf ein eigenes Rechtsempfinden und umso länger ich in der Szene war, desto ausgeprägter war das. Also generell ist es so, dass sich damals und auch in der Szene heute sieht man das so,

0: gilt. Das wird zwar von diesem Staat verfolgt, aber das sind Sachen, die nicht innerhalb der Szene. Man sieht sich ja als Freiheitskämpfer. Und erst in der Draufschau heute, viele Jahre später, weiß ich, dass ich wirklich ein gefährlicher Mensch war, der also durch seine Gedanken, ich war nicht von meiner Erscheinung her, sondern einfach die Gedanken machen einen dann schon sehr gefährlich, weil Terrorismus oder ein Bürgerkrieg waren für mich ganz normale Sachen, die irgendwann passieren müssen. Und ja.
1: Was ich mir so denke, ist, natürlich ist man als Jugendlicher in einem Alter, wo man viel auf der Suche ist, einfach nach einem Freundeskreis, nach Anschluss. Aber was man auch sagen muss, es wird natürlich auch massiv rekrutiert. Wie erkenne ich denn heute, ob ich unter den Einfluss extrem rechter Kreise geraten bin? Das wollten wir vor ein paar Tagen von Experten wissen.
2: Wenn Sie es wirklich klug anstellen, dann werden euch diese Menschen gar nicht so richtig als abweichend auffallen. Höchstens abweichend dadurch, dass sie auf euch eingehen, dass sie sehr auf eure Bedürfnisse achten, dass sie sehr bei euch sind, sich eher wie Freunde verhalten.
3: Gerade im Bereich der sogenannten neuen Rechten zeigt sich, dass extremistische Aussagen zum Teil auch hinter scheinbar unverfänglichen sprachlichen Codes verborgen sind.
4: Oftmals sind entsprechende Begriffe und Hashtags für Personen wie dich und mich, also Personen außerhalb der Szene, aber nicht sofort erkennbar. Beispiele wären Hashtag Mut zur Wahrheit, Hashtag Vaterland, Hashtag Genderwahn oder aber auch einfache Begriffe wie Hashtag Heimat. Das sind beliebte Wordings und Hashtags der rechten Szene auf Instagram, welche wir vielleicht nicht sofort der rechten Szene zuordnen würden.
5: Neonazis sprechen zum Beispiel vom Volkstod. Vertreter der neuen Rechten benutzen Wörter wie Ethnopluralismus. Auch die Verschwörungstheorie vom großen Austausch der Bevölkerung, hinter dem dubiose Eliten stehen sollen, ist in der Szene beliebt. Dabei werden auch Juden als vermeintliche Verschwörer genannt. Das ist dann eine klare antisemitische Botschaft.
6: Allen Strömungen der extremen Rechten ist auf jeden Fall gemein, dass sie zum Ersten die These vertreten, dass Menschen ungleich viel wert sind, zum Zweiten sagen, dass ihr Land wichtiger ist als alle anderen Länder auf der Erde

0: ist nationalistisch, rassistisch, fremdenfeindlich, antisemitisch und demokratiefeindlich. Nur verpacken sie es inzwischen halt so ein bisschen freundlicher. Und das macht das Ganze natürlich noch viel gefährlicher.
1: Zurück zu Felix. Wie er in die Szene eingestiegen ist, weiß ich ja jetzt. Aber wie kam er da wieder raus? Um darauf Antworten zu bekommen, treffe ich mich gleich nochmal mit ihm. Dieses Mal in München. 9 Jahre war Felix Teil der Szene. Zuerst als Handlanger, später dann organisierte er Demos und Aufmärsche. Er baute nördlich von München einen NPD-Kreisverband auf, leugnete den Holocaust, schüchterte Leute ein und hetzte als rechter Liedermacher.
2: Also du warst ja 9 Jahre lang überzeugter Neonazi und dann ist es irgendwann zum Bruch gekommen. Aber wann, warum und wie denn eigentlich?
3: Ich würde mal sagen, ein ganz großer Teil des Ganzen hat sich zu meiner radikalsten Zeit entwickelt. Also ich bin zu meiner radikalsten Zeit nach Dortmund gezogen damals, habe mich da der lokalen, ja durchaus sehr militanten Neonazi-Szene dann angeschlossen, Bayern verlassen, weil mir das hier alles nicht zielführend genug war. Und also es gab da auch schon Morde in Dortmund durch Neonazis. Und da ist die Szene auch stolz.
2: Warst du dann mit Stolz auch irgendwie?
3: Also ich war stolz drauf, Teil dann der militanten Gruppen da zu sein. Hab aber, da gab es einen Mord an einem Punk zum Beispiel in Dortmund, 2005 müsste das gewesen sein. Das hat mir durchaus ins Gewissen, in meinem Gewissen irgendwas ausgelöst, würde ich sagen. Also die Leute wurden mir immer unsympathischer. Es gab in der Szene dann auch heftige Auseinandersetzungen untereinander, die jedes Maß gesprengt haben. Und das hat dann wirklich so weit geführt, dass ich mit der Dortmunder Szene im Streit gegangen bin, weil ich da zu vermeintlichen Verrätern gehalten habe und so weiter. Und mir war das schon dann bewusst, dass da irgendwas nicht mehr stimmt. Aber zum Ausstieg hat es noch nicht geführt. Da brauchte ich noch ein paar Zwischenstationen hier in München.
2: Und deswegen sind wir jetzt auch genau an diesem Ort hier, oder?
3: Genau. Also hier,
2: also das ist der ehemalige Kunstpark Ost. Man kann es nicht mehr so richtig erkennen, ne? Aber
3: hier hat sich dann auch ein Konflikt der Münchner Nazi-Gruppen so aufgeladen, dass er dann eskaliert ist, beziehungsweise, um es mal mit einfachen Worten zu sagen, ich war so frustriert tatsächlich von meiner eigenen Situation innerhalb der Szene auch, also weil ich einfach merkte, dass ich unzufrieden bin, dass ich mich dann in eine interne Auseinandersetzung hier in München so reingesteigert habe, dass ich es für eine gute Idee hielt, zu zweit mit einem anderen, der in der Szene damals war, die andere Gruppe anzugreifen nachts. Und so kam es dann eben auch, dass ich hier ja nicht unerheblich verletzt wurde. Also erheblich viele Flaschen auf

0: Anführungszeichen, wie man sich bezeichnet, dass das damit nicht mehr viel zu tun hat. Und dementsprechend war das ein wichtiger Grundstein, der ideologische Ausstieg, der inhaltliche Ausstieg, der fand bei mir schleichend statt im eigenen Kopf. Das merkt man nicht so unbedingt, wie sich da alles abbaut.
1: Und dann bist du in den Knast gekommen, ne? Und ja, schauen wir mal vorbei zum Knast. Ja,
0: von mir aus.
2: Ein paar Straßen weiter sind Felix und ich vor der JVA Stadelheim.
3: Also ich bin jetzt tatsächlich gerade zum ersten Mal vor Stadelheim und du aber ja nicht.
0: Nee, also ich war hier schon ein paar Mal, allerdings in der Regel auf der anderen Seite der Mauer. Und fühle mich dementsprechend auch, glaube ich, vielleicht etwas mulmiger als der durchschnittliche Mensch, der im Gefängnis vorbeigeht. Und ich habe hier auch angefangen, mich zu schämen für meinen Hintergrund. Und natürlich wird man gefragt, so, ey, was hast du angestellt oder was bist du für einer? Und ich wollte da zu niemandem, soweit ich das noch weiß, sagen, dass ich Nationalsozialist gewesen bin oder damals war. Sondern habe dann irgendwie erzählt, ja, beim Fußball Stress mit der Polizei gehabt, so, das war dann schon okay, aber ich wollte da nicht mich als Rassisten outen tatsächlich. Ich habe mich dafür irgendwie geschämt. Klar, eingesperrt sein ist immer scheiße, muss man sozusagen, aber gab hier keine Willkür oder irgendwas, wo ich dann mein Bild aufrechterhalten konnte, dass wir in einem faschistischen Staat leben, in einem kriminellen Staat, sondern man kriegt hier immer was zu essen, es wird geschaut, dass man keine Gewalt erfährt möglichst und so weiter. Und viele Punkte haben mir eigentlich dafür gesorgt, dass ich wirklich wusste, okay, ich muss einen anderen Weg gehen. Und damit meinte ich nicht nur nicht mehr in den Knast, sondern eben vor allem nicht mehr in der rechten Szene.
2: Sein Feindbild vom Staat hatte er da verloren.
3: Also ich habe den Eindruck, dass es mit dem Aussteigen gar nicht mal so einfach ist. Aber was bedeutet Ausstieg eigentlich genau?
4: Es gibt einige Gründe, warum Menschen in die rechte Szene einsteigen. Häufig hängt es mit ihren sozialen Umständen zusammen. Oft geht es ihnen auch um Anerkennung, den Wunsch nach Zusammenhalt und Integration in eine vermeintlich kameradschaftliche Gruppe. Extreme Einstellungen entwickeln sich bei vielen erst in der Gruppe. Wieder aus der rechtsextremen Szene auszusteigen, ist schwerer als x-beliebige Vereine oder Parteien zu verlassen. Denn diejenigen, die aussteigen wollen, müssen vieles, was ihr bisheriges Leben ausgemacht hat, aufgeben. Ihr Selbstbild und ihr bisheriges Tun hinterfragen und aufarbeiten. Ein Ausstieg geschieht meist in mehreren Phasen. Am Anfang steht häufig eine Irritation. Zum Beispiel, wenn Rechtsextreme auf Menschen treffen, die sie eigentlich als Feinde abgestempelt haben, die sie nun aber plötzlich positiv erleben. Ihr Gedankengebäude kommt ins Wanken und erste Zweifel entstehen. Überzeugen mich rechtsextreme Ideen wirklich? Aus dieser Verunsicherung entwickelt sich manchmal der Wunsch, ein anderes Leben zu führen. In der nächsten Phase müssen Aussteiger mit ihrer Vergangenheit und ihren extremistischen Kontakten brechen und sich vollständig von dieser Szene trennen. Oft ein großer Schritt, denn für viele war fast ihr ganzes Leben mit der Zugehörigkeit zu ihrer Gruppe verbunden. Es droht eine völlig ungewisse Zukunft, denn je länger Menschen in der rechtsextremen Szene dabei waren, desto mehr haben sie sich von der Gesellschaft entfernt. Und plötzlich müssen sie auch an ihre Sicherheit denken. Droht Rache von anderen Rechtsextremen, weil diese den Ausstieg als Verrat empfinden? In der dritten Phase müssen sie sich ein neues Leben aufbauen. Eine andere Lebenswelt, ein neuer Bekannten- und Freundeskreis, vielleicht sogar ein Berufswechsel oder ein Umzug in eine andere Gegend. Und dabei benötigen die Ausstiegswilligen oft Hilfe von außen. Organisationen wie beispielsweise

0: war schon viel gegenseitig, haben wir uns, glaube ich, relativ viel da beeinflusst und unterstützt.
1: Ihr seid ja dann offen ausgestiegen. Wie gefährlich war das denn für euch?
0: Also in meinem Fall blieb mir wenig anderes übrig, weil die Situation bei mir sehr unübersichtlich war. Also weil ich in ganz Deutschland einfach für verschiedene Gruppen ständig aufgetreten bin und jetzt auch nicht selber gewusst hätte, was wird mir jetzt eigentlich hier gefährlich. Deswegen war es dann doch ganz gut, da eine große Welle drum zu machen, um damit auch sensibilisierte Behörden zum Beispiel zu haben. Auch bei der Münchner Polizei hat man das natürlich zur Kenntnis genommen, dass es da in der Szene so einen Ausstieg gibt, der öffentlich passiert. Und die haben dann auch von sich aus gewisse Maßnahmen gleich getroffen, ohne dass ich da irgendetwas hätte sagen müssen.
1: Was heißt jetzt Maßnahmen zum Beispiel? Was war das dann so?
0: Also sie haben unter anderem selbstständig so eine Gefahrenanalyse gemacht und da auch gewisse Personen aus der Münchner Szene angesprochen und denen gesagt, dass sie die Füße stillhalten sollen, weil sie im Auge haben in Bezug auf meine Person.
1: Hattest du da irgendwie Hilfe, Unterstützung beim Aussteigen?
0: Also ich hätte mich viel früher bei Exit melden sollen, muss ich ganz ehrlich sagen, weil ich bin den Ausstieg eigentlich alleine durch und deswegen hat er so lange gedauert und deswegen war er so holprig. Als ich mich dann bei Exit gemeldet habe, wurden die restlichen Bausteine in Windeseile dann einfach abgetragen.
1: Okay, und Exit Deutschland ist eine Aussteigerinitiative?
0: Genau, die sitzt in Berlin.
1: Ah, okay.
2: Ausstiegswillige können also professionelle Hilfe bekommen. Wie die konkret aussieht, das wollte ich von Ausstiegsinitiativen in ganz Deutschland wissen. Doch auch die meisten Ausstiegshelfer und Helferinnen müssen oder wollen anonym bleiben. Hier in Berlin treffe ich eine der wenigen Ausnahmen, Fabian Wichmann von Exit Deutschland.
1: Ist auch kein Klingelschild oder so dran. Hallo.
3: Hallo.
1: Wollen wir eine Runde spazieren gehen?
3: Können wir machen.
1: Du hilfst beruflich Leuten beim Ausstieg aus der rechtsradikalen Szene. Jetzt ist das ja kein ganz ungefährlicher Job. Wieso machst du das denn eigentlich?
3: Ja, ich weiß auch nicht. Ich bin ein Stück weit Nachwende sozialisiert und habe da dann irgendwie in den frühen Wendejahren eigentlich Rechtsextremismus sehr, sehr hautnah mitbekommen. In meiner kleinen Stadt oder in dem kleinen Dorf, in dem ich gelebt habe, da war das dann sehr präsent.
1: Jetzt sind ja 75% der Aussteiger eher diese stillen Aussteiger, also die versuchen sich so ein bisschen rauszuschleichen, ein bisschen unauffälliger. Was ist denn mit den anderen 25% dann?
3: Ja, das sind dann Aussteiger, die dann vielleicht auch in ihrer aktiven Zeit schon in der Öffentlichkeit waren, wo dann auch eine Notwendigkeit ist, Öffentlichkeit herzustellen, also zu vermitteln, zu sagen,

0: damit einfach nicht mehr in der Öffentlichkeit sind.
1: Also der Felix, den ich jetzt auch getroffen habe, das wäre so ein klassischer Fall von Promi-Aussteiger. Also Promi-Aussteiger in Anführungszeichen jetzt.
0: Er war in der Öffentlichkeit auch da und hat auch dann für sich entschieden, dass er eine Art von Öffentlichkeit herstellt und darüber aufklärt.
1: Sind wir hier am Bebelplatz? Was genau machen wir hier? Also was hat es mit dem auf sich?
0: Das Fenster ist eigentlich der Gedenkort für die verbrannten Bücher, also für die Bücherverbrennung 33 und erinnert eigentlich an die Kunst, die man im Nationalsozialismus nicht haben wollte, die als entartet galt. Das ist eigentlich der Ort, wo vor 20 Jahren, etwas mehr als 20 Jahren, Exit gegründet worden ist. Und seitdem begleiten wir die Aussteiger.
1: Und jetzt, wenn du sagst begleiten, was gehört denn da alles dazu? Also wir hatten vorhin schon ein bisschen über die Sicherheit gesprochen, aber das ist ja einfach wahnsinnig viel, was da dazu gehört, oder?
0: Ja, das fängt eigentlich an, dass man guckt, welche Bedarfe, welche Notwendigkeiten haben die Leute. Geht es da um Sicherheit? Geht es auch um die Frage von Entfernung von Tätowierungen, Umzüge, Namensänderungen? Und solche Sachen müssen dann auch teilweise inhaltlich vorbereitet werden, also Namen zu verändern, aber auch, ja, wie verändert man den Namen? Welche Schritte muss man da gehen? Was bedeutet das dann auch persönlich, Tätowierer zu finden, die einen dann entsprechend auch die Tätowierung entfernen und auch seriös sind? Also sehr viele, viele Aspekte, die eigentlich dazu beitragen, dass man wieder ankommen kann, erst nach einem Ausstieg.
1: Es ist ja so viel, was im Kopf einfach drin ist. Irgendwelche, also Ideologien, die festsitzen oder auch ein Freundeskreis, ein komplettes Umfeld, was da irgendwie umgebaut werden muss auch, oder? Und das ist ja viel, viel schwieriger.
0: Ja, umgebaut, also erstmal wird es verlassen und man verlässt dann natürlich damit irgendwie viele, viele Jahre seines Lebens. Das private Umfeld, das Berufsumfeld und dann ist halt noch die Ebene der Auseinandersetzung mit der Weltanschauung. Und das ist wahrscheinlich auch die am langwierigsten eigentlich wirkt. Also sich damit auseinanderzusetzen, welche Feindbilder hatte man eigentlich, welche Ideologie ist man gefolgt.
1: So ein Ausstiegsprozess ist also ganz schön komplex und er kann auch einige Jahre dauern. Exit Deutschland ist eine Ausstiegsinitiative, die dabei unterstützt, aber es gibt noch weitere.
2: Aussteigerprogramme bieten individuelle Hilfe beim Weg aus der

staatliche Aussteigerprogramm startete der Bundesverfassungsschutz 2001. Inzwischen gibt es auch bei anderen Behörden weitere Aussteigerprogramme für RechtsextremistInnen. Sie sind unter anderem bei Landeskriminalämtern angesiedelt, bei Justizministerien, Jugend- und Sozialbehörden, aber auch bei den Verfassungsschutzbehörden der Länder.

0: Die Begleitung des Ausstiegs läuft im Schnitt über 3 bis 5 Jahre. Über das Programm des Verfassungsschutzes gelang zwischen 2001 und 2018 114 Personen der Ausstieg. Darunter waren 3 Frauen. Rückfällig wurden 3 Männer. Exit meldet 2018 fast 700 erfolgreiche Ausstiege seit der Gründung im Jahr 2000. 601 Männer und 96 Frauen. In 16 Fällen scheiterte der Ausstieg an einer neuen Radikalisierung anderer Art bzw. einem Rückfall. Dauer der Begleitung 1 bis 5 Jahre, manchmal auch länger. Trotzdem, die Finanzierung privater Initiativen, also auch die von Exit, steht immer wieder auf der Kippe. Sie sind von Spenden und Projektförderungen abhängig. Fazit: Aussteigerprogramme brauchen klare Förderperspektiven, damit Begleitung nicht plötzlich endet. Sie müssen auch immer neue Formen des Rechtsextremismus im Blick haben. Internationale rechte Netzwerke im Internet oder die eher unstrukturierte subkulturelle Szene, zum Beispiel im Musik- und Games-Bereich. Und wie der Anschlag von Halle 2019 gezeigt hat, müssen Aussteigerprogramme auch rechtsextremistische Einzelgänger, also potenzielle Einzeltäter, erreichen.
1: Also, wir sind jetzt hier am Mahnmal für die ermordeten Juden Europas und deswegen würde ich mit dir gerne auch ein bisschen über die Opfer sprechen. Also wie ist das denn, wenn jetzt ein Neonazi während seiner aktiven Zeit Gewalttaten begangen hat? Gehört da nicht zur Aufarbeitung auch irgendwie dazu, sich mit diesen Gewalttaten auseinanderzusetzen und auch mit den Opfern dann irgendwie auseinanderzusetzen?
2: Gerade Auseinandersetzung mit sich, mit seiner Vergangenheit, ist es natürlich auch notwendig, sich mit den Taten, mit den Opfern auseinanderzusetzen. Das heißt nicht zwangsläufig, dass jedes Opfer das immer möchte und auch eine Art von Entschuldigung möchte. Oftmals wollen sie das vielleicht gar nicht, aber dennoch ist natürlich der Aussteiger in der Pflicht, auch sich damit auseinanderzusetzen.
1: Und jetzt gibt es aber ja auch Stimmen, die sagen oder die kritisieren, ihr setzt euch mit Tätern auseinander, unterstützt die Täter, helft ihnen und viele Opfer fühlen sich dagegen halt vernachlässigt. Was sagst du da dazu?
2: Naja, letztendlich, wir setzen uns nicht mit den Tätern auseinander, sondern wir unterstützen eigentlich die Menschen, die nicht mehr Täter sein wollen. Und in dem Moment, wo sie eigentlich aussteigen wollen und aussteigen, sind sie eigentlich nicht mehr Täter, sondern sind dann vielleicht noch ehemalige Täter. Aber klar, stellt sich grundsätzlich die Frage, ob man den Opfern nicht zu wenig Aufmerksamkeit zukommen lässt. Das ist jetzt nicht mein Tätigkeitsfeld. Aber man kann schon feststellen, dass man sich gerne auch mit den Tätergeschichten beschäftigt und versucht zu verstehen, was ist da eigentlich dahinter. Und damit meine ich jetzt nicht die Aussteiger, sondern primär auch die Täter, die auch keine Reue zeigen. Und man versucht, die Gräuel dahinter zu verstehen oder wie auch immer und vergisst die Opfer allzu sehr.
3: Felix ist vor 10 Jahren mit Hilfe von Exit Deutschland aus der Neonazi-Szene ausgestiegen. In ein paar Tagen will ich ihn noch mal treffen.
1: Hallo.
4: Hallo.
1: So, ich bin ja jetzt ganz frisch aus Berlin zurück und habe auf jeden Fall so einige Erkenntnisse. Also jetzt sowohl nach den Gesprächen mit dir als auch nach den Gesprächen mit Fabian, weil mir ist zum

0: irgendwie eine Lücke da ist. Also ich habe da so auch so ein eigenes Anliegen, durchaus meine Zweifel einem, die ich damals hatte, einem zweifelnden Neonazi noch mal nahezulegen. Und ich weiß halt auch, wie leicht es teilweise geht, weil ich hatte die Ideologie mal zu 100% geglaubt und mir Teile natürlich schön geredet. Und ich weiß, wie leicht es geht, da rauszukommen. Und das ist schon so ein eigener Antrieb für mich, da zu bleiben in dem Feld der Deradikalisierungsarbeit.
1: Menschen, die aus der rechten Szene aussteigen wollen, die haben einen langwierigen und sehr komplexen Prozess vor sich. Da muss im Grunde ein komplettes Leben, eine komplette Identität neu aufgebaut werden. Und ungefährlich ist so ein Ausstieg aus dem Hass auch nicht. Aber es ist eben der einzige Weg in ein besseres, in ein freieres und auch in ein, wie ich finde, viel reicheres Leben.

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3: Wie machen wir das denn jetzt?
4: Kann ein langes Wochenende so erholsam sein wie ein Urlaub? Wir machen ein Experiment.
3: Irgendwie kann ich noch nicht ganz so gut abschalten.
4: Was genau können wir tun, damit Urlaub von Anfang an erholsam ist? Die Forschung zeigt, es sind vier Faktoren, auf die es ankommt.
5: Das zeigen jetzt zahlreiche Trainingsstudien, dass eben durch so eine Teilnahme am Training Personen lernen können, sich besser zu erholen.
4: Wie wir Erholung üben können. Jetzt bei Quarks.
6: Herzlich willkommen bei Quarks. Wann war Ihr letzter Urlaub? Waren Sie danach so richtig schön erholt? Bei mir ist es erst 3 Wochen her, aber der Alltagsstress, der hat mich natürlich schon längst wieder. Kennen Sie? Das Problem sind aber gar nicht so wenig Urlaubstage, denn die Forschung zeigt, es kommt nicht darauf an, wie lang der Urlaub ist, sondern darauf, wie wir ihn gestalten. Deshalb, in dieser Sendung lernen Sie, wie man Urlaub richtig macht. Und mit unseren Tricks werden Sie aus dem nächsten Kurztrip mehr Erholung rausholen als andere aus 2 Wochen Karibik. Wie viel Urlaub passt zum Beispiel in ein einziges Wochenende? Wir haben das für Sie getestet.
4: Urlaub, die schönste Zeit des Jahres. Den Alltagsstress vergessen, neue Erfahrungen machen. Aber davon das ganze Jahr zehren, das reicht nicht aus. Kann man sich nicht auch zu Hause gut erholen, am Wochenende? Das wollen Tanja, Katrin und Wiebke testen. Sie haben Kinder, Haustiere und Vollzeitjobs. Jede Menge Stress.
7: Es ist tatsächlich so, dass ich dann denke, oh Mist, jetzt ist Wochenende schon wieder vorbei und für dich ist nicht viel übrig geblieben.
8: Wie schaffe ich es denn, dass ich auch für mich einen kleinen Freiraum habe und was machen kann, was mir gefällt?
9: Ich würde mir noch mal so ein Wochenende zurückwünschen, als ich Teenager war. Da musste nicht gekocht werden, nicht eingekauft werden. Da war einfach alles da und man konnte in den Tag reinleben und ihn genießen. Und das würde ich mir echt mal wieder zurückwünschen.
4: Das kann man trainieren, meint die Erholungsexpertin Verena Haum. Sie forscht seit etwa 20 Jahren auf dem Gebiet und hat ein wissenschaftlich fundiertes Training entwickelt. Für Quarks führt sie das heute mit unseren 3 Testpersonen durch. Und das haben wir vor. Heute werden die 3 von Verena

Mastery-Erlebnisse sind Herausforderungen. Eine neue Sprache lernen, ein Instrument üben, kreative Projekte haben, neue Ziele im Sport. Dadurch entstehen im Gehirn neue neuronale Verbindungen. Mastery-Erlebnisse erweitern den Horizont und bauen neue Ressourcen auf. Bleibt die vierte Zutat, Selbstbestimmung. Spontan entscheiden, worauf man Lust hat. Studien zeigen, das tut spürbar gut. Also bewusst Zeitfenster ohne Termine einplanen. Abschalten und Entspannung bauen Stress ab. Mastery und Selbstbestimmung füllen die Tanks wieder auf und heben die Stimmung. Alle vier zählen. Jetzt wird es persönlich. Wo hakt es bei den dreien? Vorab haben alle nach einem ganz normalen Wochenende einen Fragebogen ausgefüllt. Verena Hauen hat das ausgewertet.

0: Letzte Call ist gerade zu Ende gegangen. Ich bin froh.
1: Wir starten mit Wiebke. Sie wünschte sich mehr Selbstbestimmung. Das klappt auch. Zunächst.
2: So sieht für mich ein schönes Wochenende aus.
1: Aber so wird es nicht bleiben.
3: Fängt an.
2: Es fängt gerade an, ist aber schon ganz schön gut.
0: Vor einer Stunde kam die Käthe runter mit furchtbaren Zahnschmerzen. Also es ist jetzt irgendwie gleich, ich weiß nicht, 12:30?
3: Vorbei.
0: Und wie ist die Entspannung so? Das arme Kind braucht einen Arzt. Das können wir heute nicht mehr leisten. Es geht kein Krankenhaus. So, der Nachmittag war jetzt nicht ganz so wie geplant. Wir haben von um 3:45 bis um 6 beim Arzt gesessen. Uns hat furchtbar wehgetan. Und dann sind wir nach Hause gefahren. Jetzt müssen wir nächste Woche wieder hin.

0: Das wirkt sich aufs Befinden aus. Wieder zunächst die Werte vor dem Training. Und danach? Arbeitsengagement und vor allem Energielevel und Erholung steigen deutlich an. Das zeigt sich ebenfalls bei allen drei Teilnehmerinnen. Klar, frisch nach dem Training spielt auch die eigene Erwartung mit. Aber der Effekt hält an.
1: Es zeigen jetzt zahlreiche Trainingsstudien und auch die Studie, die ich selbst durchgeführt habe, dass eben durch so eine Teilnahme am Training Personen lernen können, sich besser zu erholen und dass dadurch die Erholungsfähigkeit und dann auch das Befinden gesteigert werden.
0: Erholung kann man also lernen. Und dann kann auch ein Wochenende wie ein kleiner Urlaub sein.
2: Diese vier Faktoren sind also entscheidend, wenn es um einen erholsamen und gelungenen Urlaub geht. Entspannung, klar. Abschalten, also einen Kontrast zum Alltag schaffen. Dann Selbstbestimmung und Mastery-Erlebnisse, also Kompetenz erleben. Klingt einfach, aber ist das auch einfach? Wir überprüfen das mal an einer sehr beliebten Art, Urlaub zu machen. All-inclusive. Etwa 40% reisen so. Schauen wir uns das mal an. Entspannung? Kein Problem. Volle Punktzahl. Es ist ja alles vorbereitet. Es gibt Essen am Buffet, die Liege steht, es gibt Zimmerservice. Also läuft. Abschalten bzw. Kontrast zum Alltag schaffen? Ja, anderes Land, okay. Aber es gibt natürlich WLAN. Man ist also immer erreichbar und das Personal und die anderen Urlauber im Hotel sprechen ja auch meistens Deutsch. Das ist im Grunde ähnlich wie zu Hause im Freibad. Selbstbestimmung, da wird's interessant. All-Inclusive-Urlaube bedeuten ja oft einen festen Stundenplan mit festgelegten Frühstückszeiten, Poolzeiten, Ausflugszeiten. Freiheit gibt's zwar, aber nur in einem vorgegebenen Rahmen und das kann einen schon stressen. Und was Neues meistern, also Mastery-Erlebnisse, das kommt definitiv zu kurz. Dabei zeigt die Forschung, gerade das macht den Unterschied. Klingt vielleicht widersprüchlich, aber etwas Neues lernen, eine kleine Herausforderung meistern, das bringt meist mehr Erholung als der dritte Tag am Pool. Das heißt, wenn Sie All-Inclusive buchen, dann brechen Sie zwischendrin mal aus. Verbringen Sie Zeit ohne alle anderen, machen Sie einen Kochkurs, einen Tauchschein, eine knifflige Wanderung oder irgendwas in der Richtung. Dann wirkt der gesamte Urlaub nochmal ganz anders auf Sie. Aber wie kommen wir jetzt eigentlich in den Urlaub? Häufig mit dem Flugzeug. Dass das schädlich fürs Klima ist, wissen wir alle. Aber vielleicht nicht, an welchen drei spannenden Lösungen die Forschung derzeit arbeitet.
3: Nummer 1. Formationsflug. Zugvögel beherrschen es perfekt. Das Fliegen in V-Formation, um Energie zu sparen. Und genau das könnte in Zukunft auch bei Flugzeugen funktionieren. Die Idee. Wie die Vögel leicht versetzt auf derselben Route fliegen und so den Windschatten und den Luftstrom des Vorgängers nutzen. Das hintere Flugzeug surft dabei quasi auf dem Luftwirbel des

0: Entzündungsprozesse und kann so tatsächlich das Leben verlängern. Und was wäre eigentlich, wenn wir mit unserem Urlaub nicht nur uns selbst, sondern auch unserer Umwelt etwas Gutes tun könnten?
1: Zunächst mal ist Reisen etwas Schönes. Es ist egal, wo man hinreist, ob man jetzt hier direkt in der Region reist, ob man in Deutschland reist oder international. Reisen ist etwas Schönes. Es bildet, es bringt uns Menschen gegenseitig näher. Nachhaltiges Reisen ist zwar nicht einfach, aber jeder Reisende kann Dinge tun, die tatsächlich einen Unterschied machen. Mein Name ist Dirk Reiser. Ich bin Dozent an der Hochschule Rhein-Waal in Kleve und ich beschäftige mich insbesondere viel damit, wie Menschen reisen, warum sie reisen und wie sie nachhaltiger reisen können.
2: Was bedeutet nachhaltiges Reisen?
1: Also zunächst mal muss man ja die komplette Reise betrachten. In vielen Fällen ist nur ein Teil der Reise nachhaltig und nicht ein anderer. Beispielsweise die Reise zu einem Öko-Hotel in Neuseeland ist natürlich toll, aber die Anreise nach Neuseeland ist in keinem Fall als nachhaltig zu sehen.
2: Wie nachhaltig reisen wir bereits?
1: Generell muss man sagen, viele Menschen wissen, was nachhaltiges Reisen sein könnte, aber sie verhalten sich nicht dementsprechend. Das heißt beispielsweise, mehr als die Hälfte der Deutschen wollen nachhaltig reisen, aber im Endeffekt wirklich tun, ist es eine geringe Prozentzahl, die unter einem Zehntel ist.
2: Wann wird Tourismus zum Problem?
1: Das ist auch sicherlich eines der Grundprobleme, das wir haben, ist, dass jede Umwelt, jede soziale, jede ökologische Umwelt unterschiedlich ist. Das heißt, die Umwelten reagieren anders auf verschiedene Touristenzahlen. Aber man kann es natürlich feststellen, wenn zum Beispiel Tiere und Pflanzen verschwinden. Das heißt, der Einfluss auf die Natur zu hoch ist. Wenn Menschen sich ausgegrenzt fühlen aus ihrer eigenen Gesellschaft und auch demonstrieren dagegen. Wenn Mietkosten so steigen, dass sich Familien es gar nicht mehr leisten können, dort an den Hauptorten zu leben. Also das sind sicherlich so sehr, sehr große Warnsignale.
2: Welche Rolle spielt dabei Social Media?
1: Social Media, insbesondere über Influencer, haben natürlich tatsächlich einen großen Einfluss darauf, wo wir hinfahren und was wir fotografieren. Dadurch entstehen Drucksituationen auf Orten, die in vielen Fällen diese Probleme überhaupt gar nicht hatten. Ein Beispiel ist Hallstatt in Österreich, ein Ort, der insbesondere von Tagestouristen besucht wird. Das heißt, viele Asiaten insbesondere haben Hallstatt im Fernsehen gesehen. Für die ist das so typisch Österreich und deswegen kommen viele, viele dahin. Und das heißt, dieser Hype ist auch entstanden durch Social Media.

0: gekauft, sondern kleinere Produktionslinien, kleinere oder Anbaumöglichkeiten, die eher biologisch sind. Auf der anderen Seite ist es aber auch durchaus so, dass beispielsweise eine nachhaltige Reise mit dem Fahrrad irgendwohin nicht teurer ist, als wenn ich mit dem Auto irgendwohin fahre.
1: Was ist Ihnen besonders wichtig?
0: Das erste ist, Reisen ist ein Erlebnis und ist etwas Tolles und etwas Schönes. Das zweite ist, dass wir sicherlich trotzdem eine gewisse Verantwortung haben, sowohl den Menschen gegenüber, die wir bereisen oder die wir besuchen, genauso wie gegenüber der Umwelt. Und der dritte Punkt ist, dass wir uns nicht schlecht fühlen sollen, wenn wir reisen, sondern einfach versuchen sollen, unsere Reise so nachhaltig wie möglich zu machen und dadurch ein tolles Erlebnis zu haben.
2: Worum geht's beim Urlaub eigentlich wirklich? Überraschung, es ist nicht die Erholung danach, die hält leider nur kurz an, im Schnitt etwa eine Woche, sondern es ist die Vorfreude im Vorhinein. Die kann sogar schon Monate vor der Abreise beginnen. Also natürlich nur, wenn der Urlaub schon gebucht ist. Unser Gehirn freut sich dann auf etwas Schönes und das fühlt sich fast so gut an, als wären wir schon da. Allein der Klick auf Jetzt buchen kann gegen Stress helfen.

0: Dann, wenn das Gehirn blitzschnell, ohne nachzudenken, einen Anfangsreiz als Gefahr deutet. Das Emotionszentrum im Gehirn setzt eine körperliche Angstreaktion in Gang. Die Symptome sind Herzrasen, Angstschweiß oder Übelkeit. Damit lernen Gehirn und Körper auch, wie sie in Zukunft auf ähnliche Situationen reagieren werden. Und Betroffene bekommen so zusätzlich Angst davor, ihre Angstreaktionen erneut durchleben zu müssen. Einige haben sogar Angst vor der Angst und versuchen, alles zu vermeiden, was neue Flugangst auslösen könnte. Alles beginnt 2004. Da ist Chantal 15 und zieht mit ihren Eltern und ihrem Bruder nach Washington D.C. Im Sommer 2009, zurück in Deutschland, passiert es.
1: Auf dem Rückflug hatten wir richtig, richtig furchtbare Turbulenzen. Wir sind hin und her gewackelt, richtig tief gefallen. Und wir sind dann zwar sicher gelandet, aber mit Eskorte von Feuerwehr. Und dann sind hier die Sanitäter reingekommen. Und ich bin aus diesem Ding wirklich nur noch, ich muss hier raus. Und dann habe ich gesagt, so, ich fliege nicht mehr.
0: 4 Jahre lang fliegt Chantal tatsächlich nicht mehr. Im Herbst 2024 wird Chantal zur Hochzeit nach Namibia eingeladen. Jetzt fasst sie einen Entschluss. Eine Hypnosetherapie soll ihr helfen. Psychotherapeutin Marina Gardini ist spezialisiert auf Hypnosetherapie. Doch bevor Chantal hypnotisiert wird, führt sie mit der Psychologin ein langes Vorgespräch.
1: Auch ein wichtiger Punkt war, im Vorgespräch so einen Leitsatz sich zu machen. Mein Satz war, ich werde einsteigen, mich wohlfühlen und ankommen. Also das ist dieses, ich steige auch wieder aus, mehr in den Fokus zu nehmen.
0: Chantal filmt für uns mit dem Handy ihre dritte Sitzung. Dabei lernt sie bestimmte Atemübungen und geht gedanklich auf Reisen.
2: Entsteht das noch? Lass es ruhig einfach so zu, wie es ist.
0: Dafür wird sie in Trance versetzt und soll sich einen Ort vorstellen, an dem sie sich wohlfühlt. Mithilfe der Hypnose bringt die Therapeutin sie dazu, ihre Flugangst zu durchleben und mit der Angst umzugehen. Es ist Ende März 2025. Die Hypnosetherapie beeinflusst Chantals innere Bilder und Vorstellungen und hilft, Ängste zu verarbeiten. Dadurch lernt sie, mit der Furcht und körperlichen Reaktionen besser umzugehen. Bekannter ist die sogenannte kognitive Verhaltenstherapie. Dabei setzen sich Betroffene bewusst mit der Wahrnehmung und Bewertung ihrer Angst auseinander. Vor allem körperliche Reaktionen und Empfindungen sollen sie bewusst wahrnehmen. Danach sollen sie ihre Bewertungen überprüfen, irrationale Einstellungen korrigieren und automatische Gedankenprozesse unterbrechen, damit die Angst nicht immer wieder in Gang gesetzt wird. Heute ist es soweit. Hier trifft sie ihre Freundin Dani. Die beiden kennen sich über ihre gemeinsamen Freunde, die in Namibia heiraten werden. In 5,5 Stunden startet der Flug.
1: Das Gute ist, wenn ich mich jetzt, sollte ich doch eine Tablette nehmen, habe ich jemanden, der auf mich aufpasst. Aber mir ist bestimmt ganz schrecklich.
3: Nein, überhaupt nicht.
0: Nach etwas über einer Stunde Fahrt kommen Chantal und Dani pünktlich am Flughafen Frankfurt an. In 2,5 Stunden geht der Flieger nach Windhoek.
4: Guten Abend.
1: Guten Abend.
3: Hallo.
1: Windhoek.
0: Von Außenstehenden wird eine Panikattacke oft gar nicht wahrgenommen. Chantal wendet an, was sie in der Hypnose gelernt hat. Langsam ausatmen, tief in den Bauch einatmen.
1: Geht's dir gut?
3: Mal sehen, willst du was Wasser haben?
1: Nee, ich muss gerade irgendwie, die Gedanken müssen weg. Die müssen nur weiter.
0: Eine typische Panikattacke, wie sie Chantal hat, dauert meistens.

0: Noch 10 Minuten bis zum geplanten Start.
1: Ich stand noch drin und dachte, das war so ein richtiger Zwiespalt. Und war so hin und her, was mache ich jetzt, was mache ich jetzt? Ich möchte hier eigentlich gerade nicht drin sein, ich möchte hier raus. Das kannst du ja nicht einfach aussteigen, das ist relativ peinlich, wenn du jetzt hier einfach abbrichst. Innerlich wollte ich aber nur da raus. Und dann haben sie die Tür einfach zugemacht. Die Jungs sagt, ja, die Tür bleibt auf. Und dann haben wir die Tür zu.
0: Nach 10 Stunden und 25 Minuten

0: Funkaktuell? Super. Je nach Reiseziel empfehlen sich weitere. Neu ist zum Beispiel eine Impfung gegen das Chikungunya-Fieber.
1: Typische Symptomatik sind Fieber, Ausschlag, starke Muskel- und insbesondere Gliederschmerzen. Die Gliederschmerzen führen dazu, dass die Menschen eher gebückt gehen, weil es so weh tut.
0: Die ursprüngliche Tropenkrankheit breitet sich aus. Übertragen durch Mücken auch in beliebten Urlaubsregionen Südeuropas. Vorbereitung heißt also, wissen, was einen erwartet. Und die Reiseapotheke dabei haben. Sonnencreme, Mückenschutz, persönliche Medikamente. Noch was?
1: Das Wichtigste für die Reiseapotheke ist immer das Fieberthermometer. So banal es klingt. Fieber ist ein Warnzeichen in tropischen, subtropischen Regionen.
0: Gut vorbereitet geht's los. Nur der Körper reist nicht immer so schnell wie wir. Thema Jetlag. Fliegen wir über mehrere Zeitzonen, stellt sich die innere Uhr nicht automatisch um und bleibt erstmal im alten Rhythmus. Das Ergebnis? Müdigkeit zur falschen Zeit. Hans-Christian Gunga erforscht, wie die innere Uhr des Körpers Hormone, Körpertemperatur und Stoffwechsel steuert. Wie schnell kann sich der Körper umstellen?
2: Man rechnet so damit, dass ungefähr pro Stunde Zeitverschiebung wir auch einen Tag immerhin, also 24 Stunden brauchen, um uns entsprechend anzupassen. Heißt also, wenn Sie 6-7 Stunden Zeitverschiebung haben beim interkontinentalen Flug, dann brauchen Sie 6-7 Tage, 8 Tage, um sich anzupassen.
0: Was hilft? Möglichst schnell im neuen Rhythmus leben. Raus ins Tageslicht, bewegen, essen, schlafen, nach Ortszeit. So versteht der Körper schneller, wir sind angekommen. Ein wenig trainieren können wir die innere Uhr, indem wir einige Tage vor dem Flug den Schlafrhythmus schon langsam an die neue Zeit anpassen. Ganz vermeiden lässt sich Jetlag aber nicht. Und dann ist er da. Der erste richtige Urlaubsabend. Die Sonne sinkt ins Meer, das Essen steht auf dem Tisch. Aber der Magen spielt nicht mit. Denn unser Darm liebt Gewohntes. Kommt plötzlich etwas Neues dazu, reagiert er empfindlich. Die Folge? Reisedurchfall. Einer der häufigsten Gründe, warum Urlauber krank werden. Deshalb exotische Speisen langsam ausprobieren. Und ein paar Hygieneregeln einhalten.
1: Wenn ich in tropischen oder subtropischen Regionen sind Hygienebedingungen oft geringer als hier bei uns. Sprich, adäquate Trinkwasser- und Lebensmittelbedingungen sind das A und O. Ein einfacher Merkspruch ist, peel it, cook it or leave it, schälen, kochen, sein lassen. Mit Streetfood, Salaten und gerade auch Eiswürfeln in Getränken sollte man immer vorsichtig sein.
0: Und wenn der Magen doch mal streikt, viel trinken, Ruhe und leichte Kost helfen oft am besten. In den meisten Fällen regelt der Körper das dann selbst und wir sind bald wieder in Urlaubslaune. Und wenn wieder alles passt, geht es raus, die Urlaubsregion entdecken, was erleben. Wäre da nur nicht diese Reiseübelkeit unterwegs? Woher kommt die eigentlich? Und was kann man dagegen tun? Im Auto oder auch im Flieger besser nicht lesen oder aufs Handy schauen. Denn dann bekommt unser Gehirn unterschiedliche Informationen. Die Augen sagen, alles ruhig. Das Gleichgewichtsorgan im Innenohr meldet Bewegung. Zwei widersprüchliche Signale.
2: Dann kann es leicht zu Störungen in der Sehoptik und Gleichgewichtsorgan kommen. Und das nimmt der Körper offensichtlich als Warnsignal wahr und sagt, raus mit dem Zeug.
0: Was hilft? Der Blick hinaus zum Horizont oder auf einen festen Punkt in der Ferne konzentrieren. So gleichen sich die Informationen von Auge und Gleichgewichtssinn wieder an. Auch Medikamente können helfen. Oder ein einfaches Hausmittel, Ingwer, etwa eine Stunde vor der Fahrt eingenommen, kann er Übelkeit lindern. Und dann ist da ja noch das, worauf sich viele eigentlich am meisten freuen. Sonne, Sommer, Wärme. Genau deshalb fahren viele in den Urlaub. Doch extreme Hitze ist für den Körper eine echte Herausforderung.
2: Durch den Klimawandel sind jetzt Zonen in Südeuropa wesentlich wärmer schon. Da haben sie in den Sommermonaten jetzt 28, 30, 35 Grad.
0: Der Körper versucht ständig, sich zu kühlen. Wir schwitzen und verlieren dabei viel Flüssigkeit. In Extremfällen mehrere Liter am Tag. Gleichzeitig wird mehr Blut in die Haut geleitet, die Gefäße weiten sich, der Blutdruck sinkt. Das bedeutet weniger Sauerstoff für Muskeln, Herz und Gehirn. Die Folge: Schwindel, Erschöpfung, im Extremfall ein Hitzekollaps.

0: All das nimmt immer mehr zu. Deshalb unbedingt die Mittagshitze meiden. Schatten suchen, viel trinken. Am besten schon bevor der Durst kommt. Das entlastet den Kreislauf und hilft dem Körper, mit der Hitze klarzukommen. Klingt einfach, macht aber genau den Unterschied, ob wir nur weg waren oder wirklich erholt zurückkommen.
1: Es gibt ja kaum noch ein Urlaubsziel, bei dem man nicht schon mal gehört hat, das ist doch völlig überlaufen. Doch oft ist gar nicht die Gesamtzahl der Touristen entscheidend, sondern ihre Verteilung. Ein Beispiel: Antwerpen.

0: Ein Grund dafür, dass sich an manchen Orten so viele Menschen tummeln, sind Algorithmen. Das fängt schon beim Reiseziel an. Eine neue Studie zeigt, mehr als die Hälfte der deutschen Urlauber, die regelmäßig Social Media nutzen, wurden bei ihren Reisezielen vom Algorithmus inspiriert. Zum Beispiel durch schöne Aussichten, die man unbedingt fotografieren sollte. Was kann da helfen? Ganz einfach, schauen Sie bei der Urlaubsplanung auch mal abseits der Top-Ergebnisse. Schocken Sie Ihre Suchmaschine und klicken Sie ein paar Seiten weiter. Es gibt ja oft kleine Reiseblogs mit ganz persönlichen Tipps, die sich am Ende als wahrer Schatz herausstellen. Oder fragen Sie die Locals, welche Ihre Lieblingsorte sind. Denn die besten Urlaubsorte sind am Ende nicht die, die sich am besten fotografieren lassen, sondern die, mit denen man sich verbunden fühlt. Also, buchen Sie Ihren Urlaub, auch wenn es nur ein paar Tage sind. Es wird Ihnen gut tun. Gute Reise und bleiben Sie neugierig. Bis zum nächsten Mal hier bei Quarks. Tschüss!
1: Fragen nach dem Leben und dem Universum.
2: Ja, es könnte durchaus sein, dass das Universum morgen aufhört.

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1: Guten Abend, ich begrüße Sie zur Tagesschau. Höhere Strafen, mehr Kontrollen und zusätzliches Personal. Die Bundesregierung will verstärkt gegen Steuerbetrug und Finanzkriminalität vorgehen. Dafür haben Finanzminister Klingbeil und Justizministerin Hubich heute einen Aktionsplan vorgestellt. Vorgesehen ist unter anderem, dass die verschiedenen Behörden enger zusammenarbeiten. Klingbeil erhofft,

0: gebracht worden. In Deutschland ist die Leihmutterschaft verboten. Spahn hatte sich als Gesundheitsminister gegen eine Legalisierung ausgesprochen. Kritiker werfen ihm nun vor, sich über den Geist des Gesetzes hinwegzusetzen.
1: We are family. Mit diesem Social-Media-Post macht der Ehemann des Unionsfraktionsvorsitzenden Jens Spahn die gute Nachricht öffentlich. Die beiden Männer sind Väter eines Jungen geworden, per Leihmutterschaft. Sprich, das Kind wurde für Spahn und seinen Mann ausgetragen. Sie nutzen dafür die Gesetze in den USA. In Deutschland ist die Leihmutterschaft verboten. Der ehemalige Gesundheitsminister Lauterbach wollte, dass sie erlaubt wird, scheiterte aber.
2: Die Union hat bisher die Leihmutterschaft immer ganz grundsätzlich abgelehnt.
1: Spahn sprach sich noch als Gesundheitsminister klar gegen Leihmutterschaften aus. Die Taz nannte ihn damals einen reproduktionsmedizinischen Hardliner. Zur Erklärung, warum Spahn das deutsche Recht nun umgeht, heißt es aus seinem Umfeld, dass Spahn grundsätzlich aus seinem privaten Leben keine politischen Forderungen ableite. Die Kritik ist groß, auch aus der eigenen Partei.
3: Durchaus schwierig. Also gerade von Politikern erwarten wir doch mehr. Und wenn man eine Position öffentlich vertritt, dann muss das Handeln auch irgendwie dazu stimmig sein. Ansonsten mangelt es auch an Glaubwürdigkeit auf Dauer.
1: Der ehemalige Vorsitzende des Ethikrats wirft Spahn vor, am Verbot in Deutschland festzuhalten und seine Privilegien zu nutzen, um es zu umgehen.
4: Ich habe ein gewisses Störgefühl.

0: Ich habe die entsprechenden Dokumente noch nicht im Parlament eingebracht, denn über Außen- und Verteidigungsminister wird extra abgestimmt. Am Abend macht Selenskyj dann öffentlich, Jewgeni Chmara, aktuell an der Spitze des Inlandsgeheimdienstes SBU, soll übernehmen, zunächst als Interimsminister. Warum wird ein Verteidigungsminister entlassen, dem viele die jüngsten militärischen Erfolge zuschreiben? Darauf hat Präsident Selenskyj den Menschen in der Ukraine keine klare Antwort gegeben. Das macht seine Entscheidung nicht nachvollziehbar. Mit dem intransparenten Regierungsumbau riskiert Selenskyj einen enormen Vertrauensverlust.
1: Erneut Angriffe am Persischen Golf. Die USA und Iran attackierten gegenseitig Ziele in der Region. Das US-Militär startete gestern Abend eine weitere Angriffswelle und beschoss nach eigenen Angaben außerdem ein Schiff, das einen iranischen Hafen anlaufen wollte. Diese Bilder iranischer Medien wiederum sollen Angriffe auf Ziele in Kuwait, Bahrain und Jordanien zeigen, wo die USA Militärstützpunkte betreiben. Vor 8 Jahren stürzte die Morandi-Autobahnbrücke in Italien ein und riss Fahrzeuge in die Tiefe. 43 Menschen kamen ums Leben. Heute sind im Gerichtsprozess um die Katastrophe die Urteile gefallen. Der Hauptangeklagte, der frühere Chef des Autobahnbetreibers, muss 12 Jahre in Haft. Das Unglück ereignete sich im Norden Italiens in der Hafenstadt Genua. Die Morandi-Brücke führte quer durch die Stadt. Ein Pfeiler hatte nachgegeben, wodurch die Fahrbahn auf etwa 200 Meter einstürzte.
2: Es ist kein leichter Gang für Giovanna Donato. Vor 8 Jahren hat sie ihren Ex-Mann Andrea verloren, den Vater ihres Sohnes Cesare. Der war damals 10 Jahre alt. Heute ist er volljährig und zum ersten Mal im Gericht dabei.
3: Siamo qui.
2: Wir sind hier. Ich erwarte, dass das Richtige getan wird. Dass das Richtige getan wird, damit den Opfern und uns Angehörigen, die hier sind, Würde verliehen wird. Seit 8 Jahren ist unser Leben völlig auf den Kopf gestellt. Genauer seit dem 14. August 2018, kurz vor Mittag. In Genua tobt ein Gewitter mit schweren Regenfällen. Dann... Oh Gott, ruft ein Augenzeuge. Auf einem Abschnitt von mehr als 200 Metern bricht die vierspurige Autobahnbrücke ein. Italien steht unter Schock. Viele fragen sich, wie konnte so etwas passieren? Schnell zeigen erste Ermittlungen, wichtige Wartungsarbeiten wurden teils über Jahrzehnte verschleppt. 57 Menschen müssen sich deshalb in erster Instanz vor Gericht verantworten. Am Nachmittag dann das Urteil. Giovanni Castellucci, 12 Jahre Freiheitsstrafe. Michele Donferri Mitelli, 11 Jahre Freiheitsstrafe. Insgesamt spricht das Gericht 32 Urteile, unter anderem gegen ehemalige Führungskräfte des Autobahnbetreibers ASPI, Beamte des Infrastrukturministeriums und anderer Behörden. Die Urteilsbegründung wird innerhalb der nächsten 6 Monate erwartet.
1: Der Kokainhandel in Europa nimmt seit Jahren immer größere Ausmaße an. An den Häfen wurden deshalb die Sicherheitsmaßnahmen erhöht. Inzwischen wird dort weniger der Droge sichergestellt. Experten sagen aber, es sei sogar mehr Kokain im Umlauf. Um Kontrollen zu umgehen, nutzen Schmuggler offenbar neue Wege, wie Recherchen von NDR, WDR und SZ zeigen. Speedboote bringen das Rauschgift nach Europa und stellen Behörden vor große Probleme.
4: Der Kampf gegen den Kokainschmuggel findet mittlerweile auch mitten auf dem Atlantik statt. Hunderte Kilometer vor dem europäischen Festland, zwischen Azoren und Kanaren,

0: Das hier war jetzt die Vorarbeit und jetzt passiert die Magie. Ein Knopf und jetzt dauert es circa 3-4 Minuten und dann ist er fertig.
1: Auf Knopfdruck pumpt sich der Anhänger vollautomatisch mit Luft auf. Schnell, kinderleicht und ohne lästiges Gestänge, heißt es.
0: Und das war's.
2: Tada!
1: Früher haben die beiden im Zelt übernachtet. Jetzt wollen sie mehr Komfort und mehr Platz. Den aufblasbaren Faltkarawan hat das Ehepaar auf einer Campingmesse entdeckt. Für 30.000 Euro.
2: Van ist für uns zu eng. Wir sind halt ein bisschen korpulenter. Und Wohnwagen scheitert bei uns einfach, dass wir es halt bei uns zu Hause nicht hinstellen können. Und die Unterstellmöglichkeiten hier in der Umgebung einfach mega teuer sind.
0: Das hier ist die Spüle. Na, wie man sieht, die kommt hier hin. Das hier ist der Herd. So, damit wäre die Arbeitsfläche schon fertig.
1: 14 Quadratmeter und bis zu 6 Schlafplätze. Der Faltkarawan ist ein kleines Raumwunder und ausgestattet wie ein Wohnwagen. Für Antje war wichtig, im Karawan soll es hell sein. Viele Fenster, eingebaute Beleuchtung und eine Höhe von 2,40 Meter machen es möglich. Vor 10 Jahren haben Antje und Sebastian geheiratet. Sie leitet eine Kita, Sebastian ist leidenschaftlicher Fischverkäufer. Seit 2 Jahren sind sie zu viert.
2: Das ist Lotti?
0: Hm? Herr von Lottifeld.
2: Unsere kleine Schwabbelbacke, englische Bulldogge. Und das ist unser Axel, ein waschechter Kölner. Und ja, der wohnt jetzt seit 3,5 Jahren bei uns, tatsächlich. Den haben wir von klein auf an.
1: Für die Urlaubsplanung ist Antje zuständig. Weil Sebastian Angst vorm Fliegen hat, campen die beiden jedes Jahr. Jetzt will Antje ein lang ersehntes Traumziel ansteuern.
2: Am spannendsten, gerade auch mit den Hunden, fände ich jetzt tatsächlich den Campingplatz am Gardasee.
0: In Italien?
2: Nee, Mecklenburg.
0: Oh.
2: Ich liebe Naturdokumentationsfilme und so Reisedokus. Und wenn man dann die Bilder sieht, tatsächlich von dieser, ich sag mal, dieses wilde Mecklenburg. Und da hat man so eine Romantik im Kopf, die man als Erwartungshaltung mitnimmt. Das möchte ich einfach irgendwann mal selber sehen.
0: Das ist noch Natur, eine echte Natur. Ne? Nicht das, was wir als Bäume gepflanzt haben, sondern. Und das ist geil.
1: Eine weite Landschaft mit über 1000 Seen, wilder Natur und einer breiten Artenvielfalt erwarten die beiden auf ihrer Reise zur Mecklenburgischen Seenplatte. Außerdem steht noch ein ganz besonderes Ziel auf Antjes Liste.
2: In Schwerin ist tatsächlich ein schöner Schlossgarten, den würde ich mir eigentlich gerne angucken.
0: Toll.
2: Andere fliegen nach Mallorca, ich fahre nach Mecklenburg.
1: Von Mal aus geht es für Antje und Sebastian 500 Kilometer in den Nordosten. Vorbei an Münster, Bremen, Hamburg und Schwerin. Ihr Ziel? Der Gardasee. Nicht zu verwechseln mit dem berühmten See in Italien. Mit 100 Kilometern pro Stunde sind die beiden unterwegs. Schneller dürfen sie mit dem Hänger nicht fahren.
0: Oh toll, ich wurde gerade geblitzt.
2: Das ist nicht dein Ernst.
0: Die erste Erinnerung aus Mecklenburg.
1: Hier werden Antje und Sebastian mit ihrem neuen Faltkarawan den Urlaub verbringen. 3 Wochen auf dem Campingplatz am Gardasee. 9 Stunden Fahrt liegen hinter ihnen. So lang waren sie mit ihren Hunden noch nie unterwegs.
2: Hallo.
3: Hallo.
2: Sprungrucker, ich habe gebucht für 3 Wochen bei euch.
1: Mit über 50 Campingplätzen und jährlich über 1,7 Millionen Touristen gehört die Mecklenburgische Seenplatte zu den Top-Reisezielen in Deutschland.
4: Wenn Sie baden möchten, müssen Sie hier das Stückchen hochgehen. Das ist hier so ein gepflasterter Weg. Linke Hand fängt an mit Hundebadestrand
2: gleich. Schön.
1: Bisher haben Antje und Sebastian den aufblasbaren Faltkarawan nur im eigenen Hof aufgebaut. Wie klappt es auf der nassen Wiese?
0: Möchtest du morgens den Sonnenaufgang sehen?
2: Ja.
0: Gut. Dann stellen wir uns jetzt hier so quer, da wir so ein bisschen leicht schräg hier drin stehen, oder?
2: Das habe ich nicht verstanden.
0: Mach die Hunde, ich brauche nur den Opus-Schlüssel.
2: Mach wie du meinst, ehrlich.
1: Die lange Fahrt war anstrengend für Antje. Deshalb kümmert sich Sebastian erstmal alleine um den Hänger. Der Faltkarawan wiegt über 1 Tonne. Den von Hand zu ziehen, fast unmöglich. Mit dem praktischen Mover können sie ihn einfach ferngesteuert bedienen. Gerade macht Sebastian ein Problem zu schaffen.

0: Boah, ey, jetzt schon.
1: Ja. Toll! Ja, das ist, wenn ich Urlaub buche.
0: Nächstes Jahr Gardasee. Aber der echte. Der tut jetzt schon alles so weh, ne?
1: Drehen.
0: Ich hab locker jetzt schon 10 Stiche.
1: Living in nature. Drehen.
2: Mit so einer Mückenplage haben sie nicht gerechnet.

0: Das. Oh, da, da unten, unten, guck mal. Da und da, da.
1: Ach so, ja.
0: Gut. Danke.
1: Gerne.
2: Nach einer guten Stunde steht endlich alles.
3: Hier geht's rein. Angekommen.
1: Wenn du mir ein Würstchen gemacht hast.
3: Habe ich das nicht toll gemacht?
1: Die beste Wurst.
3: Bitte. Danke. Tschüss. Guten. Ich bin der Antje nicht böse, wenn ich so rummaul. Die Antje ist mir nicht böse.
1: Wenn sie angemault wird.
3: Wenn sie angemault, nein, so, ich wollte eigentlich sagen, wenn du so in deinen Spleen verfällst, ja, und dann nicht mehr zuhören möchtest, so
1: ich bin der Hektiker.
3: Manchmal, genau. Ja. Das Wichtigste ist, selbst wenn man sich mal streitet, nie zerstritten ins Bett gehen. Niemals.
1: Ja.
2: Sieben Uhr morgens am Gardasee. Auch im Urlaub sind Antje und Sebastian Frühaufsteher.
1: Die erste Nacht auf dem Campingplatz war

0: sie schon lange geträumt hat.
1: Nimmst du das Brettchen? Da müssen wir übrigens gucken. Ne? Ich habe die ja jetzt nur geholt, damit wir welche haben. Aber ich hätte schon echt noch mal gerne welche aus schön aus Holz.
2: Ja, schön sind die nicht. Praktisch ja, aber schön sind die nicht.
1: Nee.
0: Holzbretter als Souvenir aus Mecklenburg müssen also noch gefunden werden. Aber erstmal wird es jetzt glamourös.
3: Schwerin.
4: Wir fahren nach Schwerin.
5: Da freue ich mich. Das ist mein Highlight im ganzen Urlaub. Schwerin, Schlossgarten.
0: Eine Stunde dauert die Fahrt vom Campingplatz nach Schwerin. Das wichtigste Wahrzeichen? Das Schweriner Schloss mit seiner 1000-jährigen Geschichte. So ein Schloss einmal zu besichtigen, für Antje war es immer ein Traum.
6: Bisschen weiter nach da, den Finger. Nee, zu viel. Ja, jetzt hast du. Bleiben.
1: Prinzessin! Ich freue mich so dermaßen, dieses Schloss zu sehen, weil ich im Herzen immer schon Prinzessin war. Und ich glaube, jedes Mädchen möchte immer Prinzessin sein.
0: Das Schloss liegt mitten im See.
1: Halt, ich möchte was genießen. Wir flanieren. Wir rennen jetzt nicht. Ist das schön?
6: Mega.
0: 700 Jahre lang regierten hier die Fürsten und Herzöge von Mecklenburg-Vorpommern. Heute ist das imposante Bauwerk Sitz des Landtags und ein Museum. Und seit 2024 auch UNESCO-Weltkulturerbe.
1: Ich liebe Märchen. Mir wurden als Kind Märchen vorgelesen. Ich arbeite in einer Kita. Ich liebe es, selber den Kindern Märchen zu erzählen. Und ich glaube, das ist so eine Verbindung, die durchs ganze Leben zieht.
6: Bis gleich.
1: Bist ein Engel.
0: Sebastian wartet mit Lotti und Axel draußen, denn Hunde dürfen nicht ins Schloss. 8,50 Euro kostet der Besuch. Wer bei einer Führung dabei sein möchte, zahlt 3 Euro drauf.
1: Ich habe ein bisschen Gänsehaut, ja. Ja, es ist halt einfach traumhaft, ne? Wahnsinn. Ja, so ein bisschen Erinnerungen kommen natürlich auch an die Hochzeit, ne? Weil der Sebastian und ich, wir haben auch auf dem Schloss geheiratet. Zwar nur standesamtlich, aber halt auf dem Schloss.
0: 10 Jahre ist das her. Antje und Sebastian haben sich im Schloss Horst in Gelsenkirchen das Ja-Wort gegeben.
1: Also wenn mir jetzt einer spontan sagen würde, zieh morgen Brautkleid an, du bist hier nochmal getraut, würde ich sofort sagen, Basti, ich mach die schick, Abwasch. Auf jeden Fall. Auf jeden Fall.
0: Draußen im Schlossgarten blitzen aber auch bei Sebastian Erinnerungen auf.
6: In einem Schloss zu heiraten ist schön. Und das spürt man jedes Mal, wenn man wieder an so einem Schloss vorbeifährt.
0: Vom Schloss sind es 300 Meter bis in die Altstadt. Hier entdeckt Sebastian einen DDR-Klassiker. Den will er sich nicht entgehen lassen.
6: Hallo.
7: Was soll's sein?
6: Also ich hätte gerne so ein typisches DDR-Softeis.
7: Ja, sehr gerne. Original in der Muschelwaffel?
6: Original in der Muschelwaffel.
7: Bitte schön, 2,40 Euro wenn es
6: sind. Geschenk. Danke.
7: Gerne.
6: Wie geil. Ich bin gerade 30 Jahre in die Vergangenheit gereist.
1: Sieht ja schon süß aus, ne? Wie eine Schleckmuschel mit Eis.
6: Hammer.
0: Sebastian kommt aus Gelsenkirchen, hat aber eine ganz besondere Verbindung zum Osten Deutschlands.
6: Also ich habe ganz oft meine Sommerferien im Osten verbracht. Ja, also eine so eine Eiskugel, das kann ich sagen. Entschuldigung. Eine so eine Eiskugel haben wir 5 Pfennig bezahlt als Kinder. Das ist gerade Kindheitserinnerung pur für mich.
1: Guck mal.
0: 12 Seen liegen im Stadtgebiet von Schwerin. Der sogenannte Schweriner See ist der größte.
1: Wir sind hier auf der Seenplatte, der Mecklenburger Seenplatte, und da gehört eine Bootsfahrt eigentlich dazu, ne?
0: 2,5 Stunden Bootsfahrt kosten die beiden 67 Euro, Hunde inklusive.
1: Ist das nicht schön?
2: Ja.
1: Und wieder ein Haus anders als das nächste.
2: Mhm.
0: Und dann wird es noch einmal kurz abenteuerlich.
8: Bitte äußerste Vorsicht bei der Brückendurchfahrt.

0: Vorsicht! Achtung! Ey, das sind Zentimeter. Jetzt alle so. Hey!
1: Eine romantische Bootsfahrt.
2: Ich liebe dich.
1: Ich dich auch. Ich bin total entspannt. Das hat mich jetzt noch mal so richtig runtergeholt. Ich konnte so die ganzen Eindrücke von heute, von Schwerin, noch mal so ein bisschen Revue passieren lassen. Jetzt habe ich so richtig Urlaubsfeeling.
3: Der nächste Morgen. Es regnet. Aber Antje und Sebastian sind im Karawan gut geschützt. Und ein paar Tropfen trüben die Urlaubsstimmung nicht.
1: Ich würde gerne hier unten nach Lerz fahren. Das ist auch in der Nähe von der Müritz laut Karte. Guck mal hier unten.
3: Im Dorf Lerz mit seinen dichten Wäldern soll es eine Holzmanufaktur geben.
1: Und dann hatte ich da angerufen und gefragt, ob die auch offen haben. Und dann hatte sie gesagt, so, Mensch, ihr Mann ist Förster und wenn wir Lust haben, der würde uns zeigen, so ein bisschen was im Wald, weil wir dann mit dem zum Pilze sammeln können.
0: Mein großes Ziel ist, endlich mal einen Edelreizker zu finden. Das ist der Pilz, den wir noch nicht gefunden haben.
3: Mal sehen, ob das Sammlerglück heute

0: Förster wie Jakob Zunk kümmern sich um ihren Erhalt.
1: Ihr habt es geschafft. Das ist schön.
2: Manche.
1: Ich bin Jakob, hallo.
2: Hallo.
1: Schön,
3: hi,
1: dass ihr da seid. Jakob,
3: Sebastian,
1: hi Sebastian, grüß dich.
3: Ach, herrlich hier.
1: Oder?
3: Ach, ist das schön.
1: Ich habe gehört, ihr seid auch große Pilzfreunde und beschäftigt euch manchmal auch ein bisschen damit. Und
3: ja, Pilzfreunde, Pilzsammler.
1: Ja.
0: Förster Jakob führt die beiden in den dichten Laubwald. Hier geht die Suche erst richtig los.
3: Schatz, komm mal her.
1: Nein. Habt ihr was gefunden? Hast du was gefunden?
3: Ich riech was.
2: Warte, muss man riechen.
3: Dieser pilzige Geruch ist gerade hier.
1: Das Myzel ist da, aber die Fruchtkörper noch nicht.
2: Ja, du hast recht. Es fängt an.
0: Sebastian ist auf der richtigen Spur. Nur der Edelreizker wächst eigentlich in Kiefernwäldern.
3: Ja, aber hier ist viel Laubwald, also fast ausschließlich, ne? Ja. Da ist bei uns zu Hause auch so der Fall, dass wir da nicht wirklich was finden.
0: Leider kein Erfolg. Heute gibt es keine Pilzpfanne.
3: Schade schon, aber ich bin froh und glücklich, dass es hier tatsächlich solche Naturwälder noch gibt. Und dann ist es auch überhaupt nicht schlimm, dass ich mal keine Pilze finde.
0: Aber vielleicht finden sie etwas anderes. Jakobs Frau Johanna führt den gemeinsamen Hof und eine Holzmanufaktur. Die Seenplatte erinnert an ihre niederländische Heimat.

0: Und ja, mir gefällt es eigentlich so.
1: Ist das nicht toll?
2: Schön.
1: Hi, Antje.
0: Johannes.
2: Hallo, Sebastian.
0: Hi. Hi. Ja, schön.
3: Johanna führt die beiden in das Herzstück ihres Hofs. Sie hat sich auf die Fertigung von besonderen Schneidebrettern spezialisiert. Dafür wird das Holz nur geschnitten, geschliffen und geölt.
0: Das sind Pappbretter, wenn man hier richtig hat, weil halt die Maserung da so weiter läuft, ne? Sieht man da so. Das sind die Bretter und auch die Leute, die man das dann schenken würde, zusammengehören. So.
3: Johanna verleiht ihren Holzbrettern eine kleine Geschichte. Das gefällt dem Paar.
1: Das spiegelt auch so ein bisschen unser Leben. So, ne?
2: Unser Leben ist wie eine Welle.
1: Genau.
0: Ja, so ist es. Das ist ja die Zeichnung.
2: Man könnte auch sagen, das Feuer der Leidenschaft flackert da unten.
1: Ja.
2: Ach, Interpretation.
1: Die sind ja doch noch romantisch im Alter. Ja, aber.
3: Sie entscheiden sich für die Paarbretter und zwei Eierbecher. Reine Handarbeit, die ihren Preis hat. 100 Euro.
1: Wir wurden hier so herzlich empfangen, das sind so herzliche Menschen. Und jetzt habe ich ein Paarbrett mit einer Symbolik dahinter und die Eierbrettchen für unser Frühstück. Jetzt kann doch eigentlich nichts mehr schief gehen.
3: Von Johanna haben sie noch einen Geheimtipp bekommen. Der liegt versteckt und eine Viertelstunde entfernt. Antje hat sich vorgenommen, Axel und Lotti sollen schwimmen lernen. Lust haben die gerade aber nicht.
1: Axel, steh. Steh. Nein, hier.
2: Geh zu Mama. Axel, wo ist die Mama?
1: Ey. Bleib stehen. Steh, hab ich gesagt. Stopp. Herr im Himmel.
4: Die sehen so gut aus.
1: Ja.
3: Bulldoggen sind schlechte Schwimmer. Darum die Schwimmhilfe.
1: Guck dir das an. Ist das nicht traumhaft schön?
2: Ja.
1: Oh, Lotti versucht schon ins Wasser zu gehen.
2: Kalt?
1: Geringfügig.
2: Weiter, weiter.

0: Der nächste Morgen am Gardasee.
1: Bereitest du vor?
2: Kaffee. Wo hast du die Mühle, Schatz?
1: Hinter der Spüle.
2: Ah! Gucke mal hier. Schabum. Bitteschön.
0: Von Tag zu Tag wird es ordentlicher im neuen Faltkarawan.
2: Der Basti kam auf die super Idee, so ein Stadtregal zu bestellen. So habe ich meinen Teller- und Becherchaos super im Griff. Meine Gewürze fliegen nicht mehr rum. Und hier haben wir uns so Stoffboxen bestellt. Die kann ich hinterher zusammenklappen. Die nehmen überhaupt keinen Platz weg. Camping ist halt Urlaub auf kleinem Raum. Wir improvisieren halt immer so ein bisschen.

0: Also man schafft hier nicht alles unbedingt in einer Woche, das will ich nur sagen.
1: Rund 1000 Fischadler leben heute noch in Deutschland. Fast alle in Mecklenburg-Vorpommern. Bei der Hitze sind auch Fischadler träge. Aber sie haben Glück.
2: Das ist ja irre.
3: Die sehen total krass aus. Wow.
2: Die sind schon majestätisch, ne? Bei uns fliegt schon mal so ein Mäusebussard, klar, oder ein Falke. Aber wann sieht man denn schon mal einen Adler? Also wenn man sich überlegt, dass dieser Adler diese Freiheit genießt, hier komplett frei fliegen zu können, schon geil. Schon richtig geil.
3: Alles von oben sehen?
2: Ja. Ich würde schon gern einmal fliegen wie ein Seeadler.
1: Vielleicht erfährt

0: diese Gemütlichkeit auf der einen Seite auf dem Wasser, auf der anderen Seite eben, dass wir unterwegs sein können und trotzdem einigermaßen Luxus haben.
1: Die beiden arbeiten in Teilzeit. Das Tagesgeschäft ihrer Firma leitet ihr Sohn mit seiner Frau.
2: Wir haben gesagt, es gibt jetzt langsam nichts mehr, was wir nicht auch vom Homeoffice aus machen könnten. Also gehen wir ein halbes Jahr hierher, ne, und wenn es

0: liegt noch im Wasser. Vielleicht haben Sie damit mehr Erfolg. Antje guckt sich auf jedem Campingplatz gerne und genau um. Jedes Fahrzeug hat seine eigene Geschichte. Auch das von Kai und Mandy. Die beiden haben einen 30 Jahre alten Oldtimer.
1: Aber euer Camper sieht sehr amerikanisch aus.
2: Ja.
3: Ist auch alles auf amerikanisch gehalten. Ich stehe auf Amerika.
0: Kais Faszination für die USA zeigt sich auch in der Innenausstattung.
3: Couchbett, Fernseher vor der Nase, was will man mehr? Ja.
1: Habt ihr echt schön gemacht. Ist schon echt schick.
4: Schön und wirklich so für Kurzurlaub. 30 Kilometer fahren, dann ist man da, kann Urlaub machen. Das ist echt schön.
0: Mit ihrem Van sind sie Stammgäste auf dem Platz. Irgendwann wollen sie mal weiter weg. Am liebsten in die USA.
3: Wenn sie mitspielen würde, würde ich sogar auswandern.
4: Ich spiele nie mit. Ich bleib hier.
1: Auto ist super. Die Breite würde tatsächlich besser passen zu meinem Mann und mir. Aber ich bleib dabei, dadurch, dass wir halt mit den zwei großen Hunden reisen, ist es auf Dauer bei schlechtem Wetter zu eng.

0: Das ist wieder eine.
1: Ein guter Tag für die beiden Fischer. Jetzt freut sich Sebastian auf einen Grillabend vor seinem Camper. Antje will er mit einem besonderen Essen überraschen.
2: Ob jetzt eingewickelt oder mit ein paar Kräutern, Gemüse schon drin. Also ich glaube, eine Marine, die schmeckt auch, wenn du gar nichts machst. Wenn du sie einfach nur garst.
1: Abwarten, ob Antje das auch so sieht.
3: Gut geschlagen.
2: Ich hoffe.
3: Ich hoffe, ich kann andere bei helfen.
2: Danke.
3: Gerne.
1: 2 Stunden waren sie auf dem Wasser. Die Beute, 25 Kilo Fisch sind

0: Magen, den er seit Wochen hat.
1: Frischer Fisch!
2: So, wie ist denn da? Wer sind meine guten Hunde? Ja, wer?
1: Dein Mann war heute fischen.
3: Deshalb steht der Hund auf.
2: Ja.
3: Ja, ahoi. Hi.
4: Die Marene wird Sebastian grillen und dann mit Pestobrötchen aus dem Campingbackofen servieren.
5: Oh, den habe ich selber gefangen.
6: Ich bin sehr gespannt. Habe ich selbst gewickelt.
5: Die Marene, die ist mega lecker. Wirklich richtig gut. Und ein super mildes Aroma. Die Kräuter kommen toll durch. Wie schmeckt er dir? Hm? Zu sehr nach Forelle?
6: Mhm. Bei aller Liebe. Kann ihn nie essen. Ich bin total stolz auf meinen Mann, dass er uns Abendbrot gefischt hat. Er kann jetzt nichts dafür, dass ich den Fisch jetzt nicht so mag. Ich glaube, ich mag einfach keine Flussfische. Also alles, was aus See und Fluss ist, ist irgendwie nicht so meins. Ne?
5: Ich finde es unglaublich gut.
4: Der nächste Morgen beginnt mit einem besonderen Ziel. Malchow. Hier erinnert ein Filmpalast an Typisches aus DDR-Zeiten. Sebastian ist in Gelsenkirchen geboren, hat aber Erinnerungen.
7: Ich war als Kind ziemlich oft im Osten. Ferienlager, immer in den Sommerferien. Ich war jetzt nicht in so vielen Haushalten drin, aber einige Dinge werde ich wahrscheinlich wiedererkennen.
6: Ich habe gar keine Verbindung zum Osten oder zur ehemaligen DDR und bin jetzt mal total gespannt. Für mich ist das so eine richtige Geschichtsreise.
5: Antje, stell dich hier hin. Lauf.
4: Alltagsgegenstände aus 40 Jahren DDR-Geschichte wollen Antje und Sebastian hier entdecken. Oder wieder entdecken.
5: Weinbrandbohnen, ey, die standen überall, egal wo du warst.
7: Das könnte auch die Küche meiner Oma sein.
5: Ziehst du so raus, kannst Klamotten aufhängen. Ich glaube, ich hab doch im Osten gewohnt.
3: Guck mal, Camping.
5: Ach, schön.
3: Egal.
5: Ja, und so ein Zelt hatte ich auch in Braun. Boah, ich habe gerade hier die ganze Zeit das Gefühl, ich bin als Kind vertauscht worden. Und man hat mir nur eingebläut, ich bin aus der BRD. Das Haus, das sieht alles hier aus wie mit zu Hause.
4: Sebastian ist hier in die 80er Jahre zurückversetzt. Damals ist er in den Ferienlagern sogar Jungpionier geworden.
5: Ja, ich bin an diesem Knoten verzweifelt. Ich habe den nie hingekriegt.
4: Eine Erinnerung aus dieser Zeit hat sich besonders tief eingeprägt.
5: In der DDR habe ich das erste Mal geknutscht. Und sie war viel älter als ich. Abends gab es eine Tanzveranstaltung. Und ich weiß sogar noch, mein erster Kuss war bei dem Lied von Madonna, Like a Virgin. Damals so. Und dann irgendwo so.
3: Was für ein Klischee.
5: Das war mein allererster Kuss. Den werde ich auch nie vergessen. Der war so schön. Das war so romantisch.

0: War das schön?
1: Das war total toll. Aber so ein bisschen so versetzt auch in die 70er, ne?
0: Ja.
2: Auf das Kulturprogramm folgt Entspannung auf dem Campingplatz. Der liegt direkt am Gardasee.
1: Ich hätte nicht gedacht, dass der Gardasee so groß ist.
0: Ja, das stimmt. Ich habe auch mit so einem Tümpel gerechnet.
1: Jetzt kriegen wir noch Wellengang. Yay! Ja. Es ist natürlich schon schön, du gehst aus dem Campingplatz raus und guckst dir an, hast so einen See. Ne? Das ist schon Luxus. Wir sind hier komplett alleine. Wo hast du das denn noch? Nirgendwo. Das gibt's nicht. Ich glaube, das gibt's echt nur hier in Mecklenburg. Und das ist einfach so einzigartig hier. Ne?

0: Okay.
1: Ich freue mich mega, das einmal von oben zu sehen. Aber ich habe so ein bisschen Schiss vor der Beschleunigung. Ja, ja. Da bin ich. Ich fahre halt noch nicht mal Karussell oder Achterbahn. Und jetzt hatte ich das Pech, dass ich genau gesehen habe, wie es hochgeht.
2: Hallo. Willkommen bei uns in Güstrow am Flugplatz.
3: Hallo, Sebastian. Hi.
2: Hi.
1: Wie schlimm ist es?
2: Schlimm ist es nicht. Natürlich, die Beschleunigung habt ihr ja gerade gesehen. So ungefähr von 0 auf 100 in so knapp 3 Sekunden. Und dann geht es auf 400 Meter hoch heute, so 450. Ja, das ist schon schön. Also ein tolles Gefühl. Könnt sich drauf freuen.
4: Michael Braun wird Antje heute im Segelflieger mitnehmen. Er ist Fluglehrer und war viele Jahre Kampfjetpilot bei der Bundeswehr.
2: Komm, wir gehen mal Richtung Start. Gucken uns das mal an. Sagen wir mal so, da sind noch ein paar andere Leute.
1: Ach klar. Bin nervös.
3: Du könntest mir eine Million dahinlegen, wo ich in kein Flugzeug einsteigen. Zweimal geflogen in meinem Leben. Einmal nach Mazedonien und einmal nach Tunesien. Und beide Male war ich im Flugzeug so angespannt, das war ein Stresslevel, das ist herzinfarktwürdig.
1: Für jeden hysterischen Anfall möchte ich mich im Vorfeld schon mal entschuldigen. Ja, ich bin echt sehr nervös gerade.
3: Ich nicht, ich freue mich auf das Spektakel.
4: Letzte Anweisungen von Michael. Dann wird es ernst.
1: Hunde, ich liebe euch.
3: Toll.
2: Die Hunde.
3: Ja, ich hab's verstanden.

0: Sportbeutel.
1: Dann nimm den raus, mach einfach, alles gut.
0: Entschuldigung.
1: Ja, alles gut. Und das ist so ähnlich wie Seekrankheit, da kannst du nichts machen.
2: Nach nur 5 Minuten muss Michael den Flug abbrechen.
0: Aber das war die beste Landung meines Lebens.
3: So, warte.
4: Super.
3: Ich stehe. Es war richtig geil. Ey, du fühlst dich wie ein Adler. Aber das ist ganz anders. Also das kannst du. Urlaub fliegen, Flieger? Ist ein Witz dagegen. Das ist gar nicht so sanft in der Luft. Du merkst alles. Aber ich habe Rostock gesehen, ich habe Dänemark gesehen.
4: Also hast du ein bisschen genossen?
3: Es war geil. Aber nein, ich will es kein zweites Mal machen.
2: Das war aufregend. Jetzt sind erstmal Lotti und Axel dran. Antje hat sich fest vorgenommen, dass sie in diesem Urlaub schwimmen lernen.
3: Meinst du, sie schafft das?
4: Ja, bist du bescheuert? Klar. Guck mal hier.
5: Lauf.
4: Axel. So, geh.
3: Komm her. Und Holz. Jetzt ab. Ja, super. Sie schwimmt. Sie schwimmt. Sie schwimmt. Ja, fein.
4: Lotti und Axel, also beide sind völlig entspannt hier im Urlaub. Was natürlich dazu führt, dass wir entspannt sind.
3: Ja, fein! Hast du das gesehen, wie sie gepaddelt ist?
2: 3 Wochen lang haben Sebastian und Antje die Mecklenburgische Seenplatte erkundet.
4: Mit den einheimischen Fischern hier rauszufahren, die Maren zu fangen, das war mein persönliches Highlight.
3: Egal, wo du hier lang fährst, du hast überall diese gigantischen, unberührten Seen. Die sind der Wahnsinn. Du hast weit und breit hier nur Natur, du siehst Tiere.

0: Outdoor-Kochkurs. Da lernt man, in Kippenheim ist das, wie ein Erdloch-Barbecue funktioniert.
1: Schon am frühen Morgen startet Tim Santo aus dem badischen Kippenheim das Feuer in einem Erdloch. Über Stunden hinweg soll darauf ein mehrgängiges Menü gar werden. Auch ein Lagerfeuer ist schon am Lodern.
2: Unsere Philosophie ist auf jeden Fall ganz stressfrei mit Leuten, die Bock haben, zwei, drei Gänge runterzuschalten, hier schöne Zeit in der Natur zu verbringen und Lebensmittel so zuzubereiten, wie man es eigentlich gar nicht mehr macht. Mit ganz, ganz wenig Zutaten, ganz, ganz wenig Gewürze, das Maximale aus dem Gargut rausholen. Also, herzlich willkommen heute zum Kurs Kochen am Lagerfeuer.
1: Kochen an der frischen Luft, das ist für den Profikoch Tim Santo und seine Kollegen eine Leidenschaft. Bei ihren Outdoor-Events geben sie ihre Erfahrungen mit Lagerfeuer und Erdloch-Barbecue weiter. Und die Kursteilnehmer dürfen Hand anlegen. Was hier vorbereitet wird, soll lange garen. Kraut, verschiedene Gemüse und Fleisch werden für den Erdloch-Grill vorbereitet. Ein paar Kräuter wie frischer Bärlauch dazu und noch eine Krautschicht. Fertig.
3: Jetzt schlagen wir es ein in dem gewässerten Leintuch.
1: Die Speisen, die ins Erdloch sollen, müssen gut geschützt werden, da sie gleich mit Erde zugedeckt werden. Jochen Maurer ist ein Outdoor-Fuchs und weiß bestens, wie man mit einem Erdloch-Barbecue umgeht.
3: Legen wir das gerade stirnseitig mal raus, das Seil bereit. Das verschließen wir jetzt nämlich thermetisch, dass wir die Wärme drin behalten. Weißt?
1: Und dann heißt es warten. In der Zwischenzeit wird am Lagerfeuer weiter gegrillt. Sellerie, Rüben und rote Beete werden einfach in die Glut geworfen.
2: Dann lösen wir die Gräte raus und man muss ihn schnell zubereiten.
1: Und auch einen Fischgang wird es geben.
3: Jetzt nehmen wir noch für die Frische ein paar Zitronen dazu und auch fürs Auge. Da braucht jetzt ca. 17 bis 20 Minuten, sag ich mal. Rote Beete, Sellerie. Das ist eine rote Beete.
1: Außen verkohlt, innen saftig. Für die meisten ist das Grillgemüse eine echte Überraschung.
2: Die Außenhaut vom Gemüse, die kann man mitessen generell. Das ist ja nichts anderes wie im Endeffekt Kohlenstoff. Allerdings sollte man ein bisschen aufpassen und sollte nicht zu viel verzehren davon, weil im Endeffekt hat das derselbe Effekt wie die Kohletablette.
1: Da beim Grillvorgang das Wasser im Biogemüse verdunstet, wird der Geschmack intensiviert. Und das kommt gut an, inklusive Kohlenstoffaroma.
4: Schmeckt sehr gut, sehr würzig, sehr rauchig auch. Gerade das Gemüse, das schmeckt ja aus dem Steamer ein bisschen anders. Mir esse viel Gemüse. Aber so hat es halt ein ganz anderer Geschmack.
3: Wenn ich das Fleisch, das Gargut jetzt auf das blühende Buchenscheid leg, entzieht es sofort durch die Feuchtigkeit im Fleisch, sofort die Hitze. Und es kommt an die Glutstelle kommt kein Sauerstoff mehr dran. Deshalb müssen wir nachher, wenn die eine Seite durchgegart ist, auch das Buchenscheid kurz wenden.
2: Der Unterschied ist ganz einfach der, dass du hier natürlich das maximale Aroma aus dem Buchenscheid rausziehen tust. Die Erde so gut wie möglich wegarbeite.
1: 2 bis 3 Stunden dauert's, bis der Erdgrill sein Werk vollbracht hat und die Speisen durchgegart sind.
2: So, es ist die Vorbereitung und dann tust du im Endeffekt tust du Ernte, ja, und erntest das, was du gesät hast.
5: Also ist echt super. Auf den Punkt. Nicht trocken und extrem würzig.
1: Viele Überraschungen und für jeden was dabei beim Open-Air-Grill-Event in Kippenheim.

Die Grabkapelle am Württemberg am Rande von Stuttgart ist ein wunderschöner Aussichtspunkt. Hier gibt es eine gute Adresse für alle Picknickfans. Das 1819 Bistro am Württemberg.

0: Ina, du betreibst mit deinem Partner an diesem zauberhaften Ort ein zauberhaftes Bistro und ihr habt auch eine zauberhafte Idee. Nämlich, ihr habt diesen Picknickkorb für mich jetzt gerade gerichtet, aber natürlich macht ihr das nicht nur für mich, sondern für alle, die hierher kommen. Was ist das für ein Angebot?
1: Das kann man bei uns online bestellen. Wir haben einen Reservierungskalender, wo es alle Termine gibt, die noch frei sind. Und da kann man seinen Wunschtermin auswählen und dann zu uns zum Picknicken kommen. Wir bereiten alles vor, so wie es gewünscht ist, vegetarisch, nicht vegetarisch.
0: Sieht jedenfalls sehr, sehr lecker aus. Das macht ja hier alles frisch?
1: Genau, ja. Es sind lauter verschiedene Sachen, die man einfach so auch aus der Hand essen kann. Besteck ist natürlich auch dabei, aber gerade so ein Apfel oder ein Ei, was man eben klassisch im Picknick hat. Wir haben uns da gar nicht groß verkünstelt, sondern sind einfach so bei dem geblieben, was man normalerweise sich in ein Picknick auch packen würde.
0: Ich meine, am Fuße der legendären Grabkapelle auf dem Württemberg, dem Berg, der quasi unserem Land den Namen gab. Und ihr arbeitet hier. Wie ist das?
1: Also es war für uns schon auch wirklich ein Traum hier, das 1819 Bistro am Württemberg zu eröffnen. Wir haben den Namen ja auch Katharina gewidmet mit dieser 1819. Das ist ihr Todesjahr. Wir wollten einfach, dass sie durch diesen Namen so ein bisschen weiterlebt. Für mich persönlich, ich bin selber in Ulbach aufgewachsen und es ist einfach, ja, man hat viel Zeit hier verbracht, vielleicht auch mal ein Date gehabt. Wir haben uns auch hier ein bisschen kennengelernt, hier rund um die Grabkapelle. Und das, ja, da ist einfach, da hängt das Herz dran. Und so schön ist es dann auch, hier jeden Tag arbeiten zu können.
0: Wie kommen die Picknickkörbe so an?
1: Super. Also die Leute lieben das. Wir haben ja hier gegründet im Jahr 2020 zu Corona-Zeiten und eben auch dann das Picknick direkt von Anfang an mit angeboten. Und das ist echt so, so beliebt. Also die Leute lieben das wirklich, diesen Korb.
0: Also bei uns liebt man Picknick, aber ich glaube, in keinem Land wird das so sehr kultiviert wie in Großbritannien. Und ein wenig England-Feeling kann man auch bei uns erleben, im Markgräfler Land, genauer gesagt im Landhaus Ettenbühl. Da kann man die Seele baumeln lassen bei English Tea Time und einem leckeren Picknick.
2: Ein Stück England auf badischem Terrain. Mitten im Markgräfler Land hat Gisela Seidler ihren Traum von Great Britain verwirklicht. Seit den 70er Jahren hat sie mit ihrer Familie den ursprünglichen Aussiedlerhof in ein englisches Landhaus verwandelt und irgendwann dann auch für Besucher geöffnet. Passend zur englischen

0: Mit Cucumber-Sandwiches, Scones, Clotted Cream und Jelly. Viele Anregungen für das Landhaus hat die Familie aus England mitgebracht.
1: Wir sind früher immer mal nach England auf Antiquitätenmärkte und eben einfach dieses Englische, das ist halt einfach toll. So die Tea Time und London mit den tollen Taxis und den Bussen. Und auf diesen Reisen, da wurden dann auch die Gärten entdeckt und eben sie hat dann alte Rosen mitgebracht. Die gab es ja damals so gut wie nicht hier bei uns auf dem Kontinent. Und dann hat sie angefangen, diese alten Rosen zu pflanzen und da ist dieser ganze Flair einfach hier mit reingekommen in unser Landhaus. Und 1998 kam der John Scarman dazu, der englische Gartendesigner und Rosenzüchter. Er hat viele Jahre lang große Gärten in England angelegt oder gepflegt und von daher ist dann natürlich der englische Flair noch stärker hier mit reingekommen.
0: Auf 6 Hektar ist Stück um Stück eine englische Gartenlandschaft geworden, die man gegen Eintritt besichtigen kann.
1: Den englischen Garten macht sicherlich aus, dass er einfach diese Romantik hat, dass er, wie Sie jetzt ja hier auch sehen, dass er zwar den Platz hat, die Weite, auch einfach die Blickpunkte, die Achsen, dass man gucken kann in die Weite, das Auge schweifen lassen kann. Und dann aber auch wieder eben die angelegten Beete, die Themen auch im Garten. Wir haben jetzt zum Beispiel ganz viele Themengärten hier im Garten, wie einzelne Gartenzimmer, die um dieses Parkland, um diese Fläche angelegt sind. Und die haben dann einfach auch verschiedene Höhepunkte zu verschiedenen Jahreszeiten.
0: Wer eine Stärkung braucht, kann ein Picknick vorbestellen oder ein Stückchen Kuchen to go abholen. Zum Beispiel Ettenbühler Rosentorte.
2: Für Sie und einmal die Ettenbühler Rosentorte.
0: In den weitläufigen Gärten gibt es Picknickwiesen, auf denen man sich breit machen darf und dem Alltag für ein paar Stunden entfliehen kann.
1: Ich glaube, was man diesem Garten einfach anmerkt und intensiv im Garten spürt es, dass er nie dazu gedacht war, mal was Öffentliches zu werden. Das ist eine Kraftquelle, es ist einfach, man kann die Seele baumeln lassen. Es ist wirklich ein kleines Paradies.
3: Zum Picknickservice des 1819 Bistros gehört auch, dass man seine Picknickdecke hier im angrenzenden Weinberg ausbreiten darf. Und das ist ja nicht selbstverständlich, denn die meisten

0: holen.
1: Perdita und Alexander Bosch auf der Suche nach ihrer Summer-Feeling-Überraschung unter freiem Himmel.
0: Jetzt müssen wir mal gucken, ob wir jetzt hier durchgehen.
2: Oder da.
0: Ich gehe mal hier, oder?
1: Er hat morgen Geburtstag und sie hat ihm ein Candlelight-Dinner im Weinberg geschenkt. In einem Winzerhäuschen,

0: Ich finde es sehr, sehr schön. Also ich bin eh einer, der auch gern lieber mal ein bisschen in kleinerer Runde feiert, mal seine Ruhe hat.
1: Ja.
0: Und ich finde, da ist die Location hier optimal. Das kann man genießen hier. Kommt keiner vorbei. Die Weite, das sage ich mal, Remstal Richtung Neckartal, der Blick.
2: Vielen Dank für die Einladung.
1: Auf deinen Geburtstag.
2: Dankeschön.
1: Den tollen Blick musst du genießen, guck.
3: Organisiert hat das Tête-à-Tête Vivian Bock. 2 Stunden vorher deckt er den Tisch ein und drapiert das 3-Gänge-Menü. Für 174 Euro wartet auf die Paare Lachs, Roastbeef, Salate, Käse und Dessert. Und dazu ein Rosé von der Remstal-Kellerei.
4: Wir hatten Verlobungsanträge, Hochzeitstage, Jubiläumtage. Es waren Pärchen dabei, die wollten sich trennen zum Beispiel. Die haben sich dann wieder hier in dem Häuschen gefunden. Waren dann ein Jahr später aber auch wieder hier als Pärchen. Oder einfach mal, um Danke zu sagen.
3: Die Idee für das sogenannte Versteckmenü hatte sein Vater. Mittlerweile aber übernimmt Vivian die Aufgabe als Amor im Weinberg.
4: Der liebste Mensch bei mir. Ein Glas Wein, das Leben ist schön. Ein wundervoller Abend in einem wunderschönen Ambiente. Man zieht nur mit dem Herzen. Das Wesentliche ist für die Augen unsichtbar. Das ist so das Ziel des Versteckmenüs, sag ich mal, den Moment zu erleben, den Leuten einen Moment zu geben, einfach mal vom Alltag raus in die Zweisamkeit.
1: Dann fangen wir mit dem ersten Gang an. Und danach guck mal, wer dann noch hier Crème Brûlée zum Nachtisch.
2: Nochmals Dankeschön.
1: Gerne geschehen. Sehr gut, sehr gut, wirklich. Und natürlich eine sehr viel sogar, gell? Also da müssen wir ganz
2: reichlich,
1: schön jetzt
2: noch essen. Da können wir noch ein paar einladen.
3: Ein etwas anderes Geburtstagsgeschenk. Romantik zwischen den Reben. Und dann verabschiedet sich der Tag mit einem herrlichen Sonnenuntergang. Summer Feeling pur.
5: Also wenn das nicht lecker aussieht, Obst, was Frisches. Und das hier ein Dip, dürfte rote Beete sein. Ah, und dann natürlich noch Schokoladenkuchen. Ja, also draußen in der frischen Luft, da schmeckt es doch irgendwie gefühlt noch besser als drinnen, finde ich zumindest. Liegt vielleicht auch daran, weil es nach frischem Gras riecht, nach blühenden Bäumen und Büschen. Genau dieses sinnliche Erlebnis, das hat auch einen Koch in Hohenlohe inspiriert. Bei ihm kann man ein Menü am gedeckten Tisch unterm Apfelbaum genießen.
3: Eine Obstwiese, idyllisch gelegen im Jagsttal. Hier laden Martina und Martin Bärstecher ihre Gäste ein zum gedeckten Tisch unterm Apfelbaum. Eine Idee, die aus den Zwängen der Pandemie heraus entstanden ist, aber bei den Gästen einfach gut ankam.
6: Es ist einfach wie eine neue Spielwiese, auch hier diesen Blick und auch vor allem dieses Entschleunigte und dieses schöne Dorf unter Regenbach achtsam Leuten zugänglich zu machen.
3: Mit seinem Restaurant Roter Mohn hat sich Martin Bärstecher seine Idee vom guten Kochen verwirklicht. Die Zutaten, die er braucht, baut er im eigenen Garten an oder bezieht sie aus einem Umkreis von maximal 30 Kilometer in Bio-Qualität.
6: Nachdem immer mehr Produkte, vor allem unreif nur für den Transport, produziert werden, ist es einfach so, wenn ich reife Produkte haben will, kriege ich sie nur aus dem Garten oder wenn ich direkt beim Erzeuger das abhole.
3: Bärstecher hat lange in der klassischen Gastronomie gearbeitet und sich vor ein paar

0: Der Kuhmolkekäse ist recht neutral. Den habe ich in der Pfanne, in der beschichteten Pfanne angebraten mit ein bisschen Öl. Und der puffert jetzt auch die Vogelbeeren runter. Mhm. Wenn ich so was Intensives habe und ich tue was Neutrales dazu, dann kommt es ganz anders auch im Mund zusammen. Und jetzt geben wir hierzu das Gartenunkraut, Giersch. Meine Frau sagt, wir haben ein Restaurant, damit die Gäste unseren Giersch essen.
1: Die herben Mostbirnen werden beim Braten süß und passen so perfekt zu marinierter Rote Beete und Blauschimmelkäse aus Hohenlohe. Die Streuobstwiese liegt etwas oberhalb vom Restaurant. Wer dort tafeln möchte, muss vorher reservieren.
0: Wir haben hier selbstgebackenes Dinkelbrot mit getrockneten Zwetschgen und Rosinen drin.
1: Dafür bekommt man den Tisch exklusiv für eine Gruppe ab 2 bis maximal 8 Personen.
0: Ich wünsche euch jetzt einen guten Appetit und viel Spaß hier auf der Obstwiese mit den Speisen. Lasst sie schön kreisen. Viel Spaß damit.
1: Getränke stehen bereit und man kann sich 2 Stunden lang Zeit zum Tafeln lassen. Am gedeckten Tisch unterm Apfelbaum.
2: Ein Gläschen Wein gehört zum Picknickkorb auch dazu. Und der kommt hier natürlich auch aus den Weinbergen auf der Gemarkung Rothenberg von örtlichen Winzern. An den Hängen des Neckars gedeiht der Wein ja an vielen Orten. Und die Weinberge gehören überhaupt zum Landschaftsbild dazu. Was wir aber oft nicht auf dem Schirm haben, ist, dass der Neckar selbst ja ein Erlebnisort ist. In Heilbronn zum Beispiel kann man zum Grillen und Chillen nicht an, sondern auf den Fluss. Zum Wohl.
1: Feuer, Rost und Spieße. Alles da, was man fürs Grillen braucht. Allerdings an einem ungewöhnlichen Ort.
3: Echt jetzt? Wenn der Hormis vorm Grillen sitzt, das kann ja jeder.
1: In Heilbronn gibt's ein ganz besonderes Barbecue-Erlebnis. Ohne festen Boden unter den Füßen. Auf dem Neckararm schwimmen neben Tretbooten auch sogenannte Grill-Donuts. Mit an Bord ein Holzkohlegrill. Etwas für ganz Faule, denn die Betreiber bereiten alles grillfertig vor.
4: Grundsätzlich ist es ja so, wenn ich im Garten grill, verteilt sich das immer alles ein bisschen. Und hier ist man tatsächlich einfach in seiner, also es können maximal 10 Leute aufs Boot und dann hat man einfach alle beieinander, es kann keiner flüchten. Die Leute sind einfach hier, die reden miteinander, die haben Spaß miteinander, die können Musik hören, die können zusammen singen, die können essen, die reden. Das ist euer Boot. Die Frage ist jetzt, wer ist der Captain, wer ist der Kapitän oder die Kapitänin?
5: Super, danke.
1: Hier dürfen die Bootsgäste selbst das Ruder in die Hand nehmen. Man braucht keinen besonderen Führerschein, denn das Boot hat unter 15 PS.
4: Auf dem Neckar gilt ganz normale Straßenverkehrsordnung. Das heißt, auf die Promilleanzahl achten bitte. Also ein, zwei Bier okay, aber grundsätzlich nicht übertreiben. Super, das war's auch schon.
1: Eine kurze Einweisung reicht. Dann kann's auch schon losgehen.
6: Also, wir haben Gemüsespieße, wir haben Kartoffelsalat, Grillwürste, Steak.
4: Lasst euch schmecken. Viel Spaß.
1: Eine Bootsfahrt mit dem Donut kostet ab 59 Euro. Wer ein All-Inclusive-Paket bucht, zahlt 319 Euro. Mit dabei Getränke, Fleisch, Brötle und 2 Stunden Fahrt auf dem Neckar für bis zu 10 Personen.
7: Ich finde es gut für eine Jugendtruppe und ich finde es gut für die Familie. Man könnte es jetzt auch mit der Familie machen, Kinder einpacken und dann ja, schönen Mittag verbringen.
8: Als Preis-Leistung finde ich gut, weil wenn Getränke und Essen dabei ist und du rechnest das um auf 10 Personen, 30 Euro finde ich da nicht so viel.

0: Ja, war echt interessant. War echt cool, auch mal mit dem Wasser so, dass man so das mal erlebt hat, weil sowas hat man noch nicht gemacht oder so.
1: Ich finde, hier sieht man optimal, dass wir auch sehr, sehr viele schöne Flecke hier in Heilbronn haben.
2: Jetzt noch eine Stunde chillen und den Ausblick genießen. Auf dem Barbecue-Donut kann man gleichzeitig Seemann und Grillmeister sein.
3: Den Picknickkorb habe ich inzwischen wieder abgegeben. Aber das ist ja das Tolle an diesem Service. Man muss sich um nichts kümmern. Kann den Tag einfach ausklingen lassen. Hier an der Grabkapelle am Württemberg mit fantastischem Blick auf Stuttgart und das Neckartal. Aber zum Schluss habe ich noch einen Tipp für Sie, wenn Sie gerne draußen essen. Kochen mit Feuer. Das will natürlich gelernt sein. Eine Kochschule in Bern

Höhle, ein Flussufer oder eine Almhütte. Um für ihre Gäste zu kochen, trauen sich Monika Di Muro und Chris Bay mit ihrer Feuerküche an die ungewöhnlichsten Orte in der Schweiz. Je nach Wunsch entfachen sie das Feuer für Hochzeiten, Geburtstage, Firmenfeiern.

0: unabhängig. Also Feuer bedeutet für uns Freiheit.
1: Ungewöhnlich ist auch der Ort, wo ihre Kochschule liegt. Unter einer Eisenbahnbrücke mitten in Bern. Füri, auf Deutsch Feuerstelle, nennen Monika und Chris ihre Event-Location. Hier zündeln sie am häufigsten, vor allem für ihre Kochkurse.
2: Wir versuchen immer so einfach wie möglich, das heißt mit so wenigen Zutaten wie möglich, versuchen wir ein Gericht zu machen. Wir finden, mit vielen Zutaten ein tolles Gericht zu machen, ist relativ einfach. Aber die Kunst für uns besteht darin, mit möglichst wenigen Zutaten ein tolles Gericht zu machen, dass man die einzelnen Zutaten dann auch hinausschmecken kann.
1: Aus der ganzen Welt haben sie Rezepte fürs Feuer zusammengetragen. Doch auch Schweizer Klassiker wie Rösti machen sich auf dem offenen Feuer gut.
3: Berner Rösti mit Spreissenspeck und Ei im Glas. Das ist ein Berner zum Morgen. Wir feiern heute zusammen ein Feuerfest. Feuerkochen ist ja nicht etwas, wo wir einfach essen, kochen. Feuerkochen ist ein Erlebnis.
1: In ihren Kochkursen vermitteln Chris und Monika die ganze Bandbreite des Feuerkochens. Bis zu 10 Gerichte werden an einem solchen Abend gekocht. Und schnell wird klar, die Feuerküche ist weit mehr als nur Grillen.
2: Wir unterscheiden uns in dem, dass wir einfach das Feuer austauschen mit dem Küchenherd, den wir zu Hause haben. Also wir versuchen alles auf dem Feuer zu kochen. Und wir setzen die Pfannen aufs Feuer. Wir räuchern, dämpfen, wir backen Brote.
3: Und jetzt sollen wir da noch mehr führen. Sollen wir da so ein bisschen verteilen?
1: Backen mit Ober- und Unterhitze auf der Feuerschale. Das Prinzip haben sie in Kroatien auf einer Reise kennengelernt, wie vieles andere auch. Mit Ober- und Unterhitze schmort hier ein Hackbraten nach einem Rezept aus der Türkei.

0: Kochen hat wirklich so was Entschleunigendes.
1: Ja, das ganze Ambiente spielt ja auch eine Rolle, ne? Und wenn man halt draußen ist, dann ist das natürlich schon was anderes.
2: Feuer ist ja so eine Urkraft. Sie kann auf der einen Seite kann sie Gefahr bedeuten, aber es ist in unserem Sinne mehr Nahrung. Es ist Schutz, es ist Behaglichkeit, es ist Wärme, es ist Zuhause. Es ist Licht, es ist Hoffnung. Feuer hat ganz viel Positives und das überwiegt in unserer Kultur.
3: Und? Haben Sie Appetit bekommen? Ich hoffe, Sie konnten unsere Auswahl an kulinarischen Erlebnissen an der frischen Luft genießen. Ich wünsche Ihnen auf jeden Fall eine wundervolle Outdoor-Saison mit jeder Menge frischer Luft. Machen Sie es gut. Tschüss und Ade.

0: machen wir das denn jetzt?
1: Kann ein langes Wochenende so erholsam sein wie ein Urlaub? Wir machen ein Experiment.
0: Irgendwie kann ich noch nicht ganz so gut abschalten.
1: Was genau können wir tun, damit Urlaub von Anfang an erholsam ist? Die Forschung zeigt, es sind 4 Faktoren, auf die es ankommt.
2: Das zeigen jetzt zahlreiche Trainingsstudien, dass eben durch so eine Teilnahme am Training Personen lernen können, sich besser zu erholen.
1: Wie wir Erholung üben können. 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
3: Herzlich willkommen bei Quarks. Wann war Ihr letzter Urlaub? Waren Sie danach so richtig schön erholt? Bei mir ist es erst 3 Wochen her, aber der Alltagsstress, der hat mich natürlich schon längst wieder. Kennen Sie? Das Problem sind aber gar nicht so wenig Urlaubstage, denn die Forschung zeigt, es kommt nicht darauf an, wie lang der Urlaub ist, sondern darauf, wie wir ihn gestalten. Deshalb, in dieser Sendung lernen Sie, wie man Urlaub richtig macht. Und mit unseren Tricks werden Sie aus dem nächsten Kurztrip mehr Erholung rausholen als andere aus 2 Wochen Karibik. Wie viel Urlaub passt zum Beispiel in ein einziges Wochenende? Wir haben das für Sie getestet.
1: Urlaub, die schönste Zeit des Jahres. Den Alltagsstress vergessen, neue Erfahrungen machen. Aber davon das ganze Jahr zehren, das reicht nicht aus. Kann man sich nicht auch zu Hause gut erholen, am Wochenende? Das wollen Tanja, Katrin und Wiebke testen. Sie haben Kinder, Haustiere und Vollzeitjobs. Jede Menge Stress.
4: Es ist tatsächlich so, dass ich dann denke, oh Mist, jetzt ist Wochenende schon wieder vorbei und für dich ist nicht viel übrig geblieben.
5: Wie schaffe ich es denn, dass ich auch für mich einen kleinen Freiraum habe und was machen kann, was mir gefällt?
6: Ich würde mir noch mal so ein Wochenende zurückwünschen, als ich Teenager war. Da musste nicht gekocht werden, nicht eingekauft werden. Da war einfach alles da und man konnte in den Tag reinleben und ihn genießen. Und das würde ich mir echt mal wieder zurückwünschen.
1: Das kann man trainieren, meint die Erholungsexpertin Verena Haum. Sie forscht seit etwa 20 Jahren auf dem Gebiet und hat ein wissenschaftlich fundiertes Training entwickelt. Für Quarks führt sie das heute mit unseren 3 Testpersonen durch. Und das haben wir vor. Heute werden die 3 von Verena Haun lernen, welche Faktoren für

0: Drei Strategien helfen. Erstens, Zeitplan für unerledigte Aufgaben erstellen und dann aus dem Kopf damit. Zweitens, klare Grenzen zwischen Arbeit und Freizeit ziehen. Ein Ritual kann dabei helfen. Jetzt ist Wochenende. Drittens, etwas einplanen, das anstrengt oder volle Konzentration verlangt. Wer fokussiert ist, hat keinen Kopf zum Grübeln. Die zweite Erholungserfahrung, Entspannung, also wirklich ruhig werden und gelassen. Das ist auch körperlich messbar. Puls und Blutdruck sinken. Welcher Weg dahin führt, ist für jeden anders. Und dafür sammeln unsere Teilnehmerinnen mit der Erholungstrainerin nun Ideen.
1: Dass ich rausgehe an die frische Luft und dass ich einen ganz anderen Blick habe. Mhm. Anstatt immer so zu sein, dass ich schauen kann.
2: Ich gehe 90 Minuten zur Massage, weil ich da super entspannen kann. Die haben immer so schöne Musik an, das ist immer so Entspannungsmusik und es riecht immer so unfassbar gut.
3: Dieses Übergangsritual, was du genannt hast, mir freitags Blumen kaufen, das finde ich ganz wunderbar. Ja.
0: Mastery-Erlebnisse sind Herausforderungen. Eine neue Sprache lernen, ein Instrument üben, kreative Projekte haben, neue Ziele im Sport. Dadurch entstehen im Gehirn neue neuronale Verbindungen. Mastery-Erlebnisse erweitern den Horizont und bauen neue Ressourcen auf. Bleibt die vierte Zutat, Selbstbestimmung. Spontan entscheiden, worauf man Lust hat. Studien zeigen, das tut spürbar gut. Also bewusst Zeitfenster ohne Termine einplanen. Abschalten und Entspannung bauen Stress ab. Mastery und Selbstbestimmung füllen die Tanks wieder auf und heben die Stimmung. Alle vier zählen. Jetzt wird es persönlich. Wo hakt es bei den dreien? Vorab haben alle nach einem ganz normalen Wochenende einen Fragebogen ausgefüllt. Verena Hauen hat das ausgewertet. Katrin kommt kaum zum Abschalten. Job und Sorgen lassen sie nicht los.
4: Ich habe als Wunsch, dass ich nur positiv oder gar nicht an die Arbeit oder an familiäre Schwierigkeiten denken möchte. Und dann wäre ich erleichtert, glücklich und motiviert.
0: Tanja belastet, dass Mastery und auch die Entspannung oft zu kurz kommen vor lauter Hausarbeit.

0: Bilanz.
1: Wie machen wir das?
0: Sie haben fleißig Videotagebuch geführt und nicht alles lief wie geplant. Am Ende haben alle Fragebögen ausgefüllt. Erholungsexpertin Verena Hauen hat ihre Antworten ausgewertet und sich auch die Videotagebücher angeschaut.
2: Wochenende.
3: Der letzte Call ist gerade zu Ende gegangen. Ich bin froh.
0: Wir starten mit Wiebke. Sie wünschte sich mehr Selbstbestimmung. Das klappt auch. Zunächst.
4: So sieht für mich ein schönes Wochenende aus.
0: Aber so wird es nicht bleiben.
5: Fängt an.
4: Es fängt gerade an, ist aber schon ganz schön gut.
3: Vor einer Stunde kam die Käthe runter mit furchtbaren Zahnschmerzen. Also es ist jetzt irgendwie gleich, ich weiß nicht, 12:30?
5: Vorbei.
3: Und wie ist die Entspannung so? Das arme Kind braucht einen Arzt, das können wir heute nicht mehr leisten. Es geht kein Krankenhaus.
6: So, der Nachmittag war jetzt nicht ganz so wie geplant. Wir haben von um 3:45 bis um 6 beim Arzt gesessen. Uns hat furchtbar wehgetan. Und dann sind wir nach Hause gefahren. Jetzt müssen wir nächste Woche wieder hin. Das bedeutet, ich kann heute Abend nicht auf den Vortrag gehen, auf den ich eigentlich gehen wollte.
0: Sie findet eine Alternative beim Nachbarn.
7: Gute Nacht.
8: Gute Nacht.
0: Wiebkes Fazit.
3: Der Alltag hat mich wieder. Ich fand das Wochenende sehr schön. Hat mir viel Spaß gemacht.
1: Wir gehen jeden Freitag.

Auch die beiden anderen schneiden durchweg deutlich besser ab. Das wirkt sich aufs Befinden aus. Wieder zunächst die Werte vor dem Training. Und danach? Arbeitsengagement und vor allem Energielevel und Erholung steigen deutlich an. Das zeigt sich ebenfalls bei allen drei Teilnehmerinnen. Klar, frisch nach dem Training spielt auch die eigene Erwartung mit. Aber der Effekt hält an.

0: ähnlich klimaschädlich wie der CO2-Ausstoß der Flugzeuge. Die gute Nachricht: Schon kleine Änderungen an Flugroute oder Höhe können das Problem deutlich reduzieren. Ein paar hundert Meter höher oder tiefer und die Spur verschwindet. Nummer 3. Treibstoff aus Müll und Pflanzen. Dieser Pilot steuert sein Kleinflugzeug mitten im Abgasstrahl eines großen Fliegers für die Forschung. Denn der vor ihm fliegende Airbus hat etwas ganz Besonderes im Tank. Nachhaltigen Kraftstoff, hergestellt aus Pflanzenresten, Müll und erneuerbaren Rohstoffen. In der Produktion spart das zwischen 50% und 80% CO2 ein und ist auch gemischt mit fossilem Kerosin nutzbar. Ein echter Fortschritt also. Aber der nachhaltige Sprit ist knapp und ist 3- bis 5-mal so teuer wie Kerosin. Noch, denn an weiteren Verbesserungen wird weltweit intensiv geforscht.
1: Ich lieb's ja, wenn bei Studien was völlig anderes herauskommt als im Vorfeld gedacht. Wie zum Beispiel bei einer Herzstudie aus Finnland. Da ging es eigentlich um ein Therapieprogramm, aber am Ende kam eine erstaunliche Erkenntnis über Urlaub heraus. Die Studie hat rund 1200 Geschäftsmänner aus Helsinki betrachtet. Die hatten alle ein erhöhtes Risiko für Herzerkrankungen. Die Hälfte der Männer bekam ein Programm aus Bewegung, Ernährungstipps und Medikamenten, zum Beispiel gegen Bluthochdruck. Und das half auch kurzfristig, die Blutwerte wurden besser, aber als die Forschenden die Daten über 40 Jahre verfolgten, tauchte ein Muster auf, mit dem niemand gerechnet hatte. Der entscheidende Faktor für das Sterberisiko der Teilnehmer war weder das Medikament noch das Training.

0: Mein Name ist Dirk Reiser. Ich bin Dozent an der Hochschule Rhein-Waal-Kleve und ich beschäftige mich insbesondere viel damit, wie Menschen reisen, warum sie reisen und wie sie nachhaltiger reisen können.
1: Was bedeutet nachhaltiges Reisen?
0: Also zunächst mal muss man ja die komplette Reise betrachten. In vielen Fällen ist nur ein Teil der Reise nachhaltig und nicht ein anderer. Beispielsweise die Reise zu einem Öko-Hotel in Neuseeland ist natürlich toll, aber die Anreise nach Neuseeland ist in keinem Fall als nachhaltig zu sehen.
1: Wie nachhaltig reisen wir bereits?
0: Generell muss man sagen, viele Menschen wissen, was nachhaltiges Reisen sein könnte, aber sie verhalten sich nicht dementsprechend. Das heißt beispielsweise, mehr als die Hälfte der Deutschen wollen nachhaltig reisen, aber im Endeffekt wirklich tun, ist es eine geringe Prozentzahl, die unter einem Zehntel ist.
1: Wann wird Tourismus zum Problem?
0: Das ist auch sicherlich eines der Grundprobleme, das wir haben, ist, dass jede Umwelt, jede soziale, jede ökologische Umwelt unterschiedlich ist. Das heißt, die Umwelten reagieren anders auf verschiedene Touristenzahlen. Aber man kann es natürlich feststellen, wenn zum Beispiel Tiere und Pflanzen verschwinden, das heißt, der Einfluss auf die Natur zu hoch ist, wenn Menschen sich ausgegrenzt fühlen aus ihrer eigenen Gesellschaft und auch demonstrieren dagegen, wenn Mietkosten so steigen, dass sich Familien es gar nicht mehr leisten können, dort an den Hauptorten zu leben. Also das sind sicherlich so sehr, sehr große Warnsignale.
1: Welche Rolle spielt dabei Social Media?
0: Social Media, insbesondere über Influencer, haben natürlich tatsächlich einen großen Einfluss darauf, wo wir hinfahren und was wir fotografieren. Dadurch entstehen Drucksituationen auf Orten, die in vielen Fällen diese Probleme überhaupt gar nicht hatten. Ein Beispiel ist Hallstatt in Österreich, ein Ort, der insbesondere von Tagestouristen besucht wird. Das heißt, viele Asiaten insbesondere haben Hallstatt im Fernsehen gesehen. Für die ist das so typisch Österreich und deswegen kommen viele, viele dahin. Und das heißt, dieser Hype ist auch entstanden durch Social Media, durch Bilder, die dort tatsächlich dargestellt wurden.
1: Was sind die wichtigsten Hebel für nachhaltiges Reisen?
0: Also der größte Hebel, wo zum Beispiel die meisten CO2-Emissionen kreiert werden, ist natürlich die Mobilität. Das heißt, wie komme ich zum Ort meines Urlaubes? Und die CO2-Emissionen zum Beispiel eines Fluges nach Sydney ist 11 Tonnen. Das heißt, was immer ich vor Ort mache, das wird kaum noch aufzufangen sein. Zur gleichen Zeit, Mobilität betrifft natürlich auch die Mobilität vor Ort. Das heißt, benutze ich öffentlichen Nahverkehr oder benutze ich diesen nicht? Ein weiterer Punkt ist natürlich, wie oft ich verreise und wie lange ich bleibe. Das heißt, viele kurze Reisen zu machen, ist natürlich umweltumfreundlicher, als eine große Reise zu machen. Als Beispiel, wenn ich 7-mal für 2 Tage nach Mallorca fliege, kreiere ich 7-mal so viele Emissionen, wie wenn ich 1-mal für 14 Tage fliege. Ein wichtiger Punkt ist auch,

0: bei denen die lokale Bevölkerung sehr häufig wenig Nutzen hat.
1: Kann Tourismus auch positive Effekte haben?
0: Tourismus hat natürlich auch sehr viele positive Aspekte. Das reicht vom Einkommen, das kreiert wird. Dadurch bleiben beispielsweise junge Menschen in dörflichen Regionen, die sonst vielleicht abwandern würden. Umwelt wird geschützt, das heißt Nationalparks entstehen, weil sie als touristisches Potenzial gesehen werden. Ein Land, das sehr stark davon profitiert hat, dass Tourismus dort stattfindet, ist Costa Rica. Also Costa Rica hat vor Jahrzehnten schon die Armee abgeschafft, hat das Geld in andere Dinge investiert, Aufforstung und Ähnliches, um Touristen in die Ort zu bringen. Costa Rica ist heute das stabilste Land Zentralamerikas und gilt als die Schweiz der Region.
1: Worauf sollten Reisende achten?
0: Also es fängt natürlich schon bei der Planung an, wenn ich nachhaltig reisen möchte. Wie komme ich zu diesem Ort? Was mache ich vor Ort? Wenn man eine Mittelstreckereise macht, sollte man über eine Woche bleiben. Wenn man eine längere Strecke reist, mindestens 2 Wochen. Also man sollte da auch sagen, je länger, umso besser. Ich würde darauf achten, hat das Hotel oder die Unterkunft eine Zertifizierung oder nicht. Vor Ort kann man dann auch darauf achten, wo gebe ich mein Geld aus? Das heißt, dass die Gelder in der Region bleiben und nicht aus der Region ausfließen.
1: Muss nachhaltiges Reisen immer teurer sein?
0: Also viele Menschen gehen natürlich davon aus, dass nachhaltiges Reisen teurer ist. Und in manchen Fällen ist das auch so. Denn wenn wir nachhaltige Produkte anbieten, sind die zum Beispiel häufig nicht in Masse gekauft, sondern kleinere Produktionslinien, kleinere oder Anbaumöglichkeiten, die eher biologisch sind. Auf der anderen Seite ist es aber auch durchaus so, dass beispielsweise eine nachhaltige Reise mit dem Fahrrad irgendwohin nicht teurer ist, als wenn ich mit dem Auto irgendwohin fahre.
1: Was ist Ihnen besonders wichtig?
0: Das erste ist, Reisen ist ein Erlebnis und ist etwas Tolles und etwas Schönes. Das zweite ist, dass wir sicherlich trotzdem eine gewisse Verantwortung haben, sowohl den Menschen gegenüber, die wir bereisen oder die wir besuchen, genauso wie gegenüber der Umwelt. Und der dritte Punkt ist, dass wir uns nicht schlecht fühlen sollen, wenn wir reisen, sondern einfach versuchen sollen, unsere Reise so nachhaltig wie möglich zu machen und dadurch ein tolles Erlebnis zu haben.
2: Worum geht's beim Urlaub eigentlich wirklich? Überraschung, es ist nicht die Erholung.

Allein der Klick auf Jetzt buchen kann gegen Stress helfen. Das kennen Sie vielleicht. Neben der Vorfreude ist aber auch eine clevere Urlaubsplanung entscheidend, um die Erholungszeit zu maximieren. Und dazu haben wir 4 Tipps. Nummer 1. Machen Sie viele kurze Urlaube statt einen langen. Das ist sehr sinnvoll, sagt die Wissenschaft. Denn viel Vorfreude, viele neue Eindrücke über das Jahr verteilt, bringen regelmäßig Erholungseffekte. Und das hat über die Jahre gesundheitliche Vorteile.

0: tun, wenn Reisen keine Glücksgefühle auslöst, sondern Panik wegen Flugangst? Kann man die loswerden?
1: Es ist Montagabend am Frankfurter Flughafen. Chantal wartet bis zuletzt. Jetzt muss sie einsteigen. In 20 Minuten startet die Maschine nach Windhoek.
2: Genau, warte, machen Sie schon zu.
3: Wir machen gleich so.
1: Wird Chantal ihre Angst überwinden?
2: Ich weiß noch nicht, ob ich mitfliege.
4: Das Schlimmste, was ich denke, wenn ich da einsteige, starten wir, es macht Peng, oder wir sind mitten in der Luft, es macht Peng oder wir hören.

0: alle einsetzen. Nämlich dann, wenn das Gehirn blitzschnell, ohne nachzudenken, einen Anfangsreiz als Gefahr deutet. Das Emotionszentrum im Gehirn setzt eine körperliche Angstreaktion in Gang. Die Symptome sind Herzrasen, Angstschweiß oder Übelkeit. Damit lernen Gehirn und Körper auch, wie sie in Zukunft auf ähnliche Situationen reagieren werden. Und Betroffene bekommen so zusätzlich Angst davor, ihre Angstreaktionen erneut durchleben zu müssen. Einige haben sogar Angst vor der Angst und versuchen, alles zu vermeiden, was neue Flugangst auslösen könnte. Alles beginnt 2004. Da ist Chantal 15 und zieht mit ihren Eltern und ihrem Bruder nach Washington D.C. Im Sommer 2009, zurück in Deutschland, passiert es.
1: Auf dem Rückflug hatten wir richtig, richtig furchtbare Turbulenzen. Wir sind hin und her gewackelt, richtig tief gefallen. Wir sind dann zwar sicher gelandet, aber mit Eskorte von Feuerwehr. Und dann sind hier die Sanitäter reingekommen. Und ich bin aus diesem Ding wirklich nur noch, ich muss hier raus. Und dann habe ich gesagt, so, ich fliege nicht mehr.
0: 4 Jahre lang fliegt Chantal tatsächlich nicht mehr. Im Herbst 2024 wird Chantal zur Hochzeit nach Namibia eingeladen. Jetzt fasst sie einen Entschluss. Eine Hypnosetherapie soll ihr helfen. Psychotherapeutin Marina Gardini ist spezialisiert auf Hypnosetherapie. Doch bevor Chantal hypnotisiert wird, führt sie mit der Psychologin ein langes Vorgespräch.
1: Auch ein wichtiger Punkt war, im Vorgespräch so einen Leitsatz sich zu machen. Mein Satz war, ich werde einsteigen, mich wohlfühlen und ankommen. Also das ist dieses, ich steige auch wieder aus, mehr in den Fokus zu nehmen.
0: Chantal filmt für uns mit dem Handy ihre dritte Sitzung. Dabei lernt sie bestimmte Atemübungen und geht gedanklich auf Reisen.
2: Entsteht das noch? Lass es ruhig einfach so zu, wie es ist.
0: Dafür wird sie in Trance versetzt und soll sich einen Ort vorstellen, an dem sie sich wohlfühlt. Mithilfe der Hypnose bringt die Therapeutin sie dazu, ihre Flugangst zu durchleben und mit der Angst umzugehen. Es ist Ende März 2025. Die Hypnosetherapie beeinflusst Chantals innere Bilder und Vorstellungen und hilft, Ängste zu verarbeiten. Dadurch lernt sie, mit der Furcht und körperlichen Reaktionen besser umzugehen. Bekannter ist die sogenannte kognitive Verhaltenstherapie. Dabei setzen sich Betroffene bewusst mit der Wahrnehmung und Bewertung ihrer Angst auseinander. Vor allem körperliche Reaktionen und Empfindungen sollen sie bewusst wahrnehmen. Danach sollen sie ihre Bewertungen überprüfen, irrationale Einstellungen korrigieren und automatische Gedankenprozesse unterbrechen, damit die Angst nicht immer wieder in Gang gesetzt wird. Heute ist es soweit. Hier trifft sie ihre Freundin Dani. Die beiden kennen sich über ihre gemeinsamen Freunde, die in Namibia heiraten werden. In 5,5 Stunden

0: Aber das ist immer so. Und kriegt es hin. Warte, machen Sie schon zu.
1: Wir machen gleich so.
2: Zwei Links bitte noch nicht zu machen, ja?
0: Ja. Bitte noch nicht, bitte noch nicht.
1: Aber leider, Sie können nicht hier nicht stehen, wenn wir die Tür zu machen.
0: Ich weiß noch nicht, ob ich mitfliege.
1: Ja, alles gut. Gucken Sie mal selbst. Versuchen Sie erstmal auf Sitz zu kommen. Die Tür bleiben erstmal. Und falls Sie sich dagegen entschließen, werden Sie schon. Aber versuchen Sie, es wird wirklich alles gut. Trink mal Wasser. Bitte schön.
3: Noch 10 Minuten bis zum geplanten Start.
0: Ich stand noch drin und dachte, das war so ein richtiger Zwiespalt. Und war so hin und her, was mache ich jetzt, was mache ich jetzt? Ich möchte hier eigentlich gerade nicht drin sein, ich möchte hier raus. Das kannst du ja nicht einfach aussteigen, das ist relativ peinlich, wenn du jetzt hier einfach abbrichst. Innerlich wollte ich aber nur da raus. Und dann haben wir die Tür einfach zugemacht. Die Jungs sagt, ja, die Tür bleibt auf. Und dann haben wir die Tür zu.
3: Nach 10 Stunden und 25 Minuten ist Namibia in Sicht.
4: Chantal, wir sind jetzt gelandet.
3: Chantal hat es geschafft. Einen Langstreckenflug nach Afrika trotz Flugangst.
0: Also ich bin noch ziemlich kaputt und fertig, aber es ist auf jeden Fall schön und der Flug war gut.
3: Ihr Fazit?
0: Es geht nicht alles von jetzt auf gleich, sondern das ist auch das so ein

0: zwischen Regionen.
1: Gut vorbereitet geht's los. Nur der Körper reist nicht immer so schnell wie wir. Thema Jetlag. Fliegen wir über mehrere Zeitzonen, stellt sich die innere Uhr nicht automatisch um und bleibt erstmal im alten Rhythmus. Das Ergebnis? Müdigkeit zur falschen Zeit. Hans-Christian Gunga erforscht, wie die innere Uhr des Körpers Hormone, Körpertemperatur und Stoffwechsel steuert. Wie schnell kann sich der Körper umstellen?
2: Man rechnet so damit, dass ungefähr pro Stunde Zeitverschiebung wir auch einen Tag immerhin, also 24 Stunden brauchen, um uns entsprechend anzupassen. Heißt also, wenn Sie 6-7 Stunden Zeitverschiebung haben beim interkontinentalen Flug, dann brauchen Sie 6-7 Tage, 8 Tage, um sich anzupassen.
1: Was hilft? Möglichst schnell im neuen Rhythmus leben. Raus ins Tageslicht, bewegen, essen, schlafen, nach Ortszeit. So versteht der Körper schneller, wir sind angekommen. Ein wenig trainieren können wir die innere Uhr, indem wir einige Tage vor dem Flug den Schlafrhythmus schon langsam an die neue Zeit anpassen. Ganz vermeiden lässt sich Jetlag aber nicht. Und dann ist er da, der erste richtige Urlaubsabend. Die Sonne sinkt ins Meer, das Essen steht auf dem Tisch. Aber der Magen spielt nicht mit. Denn unser Darm liebt Gewohntes. Kommt plötzlich etwas Neues dazu, reagiert er empfindlich. Die Folge? Reisedurchfall. Einer der häufigsten Gründe, warum Urlauber krank werden. Deshalb exotische Speisen langsam ausprobieren und ein paar Hygieneregeln einhalten.
0: Wenn ich in tropischen oder subtropischen Regionen sind Hygienebedingungen oft geringer als hier bei uns. Sprich, adäquate Trinkwasser- und Lebensmittelbedingungen sind das A und O. Ein einfacher Merkspruch ist peel it, cook it or leave it, schälen, kochen, sein lassen. Mit Streetfood, Salat und gerade auch Eiswürfeln in Getränken sollte man immer vorsichtig sein.
1: Und wenn der Magen doch mal streikt, viel trinken, Ruhe und leichte Kost helfen oft am besten. In den meisten Fällen regelt der Körper das dann selbst und wir sind bald wieder in Urlaubslaune. Und wenn wieder alles passt, geht es raus, die Urlaubsregion entdecken, was erleben. Wäre da nur nicht diese Reiseübelkeit unterwegs? Woher kommt die eigentlich? Und was kann man dagegen tun? Im Auto oder auch im Flieger besser nicht lesen oder aufs Handy schauen. Denn dann bekommt unser Gehirn unterschiedliche Informationen. Die Augen sagen,

0: Die Welt verstehen.
1: Herzlich willkommen zum Europa-Magazin live hier im Ersten. Wie viel Angst hat der türkische Präsident Erdogan vor

aufgehoben. Die Unabhängigkeit von Legislative, Exekutive und Judikative wurden dadurch beseitigt. Nach dem Gerichtsurteil nehmen viele einmal mehr die Justiz als Handlanger der Regierung wahr und Kılıçdaroğlu als Werkzeug, um die CHP, die Partei des Staatsgründers Atatürk, zu schwächen und spalten. Doch Özel gibt sich kämpferisch, will nicht aufgeben. Sie mögen den Staatsapparat, Wasserwerfer, Tränengas, Schlagstück, Staatsanwälte und Richter auf ihrer Seite haben. Doch sie sollten niemals vergessen, wer die Menschen auf den Plätzen hinter sich hat, wird am Ende gewinnen. Ein Parteitag könnte Klarheit schaffen, doch der alte, wieder neu eingesetzte Vorsitzende Kılıçdaroğlu sieht keine Eile. Sollte Özel nicht die Kontrolle über die Partei zurückgewinnen, gäbe es zwei Optionen. Man kann eine Partei neu gründen, das ist allerdings der schwierigere Weg. Eine andere Möglichkeit, sich mit einer bereits bestehenden Partei zu

0: aufgekündigt. Telekom Srbija, unser Hauptsponsor über 22 Jahre, wurde dazu gedrängt, die Zusammenarbeit mit uns zu beenden.
1: Im Mai erhöht der serbische Staat den Druck auf Dušan. Sein Bruder wird öffentlichkeitswirksam festgenommen, kommt ins Gefängnis. Der Vorwurf Terrorismus. Später wird die Anklage geändert. Wie den Studierenden wirft man Dušans Bruder jetzt den Aufruf zu einer gewaltsamen Änderung der verfassungsmäßigen Ordnung vor. Ein Schock für Dušan und seine Familie, die er zum Festival mit an den Strand von Ulcin gebracht hat.
0: Glücklicherweise ist es uns mit einem medizinischen Gutachten gelungen, Hausarrest für meinen Bruder zu erwirken. Das war für uns alle nicht leicht. Man wollte ihn die ganze Zeit über in Haft behalten, solange die Geschichte rund um Exit andauert. Und mich so zum Schweigen bringen. Aber das kann ich nicht.
1: Novi Sad. Hier auf der Petrovaradiner Festung würde jetzt gerade eigentlich das Exit-Festival stattfinden. Die Stadt wäre voller Menschen. Stattdessen ist es ungewohnt ruhig in Novi Sad. Bei vielen Menschen hier herrscht eine eher bedrückte Stimmung.
2: Es schmerzt, dass Exit nach so vielen Jahren nicht mehr zu unserer Stadt

0: ganz oben. Premier Robert Fico macht seit Jahren keinen Hehl aus seiner Ablehnung gleichgeschlechtlicher Ehen. Er will auf keinen Fall die Vorgaben des Europäischen Gerichtshofs umsetzen.
1: Sagen Sie mir, wie würden wir denn aussehen, wenn es einem gleichgeschlechtlichen Paar gelänge, eine Ehe im Standesamt anzumelden, wo die Verfassung doch nur eine Ehe zwischen Mann und Frau vorsieht? Wir würden aussehen wie Paviane.

0: Guten Abend, liebe Zuschauende. Es gibt einfach nichts Einfacheres, als bei den Menschen Angst zu schüren. Seht her, es gibt hier LGBTQ-Propaganda, die eure Kinder verdirbt und schwul macht. So ein verängstigter Wähler ist einfach das Beste, leicht zu bekommen. Und die Menschen beschäftigen sich dann nicht mit diesen Nebensächlichkeiten wie dem Bildungs- und Gesundheitswesen. Sie sehen nicht, dass die Regierung für die Missstände verantwortlich ist und nicht irgendeine bestimmte Minderheit.
1: Für Metod Spacek und Ivan Novotny ist klar,

0: legt basierend auf Chromosomen. Egal, was du anziehst, welchen Namen du dir gibst oder wen du attraktiv findest. Aus ihrer Sicht bleiben Transfrauen eben biologische Männer. Und vor Männern verdienten Frauen exklusive Schutzräume nur für sich. Ich kenne jüngere Frauen, die zum Beispiel Missbrauch erlebt haben und unter Trauma leiden. Und wenn die dann in einer Beratungsstelle für Vergewaltigungsopfer von einem Mann beraten werden, wir können nicht über Gewalt von Männern gegen Frauen reden, wenn wir Männer und Frauen nicht definieren können. Das Urteil schützt diese Frauen aus ihrer Sicht. Und auch Toiletten oder Umkleiden können nun nur nach dem biologischen Geschlecht organisiert werden. Im Idealfall gibt es noch einen dritten oder Unisex-Raum. Ella Morgan, eine von rund 50.000 Transfrauen in England und Wales, geht zwar im Pub weiter aufs Frauenklo, doch aus dem Fitnessstudio musste sie austreten. Ich bin weiblich, das steht in allen Dokumenten. Ich habe alle Operationen hinter mir. Und dann erwartet man, dass ich in eine Umkleide für Männer gehe, wo sich Männer ausziehen. Ich müsste mich ja auch vor ihnen umziehen, obwohl ich eine weibliche Anatomie habe. Es ist also okay, wenn mir dort etwas zustößt, ich, Gott bewahre, vergewaltigt werde? Damit haben diese Aktivistinnen wohl kein Problem. Diese Farm ist Ellas Rückzugsort. Sie lieben mich, wie ich bin, einfach als Ella. Während da draußen der Hass seit dem Gerichtsurteil zugenommen habe. Dort ist Ella als Reality-Star und Transaktivistin bekannt. Ich denke, die Leute, die uns beschimpfen und hassen, sehen in dem Urteil eine Rechtfertigung. Früher habe ich gemerkt, dass manche mich nicht mochten, aber sie haben sich zurückgehalten. Aber als das Urteil auf den Titelseiten war, dass Transfrauen Männer sind, hatte ich das Gefühl, dass der Hass viel schlimmer wurde. Dabei sei schon der Weg von Evan zu Ella hart genug gewesen, körperlich und mental, alles um authentisch zu leben. Dass sie aus Sicht mancher eine Gefahr für Frauen darstellen könnte, findet sie abstrus. Tausende Transfrauen werden wegen der Taten einiger weniger Männer als potenzielle Täterinnen betrachtet. Das waren aber keine Transfrauen, sondern Männer, die sich als Frauen ausgegeben haben, um Verbrechen zu begehen. Doch diese Vorurteile schlagen ihr auch in den sozialen Netzwerken entgegen. Dass so viele uns nicht mögen und verstehen, aber vorschnell verurteilen. Wir sind doch alle Menschen. Wut schlägt aber auch ihnen entgegen, etwa weil die umstrittene Harry Potter-Autorin J.K. Rowling, die nicht weit von hier ihre Bücher schrieb, ihre Gruppe finanziell unterstützt hat. Rowling polarisiert im Netz mit Kommentaren, die viele transfeindlich finden. Doch die beiden betonen, Transpersonen haben weiterhin eigene Rechte, die sie vor Diskriminierung schützen. Auch diese müssten gewahrt werden. Wir wollten nie, dass Transpersonen gesetzlicher Schutz entzogen wird. Es war uns sogar wichtig, sicherzustellen, dass Transmänner weiterhin Mutterschutz bekommen. Vielen, auch hier auf der London Pride, reicht das aber nicht. Sie wollen selbstbestimmt leben können und hoffen, dass Beschwerden beim Europäischen Gerichtshof für Menschenrechte vielleicht noch etwas ändern könnten.
1: Und jetzt zu diesem Tierchen hier. Sieht ein bisschen ulkig aus, oder? Macht dicke Backen auf dem Bild und stammt aus dem Meer vor der griechischen Insel Rhodos. Der sogenannte Kugelfisch, also Hasenkopfkugelfisch, um ganz genau zu sein. Und so viel kann man schon mal verraten. Der Hasenkopfkugelfisch, der ist nicht besonders beliebt auf Rhodos und auch nicht in der gesamten Ägäis. Lucia Hundbiss und Moritz Pompel berichten, warum.
2: Rhodos. Eine Stadtmauer schützte jahrhundertelang gegen Feinde von außen. Doch sie hilft nicht gegen eine Invasion, die sich seit ein paar Jahren unter der Meeresoberfläche abspielt. Die des hochgiftigen Hasenkopfkugelfischs. Ganz Griechenland diskutiert. Rund um Rhodos gibt es inzwischen so viele Kugelfische, dass Berufsfischer wie Michalis Liberis umsatteln. Er fährt jetzt mit Touristen fischen, bringt ihnen Angeln bei. Auch diese Gruppe hatte den Kugelfisch am Haken.
3: Meine Mama hat einen so großen gefangen. Er hat sich aufgeblasen und hatte ganz

0: Kugelfisch kein aggressiver Fisch für Menschen ist.
1: Doch für die Fischer bleibt er ein Problem. In ganz Griechenland.
0: So sieht es in unseren Netzen aus. Das ist, was uns bleibt. Schauen Sie, das sind ganz neue Netze. Und die Kugelfische haben sie in Stücke gerissen.
1: Die Forderung der Fischer lautet schon lange, ein Kopfgeld auf den Hasenkopf-Kugelfisch. Eigentlich schon beschlossen, aber erst im nächsten Jahr erwartet. Deshalb haben auf Rhodos auch Privatpersonen den Kampf aufgenommen. Mike Karpodinis startete einen Angelwettbewerb auf Facebook. Wer fängt die meisten Kugelfische?
2: Es gibt keinen Ort mehr, an dem man keine Hasenkopfkugelfische mehr fängt. Also musste ich mich irgendwie engagieren, einen Weg finden, wie man mit diesem Problem umgehen kann.
1: Der Nebeneffekt: Mit den GPS-Daten kann man besser verstehen, wo genau der Fisch vorkommt. Doch die Zeit drängt.
2: Es macht uns traurig, dass wir sehen, dass das Problem wächst und nicht kleiner wird.
1: Zurück zu Michalis. Auf seinem Radar sieht er einen Schwarm großer Fische. Ihm ist klar, um welche Fische es sich handelt.
3: Hier und hier die Punkte. Siehst du das? Das sind Hasenkopfkugelfische. Ich bereite den Köder vor.
1: Und kaum ist der Köder im Wasser,
3: er bläst sich auf, deshalb heißt er Puffer. Das ist eine Blase.
1: Und dann gleich das nächste große Exemplar.
3: Er ist ein bisschen kleiner, ungefähr 1,5 Kilo.
1: Gäbe es das Kopfgeld schon, bekäme Michalis für seinen heutigen Fang etwa 20 Euro. Noch wird das Kopfgeld aber nicht ausgezahlt. Die erlegten Angreifer landen wieder im Meer. Rhodos muss vorerst die Stellung halten.
4: Und von den Kugelfischen geht's jetzt zu den Gorillas hier im Ersten. In die Kinderstube der westlichen Flachland-Gorillas. Und ich sage Dankeschön für Ihr Interesse am Europa-Magazin. Wünsche Ihnen noch einen angenehmen Sonntag. Tschüss, auf Wiedersehen.
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Liebe Enkelkinder, ihr seid noch nicht auf der Welt und ich weiß nicht, ob ich euch jemals treffen werde. Deswegen habe ich beschlossen, euch diese Nachricht hier aufzuzeichnen. Ich befinde mich gerade auf der Internationalen Raumstation im Cupola-Aussichtsmodul und schaue auf euren wunderschönen Planeten runter. Und obwohl ich bis jetzt schon fast ein Jahr im All verbracht habe und an jedem einzelnen Tag darunter geschaut habe, kann ich mich einfach nicht daran satt sehen. Ich weiß, es hört sich für euch vermutlich komisch an, aber zu der Zeit, als die ISS gebaut wurde und hier oben im Orbit war, konnte noch nicht jeder Mensch in den Weltraum reisen und die Erde von außen sehen. Und wenn ich so auf den Planeten runterschaue, dann denke ich, dass ich mich bei euch wohl leider entschuldigen muss. Im Moment sieht es so aus, als ob wir, meine Generation, euch den Planeten nicht gerade im besten Zustand hinterlassen werden. Im Nachhinein sagen natürlich immer viele Leute, sie hätten davon nichts gewusst, aber in Wirklichkeit ist es uns Menschen schon sehr klar, dass wir im Moment den Planeten mit Kohlendioxid verpesten, dass wir das Klima zum Kippen bringen, dass wir Wälder roden, dass wir

die Meere mit Müll verschmutzen, dass wir die limitierten Ressourcen viel zu schnell verbrauchen. Und jeder von uns muss sich da natürlich an die eigene Nase fassen und sich überlegen, wohin das gerade führt. Ich hoffe sehr für euch, dass wir noch die Kurve kriegen und ein paar Dinge verbessern können. Und ich würde mir wünschen, dass wir nicht bei euch als die Generation in Erinnerung bleiben, die eure Lebensgrundlage egoistisch und rücksichtslos zerstört hat. Ich bin mir sicher, dass ihr die Dinge inzwischen sehr viel besser versteht als meine Generation. Und wer weiß, vielleicht lernen wir ja auch noch was dazu. Dass ein Blick von außen immer hilft. Dass dieses zerbrechliche Raumschiff Erde sehr viel kleiner ist, als die allermeisten Menschen sich das vorstellen können. Wie zerbrechlich seine Biosphäre ist und wie limitiert seine Ressourcen. Dass die Zukunft wichtiger ist als die Vergangenheit. Ich wünschte mir, ich könnte durch eure Augen in die Zukunft schauen, in eure Welt und wie ihr sie seht. Das geht leider nicht und deswegen ist das Einzige, was mir bleibt, zu versuchen, eure Zukunft möglich zu machen. Und zwar die beste, die ich mir vorstellen kann. Internationale Raumstation, Kommandant der Expedition 57, Alexander Gerst, 400 Kilometer über der Erdoberfläche.

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